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1: Um 5 Uhr mit Ronald Lessig. Bundeskanzler Merz hat mit dem neuen britischen Premierminister Burnham telefoniert. Das teilte am Abend die Bundesregierung mit, wenige Stunden nachdem Burnham

0: ernannt wurde. Aus der Nachrichtenredaktion Markus Weber.
1: Beide hätten den Wunsch geäußert, die enge Zusammenarbeit zwischen Berlin und London fortzusetzen. Merz und Burnham waren sich demnach auch einig, die Ukraine weiter umfassend zu unterstützen und den Druck auf Russland zu erhöhen. Der neue britische Premier telefonierte auch mit US-Präsident Trump und dem ukrainischen Präsidenten Zelensky. Burnham war gestern Mittag von König Charles zum neuen Premier ernannt worden und berief anschließend sein Kabinett. Der Labour-Chef versprach schnelle Reformen. Erwartet wird, dass er vor allem etwas gegen die steigenden Lebenshaltungskosten unternimmt.
0: Bundesinnenminister Dobrindt legt heute gemeinsam mit BKA-Chef Münch und der Missbrauchsbeauftragten des Bundes Klaus aktuelle Zahlen zum Thema Kindesmissbrauch vor. Die Lageeinschätzung wird jährlich auf Basis der polizeilichen Kriminalstatistik veröffentlicht. 2024 hatten die Ermittler rund 18.000 Opfer im Zusammenhang mit sexuellem Missbrauch von Kindern gezählt. In mehr als der Hälfte der Fälle bestand zwischen Opfer und Tatverdächtigen eine verwandtschaftliche oder andere Vorbeziehung. In Ungarn hat der neue Premier Modjor einen Dämpfer erhalten. Seine Wunschkandidatin für die Präsidentschaft, die ungarische Schachgroßmeisterin Judit Polgar, will das Amt nicht übernehmen. Aus Wien, Oliver Schosch.
2: Die 49-Jährige gilt als die beste Schachspielerin aller Zeiten. Sie hatte 25 Jahre lang die Frauenweltrangliste angeführt. Modjor sprach auf seiner Facebook-Seite von einer überparteilichen Kandidatin, die vor allem durch Fleiß, Ausdauer und Persönlichkeit überzeuge. Doch am frühen Montagabend kam die Absage. Judit Polgar schreibt auf ihrer Facebook-Seite: "Ich bin extrem dankbar für die Nominierung für die Präsidentschaft und schätze die Geste des Premierministers, eine unabhängige Kandidatin zu nominieren. Trotzdem fühle ich mich nicht stark genug, um diese historische Verantwortung zu übernehmen."
0: In der spanischen Hauptstadt Madrid haben hunderttausende Menschen ihre Nationalmannschaft nach ihrem Sieg bei der Fußball-WM gefeiert. Die Fußballer fuhren am Abend im offenen Doppeldecker durch die Straßen, wo ihnen die Fans zujubelten. Das Weltmeisterteam war zuvor von König Felipe und Ministerpräsident Sanchez empfangen worden. Nach Angaben der lokalen Behörden waren bei den bis tief in die Nacht dauernden Siegesfeiern rund 2 Millionen Menschen auf den Straßen unterwegs. Das waren die Nachrichten. Das Wetter in Deutschland. Tagsüber freundlich, im Osten und in der Mitte einige Schauer bei 19 bis 26 Grad. Am Mittwoch von Nordwesten Schauer und Gewitter, im Südwesten freundlich, 18 bis 28 Grad. Am Donnerstag Schauer, im Nord- und Südwesten meist trocken, 17 bis 27 Grad. Es ist 5:03 Uhr.
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4: 6 Uhr, die Nachrichten des Bayerischen Rundfunks mit Inka Kübel. Die Übersicht. CSU kritisiert EVP-Chef Webers Politik in Brüssel. US-Präsident Trump kündigt neue Zölle gegen Kanada an. Spanien feiert seine Fußball-Weltmeister. Und das Wetter in Bayern, teils sonnig, teils bewölkt, 19 bis 25 Grad. Brüssel. EVP-Chef und CSU-Vize Manfred Weber steht aufgrund seiner EU-Politik in der Kritik seiner Parteikollegen aus Bayern. In einem Schreiben fordern Landwirtschaftsministerin Karneber und Europaminister Beiswenger, dass sich Weber stärker für die Land- und Forstwirtschaft im Freistaat einsetzen müsse. Auch Spitzenvertreter des Bayerischen Bauernverbandes, des Bayerischen Waldbesitzerverbandes und der Familienbetriebe Land und Forst Bayern monieren, dass sie nicht wahrgenommen oder gehört werden. Konkret geht es um zwei EU-Verordnungen, um die

0: sogenannten Naturwiederherstellungs- und die Entwaldungsverordnung der EU. Letztere verpflichtet Unternehmen zum Nachweis, dass bestimmte Rohstoffe wie Soja, Palmöl und Holz nicht aus der Abholzung von Wäldern stammen. Webers CSU-Kollegen nennen die Verordnungen realitätsferne Bürokratievorgänge. Washington. US-Präsident Trump hat neue Zusatzzölle von 50% auf viele Produkte aus dem Nachbarland Kanada angekündigt. Betroffen ist laut dem Weißen Haus eine breite Palette von Gütern wie zum Beispiel Zement, Wein und Hockeyschläger. Grund für die Maßnahme sei eine diskriminierende Behandlung verschiedener Produkte aus den USA durch Kanada. Mit den neuen Zöllen spitzt sich der Handelsstreit zwischen beiden Ländern weiter zu. Trump will unter anderem bessere Bedingungen für den Export amerikanischer Autos durchsetzen. Berlin. Bundeskanzler Merz hat mit dem neuen britischen Premierminister Burnham telefoniert. Das teilte am Abend die Bundesregierung mit, wenige Stunden nachdem Burnham ernannt wurde. Beide hätten den Wunsch geäußert, die enge Zusammenarbeit zwischen Berlin und London fortzusetzen. Merz und Burnham waren sich demnach auch einig, die Ukraine weiter umfassend zu unterstützen und den Druck auf Russland zu erhöhen. Burnham war gestern Mittag von König Charles zum neuen Premier ernannt worden. Er hat das Kabinett neu geordnet. So wird der ehemalige Gesundheitsminister Streeting neuer Verteidigungsminister. Der frühere Verteidigungsminister Healey wird Finanzminister. Außenminister wird der bisherige Energieminister Miliband. Berlin. Bis Oktober soll es an allen deutschen Bahnhöfen ein Alkoholverbot geben. Wie die Bild-Zeitung berichtet, dürfen Kunden dann auf Bahnsteigen oder in Bahnhofshallen keinen Alkohol mehr trinken. Den Medienbericht hat das Unternehmen der Deutschen Presseagentur bestätigt. Bahnchefin Paller sagte der Bild, man wolle jetzt härter durchgreifen und für mehr Sicherheit und Ordnung sorgen. Wer beim illegalen Alkoholkonsum erwischt wird, muss dem Bericht zufolge mit einem sofortigen Platzverweis rechnen. Bei wiederholten Verstößen droht demnach ein dauerhaftes Hausverbot. Bislang ist der Alkoholkonsum vor allem an großen Bahnhöfen wie Frankfurt, Hamburg oder Köln untersagt. Madrid. Etwa 2 Millionen Menschen haben der spanischen Nationalmannschaft nach ihrem Sieg bei der Fußball-WM einen rauschenden Empfang in der Heimat bereitet. Das Team fuhr gestern Abend im offenen Doppeldecker durch die Straßen der spanischen Hauptstadt, wo jubelnde Fans mit rot-gelben Spanienflaggen standen. Die große Siegesfeier fand am berühmten Cibeles-Platz vor dem Madrider Rathaus statt. Bereits am Nachmittag hatte König Felipe die Nationalmannschaft im Palacio Real empfangen und zum 1:0-Sieg im WM-Endspiel gegen Argentinien gratuliert. Das Wetter in Bayern, teils sonnig, teils wolkig, vereinzelt Schauer, vor allem im Norden und im Bayerischen Wald, 19 bis 25 Grad, es wird windig. In der Nacht vereinzelt Nebel, 12 bis 6 Grad. Morgen wolkig, aber trocken bei stark böigem Wind. Am Donnerstag vereinzelt Regen oder Gewitter, vor allem im Mittelgebirgsraum und in Richtung Alpen. Am Freitag wieder meist trocken, dann 18 bis 28 Grad. Es ist 6.04 Uhr. Die Verkehrsmeldungen. Die A3 Würzburg Richtung Frankfurt ist zwischen Seligenstädter Dreieck und Seligenstadt nach einem Lkw-Brand gesperrt. Zurzeit 2 Kilometer Stau ab Aschaffenburg. Umleitung ab dem Seligenstädter Dreieck über die U45 und die B43a zur Anschlussstelle Hanau. Soweit der Verkehrsservice.
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2: Mit Stefan Kreuzer. Guten Morgen und willkommen auf Bayern 2. Schön, dass Sie mit uns aufwachen. Wir berichten heute unter anderem über diese Themen. Neuer Mann in Downing Street 10, Andy Burnham, ist seit gestern Premierminister von Großbritannien.
3: Let us make this the moment when Britain starts to believe again. The moment we bring back hope.
2: Tja, lasst uns wieder glauben, sagt er. Lasst Großbritannien wieder Hoffnung haben. Das war die Botschaft bei seiner Antrittsrede. Vor welchen Herausforderungen er jetzt steht, dazu gleich mehr aus London. Außerdem Bayern und seine medizinische Versorgung. Wie muss die Krankenhausreform richtig umgesetzt werden? Dazu Bayerns Gesundheitsministerin Judith Gerlach von der CSU und Susanne Enders, die gesundheitspolitische Sprecherin der Freien Wähler.
4: Zuvor prüfen wir natürlich die Versorgungslage sehr genau. Da darf es ja nicht zu Versorgungslücken kommen.
5: Medizinische Grundversorgung, Geburtshilfe, Notfallversorgung, das muss flächendeckend erreichbar bleiben.
2: Was sich Ministerpräsident Markus Söder vornimmt nach den Sommerferien und vornehmen muss in Sachen Krankenhausreform, das wird Thema bei uns sein in einer Viertelstunde. Und Olympia 2036, exakt 100 Jahre nach den Nazispielen von Berlin. Darf Deutschland bei seiner Bewerbung diese Symbolik ignorieren? Ein Pro und Contra dazu hören Sie jetzt bei uns zwischen 6 und 7.
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2: Und einer singenden Legende, Steve Winwood, hier bei uns auf Bayern 2. Übrigens, den können Sie auch hören auf dem neuen Album der Rolling Stones, auf dem Album, das sich nennt Foreign Tongues.

0: ist einfach ein cooler Song und sowas von geeignet, um aufzuwachen in diesen Dienstag. Steve Winwood und Higher Love hier auf Bayern 2. 10 nach 6 ist es. Wenn ein Mann, der sonst gerne mal in Sneakern und T-Shirt rumläuft, plötzlich Anzug, Krawatte und Manschettenknöpfe trägt, dann muss es ein besonderer Tag sein. Und das war es gestern auch für Andy Burnham, denn es war sein erster Tag als Premierminister von Großbritannien. Noch schnell den Segen abholen bei König Charles und dann ab zum neuen Arbeitsplatz an der Downing Street 10. Apropos 10, er ist der 7. britische Premierminister in den letzten 10 Jahren. Das ist ordentlich. Und er hat ziemlich viele Hausaufgaben. Er hatte schon vor seinem Amtsantritt über die geplanten Reformen gesprochen und auch darüber, wie er den Briten wieder Hoffnung schenken möchte. Aber was konkret steckt dahinter und mit welchen Hürden hat er zu kämpfen? Aus London, Lisa Maria Röhling.
1: Andy Burnham weiß, in welchem Bereich er schnell punkten muss. Deswegen kündigt der neue britische Premierminister direkt bei seiner Antrittsrede an der Downing Street Nummer 10 an, er wolle etwas gegen die hohen Lebenshaltungskosten tun, damit die Menschen durchatmen können.
2: I can do something to give people some breathing space now, some help with the cost of living. And I will set out some of those measures starting tomorrow.
1: Schon einen Tag nach seinem Amtsantritt will er einen Plan vorstellen, wie die Lebenshaltungskosten schnell gesenkt werden können. Genau dort anzusetzen sei wichtig, sagt Melanie Ward, Parlamentspolitikerin der Labour-Partei, im Interview mit der BBC. Es ist so schwierig für die Menschen hier in meinem Wahlkreis und im ganzen Land, ihr Leben zu finanzieren und auch die schönen Dinge des Lebens zu genießen. Wie schneller das Leben der Briten wirklich verändert, daran wird Andy Burnham sich messen lassen müssen. Die Menschen sind von der instabilen Politik frustriert, das Leben ist teuer, der Wirtschaft geht's schlecht. Luke Trill von der gemeinnützigen Organisation More in Common erklärt, in diesem Bereich muss Burnham besonders schnell liefern, sonst hat er die Gunst der Menschen schnell verspielt. Andy Burnham hat nur ein kleines Zeitfenster, vielleicht nur ein paar Wochen, um zu zeigen, was er kann. Die Menschen wollen wissen, wie er die Lebenshaltungskosten senkt. Natürlich kann er das nicht über Nacht lösen, aber er muss zeigen, dass er das schnell angeht, dass er Reformen ankündigt, mit denen das Leben günstiger wird. Er muss jetzt handeln.
3: But the time for action is now.
1: Genau in diesem Punkt dürfte Andy Burnham an seine nächste Grenze stoßen, die Finanzen. Die Staatsverschuldung in Großbritannien ist seit Jahren hoch. Erst Anfang Juli hatte das Parlament eine Erhöhung des Verteidigungsetats um 15 Milliarden Pfund beschlossen. Der ehemalige Premierminister Keir Starmer hatte angekündigt, dass nach dem Beschluss dieses Etats nun Projekte im Bereich Infrastruktur und Energie gestrichen werden. Das Geld könnte Burnham aber anderswo gut gebrauchen. Er will eigentlich Sozialwohnungen bauen, kleinere und mittlere Unternehmen steuerlich entlasten, die Sozialsysteme verbessern und die Versorgungsunternehmen für Strom, Gas und Wasser wieder in öffentlicher Hand sehen. Woher soll das Geld kommen? Erhöhungen der Einkommens- und Mehrwertsteuer sowie der Sozialversicherung sind durch das Grundsatzmanifest von Labour aus 2024 ausgeschlossen. Darin könnte eine Gefahr für den Haushalt liegen, sagt Jonathan Cripp, Finanzexperte vom Institute for Fiscal Studies. Diese drei großen Steuern könnte man in der Theorie nur um einen niedrigen Prozentsatz anheben und trotzdem viel Geld rausbekommen, weil so viele Menschen diese Steuern zahlen. Wenn das aber ausgeschlossen ist, müsste man andere Steuern, die nur wenige Menschen zahlen, um einen sehr hohen Betrag erhöhen und diese Menschen werden dann unzufrieden sein. Letztlich hängt vom Geld auch ab, wie sehr sich die britische Wirtschaft erholen kann. In seiner Zeit als Bürgermeister in Manchester hat die Stadt ein bemerkenswertes Wachstum hingelegt. Das will Burnham jetzt auch auf das ganze Land übertragen. Wie genau er die seit dem Brexit schwächelnde britische Wirtschaft ankurbeln will, hat er bisher nicht erklärt. Zuletzt könnte auch sein größtes Projekt zu seiner größten Hürde werden. Die Dezentralisierung, die Andy Burnham vorschwebt, um den Regionen mehr Macht und auch Budget für ihre Wirtschaft und ihre Verwaltung zu geben. Pionierprojekt ist die Number 10 North, ein Regionalbüro des Premierministers in Manchester. Politikwissenschaftler Tony Travers erklärt, so einfach wird diese Dezentralisierung nicht umsetzbar sein. Nicht jeder Teil des Landes ist dafür bereit. Es gibt 5 bis 6 Regionen, in denen die Bürgermeister und ihr Team bereit sind, diese Aufgaben aus London zu übernehmen. Aber in vielen anderen Landesteilen gibt es die Strukturen gar nicht. Das heißt, das müsste alles erst ausgebaut werden, um diese Dezentralisierung überhaupt durchzusetzen. Andy Burnham muss große Erwartungen erfüllen und große Hürden überwinden. Wie er sie meistern will, wird sich in den kommenden Tagen zeigen, wenn er sein Kabinett vorstellt und dann im Herbst, wenn das Parlament nach der Sommerpause wieder tagt.
0: Lisa Maria Röhling aus London über den neuen Premier von Großbritannien.

0: Jungle und Carry On, 6.18 Uhr mittlerweile. Noch ein paar Tage, dann geht die Politik auch hier in Bayern in die Sommerpause. Was die einzelnen Politiker und Politikerinnen dann tun, das kann ich Ihnen nicht sagen. Dafür aber, was sie sich danach vorgenommen haben. CSU-Chef und Ministerpräsident Markus Söder möchte sich intensiv der Krankenhausreform in Bayern widmen. Also der Situation der Kliniken und wie die Versorgung für Patienten aussehen soll. Das ist ein Thema, das vielen, vielen Menschen hier im Freistaat auf den Nägeln brennt. Das hat man auch bei den Kommunalwahlen immer wieder gehört. Und Söder möchte das Thema nun also anpacken. Zur Chefsache will er es aber nicht machen. Vielleicht auch, weil man sich daran leicht die Finger verbrennen kann. Was läuft eigentlich falsch bei der Krankenhausplanung hier bei uns in Bayern? Ein Überblick von Nadine Bader.
1: Ministerpräsident Markus Söder greift zu einem beliebten Politikerkniff. Loben, aber auch etwas erwarten.
2: Unsere Gesundheitsministerin, die macht einen exzellenten Job, die Judith Gerlach. Sie wird dann auch am Ende den Vorschlag machen müssen, wie die sogenannten Leistungsgruppen eingeteilt werden.
1: Leistungsgruppen, das klingt technokratisch. Dabei sind sie das Herzstück der Krankenhausreform. Es geht darum, welche bayerische Klinik künftig welche medizinische Leistung anbieten darf. Von Geburtshilfe über Herzchirurgie bis hin zu komplizierten Wirbelsäuleneingriffen. Im bayerischen Gesundheitsministerium liegen derzeit mehr als 3.400 Anträge dazu vor. Von mehr als 250 Klinikstandorten. Der Medizinische Dienst Bayern prüft die Anträge bis Ende Juli. Entscheiden muss dann aber Gesundheitsministerin Judith Gerlach von der CSU.
3: Mit der Zuweisung entscheiden wir maßgeblich darüber mit, wie die medizinische Versorgung in Bayern in den kommenden Jahren aussehen wird. Also, wo es welche Krankenhausleistungen geben wird, die von den gesetzlichen Krankenkassen dann auch bezahlt werden.
1: Bezahlt ist hier das entscheidende Stichwort. Wenn eine Klinik eine Leistungsgruppe künftig nicht mehr von den Krankenkassen vergütet bekommt, könnte das auch über die generelle Zukunft von Klinikstandorten mitentscheiden. Denn Notaufnahmen oder Geburtshilfe bringen in der Regel weniger Geld ein als zum Beispiel Hüftoperationen. Wer überbringt dann die Botschaft, wenn eine Klinik oder Abteilung geschlossen werden muss? Die Vorsitzende der Bayerischen Krankenhausgesellschaft, Tamara Bischoff, sagt, das dürfe nicht an den Kommunalpolitikern hängen bleiben. Die Politikerin der Freien Wähler ist auch Landrätin im unterfränkischen Kitzingen.
4: Das ist ein Thema, wo man sich keine Freunde macht, wenn man sagen muss, ja, aber an der Stelle gibt es jetzt keine Notaufnahme mehr. Da erwarte ich, dass der Freistaat Bayern gemeinsam mit uns Landkreise und Versorgungsträger Hand in Hand für eine ordentliche Krankenhausversorgung in Bayern einsteht.
1: Die entscheidende Phase der Krankenhausreform trifft auf eine sowieso schon angespannte finanzielle Lage bei den bayerischen Kliniken. Der Vorsitzende des Bayerischen Städtetags, Markus Pannermeier, zugleich Oberbürgermeister von der CSU in Straubing, fordert ein finanzielles Notprogramm vom Freistaat.
5: Wenn man das nicht tut, dann droht tatsächlich ein unstrukturierter Kahlschlag. Und das ist das, was wir uns im Interesse der Bevölkerung nicht wünschen dürfen.

0: Am Wochenende haben CSU und Freie Wähler bei ihrer Fraktionsklausur in Irsee beschlossen, die, Zitat, Herausforderungen der Krankenhausreform gemeinsam zu bewältigen. Die gesundheitspolitische Sprecherin der Freien Wähler im Landtag, Susanne Enders, fordert:
1: Medizinische Grundversorgung, Geburtshilfe, Notfallversorgung, das muss flächendeckend erreichbar bleiben.
0: Mögliche Klinikschließungen oder Zusammenlegungen führen schnell zu Bürgerprotesten vor Ort. Das weiß auch der Ministerpräsident.
2: Das hat auch natürlich Sprengstoff, das Thema.
0: Für Herbst hat Gesundheitsministerin Gerlach eine Entscheidung darüber angekündigt, welche Klinik in Bayern künftig noch welche medizinische Leistung anbieten darf.
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3: Weiter geht's hier mit der Welt am Morgen um 6.22 Uhr. Das waren Stunden und nur wenige Tage, in denen sich die Ereignisse regelrecht überschlagen haben. Im August 2021, also vor knapp 5 Jahren, als Kabul, die Hauptstadt Afghanistans, gefallen ist. Die islamistischen Taliban haben sich die Macht zurückgeholt und die internationalen Truppen sind Hals über Kopf aus dem Land geflohen. Mission gescheitert, Mission beendet, kann man sagen. Und genau um diese Tage geht es in der europäischen Dramaserie Kabul, Flucht aus der Hölle, eine Koproduktion des ZDF. Simone Schlosser hat sie schon mal für uns angeschaut.
4: Zu Beginn funktioniert sie noch, die Bürokratie der italienischen Botschaft.
5: Ich war ein Informant für die italienische Armee zwischen 2013 und 2015.
6: Kann jemand bestätigen, was Sie da sagen? Haben Sie Dokumente? Wer war Ihr Kontaktmann?
4: Giovanni ist noch nicht lange in Afghanistan. Ein unscheinbarer Mitarbeiter mit Hemd und Brille. In einem Container sitzt er am Flughafen, stempelt Anträge und genehmigt Visa. Doch schon bald nimmt der Ansturm zu.
6: Was?
7: Was ist los?
6: Das ist Rom. Die Amis weigern sich, das Flugzeug landen zu lassen. Und was soll ich jetzt mit all den Menschen hier machen?
4: Giovanni ist eine von mehreren Hauptfiguren. Die Serie Kabul, Flucht aus der Hölle erzählt aus verschiedenen Perspektiven. Im Mittelpunkt steht eine afghanische Familie. Die Mutter ist Staatsanwältin, die Tochter Ärztin und der Sohn bei der Armee. Anfangs erleben wir sie noch zusammen. Sie haben Träume, glauben an ihre Heimat. Doch schnell ändert sich die Situation. Die Familie wird getrennt, sie versuchen zu fliehen, doch im Land herrscht Chaos.
8: Amina! Wo bist du?
9: Vater, wie geht's dir?
8: Wir fahren zur französischen Botschaft. Komm mit uns und bring Roulon gleich mit. Es ist irre, hier zu bleiben. Wenn du bleibst, bringen die dich um.
4: Die Serie ist intensiv. Weitere Figuren sind der französische Sicherheitschef der Botschaft, der unter Druck versucht, das Gebäude zu evakuieren und dabei auf die Hilfe der Taliban angewiesen ist. Ein amerikanischer CIA-General, der eine verdeckte Ermittlung leitet, um einen Anschlag des IS zu verhindern, sowie eine deutsche Soldatin, die auf eigene Faust in das Land reist, um einen afghanischen General zu retten.
10: General Hassan steht auf der Taliban-Todesliste.
11: Okay. Wissen Sie, wo er ist?
10: Ja, zuletzt war er bei Bamiyan.
11: Und Sie wollen die ganze Region absuchen, in der es vor Taliban nur so wimmelt?
10: General Hassan ist beim BND unter meinem Kommando ausgebildet worden. Er hat uns immer geholfen, all die Jahre, und vielen das Leben gerettet. Auch mir.
4: Es sind viele Geschichten für gerade mal 6 Folgen. Und zum Teil wirkt die Serie ähnlich reißerisch wie ihr Titel. Denn die Figuren sind immer genau da, wo gerade die größte Eskalation droht. Aber die Serie hat auch leise Momente. Sie zeigt die Menschen hinter den Schlagzeilen in eindringlichen Bildern, in denen die Hitze flirrt und der Schweiß glänzt und sich die Anspannung in den Gesichtern spiegelt.
12: Egal, was geschieht, ich gebe nicht auf. Aber ich habe wirklich Angst. Ich habe große Angst, hier zu bleiben und Angst, wegzugehen.
4: Die Serie Kabul, Flucht aus der Hölle hat sich viel vorgenommen. Sie will gleichzeitig unterhalten, Spannung erzeugen und informieren. Manche Dialoge wirken hölzern und erklären mehr, als sie erzählen. Doch je mehr die Figuren an ihre Grenzen gehen, desto näher kommen sie uns. Und mit ihnen der Irrsinn dieser Bürokratie, die so viele Menschen bis heute im Stich gelassen hat.
3: Simone Schlosser über Kabul, Flucht aus der Hölle, die 6-teilige Serie, die Sie ab sofort in der ZDF-Mediathek anschauen können. Und das hier sind Bilderbuch aus Österreich. Übrigens, die Band bringt im September ein neues Album raus. Und hier sind sie mit Nawel Wapi.

0: Heimatsound aus der Alpenregion. Bilderbuch waren das aus Österreich. Deutschland bewirbt sich für die Olympischen Spiele, unter anderem für das Jahr 2036, also exakt 100 Jahre nach den Nazispielen von Berlin. Darf Deutschland bei der Bewerbung diese Symbolik ignorieren? Ein Pro und Contra hören Sie dazu gleich in der nächsten Viertelstunde. Jetzt die Kurznachrichten.
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2: Bayerische CSU-Minister fordern mehr Einsatz von Weber. Der EVP-Chef soll sein Engagement in Brüssel für die Land- und Forstwirtschaft im Freistaat verstärken. Konkret geht es Landwirtschaftsministerin Karneber und Europaminister Beiswenger um zwei geplante EU-Umweltverordnungen. Es drohten massive Eingriffe ins Eigentum und realitätsferne Bürokratievorgänge, heißt es in einem Schreiben der Minister. US-Militär greift wieder den Iran an. Ziele waren in der Nacht militärische Einrichtungen, darunter Luftverteidigungssysteme und Startanlagen für Drohnen und Raketen. Laut dem zuständigen US-Kommando soll der Iran so weit geschwächt werden, dass er keine Handelsschiffe in der Straße von Hormus angreifen kann. Die iranische Armee meldete, sie habe einen Stützpunkt in Kuwait beschossen. Trump kündigt 50% Zusatzzölle auf kanadische Produkte an. Betroffen sind laut dem Weißen Haus zum Beispiel Zement, Wein und Hockeyschläger. Grund für die Maßnahme sei eine diskriminierende Behandlung verschiedener Produkte aus den USA durch Kanada. Trump will unter anderem bessere Bedingungen für den Export amerikanischer Autos durchsetzen. Merz gratuliert neuem britischen Premier. Andy Burnham war gestern offiziell von König Charles zum Regierungschef ernannt worden. Dem Bundeskanzler sicherte er am Telefon zu, dass er die Ukraine weiter unterstützen wird. Neuer Außenminister wird der bisherige Energieminister Miliband. Der ehemalige Gesundheitsminister Streeting übernimmt das Verteidigungsressort. Spanische Nationalelf feiert WM-Sieg in Madrid. Das Team fuhr gestern Abend im offenen Doppeldeckerbus durch die spanische Hauptstadt. Etwa 2 Millionen jubelnde Fans säumten die Straßen. Vor dem Rathaus von Madrid gab es eine große Siegesfeier. Spanien hatte mit einem 1:0-Sieg gegen Argentinien den WM-Pokal geholt. Soweit die Nachrichten um halb.
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2: Sonne und Wolken heute, nur vereinzelt Schauer, 19 bis 25 Grad. Und die Bayern 2 Verkehrsmeldungen. Die A3 Würzburg Richtung Frankfurt ist zwischen Seligenstädter Dreieck und Seligenstadt wegen Reinigungs- und Reparaturarbeiten nach einem Lkw-Brand gesperrt. Zurzeit 2 Kilometer Stau ab Aschaffenburg. Umleitung ab dem Seligenstädter Dreieck über die U45 und die B43a zur Anschlussstelle Hanau. Und B304 Wasserburg am Inn Richtung München. Zwischen Zorneding Ost und Zorneding Süd ein Unfall. Der Verkehr wird an der Unfallstelle vorbeigeführt. Soweit der Verkehrsservice. Es ist 6.33 Uhr.
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0: Mit Stefan Kreuzer einen schönen guten Morgen. Der Nahe Osten kommt nicht zur Ruhe und das ist noch untertrieben. Amerikanische Raketen auf den Iran, iranische Raketen auf Kuwait und Jordanien, Israels Attacken im Südlibanon als Reaktion auf den Hisbollah-Terror der letzten Jahrzehnte. Es scheint ein Konflikt mit so vielen Nebensträngen zu sein, dass er unlösbar ist. Fakt ist aber, am meisten leidet, wie immer bei Krieg, die Zivilbevölkerung darunter. Vor allem im Libanon, wo Hunderttausende auf der Flucht sind vor den Raketen Israels. Heute trifft sich der libanesische Präsident Aoun in Washington mit US-Präsident Trump, um nach einem Friedensweg mit Israel zu suchen. Das ist Anlass für uns, nochmal in den Libanon zu schauen. Wie ist die Lage dort aktuell? Wie leben die Menschen mit dieser Waffenruhe, die brüchig ist? Und welche Erwartungen haben Sie vielleicht auch in Bezug auf die Gespräche heute? Stella Männer mit Stimmen und Eindrücken von dort.
3: Geschäftiges Treiben in der Küche des Beiruter Restaurants Jacaranda. Koch Mohammed Salameh zerhackt Kräuter für die Marinade des Hühnchens. Jeder seiner Handgriffe ist Routine und doch ist es ein besonderer Tag für den 36-Jährigen. Statt die normalen Gerichte der Karte zuzubereiten, kocht er heute ein selbst kreiertes 8-Gänge-Menü, inspiriert von den Gerichten seiner Heimat im Südlibanon.
4: Ja, Al-Haba, Makadosh.
3: Da ist Basilikum drin, Majoran, Rosengeranie und Petersilie. Unsere Mütter haben all diese Kräuter zu Hause angepflanzt. Im Supermarkt sind sie schwer zu finden. Düfte des Südens heißt die kulinarische Veranstaltung des Restaurants. An vier Abenden kocht Mohamed Salameh sein Menü aus Solidarität mit den Menschen im Südlibanon. Der Süden ist Teil von unserem Land. Nur weil die israelischen Bombardierungen hier aufgehört haben, sollten wir den Süden nicht vergessen. 3 Monate nach Verkünden der Waffenruhe ist in Libanons Hauptstadt Beirut wieder Normalität eingekehrt. Lediglich das laute Dröhnen der israelischen Drohne erinnert daran, dass der Krieg zwischen Israel und der Hisbollah-Miliz noch immer nicht beendet ist. Anders sieht es im Süden des Landes aus. Dort attackiert die israelische Armee noch immer regelmäßig Dörfer und hält mit ihren Truppen weiterhin Teile des Landes besetzt. Hunderttausende Menschen können noch immer nicht in ihre Häuser zurückkehren. Abziehen will die israelische Armee erst, wenn die Hisbollah vollständig entwaffnet ist. Kein leichtes Unterfangen. Zwar möchte auch die libanesische Regierung die Entwaffnung der Miliz, doch das Land ist pleite und die eigene Armee kann der vom Iran unterstützten Hisbollah kaum etwas entgegensetzen. Und so wird weiter über einen möglichen Frieden verhandelt. Zum ersten Mal

0: Mal fliegt der libanesische Präsident Joseph Aoun dafür nun selbst nach Washington, will mit Donald Trump persönlich reden. In Beirut erhoffen sich die wenigsten eine Veränderung. Dieses Treffen hätte vor langer Zeit stattfinden müssen, um noch etwas zu bewirken. Eine Skepsis, die auch AnalystInnen teilen. Politikwissenschaftlerin Zeina El-Hello. Ich weiß nicht, was Präsident Aoun anbieten soll, wenn er selbst nicht kontrollieren kann, was die Hisbollah tut. Was ist der Sinn von Verhandlungen, wenn der Hauptakteur dieses Krieges nicht mit am Tisch sitzt? Während die Verhandlungen andauern, schafft die israelische Regierung Tatsachen. Man wolle eine Rückkehr der libanesischen Bevölkerung verhindern, wiederholten israelische Minister mehrfach. In den letzten Monaten hat die Armee ganze Dörfer in die Luft gesprengt. Satellitenbilder zeigen, was von Kindergärten, Schulen und Wohnhäusern übrig geblieben ist. Grauer Schutt. Eines der zerstörten Dörfer ist Bint Jbel, die Heimat von Koch Mohammed Salameh aus dem Beiruter Restaurant Jacaranda. Wegen der anhaltenden israelischen Besatzung weiß auch er nur von Fotos, dass sein Elternhaus zerstört wurde. Ich zerbreche fast daran, dass ich physisch nicht an den Ort kann, an dem einst mein Haus stand. Jeder würde um den Verlust seines Zuhauses trauern wollen. Es ist ja nicht nur ein Haus, sondern ein Ort, an dem Erinnerungen leben. Dort habe ich als Kind geweint und gelacht. Mohammed Salameh möchte mit seinem Menü eine Botschaft senden, sagt er, dass die Menschen aus dem Süden trotz allem weiterleben. Eines Tages, so hofft er, wird er die Kräuter für seine Gerichte wieder im Garten seiner Eltern in Bint Jbel pflücken können.
1: Stella Männer hat Menschen im Libanon getroffen. Und mehr zur Lage im Nahen Osten gibt's bei uns um kurz nach acht. Da sprechen wir mit unserem Korrespondenten in Kairo über die Folgen des Irankriegs auf die ganze Region.

0: Phänomenale Gianna Nannini aus Siena, die im Übrigen ihr 50-jähriges Jubiläum ihres ersten Albums mit einem Konzert in der Berliner Waldbühne feiert am 19. September. Also für alle, die noch nichts vorhaben, Gianna Nannini, 19. September in Berlin. 6:40 ist es mittlerweile. Deutschland bewirbt sich für Olympische Spiele. Ein Thema, das schon an sich sehr polarisiert, weil es viele Bürger und Bürgerinnen überhaupt nicht wollen. Im Gespräch sind mehrere Jahre, auch unter anderem das Jahr 2036. Das wäre allerdings genau 100 Jahre nach den NS-Spielen 1936 in Berlin. Eine Parallele, die heftig und auch kontrovers diskutiert wird. Kann Deutschland das bringen? Wie groß ist denn heute die Verantwortung, sowas mitzubedenken? Oder sind die geschichtlichen Bedenken da übertrieben und ist es nicht mehr als eine Zahl? Was spricht trotzdem dafür, Spiele in Deutschland auszurichten? Ein Pro und Contra an Argumenten und eingeholten Reaktionen jetzt von Jasmin Brock.
1: Der Führer und Reichskanzler Adolf Hitler.
2: Olympia 1936. Berlin wird zur gigantischen Propagandabühne der Nationalsozialisten. Hakenkreuzfahnen, Hitlergrüße nach dem Wettkampf, ein Regime, das vor der Welt eine Sportshow inszeniert, während es bereits Konzentrationslager errichtet. Dieses Jahr, im Herbst, will Deutschland wieder eine Olympiabewerbung ans IOC schicken, auch für 2036. Das wären 100 Jahre nach den Spielen im NS-Staat. Als möglicher Standort kommt, stand jetzt auch Berlin in Betracht. Ist die Bewerbung für 2036 eine gute Idee? Ja, sagt der ehemalige Schwimmstar Michael Groß, Spitzname Albatros, dreifacher Olympiasieger und heute Honorarprofessor in Frankfurt. Die historische Hypothek von 1936 hält er für nicht mehr so schwerwiegend.
3: International wird dieses Thema Berlin 1936 eine viel geringere Bedeutung haben. Also, ach ja, ja, Berlin 1936. Dazu braucht es keine Olympischen Spiele im Jahr 2036, um zu zeigen, dass Deutschland ein anderes Deutschland ist als 1936.
2: Neben 2036 kann man sich in Deutschland auch vorstellen, 2040 oder 2044 die Spiele auszurichten. Bei 2036 hat Josef Schuster, der Präsident des Zentralrats der Juden in Deutschland, jedoch ein erhebliches Störgefühl.
4: Die Überlegung, gerade diese Olympischen Spiele 2036 in Berlin wieder stattfinden zu lassen, da muss ich ehrlich sagen, das habe ich eher für nicht keine so gute Idee gehalten. In diesem Falle konkret bezogen auf 36, jeder Ort, der nicht Berlin ist.
2: Der DOSB, der Deutsche Olympische Sportbund, wird im Herbst entscheiden, mit welchem Standort er sich bewirbt. Köln-Rhein-Ruhr, Berlin mit Partnerbundesländern in der Umgebung oder München. Sollte Deutschland den Zuschlag für 2036 bekommen, beschreibt DOSB-Vorstandsvorsitzender Otto Fricke, was aus seiner Sicht zwingend dazugehört.
5: Ich muss klar machen, was damals passiert ist, warum es damals passiert ist und wie ich verhindere, dass es nochmal passieren kann, von welcher Seite und auf welchem Wege auch immer.
2: Zur Verantwortung gehört aus seiner Sicht auch der Blick auf die Innenpolitik. In Umfragen liegt aktuell bundesweit mit der AfD eine Partei vorn, die vom Verfassungsschutz in Teilen als gesichert rechtsextrem eingestuft wird.
5: Da gucken wir uns ganz genau die Äußerungen, die Wahlprogramme an, um dann auch zu sehen, was da auf uns möglicherweise zukommt. Weil danach werde ich dann auch gefragt, was bedeutet der Ausgang der einen oder anderen Wahl möglicherweise A für Standorte und B, wenn ich international gefragt werde, welche Auswirkungen habe ich dann da an der Stelle, sodass möglicherweise dann bei einer Entscheidung, welcher Standort in Europa gewählt wird, das eine Rolle spielt.
2: Könnte also eine starke AfD die Standortwahl beeinflussen? Das IOC, das Internationale Olympische Komitee, will das auf Anfrage nicht kommentieren. Die gesellschaftliche Diskussion um 2036, 100 Jahre nach 1936, könnte sich bewegen zwischen der Hoffnung auf weltoffene Spiele im eigenen Land und der Warnung vor einem hoch aufgeladenen Olympiadatum.
0: Jasmin Brockmann war das. Zusammen mit Astrid Freieisen hat sie darüber recherchiert. 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
0: Der Ort Penzberg liegt mitten im idyllischen blauen Land vor den Alpen in Oberbayern. Aber hier ist es im September 1966, also vor 60 Jahren, wurde dort der letzte Kohlekamin gesprengt. Aus diesem Anlass zeigt das Museum Penzberg, das viele Werke des blauen Reiter Heinrich Campendonck präsentiert, jetzt auch die Arbeiten des deutschen Künstlerehepaars Bernd und Hilla Becher, die mit ihren Fotografien die deutsche Industriekultur in Szene setzten. Stefan Mekiska.
6: Um eines vorwegzunehmen. Penzberg ist auf den Bildern nicht zu sehen. In den 60ern begannen die Bechers, Schornsteine, Fördertürme und Industrielandschaften zu fotografieren. Im Alpenland verewigten sie aber eher Kieswerke statt Schornsteine. Für Kuratorin Diana Oesterle lag es trotzdem sehr nahe, zum

0: 60. Jahrestag der Kaminsprengung diese Werke zu zeigen.
1: Bernd und Hilla Becher wollten Industriebauten, Industriearchitekturen noch in dem Moment fotografieren, bevor sie verschwanden. Und sie setzten sich damit ein Lebensthema, ein Lebensprojekt, diese verschwindende Orte noch vor dem Moment ihres Abrisses, ihres Abbaus fotografisch festzuhalten in einer schon früh festgeschriebenen Systematik.
0: Die Kamera stand auf einem Stativ immer vor der Schauseite des Turms oder Schornsteins. Entfernung und Horizontlinie sind auf vielen tausend Fotos aus der ganzen Welt immer einheitlich. Ebenso sollte das Wetter, der Hintergrund immer gleich unauffällig diffus sein und nicht vom Industriebau ablenken. Manchmal warteten die Bechers lange Zeit, bis alles stimmte. Der 2007 verstorbene Bernd Becher erzählte dem Bayerischen Rundfunk:
2: Mir kam es sehr auf Präzision an, also keine Interpretation, sondern eine wirkliche Dokumentation des Gegenstandes. Und dadurch habe ich mich für die Fotografie entschieden. Bis 1961, da waren wir uns darüber klar, was wir wollten. Auf jeden Fall musste dieses Bildmaterial vergleichbar sein. Und wenn es vergleichbar sein soll, dann muss es unter ähnlichen Umständen fotografiert sein.
0: Das könnte auch der Ansatz von Wissenschaftlern sein. Da die Bechers international fotografierten, kann man jetzt in Penzberg viele Gemeinsamkeiten der weltweiten Industriearchitektur erkennen, aber auch nationale Spezialitäten. So erscheinen US-Kohleförderanlagen besonders gigantisch. Manche liegen wie Dinosaurier in wüsten Industrielandschaften. Hilla Becher, 2015 verstorben, sagte im Interview mit dem BR:
3: Und diese Art der ganz präzisen, tonigen Fotografie war 19. Jahrhundert und kommt unseren Objekten sehr entgegen. Es stand ja noch alles, es lief ja sogar noch alles, es war ja in vollem Gange. Es war nicht so, dass wir von Anfang an gewusst haben, wie lange das gehen wird und wie üppig und ausführlich das werden würde.
0: So kann man jetzt durch die schiere Masse vergleichbarer Aufnahmen von Industriearchitektur die Bechers als eine Art fotografische Konzeptkünstler bezeichnen. Gleichzeitig waren sie Sammler einer aussterbenden Häusergattung. Kuratorin Diana Oesterle meint:
1: In dem Moment, wo sie isolieren, einzeln betrachten, heben sie es ja etwas wie auf eine Bühne, setzen sie in einen Rahmen, was wir ja auch in einer Ausstellung tun, und erklären sie somit zu Persönlichkeiten.
0: In der Penzberger Ausstellung werden diese Fotos ergänzt durch farbige Collagen der zeitgenössischen Künstlerin Lena Schabus, die durch freie Kombination vieler Förder- und Kühltürme bedrohliche Erscheinungen zusammenfügt. Dazu viele Erinnerungen der Penzbergerinnen und Penzberger an ihren Kohleschornstein, der vor 60 Jahren gesprengt worden ist. Anne Götzelmann präsentiert trotzdem Reste des Turms in einer Museumsvitrine.
4: Wir haben auch ein Stück des Penzberger Kamins, also tatsächlich, was heute rechtlich gar nicht mehr möglich wäre. Damals, sobald dieser Kamin gesprengt war, kletterte halb Penzberg oder sogar ganz Penzberg auf diesen Trümmern und nahm sich dann wohl auch das ein oder andere Stück des Kamins mit nach Hause.
0: Heute ist da ein schöner Park.
5: Stefan Mekiska über eine neue Fotoausstellung in Penzberg.

0: We are the people, Empire of the Sun, waren das hier bei uns auf Bayern 2. Der ungarische Premier Peter Modyar hatte gerade europaweit für Schlagzeilen gesorgt, denn er wollte die Ausnahmeschachspielerin Judit Polgár als Staatspräsidentin. Die 49-Jährige gilt als die beste Schachspielerin aller Zeiten und Modyar hält viel von ihr. Er hält sie für eine überparteiliche Kandidatin, die sich vor allem durch Fleiß, Ausdauer und Persönlichkeit auszeichnet, wie er selbst sagte. Gestern wollte er sie eigentlich für das Amt der Präsidentin gewinnen, aber er musste einen kräftigen Dämpfer hinnehmen, wie er am Abend etwas geknickt bekannt gegeben hat.
1: Heute habe ich mich mit Judit Polgár, einer lebenden Legende Ungarns, beraten. Judit hat mir mitgeteilt, dass sie angesichts der entstandenen Umstände eine Kandidatur für das Amt der Staatspräsidentin nicht übernehmen wird. Ich bedauere diese Entscheidung, respektiere sie jedoch uneingeschränkt. Es gab Kritik, nicht an Judit Polgár als Person. Sie ist in Ungarn eine respektierte Schachlegende und gilt als sehr kluge Frau, die sich in der Vergangenheit immer wieder für eine Chancengleichheit zwischen Frauen und Männern in Bildung, Beruf und Sport ausgesprochen hatte. Doch sie hatte noch nie ein politisches Amt inne und deshalb gab es Befürchtungen, dass sie mit der Aufgabe der Staatspräsidentin überfordert sein könnte. Außerdem wurde kritisiert, dass sich Peter Modyar noch am vergangenen Samstag für einen offenen demokratischen Prozess bei der Kandidatensuche aussprach, um dann schon am Sonntag Judit Polgár zu unterstützen. Für dieses Vorgehen entschuldigte sich der Premierminister. Es tut mir leid, wenn meine Begeisterung und mein uneingeschränktes Vertrauen zu einem Kommunikationsfehler geführt haben und damit auch zu ihrer Entscheidung beigetragen haben. Die Verantwortung dafür trage allein ich. Peter Modyar hatte in der Tat für ordentlich Wirbel um die Personalie gesorgt. Und das war dann Judit Polgár offenbar doch zu viel. Sie schreibt auf ihrer Facebook-Seite: Ich bin extrem dankbar für die Nominierung und schätze die Geste des Premierministers, eine unabhängige Kandidatin zu nominieren. Trotzdem fühle ich mich nicht stark genug, um diese historische Verantwortung zu übernehmen. Ich kann die Aufgabe, eine gespaltene Nation wieder zu vereinen, nicht erfüllen. Nun geht die Suche nach einer neuen Staatspräsidentin oder einem Präsidenten weiter. Das Parlament muss innerhalb von 30 Tagen jemanden wählen. Montag vor einer Woche hatte die Tisza-Partei mit ihrer Zweidrittelmehrheit die sofortige Absetzung von Orbáns altem Präsidenten Tamás Sólyok beschlossen. Es war die mittlerweile 17. Verfassungsänderung. Die neue Regierung versucht, das als korrupt und autoritär geltende Orbán-System zu reformieren. Dazu wurde unter anderem die Amtszeit des Regierungschefs auf 8 Jahre beschränkt. Damit ist ausgeschlossen, dass Viktor Orbán wieder zurück an die Macht kommt, denn er war insgesamt 20 Jahre lang Premier. Außerdem wurde die Schaffung einer neuen Behörde beschlossen, die veruntreute Steuergelder und EU-Hilfen aus der Orbán-Zeit aufspüren und wieder dem Staat zuführen soll. Und der öffentlich-rechtliche Rundfunk, der zuletzt ein Orbán-Propagandaapparat war, wird durch ein neues Mediengesetz komplett umgebaut.
0: Der ungarische Premier wollte die beste Schachspielerin der Welt als Präsidentin, aber die hat freundlich abgelehnt.

0: So klang Elvis Presley 1955, Mystery Train auf Bayern 2.
1: 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Gedanken zum Tag. Was ist echter Optimismus? Glauben, dass alles gut wird? Nein. Denn wer glaubt, dass alles gut wird oder sogar er könne durch positives Denken alles gut machen, lebt nicht in der Realität. Wirklicher Optimismus ist weise. Er hat begriffen, manchmal ist das Leben ein Verräter. Manchmal geht etwas schief. Aber mit jedem Misserfolg, mit jeder Enttäuschung, mit jedem Verlust kannst du wachsen. Deine Seele wird mit jeder Herausforderung stärker. Es gibt keine besonderen Menschen mit einer leichten Vergangenheit. Diese Fragen können dir helfen, eine gute Sicht auf die Gemeinheiten des Lebens zu finden. Wo kann ich mich heute entwickeln? Was sollte ich lernen oder loslassen?
0: Gedanken zum Tag waren das. Rund um die Uhr überwacht die elektronische Fußfessel, wo sich ein Straftäter aufhält. Wenn dieser eine vorher definierte Schutzzone betritt, dann geht der Alarm los. Dazu Bundesjustizministerin Stefanie Hubig.
2: Die elektronische Fußfessel soll Frauen schützen und sie wird Frauen schützen. Der zweite Baustein ist die Täterarbeit, denn Prävention bedeutet eben auch Arbeit mit denjenigen, die die Gewalt ausüben.
0: Vor Monaten hat der Bundestag die elektronische Fußfessel beschlossen und wir fragen, wie gut funktioniert sie in der Praxis? Darüber spreche ich in 10 Minuten mit dem bayerischen Innenminister Joachim Herrmann. Außerdem in der nächsten Stunde bei uns riesiger Jubel in Madrid. 2 Millionen Spanier feiern ihre WM-Helden. Und jetzt die 7 Uhr Nachrichten.
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3: 7 Uhr. Die Nachrichten des Bayerischen Rundfunks mit Inka Kübel. Die Übersicht. CSU-Minister kritisieren Arbeit von Parteivize Weber in Brüssel. Ministerium prüft 3.400 Leistungsanträge von bayerischen Kliniken. Louvre-Galerie soll nach Juwelenraub wieder öffnen. Und das Wetter in Bayern, teils sonnig, teils bewölkt, 19 bis 25 Grad. Brüssel. Mit deutlichen Worten haben Bayerns Landwirtschaftsministerin Karneber und Europaminister Beiswenger ihren Parteifreund und EVP-Vorsitzenden Weber kritisiert. In einem Schreiben fordern sie, Weber müsse sich in Brüssel stärker für die Land- und Forstwirtschaft im Freistaat einsetzen. Sie monieren, dass sich der Bauern-, der Waldbesitzerverband und die Familienbetriebe im Freistaat von Weber nicht gehört fühlten. Konkret geht es um 2 EU-Vorschriften, die den Bauern und Waldbesitzern schon lange ein Dorn im Auge sind: die Naturwiederherstellungs- und die Entwaldungsverordnung. In dem Brief ist von massiven Eingriffen ins Eigentum und von realitätsfernen Bürokratievorgängen die Rede. Die Minister warnen außerdem, dass wegen der Kosten für Ausgleichsflächen, die von Brüssel vorgegeben sind, Bauland verloren gehen könnte. München. Gesundheitsministerin Gerlach entscheidet im Herbst darüber, welche Krankenhäuser in Bayern welche Leistungen anbieten dürfen. Nach BR-Informationen haben die Kliniken 3.400 Anträge gestellt. Bis Ende Juli bewertet der medizinische Dienst, inwiefern die Krankenhäuser qualifiziert

0: qualifiziert sind für bestimmte Operationen. Die endgültige Entscheidung liegt bei der Ministerin. Gerlach verspricht, dass Versorgungslücken vermieden werden. Die Freie Wähler-Abgeordnete Enders fordert, dass Geburtshilfe und Notfallversorgung flächendeckend erreichbar bleiben müssen. Der Vorsitzende des Bayerischen Städtetags, Pannermeier, hat ein finanzielles Notprogramm vorgeschlagen, mit dem die Staatsregierung einzelne Kliniken unterstützt. Berlin. Am Vormittag legt Bundesinnenminister Dobrindt gemeinsam mit dem Chef des Bundeskriminalamts Münch und der Missbrauchsbeauftragten des Bundes, Klaus, eine neue Lageeinschätzung zum Kindesmissbrauch in Deutschland vor. Die Zahlen basieren auf der bereits veröffentlichten polizeilichen Kriminalstatistik. Allerdings spiegelt die Erhebung nur die der Polizei bekannt gewordenen und durch sie bearbeiteten Straftaten wider. Wie viele Delikte ans Licht kommen, hängt vom Anzeigeverhalten ab. Im Jahr 2024 mehr als 18.000 Betroffene wurden da gezählt. Die meisten Täter kamen aus dem nahen Umfeld. Washington. Das US-Militär hat auch in der vergangenen Nacht wieder den Iran angegriffen. Inzwischen sind die Attacken beendet. Ziele seien militärische Einrichtungen gewesen, darunter Luftverteidigungssysteme und Startanlagen für Drohnen und Raketen, teilte das zuständige US-Kommando CENTCOM mit. Damit sollen die Möglichkeiten des Irans geschwächt werden, Handelsschiffe in der Straße von Hormus anzugreifen. In der Meerenge wurde in der Nacht ein weiterer Tanker attackiert. Er sei vor der Küste des Omans von einem unbekannten Geschoss getroffen worden, meldete die britische Behörde zur Sicherheit der Schifffahrt. Die iranische Armee meldete ihrerseits, sie habe einen US-Stützpunkt in Kuwait angegriffen. Paris. 9 Monate nach dem spektakulären Juwelenraub im Louvre soll die betroffene Apollon-Galerie in Kürze wieder eröffnet werden. Allerdings sollen dort vorerst keine Juwelen mehr ausgestellt werden. Im Oktober 2025 waren 4 Männer mit Hilfe eines Lastenaufzugs in die Galerie eingedrungen und hatten einen Teil der französischen Kronjuwelen geraubt. Die mutmaßlichen Täter wurden festgenommen, die Beute ist aber bis heute verschwunden. Der Materialwert wird mit 88 Millionen Euro angegeben. Der ideelle Verlust ist noch größer. Das Wetter in Bayern. Teils sonnig, teils wolkig, vereinzelt Schauer, vor allem im Norden und im Bayerischen Wald. 19 bis 25 Grad. Es wird windig. In der Nacht vereinzelt Nebel, 12 bis 6 Grad. Morgen wolkig, aber trocken bei starkböigem Wind. Am Donnerstag vereinzelt Regen oder Gewitter, vor allem im Mittelgebirgsraum und in Richtung Alpen. Am Freitag wieder meist trocken, 18 bis 28 Grad dann. Es ist 7.04 Uhr. Die Verkehrsmeldungen. A3 Würzburg Richtung Frankfurt, zwischen Seligenstädter Dreieck und Seligenstadt, 4 Kilometer Stau wegen Reinigungsarbeiten auf der linken Spur. A94 Passau Richtung München, zwischen Paarstetten und Parsdorf stockender Verkehr. Und B304 Wasserburg am Inn Richtung München, zwischen Zorneding Ost und Zorneding Süd ein Unfall. Der Verkehr wird an der Unfallstelle vorbeigeführt. Soweit der Verkehrsservice.
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2: Mit Stefan Kreuzer. Guten Morgen und willkommen bei Bayern 2. Wir freuen uns, dass Sie uns mitnehmen in Ihren Dienstag und berichten gleich unter anderem über diese Themen. Job zu vergeben. Die Unionsfraktion im Bundestag braucht einen Nachfolger für Jens Spahn. Und das möglichst zügig, meint Steffen Bilger, erster parlamentarischer Geschäftsführer der CDU-CSU-Bundestagsfraktion.
3: Ich glaube, die meisten Fraktionsmitglieder sind dann auch froh, wenn sie zeitnah dann auch über neuen Vorsitzenden entscheiden können.
2: Tja, wer könnte es werden? Gibt es große Verschiebungen im Kabinett? Fragen, die wir um 7:30 mit einer Politologin klären, aber vorher auch mit Bayerns Innenminister Joachim Herrmann von der CSU. Mit ihm reden wir gleich über die Spahn-Nachfolge, aber zuvor auch über ein ganz anderes Thema, das die Sicherheit von uns allen betrifft. Und Fiesta statt Siesta. Spanien feiert seine Weltmeisterhelden mit zigtausenden Menschen auf den Straßen von Madrid. Das lässt sich leicht übersetzen. Campeones del Mundo, Weltmeister eben. Mehr zum Empfang der Helden, unter anderem auch beim spanischen König, jetzt zwischen 7 und 8.
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0: Hey ja, und Outcast hier bei uns auf Bayern 2 am Dienstagmorgen. Die Gefängnisse in Deutschland kommen an ihre Kapazitätsgrenzen. Dazu kommt, Häftlinge kosten den Steuerzahler auch jeden Tag Geld. Deswegen muss die Justiz Lösungen finden. Eine davon ist es, Straftäter unter bestimmten Umständen, die das erlauben, auf freien Fuß zu lassen, in Anführungszeichen. Aber mit elektronischer Überwachung, Fußfesseln zum Beispiel. Die Rahmenbedingungen dazu sind in einem neuen Gesetz verankert. Mehr Hintergründe dazu jetzt.
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2: Das neue Gesetz zur elektronischen Aufenthaltsüberwachung erweitert bundesweit die Einsatzmöglichkeiten der sogenannten elektronischen Fußfessel. Mit diesem Sender, angelegt um den Fußknöchel, wird der Aufenthaltsort von Straftätern durchgehend registriert und bei Verstößen gegen gerichtliche Auflagen kann die Polizei umgehend aktiv werden. Nach dem neuen Gesetz können auch Familiengerichte elektronische Fußfesseln anordnen. Ein Verstoß liegt dann vor, wenn sich der Träger der Fußfessel bestimmten Personen nähert. Dazu kann auch der zu schützende Mensch freiwillig einen Sender tragen, der die Annäherung des Gefährders registriert. Gemeldet werden die Daten bundesweit in der gemeinsamen elektronischen Überwachungsstelle der Länder, kurz GÜL, angesiedelt in Hessen. In Bayern wird die Fußfessel bereits durch das weitreichende Polizeiaufgabengesetz geregelt.
0: Ja, und wie das genau geregelt ist in Bayern, wie viele Straftäter hier momentan mit solchen Fußfesseln herumlaufen und wie das alles kontrolliert wird, darüber sprechen wir jetzt mit Bayerns Innenminister Joachim Herrmann von der CSU. Guten Morgen, Herr Minister.
3: Guten Morgen und grüß Gott.
0: Wie häufig kommt die elektronische Fußfessel denn hier in Bayern zum Einsatz und auch in welchen Fällen?
3: In erster Linie sind das Fälle, wo wir Opfer von solchen Tätern schützen wollen. Das sind vor allen Dingen auch Auflagen in Stalking-Fällen, wenn ein Mann hier eine Frau belästigt hat, es vielleicht schon zu Straftaten gekommen ist. Die Gefährdung besteht, dass hier der man wieder der Frau zu nahe kommen will, sie verfolgt, bedrängt und dann das Gericht entsprechende Auflagen macht, dass ein Mindestabstandsgebot zu halten ist, dass jemand sich in einem bestimmten Bereich überhaupt nicht aufhalten darf, vielleicht den Heimatort der Frau zum Beispiel überhaupt nicht aufsuchen darf. Und dann kann das eben mit dieser sogenannten elektronischen Fußfessel tatsächlich kontrolliert werden. Das sind eigentlich die häufigsten Fälle. Das kann setzt natürlich voraus, dass ein Gericht das so entscheidet. Wir können aber auf die Weise wirklich den Schutz der Frau zum Beispiel deutlich verbessern.
0: Ja, es soll auch möglich sein, dass potenziell bedrohte Menschen, Frauen beispielsweise, jetzt auf freiwilliger Basis mit einem Tracker ausgestattet werden. Also nähert sich dann ein potenzieller Täter, wird ein Alarm ausgelöst. Rechnen Sie damit, dass dieses Instrument häufig zum Einsatz kommt, dass sich da viele melden und sagen, das hätte ich gerne?
3: Nun, wir werden das beobachten, wie sich das entwickelt. Wir haben bislang auf jeden Fall mit der Anordnung der elektronischen Fußfessel als ein Stück soweit auch Präventivmaßnahme positive Erfahrungen gemacht. Ja, es ist ja dann auch so, wenn sich jemand zum Beispiel versucht, der elektronischen Fußfessel zu entledigen, dass das allein dieses auch schon Alarm auslöst. Das heißt, wenn jemand versucht, das sich vom Bein abzunehmen oder zu zerstören, dass auch dieses schon bei dieser Zentrale in Hessen Alarm auslöst und dann die Polizei weiß, jetzt besteht da eine gewisse Gefahr und dann kann die Polizei entsprechende Einsatzmaßnahmen auslösen. Insgesamt wird das eigentlich von kaum jemandem mehr in Frage gestellt, dass das eine positive Wirkung hat, dass wir hier den Schutz von potenziellen Opfern verbessern können, ist eigentlich unstrittig und deshalb haben wir da inzwischen eigentlich eine recht breite Zustimmung. Inwieweit es jetzt mit den neuen gesetzlichen Grundlagen noch deutlich ausgeweitet wird oder es sich mehr entsprechend auch Menschen melden, die das gerne anwenden möchten, wird man sehen. Insgesamt ist es aber vor allen Dingen erfreulich, dass es technisch wirklich gut funktioniert und sich inzwischen ja das mit den verschiedensten Bundesländern sehr gut entwickelt hat, eigentlich da eine sehr gute Entwicklung in ganz Deutschland vorangekommen ist.
0: Werden wir dann weiter mal beobachten, wie das Ganze, ob das zur Erfolgsgeschichte wird, wie sich das alles entwickelt. Herr Minister, wenn wir Sie schon am Telefon haben, lassen Sie uns zum Schluss noch kurz die Gelegenheit nutzen, über ein anderes Thema zu sprechen, das momentan ja auch die Schlagzeilen bestimmt, der Rückzug von Jens Spahn und die offene Stelle des Unionsfraktionsvorsitzenden. Am 29. Juli, also nächste Woche, soll beraten werden, wer der Nachfolger wird und auch bestimmt werden. Ist das Tempo in Ordnung oder dauert das etwas zu lang?
3: Nun, ich glaube, die Entscheidungen sind ja nun sehr schnell gefallen. Ich bedauere das einerseits, was die Person von Jens Spahn anbetrifft, sehr, aber ich glaube, der Rücktritt war unvermeidlich, weil es hier wirklich um die Glaubwürdigkeit von persönlichen Positionen geht. Aber das ist jetzt wirklich sehr schnell geschehen. Und dass jetzt innerhalb einer Woche entsprechend dann die Nachfolgeentscheidung morgen in einer Woche schon fallen soll, ist jetzt dann ja wirklich nicht lang hinausgezögert, sondern es ist klar, es geht um einerseits eine Entscheidung, wo die beiden Parteivorsitzenden Markus Söder und Friedrich Merz nach den Gesetzen der Fraktion einen Vorschlag machen. Auf der anderen Seite muss das ja auch mit der Fraktion selbst abgestimmt sein. Es muss jemand sein, der dann auch wirklich den Rückhalt in der gesamten CDU-CSU-Bundestagsfraktion hatte und der da entsprechend auch die Zustimmung findet.
0: Könnte das Alexander Dobrindt werden? Der Bundesinnenminister Alexander Dobrindt ist auch im Gespräch, CSU-Mann. Könnte er den Zuschlag bekommen? Was denken Sie?
3: Ich will da jetzt nicht öffentlich drüber spekulieren. Da sind jetzt viele Gespräche im Gang. Insgesamt, es muss jemand sein, der in der Fraktion ein hohes Ansehen hat, der gleichzeitig jetzt das Vertrauen natürlich auch der beiden Parteivorsitzenden hat. Wir sind in einer für ganz Deutschland insgesamt sehr herausfordernden Lage und es müssen jetzt auch in den nächsten Monaten viele wichtige Entscheidungen weiter zügig vorangebracht werden.
0: Aber könnte es denn insgesamt, wäre es insgesamt denn überhaupt denkbar, wenn wir jetzt auch gar nicht über Namen sprechen, dass es ein CSU-Mann oder eine CSU-Frau wird? Also vom Juniorpartner? Also
3: das wäre auf jeden Fall ungewöhnlich, aber es ist ja auf jeden Fall auch nicht ausgeschlossen. Es wäre ungewöhnlich, das hat es in der Geschichte der, soweit ich das sehe, der CDU-CSU-Bundestagsfraktion noch nie gegeben. Aber es ist auch nicht völlig ausgeschlossen. Das werden die Parteivorsitzenden weiter miteinander besprechen. Insgesamt entscheidend ist, dass wir wirklich für die Union gemeinsam eine gute Lösung bekommen. Denn entscheidend ist dann auch, dass weiter in Berlin, in der Bundestagsfraktion, die Entscheidungen vorangebracht werden können. Wir haben genug zu tun in Deutschland. Es ist eine insgesamt schwierige Lage und wir müssen jetzt Zeichen setzen. Es muss gute Politik für ganz Deutschland gemacht werden. Ich glaube aber, da wird sich jetzt

0: innerhalb der nächsten 8 Tage auch eine sehr gute Entscheidung herauskristallisieren.
1: Nächste Woche Mittwoch wissen wir mehr. Joachim Herrmann war das, der Innenminister Bayerns, im Live-Interview mit Bayern 2. Vielen Dank Ihnen für das Gespräch und alles Gute, Herr Herrmann.
0: Ich danke Ihnen auch. Einen schönen Tag. Vielen Dank.
1: Dankeschön. Und in der Welt am Abend hier auf Bayern 2 sprechen wir heute auch über den Umgang mit Straftätern und deren Opfer. Um 17.30 Uhr, um 17:30, fragen wir Kerstin Klaus, die Bundesbeauftragte gegen sexuellen Missbrauch von Kindern und Jugendlichen, wie sich die Zahl der Sexualdelikte denn im letzten Jahr entwickelt hat.

0: Imposter, Moonmates hier bei uns auf Bayern 2, gleich 7.20 Uhr. Das ist mein Karriereschub vom Bürgermeister der Großregion Manchester zum neuen Premierminister von Großbritannien. Andy Burnham hat's geschafft. Er hat keine internationale Erfahrung, dafür aber etwas, was Großbritannien dringend braucht, nämlich neue Ideen und viel vor für die nächsten Jahre, wenn er sie denn bekommt, im Schleudersitz Downing Street 10.
1: Die Menschen haben Politik satt. Ich höre euch. Ich will ehrlich sein, wir waren nicht gut genug. Wir müssen besser werden und das werden wir.
0: Andy Burnham, der 7. Premier in 10 Jahren. Und er hat sich einiges vorgenommen, allen voran die Lebenshaltungskosten der Briten zu senken. Das sei seine erste Baustelle, meinte Burnham gestern an seinem ersten Arbeitstag. Da treffen sehr viele Pläne auf sehr wenig Geduld in der Bevölkerung, meint unsere London-Korrespondentin Franziska Hoppen, die überzeugt ist, Burnham muss schnell liefern, sonst kommt bald der 8. Premier in nur 10 Jahren.
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3: Gleich am ersten Tag brach der frisch gebackene Premierminister Andy Burnham mit den verstaubten Traditionen. Das war das Erste, was den politischen Kommentatoren, den Journalisten und der Twitter-Bubble in Großbritannien auffiel. Statt wie sein Vorgänger Keir Starmer, der stets etwas steif am Rednerpult stand, hielt Burnham seine erste Rede vor der 10 Downing Street völlig frei. Kein Pult, keine Notizen, nur Inbrunst. Eine neue Lockerheit zieht in die 10 Downing Street ein, solche Gesten zählen. Andy Burnham tritt sein Amt als neuer Premier in einer Zeit an, in der äußere Eindrücke oft wichtiger scheinen als Ergebnisse. Denn die Bilanz von Ex-Premier Starmer ist nach 2 Jahren objektiv betrachtet nicht so schlecht. Mehr Rechte für Arbeitnehmer, mehr Rechte für Mieter, mehr kostenlose Frühstücke für Kinder in Schulen, mehr kostenlose Kinderbetreuung, ein auf der internationalen Bühne wieder ernstzunehmendes, sich der EU annäherndes Großbritannien, um nur einige Punkte zu nennen. Nur hängen blieben andere. Die Fehltritte Starmers, der Schlingerkurs hier und da, der mangelnde Optimismus. Aufgebauscht und ausgeschlachtet.

0: Von Medien, sozialen Netzwerken, Algorithmen und einem Westminster, die von Entrüstung leben, für die Wut und Konflikt lukrativ sind. Starmer, fast demonstrativ trocken und bedacht, weigerte sich in der Regel, dieses Spiel zu spielen. Andy Burnham könnte besser darin sein. Der König des Nordens, wie er mit Spitznamen heißt, hat selbst das ein oder andere populistische Bild zu bieten, das etwa des elitären, snobistischen Westminsters fernab der Lebensrealität des abgehängten Nordens. Allerdings liegt er damit auch nicht ganz falsch. Schnelle, einfache Lösungen wird jedoch auch Burnham in Zeiten der Polykrise nicht parat haben. Er wird mit denselben Herausforderungen wie Starmer und einem womöglich noch kürzeren Geduldsfaden der Briten kämpfen müssen. Doch viele sehnen sich eben nach einem nahbaren Premier, der die alltäglichen Sorgen versteht, außerhalb Londons, wo die Gehälter nicht überproportional hoch sind, der Bus nicht alle 2 Minuten kommt, die Läden nicht 24/7 aufhaben. Nach einem Premier, der ihre Sprache spricht. Die Kultur der Entrüstung jedoch dürfte sich mit Burnhams versöhnlichem Plan, die Kommunen und Regionen zu stärken, so das ganze Land mit an den Tisch zu holen, nicht zufrieden geben.
1: Ein Kommentar aus London war das von Franziska Hoppen.
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1: Na, dann bleiben wir noch in Spanien, hier in der Welt am Morgen um 7.23 Uhr. Denn die wurden weggekrätscht, verprügelt und hatten am Ende trotzdem den Pokal des Weltmeisters in den Händen. Die Kicker der spanischen Nationalmannschaft. Was für ein Finale am Sonntagabend gegen Argentinien, bei dem eine Mannschaft spielen und die andere sich nur über die Zeit treten wollte. Der schöne Fußball hat gewonnen, da waren sich Weltpresse und auch Millionen Fans einig. Aber so ein WM-Titel, der ist auch ganz schön anstrengend. Lange feiern, kurze Nacht, Fototermine, schneller Rückflug, König wartet. So mal das Protokoll in Kurzform. Nicolas Buschlüter über die Rückkehr der Helden nach España.
6: Bei ihrer Ankunft am Montagnachmittag am Madrider Flughafen waren den spanischen Spielern die Strapazen des Vortags noch deutlich anzumerken. So schien mancher Augenring fast dicker als die Wade. Beim Empfang beim spanischen König hatten die Spieler zumindest die kurzen Hosen gegen feinen Zwirn eingetauscht. König Felipe sprach den Gästen seine Gratulation von ganzem Herzen aus.
7: Lo principal, enhorabuena.
6: Ihr habt eine wahre Odyssee hingelegt, so eine lange Reise mit so viel Anstrengungen. Euer Triumph ist episch. Weiter sagte Felipe, die Spieler hätten einen Sieg für ganz Spanien errungen und seien dabei als wahres Team aufgetreten. Der König hob hervor, dass zum ersten Mal die spanischen Fußballfrauen und Männer gleichzeitig Weltmeister seien. Weiter ging es für die Spieler zum Regierungssitz des spanischen Ministerpräsidenten, wo es ebenfalls viel Lob von Pedro Sánchez gab, aber auch gleich neuen Druck.
8: Son dos de dos.
6: Ihr habt jetzt die beiden letzten Finale gewonnen. Wieso nicht auch die WM 2030, wenn wir die Gastgeber sind? Am Cibeles-Brunnen im Herzen Madrids hatten sich inzwischen über 100.000 Fans versammelt, um die Weltmeister am Ende ihres Triumphzugs zu empfangen. Zwei junge Frauen freuten sich auf ganz viel Party. Das passiert wirklich nicht alle Tage. Wir sind schließlich Weltmeister. Der oben offene Doppeldeckerbus mit den spanischen Spielern und der Aufschrift Könige der Welt kämpfte sich mehrere Stunden lang durch die Innenstadt vor. Links und rechts ein rotes Fahnenmeer, Jubel auch von den Balkonen. Behörden sprachen im Vorfeld von bis zu 1 Million Fans an den Straßenrändern. Viele von ihnen hatten Sonnenschirme als Schutz vor der brütenden Hitze mitgebracht. Das Bad in der Menge dürfte den spanischen Spielern und Fans noch lange im Gedächtnis bleiben. Oder zumindest bis zum nächsten WM-Triumph.
1: Tja, und das wäre dann, wenn es denn so käme, ein Heimtriumph. Denn 2030 findet die nächste WM in Portugal, Marokko und in Spanien statt.
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0: Jens Spahn ist weg. Wer folgt nach? CDU und CSU suchen einen neuen Fraktionschef für den Bundestag. Wer hat die besten Karten? Wird das jetzt eine Kabinettsumbildung? Und wie wichtig ist dieser Posten denn überhaupt? Antworten darauf gibt's gleich von einer Politikwissenschaftlerin aus Hamburg. Jetzt die Kurznachrichten.
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2: CSU-Minister fordern mehr Einsatz von Weber in Brüssel. Der EVP-Chef soll sein Engagement für die bayerische Land- und Forstwirtschaft verstärken. Es geht Landwirtschaftsministerin Karneber und Europaminister Beiswenger vor allem um geplante EU-Umweltverordnungen. In einem Schreiben warnen sie vor realitätsferner Bürokratie, etwa wenn Bauern nachweisen müssen, dass ihr Soja nicht von Flächen stammt, für die Wälder gerodet wurden. USA und Iran melden weitere Angriffe. Das US-Militär attackierte iranische Luftverteidigungssysteme und Startanlagen für Drohnen und Raketen. Die iranische Armee meldete Luftangriffe auf US-Einrichtungen in Bahrain und Kuwait. Außerdem stoppte sie zwei Öltanker in der Straße von Hormuz. Trump kündigt 50% Zusatzzölle auf kanadische Produkte an. Betroffen sind laut dem Weißen Haus zum Beispiel Zement, Wein und Hockeyschläger. Grund für die Maßnahme sei eine diskriminierende Behandlung verschiedener Produkte aus den USA durch Kanada. Trump will unter anderem bessere Bedingungen für den Export amerikanischer Autos durchsetzen. Merz gratuliert neuem britischen Premier. Andy Burnham war gestern offiziell von König Charles zum Regierungschef ernannt worden. Dem Bundeskanzler sicherte er am Telefon zu, dass er die Ukraine weiter unterstützen wird. Neuer Außenminister wird der bisherige Energieminister Miliband. Der ehemalige Gesundheitsminister Streeting übernimmt das Verteidigungsressort. Spanische Nationalelf feiert WM-Sieg in Madrid. Das Team fuhr gestern Abend im offenen Doppeldeckerbus durch die spanische Hauptstadt. Etwa 2 Millionen jubelnde Fans säumten die Straßen. Vor dem Rathaus von Madrid gab es eine große Siegesfeier. Spanien hatte mit einem 1:0-Sieg gegen Argentinien den WM-Pokal geholt. Soweit die Nachrichten um halb.
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2: Sonne und Wolken heute, nur vereinzelt Schauer, 19 bis 25 Grad. Und die Bayern 2 Verkehrsmeldungen. A3, Passau Richtung Nürnberg, zwischen Hengersberg und dem Kreuz Deggendorf, 6 Kilometer stockender Verkehr wegen Bauarbeiten. A9, Nürnberg Richtung München, zwischen Denkendorf und Lenting, Stau nach einem LKW-Unfall, 2 Spuren sind blockiert. A94, Passau Richtung München, zwischen Paarstetten und Parsdorf, stockender Verkehr. Und B304, Wasserburg am Inn Richtung München. Zwischen Zorneding Ost und Zorneding Süd ein Unfall. Der Verkehr wird an der Unfallstelle vorbeigeführt. Soweit der Verkehrsservice, es ist 7.33 Uhr.
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0: Mit Stefan Kreuzer einen schönen guten Morgen. Wir schreiben Dienstag, den 21. Juli und in Deutschland sind momentan 2 wichtige Posten vakant. Der des Fußball-Bundestrainers und der des Unionsfraktionsvorsitzenden nach den Rücktritten von Nagelsmann und Spahn. Wie wichtig ein guter Bundestrainer für den Erfolg der Mannschaft ist, das haben wir leider schmerzhaft miterleben müssen, als bei der WM gar nichts zustande kam. Und was macht ein Fraktionsvorsitzender so den ganzen Tag? Dietrich Karl Meurer fasst das Jobprofil kurz zusammen.
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3: Der Fraktionsvorsitz gehört zu den wichtigsten Ämtern im parlamentarischen Betrieb. Der oder die Vorsitzende leitet die Fraktion, also den Zusammenschluss der Abgeordneten einer Partei im Bundestag. Die Fraktionen können selbst entscheiden, ob sie einen einzelnen Vorsitzenden oder eine gleichberechtigte Doppelspitze wählen. Eine zentrale Aufgabe ist es, die Fraktion zusammenzuhalten und ihre politische Linie zu koordinieren. Der oder die Vorsitzende bereitet Fraktionssitzungen vor, entwickelt gemeinsame Positionen und sorgt für ein möglichst geschlossenes Auftreten bei wichtigen Abstimmungen. Gerade in großen Fraktionen ist dafür viel Vermittlungsarbeit nötig. Nach außen vertritt der oder die Fraktionsvorsitzende die Positionen der Fraktion und verhandelt mit anderen Fraktionen über politische Vorhaben und Mehrheiten. Ist die Fraktion Teil der Regierung, gehört auch die Abstimmung mit den Koalitionspartnern dazu. Das Amt vereint politische Führung, Vermittlung und strategisches Denken.
0: Ein wichtiges Amt also, das momentan vakant ist bei der Union nach dem Rücktritt von Jens Spahn in der Leihmutter-Causa. Wie sehr hat Spahn seiner Partei oder sogar der Demokratie mit seinem Verhalten geschadet und was bedeutet das jetzt für die Union? Darüber spreche ich jetzt mit Dr. Julia Reuschenbach, Politik- und Sozialwissenschaftlerin an der Uni Hamburg. Guten Morgen, Frau Reuschenbach.
4: Guten Morgen.
0: Als Politiker Leihmütter in Deutschland ablehnen, um dann als Privatperson eine Leihmutter in den USA das eigene Kind austragen zu lassen. Also diese Doppelmoral wurde Jens Spahn jetzt zum Verhängnis. Am Samstag ist er zurückgetreten und die Frage ist, war das noch rechtzeitig, um Schaden von der Union abzuhalten oder war es dafür fast zu spät?
4: Also es war zumindest für ihn jetzt wirklich dringend nötig, da klare Position zu beziehen. Ich glaube schon, dass er seiner Partei damit eine Bürde aufgegeben hat, weil wir jetzt eben in der Situation sind, oder besser gesagt die Union ist es vielmehr, in der ja eigentlich der Gedanke war, die Regierung hat sich ein bisschen sortiert, wir gehen in die Sommerpause, wir tanken Kraft für einen herausfordernden Herbst, wenn wir etwa an die Landtagswahlen denken. Und das ist wirklich komplett jetzt konterkariert worden. Die Fraktion muss zu einer Sondersitzung zusammenkommen. Alle müssen ihren Urlaub unterbrechen, müssen nach Berlin kommen. Das ganze Land diskutiert über die Union. Also das ist ganz sicherlich nicht das gewesen, was weite Teile der Unionsfraktion und auch der Parteivorsitzende Friedrich Merz sich gewünscht haben. Ich glaube, in der Sache war es gerade noch rechtzeitig. Finde aber schon, dass man die Frage aufwerfen darf, dass ja offensichtlich auch andere schon einige Tage vorher wussten, dass das Kind über eine Leihmutterschaft zur Welt gekommen ist und das dann doch 4-5 Tage lang nicht so richtig erahnt wurde, was das für Fliehkräfte auslösen kann, erinnert doch sehr an die Debatte in der Verfassungsrichterwahl.

0: letzten Jahr und zeigt, dass in der Unionsführung, auch in der Fraktion auf jeden Fall Menschen auch involviert sind, die offensichtlich nicht so ganz den Seismograph haben für die Parteibasis, die sich dann eben auch in diesem Fall jetzt zu Wort gemeldet
1: Ja,
0: hat.
1: und einer von denen, die schon zumindest ein paar Tage vorher wussten, ist der Kanzler selber, Friedrich Merz. Hätte er es einfangen müssen, bevor dieser Schaden entsteht? Also Stichwort Krisenmanagement.
0: Ja, ist immer die Frage, wie gut kann einem das in dem Moment gelingen, auch auf die Distanz. Meines Wissens war es ja so, dass Jens Spahn während dieser Zeit eben auch in New York war. Aber grundsätzlich glaube ich schon, es hätte auch da eine frühere, vorzeitigere Sensibilität gebraucht. Und man hätte zum Beispiel fragen müssen, sicherlich, ob diese Art der Presseberichterstattung, mit der das ja auch publik gemacht wurde, der richtige Weg ist, um mit sowas umzugehen, hätte da vielleicht eben dann tatsächlich das entscheidende Wort fallen müssen, das irgendwie heißt, ich habe da meine Position geändert und ich wünsche mir auch, dass meine Partei die Position ändert. Das wäre ja ein Weg gewesen, das hat nicht stattgefunden und ist auch da, ne, wieder die Frage, wir diskutieren es gar nicht zum ersten Mal, seitdem diese Bundesregierung im Amt ist, wie viel Sensibilität gibt es für das, was an der Parteibasis der CDU tatsächlich gedacht wird, und da denken wir ja auch, auch zum Beispiel im konkreten Fall, jetzt hat sich ja die Frauenunion sehr stark zu Wort gemeldet, aber auch wieder die Kirchen wie im vergangenen Jahr. Also man hat auch im sogenannten politischen Vorfeld offensichtlich nicht mehr ausreichend das Ohr an den Leuten.
1: Dann gucken wir nach vorne, sprechen wir über einen möglichen Nachfolger, der soll in 8 Tagen bestimmt werden. Im Gespräch unter anderem Thorsten Frey, der Kanzleramtschef, oder auch Alexander Dobrindt, der Bundesinnenminister von der CSU, also der kleineren Schwesterpartei. Wie wahrscheinlich halten Sie den einen oder anderen?
0: Also für Thorsten Frey spricht natürlich eine ganze Menge. Er war mal parlamentarischer Geschäftsführer, kennt die Fraktion und den Parlamentsbetrieb sehr gut, auch den Koalitionspartner, genießt da durchaus auch Ansehen, auch in den Reihen der eigenen Fraktion in der Breite. Und dazu kommt, dass ja nicht alle unbedingt so wahnsinnig glücklich sind mit seiner Arbeit im Kanzleramt als Kanzleramtschef. Da hatte man sich, ist mein Eindruck, doch irgendwie mehr versprochen. Also dieses koordinierende Management, Sachen frühzeitig auszuverhandeln, wegzuverhandeln. Das klappt nicht so, wie es vielleicht sein könnte. Insofern läge darin eine Chance, auch das Kanzleramt nochmal neu zu beleben als im Grunde Koordinierungseinheit.
1: Und Alexander Dobrindt?
0: Bei Alexander Dobrindt, jetzt spreche ich mit Ihnen in Bayern, ist es so, also das wäre schon ein ganz ungewöhnlicher Vorgang, dass der kleinere Partner, also in dem Fall die CSU, tatsächlich die Führung der Fraktion stellt. Dazu käme, dass sicherlich Alexander Hoffmann, der ja momentan als Stellvertreter fungiert, diesen Job dann auch los würde, weil sonst beide Ämter in der Hand der CSU lägen. Und ich muss auch gestehen, ich finde auch mit Blick auf die Ressorts spricht eher wenig dafür, denn Alexander Dobrindt macht, das ist der Eindruck vieler im Bundesinnenministerium, einen sehr guten Job, wird da sehr geschätzt für das, was er tut, und zwar über die eigenen Reihen hinaus. Und da jemanden jetzt abzuziehen, in die Fraktion zu setzen und dann das Innenministerium neu besetzen zu müssen, scheint mir zumindest von außen der weitaus weniger attraktive Weg.
1: Dann soll es doch mal eine Frau richten, Nina Wagen, Gesundheitsministerin, auch im Gespräch.
0: Ja, ein interessanter Name, den, glaube ich, viele über lange Zeit nicht so sehr auf dem Zettel gehabt hätten, auch bevor diese Bundesregierung entstanden ist und sie das Amt übernahm, wäre auf jeden Fall ein Ausrufungszeichen, weil ja gerade die Besetzung mit Frauen in der CDU-CSU jetzt nicht jede Woche vorkommt. Also da wäre was zu holen mit, womöglich. Gleichzeitig hat sie sich gerade im Gesundheitsministerium eingearbeitet. Da liegt noch ein großes Problempaket auf dem Tisch, nämlich die Pflegereform. Wäre die Frage, riskiert man es da, jemand Neues installieren zu müssen, der erst in alles sich reinarbeiten muss? Auch da wäre ich eher skeptisch, ob das wirklich der Weg ist, der am Ende, und darum muss es ja jetzt gehen, aus Sicht von Bundeskanzler Merz und auch der Fraktion, der für alle Beteiligten bestenfalls einen Win-Win herausbringt.
1: Also ich höre schon so ein bisschen raus, leichte Favoritenrolle bei Thorsten Frey, dem Kanzleramtschef momentan.
0: Nennen Sie es Pragmatismus, glaube ich. Also Favorit, das müssen andere entscheiden,
1: aber
0: dafür spricht sicherlich vieles.
1: Sagt Dr. Julia Reuschenbach, Politik- und Sozialwissenschaftlerin an der Uni Hamburg, zur Nachfolgeregelung in der Union. Sie suchen einen neuen Fraktionschef, Nachfolger von Jens Spahn. Ich danke Ihnen sehr für Ihre Einlassungen, Frau Reuschenbach. Schönen Tag Ihnen.
0: Danke auch.

0: Was eine Soul-Stimme. Mikamila aus Großbritannien. Und sie tritt übrigens am 29. Juli beim Würzburger Hafensommer auf, das von Bayern 2 präsentiert wird. Mikamila.
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0: Wenn Sie zufällig schon mal auf einer Lesung von T.C. Boyle waren, dann wissen Sie, der Mann ist der Popstar der US-amerikanischen Literatur. Boyle füllt in Deutschland keine Literaturhäuser, er füllt große Hallen. Er ist ein Entertainer, der die Bühne immer in roten Chucks betritt und seinen Fans jedes Mal eine neue Show bieten möchte. Aber dieser Autor ist noch mehr. Boyle ist ein politischer Kopf, hat die Entwicklungen in den USA immer ganz genau beobachtet und analysiert und auch kritisiert. Und er spielt in seiner Literatur regelmäßig durch: Wo stehen wir denn in 10, 20 Jahren, wenn alles so weiterläuft? Genau das macht er auch in seinem neuen Erzählband »Das Ende ist nur ein Anfang«. Marie Schöß hat ihn gelesen.
2: Wenn T.C. Boyle, dieser Meister des dystopischen Schreibens, einer Geschichte den Titel 2036 gibt, wenn er also sofort an George Orwell erinnert und an dessen 1984, dann ist klar, die Zukunft sieht düster aus. Und so stellt T.C. Boyle sie sich vor. Die Vereinigten Staaten haben sich in diesem fiktiven 2036 in eine Diktatur gewandelt, was Fraser, Protagonist und Ich-Erzähler dieser Geschichte, am eigenen Leib zu spüren bekommt. Erst werden ihm sämtliche Papiere abgenommen, dann landet er in einer Anstalt zur politischen Umerziehung. Und warum? Das weiß er nicht. Denn faire Verfahren, die Möglichkeit zur Verteidigung, all das gibt es nicht mehr. Das eigentlich Unheimliche aber ist, Fraser rebelliert nicht. Im Gefängnis angekommen, fügt er sich einfach, übt sich in Treue dem Präsidenten gegenüber, verhält sich unauffällig und entscheidet sich irgendwann, widerständige Insassen zu verraten.
3: Niemand mag Verräter. Aber andererseits, was macht er schon? Sie waren das Problem, nicht ich.
4: So funktioniert ein autoritäres System. Es ist leichter zu kooperieren und so durchzukommen,
2: sagt T.C. Boyle, der in dieser Geschichte auch seiner Empörung Luft macht. Eine Empörung über Donald Trump und dessen Administration. Eine Empörung darüber, dass die USA, so sagt es Boyle selbst, heute schon nicht mehr Vorbild westlicher Demokratien seien, sondern

0: Partnern auf dem Weg in den Faschismus.
1: And I've written about this several times before in other stories, how fascism roots itself in society.
2: Wie sich der Faschismus in einer Gesellschaft verankert. Ich habe schon mehrfach darüber geschrieben, in anderen Geschichten, etwa über China, in meinem letzten Erzählband, wie die Bevölkerung dort nicht durch Verbote kontrolliert wird, sondern durch Belohnungen. Wenn du dies tust, bist du ein guter Bürger und bekommst eine Gratisreise auf die Bermudas und Rabatte im Supermarkt. Es ist genial, viel wirkungsvoller als Verbote. Wir bestrafen dich, wenn du das nicht tust? Nein, du bekommst Rabatt, wenn du uns gehorchst. Das ist genial. Marketing.
0: 2036 ist dabei nur eine von vielen Erzählungen, in denen sich T.C. Boyle direkt der politischen Gegenwart stellt. Der Klimawandel, eines der zentralen Themen dieses Autors, steht im Hintergrund aller Erzählungen. Und die Gewalt in der amerikanischen Gesellschaft ist Leitthema des Bandes. In einer Geschichte etwa treffen sich zwei Familien mit kleinen Kindern. Beide leben in der sichersten Gegend der Stadt, beide suchen die besten Schulen, achten auf das richtige Essen und spüren doch, dass sie ihre Kinder nicht schützen können.
1: So it's a story about American violence and here is the genesis of it.
2: Das ist eine Geschichte über Gewalt in Amerika. Meine Tochter hat einen kleinen Sohn, den sie in den Kindergarten eines sehr sicheren Viertels mit einer hervorragenden Schule bringt. Aber sie wird von anderen Eltern gefragt, hat er kugelsichere Platten in seinem Rucksack? Ich war völlig schockiert, dass wir so weit gekommen sind. Deshalb musste ich das in einer Story erkunden.
0: Auch diese Geschichte ist, wie 2036, eine düstere Zukunftsvision. Aber, und das macht die große Kunst dieses Autors aus, T.C. Boyle verkündet nicht. Thesenliteratur ist ihm völlig fremd. T.C. Boyle will Menschen und ihre Gefühle wirklich verstehen. Und zwar ganz egal, ob sie ihm gefallen oder nicht. Diese ambivalente Angst von Eltern unserer Zeit, genauso wie die Lust, einem faschistischen Führer zu dienen.
3: Das Ende ist nur ein Anfang, ein neuer Erzählband von T.C. Boyle. Und was Sie im Hintergrund hören, ist die sonnige Entspannung und Lässigkeit in Noten gepresst. Bob Marley and the Wailers, jamming hier auf Bayern 2.

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1: Heute am Dienstagmorgen mit Silvia Wilhelm aus unserem Bayern 2-Team. Guten Morgen, Silvia.
2: Guten Morgen, Stefan.
1: Wir haben vorher ja schon einen Kommentar zum neuen britischen Premier Andy Burnham gehabt. Dazu fällt aber der Presse sicherlich auch einiges ein heute.
2: Ja, ganz genau. Und sogar eine Karikatur gibt's dazu. Außerdem greifen die Zeitungen den wieder eskalierenden Krieg im Iran auf und die Kommentatoren ziehen nach dem Ende der Fußball-WM Bilanz.
1: Fangen wir in Großbritannien an mit Andy Burnham.
2: Der britische Premier steht vor einer Herkulesaufgabe, das schreibt der Reutlinger Generalanzeiger. Denn trotz guter Vorarbeit seines Amtsvorgängers Keir Starmer bleiben die Briten durch den Brexit isoliert, was besonders in Sachen Wirtschaft ein Problem darstellen wird. Und dazu passt die Karikatur in der Münchner TZ. Der Brexit ist da im Zirkus als gefräßiger Löwe dargestellt, der mit weit herausgestreckter Zunge auf den Dompteur Andy Burnham wartet. Und dazu der Untertitel Nachschub. Und der österreichische Standard sinniert, wie in anderen Demokratien, sieht sich der Engländer einem ungeduldigen Wahlvolk gegenüber. Politiker werden mit Misstrauen beäugt oder rundweg verachtet. Und erst wenn im Herbst wieder der parlamentarische Schlagabtausch beginnt, wird sich herausstellen, aus welchem Holz dieser Premier geschnitzt ist.
1: Vom neuen britischen Regierungschef jetzt zum Iran-Krieg, der ist wieder eskaliert mit weiteren Angriffen und auch Drohungen von US-Präsident Donald Trump. Seit gut einer Woche ist auch die Waffenruhe offiziell beendet. Was wird darüber geschrieben?
2: Ja, die Nürnberger Nachrichten schreiben dazu, weil beide Kriegsparteien darauf warten, dass der Gegner umfällt, lehnen sie eigene Kompromisse im Streit um die Straße von Hormus als inakzeptablen Gesichtsverlust ab. Bezahlen müssen diese Sturheit die arabischen Staaten, die täglich vom Iran angegriffen werden, und arme Länder, die unter der weltweiten Teuerung bei Öl, Gas, Dünger und Lebensmitteln besonders leiden. Ähnlich sieht das der nordbayerische Kurier. Donald Trump wartet auf einen Wirtschaftskollaps im Iran. Der Iran wartet auf die US-Kongresswahlen im November. Beide glauben, länger durchhalten zu können als der Gegner. Sie sind bereit, Millionen Menschen in den Abgrund zu reißen. Und die Süddeutsche Zeitung analysiert die Rolle der USA. Solange gekämpft wird, liefern die Angriffe dauernd Gründe, warum die Gegenangriffe immer härter ausfallen müssen. Das ist die Falle, in die Donald Trump geraten ist.
1: Dann machen wir einen harten Schnitt und gehen noch zur Fußball-WM, die gerade vorbei ist. Vorher hatten wir ja schon die Spanier bei uns in der Sendung gehört, die in Madrid ihre Helden frenetisch gefeiert haben. Was schreiben da die Zeitungen?
2: Ja, die neue Osnabrücker Zeitung sieht die neuen Weltmeister als Vorbild für die DFB-Elf. Sie schreibt, sie kann einige Lektionen vom Welt- und Europameister lernen. Es sollte darum gehen, eine klare Identität zu entwickeln. Auf den designierten Bundestrainer Jürgen Klopp und den DFB wartet viel Arbeit. Eine Blaupause für Erfolg liegt ihnen spätestens seit Sonntagabend vor. Und die Münchner Abendzeitung schließt sich an. Sie meint, dass Spanien in 8 WM-Spielen nur ein einziges Gegentor kassiert hat, liegt an der taktischen Disziplin und der Bescheidenheit der Spieler. Der Kölner Stadtanzeiger analysiert ganz allgemein die Fußball-WM, ob man will oder nicht. Die Zeit lässt sich nicht mehr zurückdrehen. Bei Weltmeisterschaften auch in Zukunft Gigantismus wird er regieren. Trumps und Infantinos Narzissmus, zuletzt noch einmal bei der Siegerehrung zur Schau getragen, war so unsäglich wie erwartbar. Und die Süddeutsche Zeitung zeigt in einer Karikatur US-Präsident Donald Trump. Der zeigt auf den goldenen WM-Pokal am Kaminsims im Weißen Haus und dazu tönt er: Der bleibt bei mir. Wenn nicht, fliegt Spanien das nächste Mal im 64. Finale raus. Und aus der NATO sowieso.
1: Soweit die heutige Presseschau. Vielen Dank, Silvia Wilhelm aus dem Bayern 2-Team.
2: Gerne.

0: Jasmin Stocker wäre vielleicht langweilig, drum nennt sie sich Mine. Ziehst du mit, die Frau aus Stuttgart? Frühmorgens aufstehen, rein ins Dirndl oder in die Lederhosen und dann ab zum chinesischen Turm in München zum Kochalball.
1: Ich bin natürlich wegen Bier hier und den Ladies und dem Tanzen.
2: Gut, gut. Dann schon was los.
3: Es ist ein riesen Volksfest.
0: Bayerisches Lebensgefühl pur und dazu noch eine Massbier. Aber inzwischen wird immer weniger Bier getrunken. Was bedeutet das für das Hopfenland Bayern? Ein Thema in der Stunde gleich nach 8 Uhr. Und im Ende der Welt sinnieren wir über bunte Lebensnarben. Jeder vierte Bundesbürger ist inzwischen tätowiert. Wie viele von ihnen bereuen das später? Auch das beantworten wir. Jetzt aber erstmal die 8 Uhr Nachrichten.
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5: 8 Uhr, die Nachrichten des Bayerischen Rundfunks mit Inka Kübel. Die Übersicht. CSU-Minister kritisieren Arbeit ihres Parteikollegen Weber in Brüssel. Innenminister Herrmann bezeichnet Spahns Rücktritt als unvermeidlich. Deutsche Bahn will Alkohol an allen Bahnhöfen verbieten. Und das Wetter in Bayern, teils sonnig, teils bewölkt, 19 bis 25 Grad. Brüssel. EVP-Chef und CSU-Vize Manfred Weber steht aufgrund seiner EU-Politik in der Kritik seiner Parteikollegen aus Bayern. In einem Schreiben fordern Landwirtschaftsministerin Karniber und Europaminister Beiswenger, dass sich Weber stärker für die Land- und Forstwirtschaft im Freistaat einsetzen müsse. Der Bayerische Bauernverband etwa und der Waldbesitzerverband fühlten sich nicht gehört. Es geht um zwei EU-Verordnungen. Die eine besagt, dass die Mitgliedstaaten bis 2050 alle Ökosysteme, die einer Wiederherstellung bedürfen, renaturieren müssen. Die zweite verpflichtet Unternehmen zum Nachweis, dass bestimmte Rohstoffe wie Soja, Palmöl und Holz nicht aus der Abholzung von Wäldern stammen. Die Minister nehmen in ihrem Schreiben auch Bezug auf Webers Pfingstbrief, in dem er den Zustand der CSU kritisiert hatte. Sie zitieren Webers Worte daraus und fordern nun ihrerseits, dass er mit seiner Politik in Brüssel dem Gemeinwohl dienen müsse. München. Bayerns Innenminister Herrmann hat den Rücktritt von Jens Spahn als Unionsfraktionschef als unvermeidlich bezeichnet. Im BR-Interview sagte der CSU-Politiker, es gehe bei dem Fall um die Glaubwürdigkeit von Positionen. Der Rückzug von Spahn sei aber schnell geschehen. Man müsse jetzt eine Person finden, die Rückhalt in der gesamten Fraktion hat und die das Vertrauen der beiden Parteivorsitzenden genießt. Dass die Wahl dabei auf einen CSU-Politiker fällt, ist laut Herrmann nicht völlig ausgeschlossen, aber das habe es in der Geschichte noch nie gegeben. Ähnlich hatte sich CSU-Landesgruppenchef Hoffmann geäußert. Die Abstimmung über den neuen Fraktionsvorsitzenden ist für kommende Woche Mittwoch geplant. Die Entscheidung treffen CDU-Chef Merz und CSU-Chef

0: Chef Söder. Washington. US-Präsident Trump hat neue Zusatzzölle von 50% auf viele Produkte aus dem Nachbarland Kanada angekündigt. Betroffen ist laut dem Weißen Haus eine breite Palette von Gütern wie zum Beispiel Zement, Wein und Hockeyschläger. Grund für die Maßnahme sei eine diskriminierende Behandlung verschiedener Produkte aus den USA durch Kanada. Mit den neuen Zöllen spitzt sich der Handelsstreit zwischen beiden Ländern weiter zu. Trump will unter anderem bessere Bedingungen für den Export amerikanischer Autos durchsetzen. Georgetown. Nach einem Bootsunglück vor der Küste des südamerikanischen Landes Guyana sind 27 Menschen tot geborgen worden. Nach Regierungsangaben werden noch über 80 weitere Passagiere vermisst. Derzeit suchen die Einsatzkräfte mit Booten, Flugzeugen und Tauchern vor der Atlantikküste nach ihnen. Warum die Fähre in der Nacht auf Sonntag auf dem Weg zwischen Guyanas Hauptstadt Georgetown und der abgelegenen Gemeinde Port Kaituma gesunken war, ist unklar. Der Kapitän, der das Unglück überlebte, wurde nach Behördenangaben positiv auf Cannabis getestet. Berlin. Bis Oktober soll es an allen deutschen Bahnhöfen ein Alkoholverbot geben. Wie die Bild-Zeitung berichtet, dürfen Kunden dann auf Bahnsteigen oder in Bahnhofshallen keinen Alkohol mehr trinken. Den Medienbericht hat das Unternehmen der Deutschen Presseagentur bestätigt. Bahnchefin Paller sagte der Bild, man wolle jetzt härter durchgreifen und für mehr Sicherheit und Ordnung sorgen. Wer beim illegalen Alkoholkonsum erwischt wird, muss dem Bericht zufolge mit einem sofortigen Platzverweis rechnen. Bei wiederholten Verstößen droht demnach ein dauerhaftes Hausverbot. Bislang ist der Alkoholkonsum vor allem an großen Bahnhöfen wie Frankfurt, Hamburg oder Köln untersagt. Das Wetter in Bayern, teils sonnig, teils wolkig, vereinzelt Schauer, vor allem im Norden und im Bayerischen Wald, 19 bis 25 Grad. Es wird windig, in der Nacht vereinzelt Nebel, 12 bis 6 Grad. Morgen wolkig, aber trocken und starkböiger Wind, am Donnerstag vereinzelt Regen oder Gewitter, vor allem im Mittelgebirgsraum und in Richtung Alpen. Es ist 8.04 Uhr. Die Verkehrsmeldungen. A3, Passau Richtung Nürnberg, zwischen Hengersberg und dem Kreuz Deggendorf, 6 Kilometer stockender Verkehr wegen Bauarbeiten. A9, Nürnberg Richtung München, zwischen Altmühltal und Lenting, 6 Kilometer Stau nach einem Lkw-Unfall. A9, Nürnberg Richtung München, zwischen dem Kreuz München Nord und Schwabing, 7 Kilometer stockender Verkehr nach einem Unfall. A94, Passau Richtung München, zwischen Paarstetten und Parsdorf, stockender Verkehr. Die A96 Lindau Richtung München ist zwischen Landsberg am Lech Ost und Schöffelding blockiert. Dort liegen mehrere Plastikteile und es läuft Kraftstoff aus. A99 Westumfahrung München Richtung Nürnberg zwischen Germering Nord und Dreieckfeld-Moching, 9 Kilometer stockender Verkehr. A99 Westumfahrung München Richtung Lindau zwischen Ludwigsfeld und Germering Nord, stockender Verkehr. Und B4, Feucht Richtung Nürnberg, zwischen Breslauer Straße und Ben-Gurion-Ring, 3 Kilometer Stau. Soweit die Verkehrsübersicht.
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2: 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Guten Morgen und willkommen zur letzten Stunde der Welt am Morgen, in der wir unter anderem gleich auf den Iran schauen. Wie geht es dort weiter nach den jüngsten Angriffen der Amerikaner und dem Kampf um die Straße von Hormus? Ein Krieg, der momentan zu keinem Ergebnis führt, meint dieser arabische Politologe.
3: Wenn die militärische Eskalation darauf abzielt, den Einfluss Irans auf die Straße von Hormus zu verringern, dann ist das eine Fehleinschätzung. Die Kontrolle über die Straße von Hormus ist für die Iraner inzwischen nicht nur Teil der eigenen Sicherheitsdoktrin, es ist auch ihr einziger Trumpf.
2: Wir kriegen gleich ein Update aus der Region von unserem Korrespondenten, der die Lage für uns beobachtet. Außerdem KI in der Verwaltung, wie künstliche Intelligenz unsere Behörden flott machen soll. Und Comeback der Comic-Cowboys, die Toy Story kommt zurück in die Kinos mit mittlerweile Teil 5 und guten alten Bekannten.
4: Okay, Bass, du bleibst hier. Ich fahr mit ihnen mit.
5: Warum? Warum nur du?
4: Ich habe einfach mehr Einsatzerfahrung als du. Das ist alles.
5: Du glaubst, ich kann das nicht.
4: Nein, nicht. Ob einfach, ich kann das ein bisschen besser.
2: Ob sich der Film lohnt oder ob man bei Teil 4 hätte aufhören sollen, wir verraten es jetzt zwischen 8 und 9.
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0: Catriel und Paco Amoroso und Sting. Hasta Jesús tuvo un mal día, was so viel übersetzt heißt wie sogar Jesus hatte mal einen schlechten Tag. 8.10 Uhr mittlerweile, Sie hören Bayern 2. Raketen, Gespräche, Waffenruhe, wieder Raketen, Angriffe, Tote und Zerstörung. Der Iran-Krieg findet kein Ende und man hat das Gefühl, alles dreht sich im Kreis, ohne eine echte Exit-Strategie der Beteiligten. Der Iran und die USA werfen sich gegenseitig Provokationen vor und die Straße von Hormus wird mal geöffnet, dann wieder geschlossen. Die Schifffahrt und der Welthandel sind völlig verunsichert. Und am allermeisten, das ist immer so bei Krieg, leiden die Menschen unter diesem Konflikt. Im Iran, in den Luftschutzbunkern Israels oder auch im Südlibanon. Die ganze Region ist im Würgegriff dieses Krieges. Und die Welt fragt sich, wie geht es weiter? Wir sind jetzt live verbunden mit unserem Korrespondenten Moritz Behrendt in unserem Studio in Kairo. Guten Morgen.
1: Guten Morgen.
0: Wie war denn die Nacht in der Region? Wir hören, dass es wieder Angriffe gab, die 10. Nacht hintereinander.
1: Ja, ich habe ja gerade die Vorschau auf den Film Toy Story gehört. Mich erinnert die Situation am Golf eher an einen anderen Film, an den Murmeltiertag mit Phil Murray. Es gibt eine ewige Schleife der Wiederholung und keiner weiß, wie es rausgeht. Auch in der Nacht gab es wieder amerikanische Angriffe auf Ziele im Iran. Der Iran hat geantwortet mit Raketen- und Drohnenbeschuss auf Kuwait und Bahrain. Das ist im Prinzip das Level, das wir jetzt seit anderthalb Wochen jeden Tag erleben. Es gab Tage mit heftigeren Angriffen. Wir wissen jetzt noch nicht, wie die Schäden heute in dieser Nacht aussehen. Es scheint ein kleines bisschen weniger zu sein, aber das heißt wirklich noch gar nichts.
0: Schiffe in der Straße von Hormus sind nicht wirklich sicher. Immer wieder Meldungen von explodierten Tankern, auch letzte Nacht. Die Verunsicherung, die steigt, mit ihr auch der Ölpreis. Warum können die Amerikaner diese Seestraße nicht sichern? Was macht das so kompliziert?
1: Nun, diese Seestraße ist relativ eng und die Geografie und auch die Mechanismen des weltweiten Handels oder der Schifffahrt spielen dem Iran in die Karten. Also der Iran kann mit relativ einfachen Mitteln mal ein Schiff beschießen. Dann sagen die Schifffahrtsgesellschaften und auch die großen Versicherer, uns ist es zu riskant, da durchzufahren. Das heißt, auch die Amerikaner mit ihrer Militärmacht können nicht den Schutz der freien Durchfahrt durch die Straße von Hormus gewährleisten. Und für die Iraner ist das ein relativ einfaches Spiel. Sie kontrollieren ihre Seite an der iranischen Küste, wo sie sagen, wer unter unseren Bedingungen hier durch will, der darf das. Das wollen die Amerikaner verhindern. Und auf der anderen Seite, die Straße von Hormus an der Küste des Oman, die können die Amerikaner nicht wirklich beschützen. Und in der Mitte sind vermutlich Seeminen, die auch die Schifffahrt gefährden.
0: Moritz, Sie kommen gerade aus Doha, der Hauptstadt Katars. Die Golfstaaten sind ja gerade wieder verstärkt auch Ziel iranischer Vergeltungsangriffe. Vor allem Kuwait und Jordanien trifft es. Und alle sind vollkommen auf den Export von Öl und Gas durch faktisch gesperrte Straße von Hormus angewiesen. Wie blickt man denn in Doha auf die momentane Eskalation?
1: Nun, ich habe in einer knappen Woche in Doha durchaus verschiedene Stimmungen wahrgenommen. Erst Trauer, es war der langjährige Herrscher, der Vater des aktuellen Emirs, gestorben. Dann gab es Anspannung, weil es auch zweimal Luftalarm gab. Anspannung war aber nicht zu verwechseln mit Panik. Und dann auch eine gewisse Freude am letzten Tag. Das lag daran, dass die meisten Leute, mit denen ich gesprochen habe, eher für Spanien im Fußball-WM-Finale waren als für Argentinien. Es gab auch ein paar im Messi-Trikot. Das zeigt aber, der Konflikt bestimmt dort noch nicht alles. Aber der Wunsch, doch endlich aus dieser Eskalationsspirale rauszukommen, ist auch groß. Und die Regierung Katars ist wirklich an vorderster Front, wenn es darum geht, mögliche Gespräche zu vermitteln, einen Ausweg zu finden. Und jetzt heißt es auch, gemeinsam mit Pakistan und Ägypten haben die Katarer einen Vorschlag vorgelegt, dass beide Seiten jetzt erstmal 10 Tage ihre Waffen niederlegen, eine Feuerpause machen, um einfach aus dieser Eskalationsfalle herauszukommen.
0: Mal schauen, ob das angenommen wird. In Kuwait ist am Wochenende zweimal eine sehr wichtige Entsalzungsanlage getroffen worden. Die ist deswegen so wichtig, weil Kuwait 90% seines Trinkwassers durch Meerwasserentsalzung eben abdeckt. Gibt es dort bald ein Wasserversorgungsproblem oder geht es noch nicht so weit?
1: Ganz so weit geht es noch nicht, aber das droht natürlich. Die meisten Staaten in der Golfregion haben kein natürliches Süßwasser, sind auf die Wasserentsalzung, die Meerwasserentsalzung angewiesen. Und das weiß natürlich auch der Iran, der diese Ziele angegriffen hat, nachdem die Amerikaner in ihrem Land Brücken angegriffen haben. Das heißt, es ist wieder Schlag und Vergeltungsschlag. Schläge gegen die zivile Infrastruktur in dem einen Land werden beantwortet mit Schlägen auf zivile Infrastruktur in Drittländern, die mit dem Konflikt eigentlich nicht wirklich was zu tun oder zu tun haben wollen, die aber US-Militärbasen beherbergen und deshalb aus Sicht der Iraner ein legitimes Ziel darstellen können. Das ist im Prinzip auch immer eine Botschaft der Iraner. Wenn die Amerikaner eskalieren wollen, dann tun wir das im gleichen Maße zurück. Ähnlich würde ich auch interpretieren, dass die Iraner auch in Katar einmal angegriffen haben, beziehungsweise zweimal, und auch in Saudi-Arabien. Das war noch relativ klein im Umfang, aber es ist vielleicht eher das Symbol, wir könnten auch in dieser Hinsicht den Krieg noch ausweiten.
0: Eine ganze Region leidet dort unter dem Krieg, der nicht aufhören will. Moritz Behrendt war das mit einem Update aus unserem Studio in Kairo. Vielen Dank.
1: Sehr gerne.

0: Die Pretenders mit Breath in Pocket. 8.18 Uhr mittlerweile, hier ist Bayern 2. Die Staatsregierung, die möchte künftig mehr KI in Behörden einsetzen, auch wenn es um Entscheidungen geht. Das hatte Innenminister Herrmann schon im Kabinett angekündigt. In der Opposition allerdings ist man da skeptisch und es regt sich auch immer mehr Widerstand. Was könnte diese Neuerung bringen und wo liegen die Gefahren? Peter Queton mit einem Überblick.
1: Ein wenig muss man suchen nach der Rechtsgrundlage für mehr KI in der Verwaltung. Fündig wird man in Artikel 10 des bereits bestehenden Bayerischen Verwaltungsverfahrensgesetzes. Da nämlich soll nun ein Satz angefügt werden. Dieser lautet, Zitat, die Durchführung von Verwaltungsverfahren mittels vollständig automatischer Einrichtungen und der Einsatz von künstlicher Intelligenz sind vorbehaltlich anderer Vorgaben zulässig. Nach der Kabinettssitzung vergangene Woche hatte Staatskanzleiminister Florian Herrmann, CSU, das Vorhaben bereits so konkretisiert.
2: Die Punkte sind ganz kurz gesagt zum einen, dass wir KI-gestützte Verwaltungsakte künftig ermöglichen wollen, und zwar auch bei Ermessensentscheidungen.
1: Schon jetzt setzt Bayern KI bei Verwaltungsakten ein, allerdings nur dort, wo es keine Spielräume gibt. Das will der Freistaat jetzt ändern.
2: Es gibt eben auch die Ermessensentscheidung, wo dann abgewogen werden muss. Und das ist bisher den Beamtinnen und Beamten, den Verwaltungsmitarbeiterinnen und Verwaltungsmitarbeitern vorbehalten und soll eben künftig auch über KI-gesteuerte Tools möglich sein.
1: So Florian Herrmann. Beispielsweise über Bau- und Veranstaltungsgenehmigungen könnte demnächst dann die KI entscheiden, ebenso über eine Kfz-Zulassung oder über die Berechtigung für Wohngeld.
2: Juristisches Neuland, daher Rechtsgeschichte, aber wir wollen das beschreiten, weil wir davon ausgehen, dass auch bei künftigen standardisierten Massenverfahren eine technische Entscheidungsfindung möglich sein wird und durchaus auch sinnvoll wird.
1: So also die Haltung des Staatskanzleichefs. Und wie sieht das die Opposition? Katharina Schulze, Fraktionsvorsitzende der Landtagsgrünen, findet KI in der Verwaltung sinnvoll. Sieht aber auch Grenzen.
3: KI kann die Verwaltung bei ihrer Arbeit natürlich unterstützen. Wichtig dabei ist aber, dass hoheitliche Entscheidungen klare Zuständigkeiten haben und vor allem auch eine rechtliche Kontrolle.
1: Auch außerhalb des politischen Betriebs wird KI in der Verwaltung grundsätzlich als Chance gesehen. Ebenfalls begleitet von Mahnungen, Grenzen nicht zu überschreiten. Thomas Kuhn von der Rechtsanwaltskammer München etwa ist überzeugt.
4: KI kann mit Sicherheit Akten auswerten, Schriftverkehr zusammenfassen, Inhaltsverzeichnisse für diese vielen dicken Leitsordner schaffen, die man in der Verwaltung hat. Was KI mit Sicherheit nicht darf, ist anstelle der zuständigen natürlichen Person zu entscheiden.
1: Mario Martini, Professor für Recht und Digitalisierung an der Bundeswehr-Uni München, wirft in die Debatte ein, die Verfassung gebe vor, dass Verwaltungsentscheidungen wertegeleitet und abgewogen fallen müssten.
5: KI folgt aber einer probabilistischen Logik. Sie berechnet auf der Grundlage von Ausgangsdaten Wahrscheinlichkeiten. Sie bräuchte aber die Fähigkeit, rationale Wertentscheidungen zu treffen und Rechtspositionen gegeneinander zu gewichten. Und das kann sie noch nicht.
1: Auch weiterhin wird also der Mensch in Verwaltung und Justiz gefragt sein. Bei manchen aber werden Beamte entlastet, so die Hoffnung der Politik und Bürgerinnen und Bürger eben auch.
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2: Weiter geht's mit der Welt am Morgen, gleich 8.23 Uhr. Ein Cowboy, ein Space Ranger und jede Menge anderes Spielzeug. Vor 30 Jahren hat Pixar mit Toy Story Filmgeschichte geschrieben. Das war ja ein Film, in dem die Bewohner eines Kinderzimmers plötzlich lebendig wurden. Können sich wahrscheinlich auch noch dran erinnern. Vier Teile gab es bisher. Jetzt kehren Woody, Buzz und Cowgirl Jessie zurück in Toy Story 5. ARD-Filmkritikerin Anna Wollner stellt Ihnen den Film näher vor.
3: Howdy, Leute. Ist die Luft rein?
4: Die Bühne gehört dir, mein Freund.
5: Ein bisschen Ironie steckt schon drin, wenn das angeschlagene Animationsstudio Pixar 30 Jahre nach dem Triumph von Toy Story mit genau der gleichen Geschichte noch einmal an die alten Erfolge anknüpfen will. Und es schafft. Für Pete Docter, Kreativchef von Pixar allerdings, ist das ein konsequenter Schritt. Denn, so sagt er im Interview, die Welt habe sich in den letzten 30 Jahren rasant weiterentwickelt und auch im Kinderzimmer sei die Zeit nicht stehen geblieben.
6: This idea of technology permeating every aspect of our life specifically.
7: Technologie prägt heute das Leben von Kindern wie nie zuvor. Und viele Eltern fragen sich, wie sie richtig damit umgehen sollen. Aus der Sicht eines Spielzeugs ist das die größtmögliche Bedrohung. In Toy Story 5 konnten wir dieses Thema endlich erzählen und gleichzeitig Jessie stärker in den Mittelpunkt rücken.
5: Die größtmögliche Bedrohung ist hier, Eltern werden es kennen, der Einzug eines Tablets ins Kinderzimmer. Allerdings, und da ist Pixar seit langer Zeit einfach mal wieder Pixar, kommt dieser Einzug der digitalen Welt nicht als klassisches Schwarz-Weiß-Denken daher. Das froschförmige Tablet Lilypad, mit dem das Mädchen Bonnie auf einmal spielt und alles andere, vor allem Cowgirl, Puppe Jessie und Astronaut Buzz Lightyear links liegen lässt, wird nicht zum Bösewicht verteufelt. Das Tablet möchte Bonnie genauso helfen wie einst Woody oder Jessie, die zum Leben erweckten Spielzeuge aus dem Kinderzimmer. Helfen, Freunde zu finden. Der Konflikt entsteht erst, als analoge und digitale Spielzeuge um dieselbe Aufmerksamkeit des Kindes kämpfen.
8: Ich will mit dir reden, Gerät.
9: Bitte, nenn mich Lilly.
8: Jetzt hör mal zu. Wir alle hier haben den ganzen Sommer Freunde für Bonnie gesucht. Zum Beispiel die Jordan Kids von gegenüber. Ja. Aber dann hast du hier alles ruiniert.
9: Verstehe.
8: Mit deinen Doofen. Du hörst mir überhaupt nicht zu.
9: Oh doch, ich hab zugehört. Ich spitz doch immer die Ohren, siehst du?
5: In allen Toy Story Filmen, das ist hier nicht anders, geht es ums Erwachsenwerden. Toy Story 5 stellt die relevante Frage, was mit der Fantasie passiert, wenn Bildschirme den Alltag bestimmen. Wie zuletzt bei Alles steht Kopf und seiner Fortsetzung hat auch Film Nummer 31 aus dem Pixar-Universum eine clevere Metaebene. Pete
6: Docter.
7: Toy Story ist längst mehr als eine Geschichte über Spielzeug. Die Filme erzählen von unserem Leben, von neuen Technologien, genauso wie vom Elternsein. Es geht darum, Kinder aufwachsen zu sehen und irgendwann loslassen zu müssen. Genau diese Gefühle können wir mit diesen Figuren erzählen.
5: Die Identifikationsflächen für Eltern und Kinder sind in dem Fall eben nicht die Menschen. Sie kommen wie immer nur am Rande vor. Es geht um die echten Spielzeuge im Gegensatz zu den digitalen Geräten, die teilweise natürlich ein großes Ego haben, aber eben auch Beschützerinstinkte und Gefühle.
10: Okay, Buzz, du bleibst hier. Ich fahr mit ihnen mit.
11: Warum? Warum nur du?
10: Ich habe einfach mehr Einsatzerfahrung als du. Das ist alles.
11: Du glaubst, ich kann das nicht?
10: Nein, nicht. Ob einfach, ich kann das ein bisschen besser.
5: Toy Story 5 erzählt wieder einmal vom Abschied, von Verantwortung und dem Älterwerden. Aber auch davon, wie schwer es sein kann, den richtigen Weg für die eigenen Kinder zu finden. Pixar wird seinem Ruf nach langer Zeit endlich mal wieder gerecht. Toy Story 5 punktet mit den typischen Pixar-Zutaten. Der Fähigkeit, von den großen Gefühlen des Lebens zu erzählen, den großen Unsicherheiten. Dank eines sprechenden Cowboys, einem Space Ranger und anderen lebendig gewordenen Spielzeugen. Manchmal braucht man die eben, um einen Spiegel vorgehalten zu bekommen. In dem Fall ist das nicht belehrend, sondern verspielt, unterhaltsam und witzig. Für Kinder und Erwachsene.
2: Toy Story 5 also ab übermorgen in den bayerischen Kinos. Und den Soundtrack hat unter anderem sie abgeliefert, Taylor Swift. I knew it, I knew you.

0: Soundtrack zum neuen Film Toy Story 5 von Taylor Swift. I knew it, I knew you. Gleich wird's bei uns historisch und literarisch. Es geht unter anderem um die Bedeutung des Hopfens für Bayern und aber auch die Frage, warum Eskapismus so ein negatives Image in der Literatur hat. Das alles in der nächsten Viertelstunde, jetzt aber erstmal die Kurznachrichten um 8:30.
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2: CSU-Minister fordern mehr Einsatz von Weber in Brüssel. Der EVP-Chef soll sein Engagement für die bayerische Land- und Forstwirtschaft verstärken. Es geht Landwirtschaftsministerin Karneber und Europaminister Beiswenger vor allem um geplante EU-Umweltverordnungen. In einem Schreiben warnen sie vor realitätsferner Bürokratie. Etwa wenn Bauern nachweisen müssen, dass ihr Soja nicht von Flächen stammt, für die Wälder gerodet wurden. USA und Iran melden weitere Angriffe. Das US-Militär attackierte iranische Luftverteidigungssysteme und Startanlagen für Drohnen und Raketen. Die iranische Armee meldete Luftangriffe auf US-Einrichtungen in Bahrain und Kuwait. Außerdem stoppte sie 2 Öltanker in der Straße von Hormus. Trump kündigt 50% Zusatzzölle auf kanadische Produkte an. Betroffen sind laut dem Weißen Haus zum Beispiel Zement, Wein und Hockeyschläger. Grund für die Maßnahme sei eine diskriminierende Behandlung verschiedener Produkte aus den USA durch Kanada. Trump will unter anderem bessere Bedingungen für den Export amerikanischer Autos durchsetzen. Merz gratuliert neuem britischen Premier. Andy Burnham war gestern offiziell von König Charles zum Regierungschef ernannt worden. Dem Bundeskanzler sicherte er am Telefon zu, dass er die Ukraine weiter unterstützen wird. Neuer Außenminister wird der bisherige Energieminister Miliband. Der ehemalige Gesundheitsminister Streeting übernimmt das Verteidigungsressort. Spanische Nationalelf feiert WM-Sieg in Madrid. Das Team fuhr gestern Abend im offenen Doppeldeckerbus durch die spanische Hauptstadt. Etwa 2 Millionen jubelnde Fans säumten die Straßen. Vor dem Rathaus von Madrid gab es eine große Siegesfeier. Spanien hatte mit einem 1:0-Sieg gegen Argentinien den WM-Pokal geholt. Soweit die Nachrichten um 8:30.
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2: Sonne und Wolken heute, nur vereinzelt Schauer, 19 bis 25 Grad. Und die Bayern 2 Verkehrsmeldungen. A3 passt.

0: Passau Richtung Nürnberg zwischen Hengersberg und dem Kreuz Deggendorf, stockender Verkehr wegen Bauarbeiten. A9 München Richtung Nürnberg zwischen Dreieck Holledau und Langenbruck, Stau nach einem Unfall im Baustellenbereich. A94 Passau Richtung München zwischen Paarstetten und Parsdorf, stockender Verkehr. Die A96 Lindau Richtung München ist zwischen Landsberg am Lech Ost und Schöffelding blockiert und es staut sich. Ein LKW hatte dort einen Reifenplatzer, dort liegen Plastikteile auf der kompletten Fahrbahn und es läuft Kraftstoff aus. Aktuell wird dort aufgeräumt. A99 Westumfahrung München Richtung Nürnberg zwischen Germering Nord und Dreieckfelden-Moching 9 Kilometer stockender Verkehr. A99 Westumfahrung München Richtung Lindau zwischen Ludwigsfeld und Germering Nord stockender Verkehr. B2 Donauwörth Richtung Augsburg zwischen Langweid und Augsburg West 5 Kilometer Stau. Und B4 Feucht Richtung Nürnberg zwischen Breslauer Straße und Ben-Gurion-Ring 2 Kilometer Stau. Soweit der Verkehrsservice, ist 8.33 Uhr.
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2: Mit Stefan Kreuzer einen schönen guten Morgen. Frage: Was beinhaltet der Barth-Haas-Bericht? Das könnte gut und gerne die 1-Million-Euro-Frage sein bei Wer wird Millionär? Denn ich gebe zu, ich hätte es bis gestern auch nicht gewusst. Aber das ist ja das Schöne am Bayern 2, man lernt hier nie aus. Nun, der Barth-Haas-Bericht, der regelmäßig erscheint, gibt Auskunft über die Entwicklung des internationalen Bier- und Hopfenmarktes. Und Barth-Haas mit Sitz in Nürnberg ist der größte Hopfenhändler der Welt. Heute kommt der neue Bericht raus und wir nehmen das mal zum Anlass zu fragen, was hat es mit der Tradition des Hopfens eigentlich auf sich? Hier ein paar Infos, falls Sie doch mal bei Herrn Jauch sitzen sollten.
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3: Hopfen gehört zur Familie der Hanfgewächse. Beim Bierbrauen nutzt man nur die weiblichen Pflanzen. Männliche mindern die Qualität des Bieres und werden zu Beginn der Saison von den Hopfenbauern aussortiert. Erste schriftliche Hinweise auf die Verwendung von Hopfen beim Brauen stammen aus dem 9. Jahrhundert. Besonders bekannt sind die historischen Aufzeichnungen von Hildegard von Bingen. Die Benediktinerin beschreibt 1153 seine antiseptische Wirkung und stellt auch fest, dass der Hopfen das Bier haltbarer macht. Im Brauprozess kommen auf 100 Liter Bier nur etwa 100 bis 400 Gramm Hopfen. Für den Charakter des Bieres ist er dennoch maßgebend. Der Hopfen wirkt wie ein edles Gewürz. Außerdem trägt er zur Schaumstabilität bei. Wenn die Schaumkrone eines Bieres sofort zerfällt, dann ist Hopfen und Malz verloren. Das Sprichwort stammt übrigens auch aus dem Mittelalter.
2: Sie merken, wir nähern uns dem Hopfen heute historisch an. Mithilfe eines absoluten Experten, Dr. Christoph Pinzel, ist Biersommelier und Leiter des Deutschen Hopfenmuseums im oberbayerischen Wolnzach. Guten Morgen, Herr Pinzel.
4: Hallo, guten Morgen.
2: Was fasziniert Sie persönlich denn so sehr am Hopfen, dass Sie ihn zum Mittelpunkt Ihres Berufslebens gemacht haben?
4: Ja, gute Frage. Es gibt ein blödes Sprichwort, wenn der Hopfen mal gekratzt hat, den lässt er nicht mehr aus. Da bin ich wahrscheinlich der beste Beleg dafür. Aber das Tolle am Hopfen ist wirklich, dass er so vielfältige Themen eigentlich berührt. Man kann sich nicht nur mit Landwirtschaft beschäftigen, man beschäftigt sich mit Kunst, mit Handelsgeschichte, mit Technikgeschichte. Das ist eigentlich das Spannendste, für mich jedenfalls dran.
2: Jetzt ist ja Bayern ein absolutes Hopfenland. Über 80% der deutschen Produktion kommt von hier, vor allem aus der Hallertau, und über ein Drittel der gesamten Produktion weltweit. Warum ist der Hopfenanbau denn gerade bei uns in Bayern so verbreitet?
4: Hängt schon eng natürlich mit dem Bier zusammen. Das ist noch nicht so lange, so alt, dass diese Tradition hier so typisch ist. 19. Jahrhundert geht es richtig los. Und ja, die Hallertauer haben es eigentlich immer richtig gemacht, die bestimmten Dinge zur richtigen Zeit umgesetzt, andere Dinge weggelassen, keine Alternativen gehabt, die Lage ist optimal zwischen München und Nürnberg. Klima und Boden spielt eigentlich gar nicht so eine große Rolle.
2: Und wie eng ist, also wenn ich das jetzt gerade raushöre, die Wichtigkeit auch für Bayern, wie eng ist diese bayerische Kulturgeschichte und Lebensart verbunden mit dem Anbau von Hopfen hier? Kam das mit der Zeit oder war das von Anfang an eine Symbiose, die gepasst hat?
4: Ja, ist eigentlich schon etwas, was sich entwickelt. Also wenn man ins Mittelalter schaut, ist tatsächlich mehr Hopfen und auch mehr Bier in Norddeutschland, hilft nichts, ist so. Kommt erst im Laufe der Zeit, spielt sicher auch eine Rolle, dass Bayern sich dann ja schon sehr früh auf dieses sogenannte Reinheitsgebot beschäftigt.

0: stützt und man versucht wirklich das Bier nur mit Hopfen zu brauen. Auch die untergärige Brauweise spielt eine große Rolle in Bayern. Und ja, im Laufe der Zeit wollen alle Bier so brauen, wie es die Bayern machen. Und da gehört eben der Hopfen ganz maßgeblich dazu.
1: Und man will ja über Bier nicht nur reden, man will es ja auch trinken und schmecken. Sie sind Biersommelier. Bringen Sie uns da mal so ein bisschen in die Richtung. Wie schmeckt der bayerische Hopfen? Also welchen Anteil hat der am Aroma eines Bieres?
0: Maßgeblich. Also ich würde mal sagen, probieren Sie mal ein Bier ohne Hopfen, dann wissen Sie, warum er drin ist. Er ist wirklich sozusagen, wenn man will, das Salz in der Suppe, sozusagen Salz im Bier. Die Würzigkeit, das gute, kräuterige, bittere Aroma auch sozusagen, das macht der Hopfen. Und wenn Sie den weglassen, dann schmeckt das Ganze letzten Endes wie so ein fades, eher Zuckerwasser. Man braucht ihn. Und man braucht ihn natürlich auch für die Haltbarkeit. Und auch zum Beispiel für andere Dinge, Schaumstabilität etc. Aber das, also wirklich Bier ohne Hopfen macht keinen Spaß.
1: Naja, man trinkt ja schon immer wieder auch mal Biere, wo man sagt, puh, das ist also so ein bisschen Wasser, das nach Bier schmecken soll. Beispielsweise in den USA, so das ein oder andere Bier, kann ich mich erinnern. Wie unterscheidet sich zum Beispiel der Geschmack des Hopfens in den USA? Da wird ja auch welche angebaut.
0: Naja, die Amerikaner haben sich in den letzten 20, 30 Jahren sehr stark auf diese sogenannten Craft-Biere spezialisiert. Das heißt, man wählt Hopfensorten, die sehr spezielle Aromen haben, zum Teil sehr fruchtige Aromen haben, wobei solche Dinge auch schon sehr lange gab, hat man eigentlich einfach vergessen. Aber dadurch hat sich auch der Hopfenmarkt sehr verändert. Auch wenn jetzt von der Menge Craft Beer gar nicht so viel ist auf dem Weltmarkt, aber die Mengen, die man da braucht, sind enorm. Man sagt immer so 2% Craft Beer ist weltweit, die brauchen jetzt schon 30% des Weltmarktes, und die Amerikaner eben sehr stark auf diese stark fruchtigen, blumigen, aromatischen Hopfensorten spezialisiert.
1: Ja, jetzt wird ja immer weniger Bier getrunken, das hören wir auch immer in den Nachrichten, damit auch weniger Hopfen benötigt. Was heißt das für die Betriebe und die Regionen wie die Hallertau, die so sehr von diesem Produkt abhängen?
0: Ja, sagen wir mal, die Zeiten waren schon besser, ganz klar. Die Leute trinken weniger Bier, ist so. Was natürlich erstmal vielleicht noch nicht nur schlimm ist, aber für die Hopfenbauern nicht so optimal. Man müsste halt tendenziell mehr sozusagen im Bier einsetzen, weniger auf die Biermenge setzen müssen. Das ist eben sehr unterschiedlich, je nachdem, welche Biersorten, welche Bierlandschaften man betrachtet. Die letzten Jahre waren sehr gut. Das ist natürlich jetzt auch ein bisschen, die Fallhöhe ist sehr hoch. Wobei der Bierhistoriker, oder sozusagen der Hopfenhistoriker weiß, das war schon immer so. Es war schon immer rauf und runter im Hopfenmarkt bei den Hopfenpreisen, und wir hoffen, dass sich es auch bald wieder erholen wird.
1: Tja, wenn Sie das Bier nicht so teuer machen würden beim Gäubodenfest oder auf dem Oktoberfest, dann würde man ja vielleicht auch mehr trinken. Das ist auch so eine Sache. Dr. Christoph Pinzel war das, Leiter des Deutschen Hopfenmuseums im oberbayerischen Wolnzach, über die Kultur und die Bedeutung des Hopfens für Bayern. Ich danke Ihnen sehr, Herr Pinzel.
0: Danke, gerne. Schönen Tag.

0: Boulevard war das aus Frankreich.
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0: Sommerzeit ist Urlaubszeit und damit natürlich für viele auch Lesezeit. Also mal raus auf den Balkon, den Park, die Terrasse oder den Strand und endlich mal wieder Zeit haben, ganz entspannt ein Buch aufzuschlagen. Findet man ja im hektischen Alltag eher weniger diese Zeit. Deswegen aber auch bitte irgendwas Leichtes. Also nichts, was gleich wieder Stress im Kopf verursacht. Irgendwas, was ablenkt von dem Wahnsinn da draußen. So ein bisschen Eskapismus. Bisschen Weltflucht, das darf ja auch mal sein. Aber es ist schon komisch, dass man sich dafür fast rechtfertigen muss. Was liest du denn da? Wirklich? Was heißt hier Eskapismus? Und warum hat es überhaupt so einen schlechten Ruf? Zu Recht? Das kann uns jetzt Christine Lötscher erklären, Professorin an der Uni Zürich und Expertin für Unterhaltungsliteratur wie Fantasy, Romance und Thriller. Genres also, die, ja, ich würde mal sagen, hochgradig verdächtig sind, wenn es um Eskapismus geht. Guten Morgen, Frau Lötscher. Schön, dass es klappt.
2: Guten Morgen.
0: Frau Lötscher, eskapistisch lesen, einfach mal abschalten und sich so eine andere Welt, ja, in eine andere Welt reinziehen und beamen lassen. Kennen Sie das überhaupt oder ist das so ein bisschen das Schicksal der professionellen Leserin, dass man beim Umblättern sozusagen immer im Dienst ist?
2: Ja, ich bin immer im Dienst, das ist schon so. Und ich finde gerade, und das kann natürlich eine Deformation professionell sein, ich finde, dass gerade Unterhaltungsliteratur uns halt mitten in die aktuellen Konflikte und Fragen und Debatten führt.
0: Aber woher kommt es denn eigentlich, dass Literatur wirklich danach bewertet wird, ob sie jetzt eskapistisch ist oder nicht? Warum da immer diese Unterscheidung?
2: Ja, das ist eine ganz interessante Geschichte, die ich zurzeit auch erforsche. Das ist, also Eskapismus als Praktik ist eigentlich sehr alt, auch wenn das nicht immer so hieß. Also man denke an Heilige, die sich zurückziehen aus der Welt, um Gott zu begegnen. Das kann man alles auch als Eskapismus sehen oder die innere Emigration, wenn man in einer Diktatur lebt und sich einen Raum suchen will, in dem man nicht davon dominiert wird, von der politischen Situation, also sich einen eigenen Zugang zur Welt schaffen. Das ist sehr alt, aber dass das so, dass dieses, gerade im Zusammenhang, also dieses Medienrezipieren so kritisch gesehen wird, das ist eigentlich etwas, was in den 50ern, 60ern sich lokalisieren lässt, diese Kritik, hat natürlich auch mit der Kritik an der Massenkultur, an der Kulturindustrie zu tun, kommt aber eigentlich nicht unbedingt jetzt von Adorno und Horkheimer, wie man das erwarten würde, die so die konsumistische Unterhaltungskultur kritisiert haben, sondern aus der Medienpsychologie. Da kommt dieser Begriff, so wie wir ihn heute verwenden, eigentlich her, dass bestimmt wurde, die Menschen, was suchen die sich eigentlich, wenn sie sich unterhalten? Die suchen eine Ausflucht aus der Realität.
0: Aber jetzt könnte man doch auch sagen, also Goethes Buddenbrock sind auch eskapistisch. Es geht um eine Lübecker Kaufmannsfamilie, 19. Jahrhundert. Hat einfach überhaupt nichts mit mir zu tun. Super, um in eine andere Welt einzutauchen. Aber interessanterweise klebt dieses Label, also dieser Eskapismus, eher auf Unterhaltungsliteratur, oder?
2: Ja, es ist schon interessant, weil die Buddenbrooks kann man natürlich kann man wirklich als Unterhaltung lesen. Also Thomas Mann schreibt sehr unterhaltsam, wenn man so will. Und gleichzeitig ist das natürlich eine Gegenwartsanalyse, für uns jetzt auch eine historische Analyse. Und genauso, also ich will jetzt nicht den aktuellen Romance-Roman, der wahrscheinlich relativ schnell geschrieben werden musste, auch wegen des ganzen Drucks im Literaturbetrieb, aber ich will jetzt nicht

0: gerade den gehypten Romance-Roman mit Thomas Mann vergleichen, aber trotzdem, gerade ich finde jetzt Romance ein sehr gutes Beispiel. Wenn man sich anschaut, worum geht es da eigentlich, dann geht es da oft um den Umgang mit sexualisierter Gewalt. Es geht um den Umgang zwischen Männern und Frauen in heterosexuellen Beziehungen, um die ganzen Machtfragen. Also ich frage mich, was daran so wahnsinnig eskapistisch ist, außer dass sich das Ganze schnell lesen lässt und dass es zum Teil auch witzig ist, hoffentlich auch, und dass am Schluss eine Lösung gefunden wird. Also das vielgeschmähte Happy Ending.
1: Naja, gut. Und auf der anderen Seite gibt es ja auf Social Media auch ganz viele Leser oder Leserinnen, die diesen Begriff eher positiv für sich besetzen. Also, was steckt da denn dahinter? Ist das so eine Art von Selbstempowerment nach dem Motto, hey, wir lassen uns von dieser Literaturkritik jetzt nicht wirklich sagen, was gut oder schlecht ist, da lösen wir uns von?
0: Ganz genau. Also ich denke, bei dieser Aneignung des Eskapismusbegriffs und dieser Praktik als etwas Empowerndes, da haben wir es mit einer ganz typischen, mit einem ganz typischen Mechanismus zu tun. Also es gibt auch wirklich sehr witzige BookTok-Videos, wo junge Frauen sagen, ich gebe mich jetzt ganz bewusst dem Eskapismus hin und lese alles, was mit Glitzer und Coziness zu tun hat. Und entspanne mich mal von meinem eigenen feministischen Aktivismus. Und das natürlich, da ist auch sehr viel Selbstironie und überhaupt Ironie drin. Also da wird sich auch lustig gemacht über diese, ja auch diese Zuschreibung, dass man doof ist, wenn man Unterhaltungsliteratur liest.
1: Das ist aber auch ganz schnell so eine Klischeekiste, die da aufgeht, oder?
0: Ja, absolut, genau. Also es ist wirklich ein Spiel mit Klischees und Genre ist ja eigentlich immer ein Spiel mit Klischees und vieles, gerade sobald man mit Stereotypen, Motiven und Figuren zu tun hat, steckt ja auch immer so ein kleines Körnchen Wahrheit dahinter. Das ist ja das Faszinierende daran. Deswegen lesen wir wahrscheinlich so gerne Krimis, weil diese Typen von Kommissarinnen und Kriminellen, weil wir die irgendwie kennen und doch wissen, dass es das in dieser Reinheit des Stereotypen in Wirklichkeit gar nicht gibt. Aber es hilft halt, gewisse Dinge klarer zu sehen.
1: Also, so schlimm ist Eskapismus gar nicht. Hören wir raus. Christine Lötscher war das, Literaturwissenschaftlerin an der Uni Zürich, Expertin für Unterhaltungsliteratur. Vielen Dank fürs Gespräch. Schönen Tag Ihnen, Frau Lötscher.
0: Sehr gerne. Auch Ihnen einen schönen Tag.
1: Danke.

0: Doechii aus Florida und Girl Get Up.
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0: Von Sandra Limoncini.
2: Das Schöne bzw. auch das Angsteinflößende war bei Tätowierungen für mich immer die Endgültigkeit, die mit dem mediokren Körperschmuck einhergeht. Wenn ich mich tatsächlich dazu hinreißen lassen würde, was für ein Motiv müsste, könnte es dann sein? Gibt es einen Satz, einen Namen, eine Blume, ein Ornament oder ein Tier, das ich für den Rest meines Lebens auf meinem Arm sehen möchte? Früher haben sich ja nur Seemänner, Gefängnisinsassen und andere zwielichtige Gestalten tätowieren lassen. Mit solchen Vorurteilen ist zumindest die Boomer-Generation noch aufgewachsen. Tatsache ist, heute ist jeder vierte Bundesbürger tätowiert. Ich dachte ja ehrlich gesagt, das sind viel mehr, aber so kann man sich irren. Laut einer aktuellen Umfrage haben sich 31% der Gen Z etwas in die Haut stechen lassen. Noch häufiger tragen Millennials ein Tattoo, nämlich zu 36%. Die Babyboomer sind am wenigsten tätowiert, nur 15%. Vielleicht haben mir die Babyboomer die größte Angst davor, ihre Entscheidung zu bereuen. Aber schon wieder falsch gedacht. Laut der Umfrage ist nur jeder Sechste unzufrieden und bereut seinen großformatigen Löwen oder sein Herz mit Flammen auf dem Oberarm. Tatsächlich sind Tattoos wie fast alle gesellschaftlichen Phänomene modischer Trend. Und dazu schon lange gesellschaftlich anerkannt. Man wird heute nicht mehr stigmatisiert, wenn man seinen Hund auf dem Unterschenkel spazieren trägt. Es ist einfach ein Markt geworden. Mit Trends und vor allem junge Menschen, die sich ohne groß darüber nachzudenken alles Mögliche in Kopf, Hals, Hintern oder Beine stechen lassen. Und das Internet ist voll mit schiefgegangenen Tätowierungen. Es soll auch nicht wenige Menschen auf diesem Planeten geben, die dachten, sie lassen sich einen chinesischen Spruch zum Thema Achtsamkeit tätowieren und haben stattdessen ein Peking-Enten-Rezept auf der Hühnerbrust. Aber diese realistische Gefahr und der Nimbus der Ewigkeit hält vor allem die junge Generation überhaupt nicht davon ab, sich tätowieren zu lassen. Denn das Tattoo hat seinen Status als Zeichen der Endgültigkeit verloren. Denn man kann sie ja heute einfach entfernen, mittels Laser oder drübermalen, heißt Cover-up. Nicht wenige junge Menschen lassen sich ihre vor wenigen Wochen oder Monaten gestochenen Bilder einfach mit einem anderen Bild überstechen. Haben es sich dann anders überlegt oder die Situation hat sich geändert oder Max war doch nicht der Mann fürs Leben. Der Zeitgeist gibt diese Haltung locker her. Verabredungen können in letzter Minute abgesagt werden, es gibt ja Handys und wenn sich etwas Besseres auftut, kann man doch switchen, flexibel sein. Meinungen, Haltungen werden minütlich angepasst. Wir haben ja die sozialen Medien, die uns das vormachen. Manchmal ist mir das zu viel. Ich sehne mich nach ein bisschen Kontemplation und echter Beständigkeit. So wie bei Tätowierungen eben. Aber wenn die genauso volatil und austauschbar wie viele andere Dinge auf der Welt sind, wozu dann noch tätowieren lassen? Dann kann man sich die Rose auch mit Edding auf den Bauch malen. Klingt vielleicht ein bisschen altmodisch, aber ich mag die Vorstellung, dass man sich für etwas entscheidet und dabei bleibt, damit leben muss. Und zwar bis zum bitteren Ende. Meine Tätowierung könnte sowas wie eine bunte Lebensnarbe sein, die für etwas steht, das ich eben damals entschieden habe und heute unoptimiert eine Daseinsberechtigung auf meinem Körper hat, die man sieht und zu mir gehört. Endgültig.
0: Das Ende der Welt von Sandra Limoncini. Und heute könnte sich diese Frau eine 4 und eine 0 tätowieren. Rebecca Ferguson aus Liverpool wird heute 40. Nothing's real but love. Schönen Dienstag überall.

0: Rebecca Ferguson aus Liverpool. Das war's von uns von der Welt am Morgen hier auf Bayern 2. Ab 17 Uhr fassen wir alles, was heute wichtig wird für Sie dann zusammen und haben in der Welt am Abend unter anderem den bayerischen Umweltminister Thorsten Glauber zu Gast. Und wir wollen von ihm wissen, wie sicher ist die Trinkwasserversorgung in Bayern angesichts der Trockenheit momentan. Ab 17 Uhr hier auf Bayern 2 in der Welt am Abend. So, und ich schaue auf die Uhr, gleich die 9 Uhr Nachrichten. Dann geht's hier weiter mit Nah dran und meinem Kollegen Ruslan Amirov. Ruslan, grüß dich.
1: Schönen guten Morgen.
0: Bei euch geht's unter anderem um Tourismus.
1: Ja, ich mache jetzt Urlaub.
0: Ja, also, schön.
1: Nur, dass du Bescheid weißt. Du moderierst jetzt weiter.
0: Freue mich.
1: Ich rede mit Aline Spiller von Tourism Watch über nachhaltigen, fairen Tourismus. Da geht's auch um die Menschenrechtssituation vor Ort. Also Tipps, wie, wo man lokale Anbieter findet, die auf solche Dinge achten. Und ganz wichtig, kein Land kategorisch ausschließen, da wäre der moralische Zeigefinger zu hoch und es profitieren ja Menschen vor Ort.
0: Nah dran, gleich nach 9. Am Mikrofon war Stefan Kreuzer. Ich wünsche Ihnen einen schönen Dienstag auf Bayern 2.
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3: 9 Uhr. Die Nachrichten des Bayerischen Rundfunks mit Inka Kübel. Die Übersicht. Deutsche Bahn will Alkoholkonsum an allen Bahnhöfen untersagen. Experten fordern bessere Prävention gegen Kindesmissbrauch. Louvre-Galerie soll nach Juwelenraub wieder öffnen. Und das Wetter in Bayern teils sonnig, teils bewölkt, 19 bis 25 Grad. Berlin. An deutschen Bahnhöfen darf künftig kein Alkohol mehr getrunken werden. Nach Informationen der Bild-Zeitung soll das Verbot bis Mitte Oktober umgesetzt werden. Bahnchefin Palla verspricht sich mehr Ordnung und Sicherheit von dem Verbot. Reisende, aber auch Bahnmitarbeiter würden so besser geschützt. An einzelnen großen Bahnhöfen, beispielsweise in München, gilt bereits ein Alkoholverbot. Diese Regelung soll nun auf alle 5.400 Bahnhöfe ausgeweitet werden. Wer beim illegalen Alkoholkonsum erwischt wird, dem droht ein sofortiger Platzverweis. Ausgenommen bleibt der Ausschank in Gaststätten innerhalb der Bahnhöfe. Berlin. Um Kinder und Jugendliche besser vor sexualisierter Gewalt zu schützen, braucht es Aufmerksamkeit von Erwachsenen und ausreichend Prävention. Das fordert der Verein NINA, eine nationale Informations- und Beratungsstelle. Die Leiterin Tanja von Bodelschwing sagte im Morgenmagazin von ARD und ZDF, in Kitas und Schulen müsse über Hilfsangebote informiert werden. Solche Angebote sollten auch langfristig finanziert werden. Am Vormittag legt Bundesinnenminister Dobrindt gemeinsam mit BKA-Chef Münch und der Missbrauchsbeauftragten des Bundes Klaus aktuelle Zahlen zum Thema Kindesmissbrauch vor. Die Lageeinschätzung wird jährlich auf Basis der polizeilichen Kriminalstatistik veröffentlicht. 2024 gab es etwa 18.000 angezeigte Missbrauchsopfer. Brüssel. EVP-Chef und CSU-Vize Manfred Weber steht aufgrund seiner EU-Politik in der Kritik seiner Parteikollegen aus Bayern. In einem Schreiben fordern Landwirtschaftsministerin Karneber und Europaminister Beiswenger, dass sich Weber stärker für die Land- und Forstwirtschaft im Freistaat einsetzen müsse. Der Bayerische Bauernverband etwa und der Waldbesitzerverband fühlten sich nicht gehört. Es geht um zwei EU-Verordnungen. Die eine besagt, dass die Mitgliedstaaten bis 2050 alle Ökosysteme, die einer Wiederherstellung bedürfen, renaturiert werden müssen. Die zweite verpflichtet Unternehmen zum Nachweis, dass bestimmte Rohstoffe wie Soja, Palmöl und Holz nicht aus der Abholzung von Wäldern stammen. Berlin. Nach den Plänen der Bundesregierung soll der Kindersofort

0: Ortszuschlag gestrichen werden. Von den Kürzungen wären 1,9 Millionen Familien in Deutschland betroffen. Das geht aus einer Antwort der Bundesregierung auf eine Anfrage des linken Bundestagsabgeordneten Bartsch hervor. Der Zuschlag beträgt 25 Euro im Monat und wird an Kinder, Jugendliche und junge Erwachsene gezahlt, die noch bei ihren Eltern wohnen und Anspruch auf bestimmte Sozialleistungen haben. In Bayern sind das gut 155.000 Menschen. Bartsch kritisierte die Sparpläne scharf und nannte sie ein Armutszeugnis der Koalition. Paris. 9 Monate nach dem spektakulären Juwelenraub im Louvre soll die betroffene d'Apollon-Galerie in Kürze wieder eröffnet werden. Allerdings sollen dort vorerst keine Juwelen mehr ausgestellt werden. Im Oktober 2025 waren 4 Männer mit Hilfe eines Lastenaufzugs in die Galerie eingedrungen und hatten einen Teil der französischen Kronjuwelen geraubt. Die mutmaßlichen Täter wurden festgenommen, die Beute ist aber bis heute verschwunden. Das Wetter in Bayern: teils sonnig, teils wolkig, vereinzelt Schauer, vor allem im Norden und im Bayerischen Wald. 19 bis 25 Grad. Es wird windig, in der Nacht vereinzelt Nebel, 12 bis 6 Grad. Morgen wolkig, aber trocken und stark böiger Wind. Am Donnerstag vereinzelt Regen oder Gewitter, vor allem im Mittelgebirgsraum und in Richtung Alpen. Es ist 9.04 Uhr. Die Verkehrsmeldungen: A6 Waidhaus Richtung Nürnberg, zwischen Waidhaus Autobahn und Pleistein, 4 Kilometer stockender Verkehr. A96 Lindau Richtung München, zwischen Landsberg am Lech Ost und Schöffelding, 5 Kilometer stockender Verkehr wegen Reinigungsarbeiten. Dort müssen Plastikteile weggeräumt werden und anschließend wird noch der Kraftstoff gebunden. A99 Westumfahrung München Richtung Lindau, zwischen Ludwigsfeld und Germering Nord, stockender Verkehr. B2 Donauwörth Richtung Augsburg, zwischen Langweid und Augsburg West, 5 Kilometer Stau. B4 Feucht Richtung Nürnberg, zwischen Breslauer Straße und Ben-Gurion-Ring, 2 Kilometer Stau. Und B505 Bamberg Richtung Höchstadt, zwischen Bamberg Süd und Pettstadt, 3 Kilometer Stau. Soweit die Verkehrsübersicht.
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2: Willkommen zu 3 Stunden nah dran hier auf Bayern 2. Für Sie am Mikrofon ist heute Ruslan Amirov und der hat seinen Urlaub dieses Jahr auf Sizilien verbracht. Vielleicht hätte er das aber nicht tun sollen, denn vielleicht habe ich mit dem Urlaub auch die Mafia vor Ort, die Cosa Nostra, gefördert, weil ich zum Beispiel in Restaurants gegangen bin, die Schutzgeld zahlen. Es geht aber natürlich noch eine Stufe drüber, Urlaub in Diktaturen oder Autokratien machen. Worauf man achten sollte, wenn einem Menschenrechte oder Nachhaltigkeit im Urlaub besonders wichtig sind, das verrät uns gleich Aline Spiller von Tourism Watch. Und dann geht es bei uns ins Spanien unter Diktator Franco, denn damals sah die Sache so aus. Menschen haben trotz allem bei diesem mörderischen Regime Urlaub gemacht und das hat das Regime selbst ins Wanken gebracht.
3: Die Spanier sahen, wie sich die ausländischen Urlauber kleideten, welche Musik sie hörten, wie sie sich benahmen, welche individuelle Freiheit sie genossen und ahmten das nach. Vor allem das junge Spanien erlebte im Kontakt mit den Touristen einen individuellen Lernprozess. Die historische Forschung ist sich weitgehend einig darin, dass es ein gewichtiger Grund war, warum der Frankismus Risse bekam und schließlich zu zerbrechen begann.
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2: Und da, wo sie herkommt, war ich auch schon mal. Ist schön dort, sehr schön. Aus London, Cadeaton, Barricade.

0: Aus ihrem Debütalbum Talk to Me aus dem Jahr 2021 war das Cat Eaton mit Barricade hier auf Bayern 2. Auf die Barricades, also auf die Barrikaden, muss man bei der nächsten Urlaubsplanung vielleicht nicht gleich gehen, oder doch, wenn man sich überlegt, wo man hinreisen will. USA, naja, Donald Trump halt, Russland oder China, gut, auch keine lupenreinen Demokratien. Ähnlich könnte man auch auf Katar, die Türkei, Ägypten oder Kuba schauen. Demokratische Freiheit und für alle geltende Menschenrechte findet man dort nicht grenzenlos. Sollte man deswegen auch nicht mehr dahin reisen und mit seinem Tourismus ein System unterstützen, welches man menschlich vielleicht ablehnt? Oder heben wir damit den moralischen Zeigefinger viel zu hoch und man sollte erst recht dorthin reisen, um sich am Ende besser zu verstehen? Wie wägt man also ab, wenn man den Wunsch hat, in ein Land zu reisen, das zwar schön und interessant ist, aber für eine schlechte Menschenrechtssituation verantwortlich gemacht wird? Darüber durfte ich schon vor der Sendung mit Aline Spiller von Tourism Watch reden. Ich grüße Sie, Frau Spiller.
1: Ja, guten Tag.
0: Frau Spiller, Tourism Watch ist eine Organisation von Brot für die Welt, die sich für menschenrechtskonformen, fairen und nachhaltigen Tourismus einsetzt. Ich habe mir dabei die Frage gestellt, gibt es denn überhaupt ein Urlaubsland, welches Sie uneingeschränkt empfehlen können?
1: Wenn man auf die Reiseinformationen des Auswärtigen Amtes schaut, sind da ziemlich viele Länder, die Menschenrechtsverstöße auflisten. Allerdings heißt das nicht immer, dass man auf eine Reise dahin verzichten muss. Zum Beispiel erreichen uns im Moment viele Anfragen zur USA, aber auch zu Israel und zur Türkei.
0: Aber gibt es denn ein Land, das sämtliche Anforderungen einer menschenrechtskonformen Urlaubsdestination erfüllt, wo man frei hinreisen kann, ohne sich einen Kopf zu machen?
1: Da gibt es sehr wenige. Dafür gibt es so sogenannte Risk Maps von einigen Anbietern, die sich auf Reisesicherheit konzentriert haben. Und da werden die Länder von dunkelgrün bis rot dargestellt, je nachdem, wie sich die Lage gestaltet. Und da bleiben letztendlich nur noch wenige Länder übrig in Nordeuropa.
0: Reden wir dann von Dänemark, Norwegen, Schweden?
1: Genau, und so? Das sind die nordischen Länder.
0: Wenn ich mich jetzt aber sehr stark für ein Land interessiere, von dem ich weiß, dass die Menschenrechtslage dort schwierig ist, aber ich möchte unbedingt hin, wie kann ich denn für mich trotzdem gut abwägen, ob ich dahin fahre oder nicht?
1: Da empfehle ich zunächst, sich gut zu informieren, ob die Reise sicher ist oder ob Gefahr für Leib und Leben besteht. Die wichtigste Anlaufstelle dafür sind die Reise- und Sicherheitshinweise des Auswärtigen Amts. Darüber hinaus können die Menschenrechtslagen auch bei lokalen oder internationalen Menschenrechtsorganisationen abgefragt werden.

0: werden. Einen pauschalen Boykott einzelner Reiseländer empfehlen wir als Tourism Watch nicht. Denn Leidtragende sind oft die Arbeitnehmenden und kleine Anbieter vor allem vor Ort, die vom Tourismus leben. Sinnvoller ist es dann darauf zu achten, wer von den touristischen Einnahmen letztendlich profitiert. Wer also möglichst lokale Unterkünfte und kleine gemeindebasierte Tourismusangebote nutzt, kann dazu beitragen, dass mehr Einnahmen an die lokale Bevölkerung gehen und nicht an die Staatskasse einer möglichen autokratischen Regierung.
1: Wo finde ich denn regionale Anbieter, die vertrauenswürdig sind und einen guten Standard haben?
0: Da können Labels, also Nachhaltigkeitszertifizierungen, eine gute Orientierung sein, nicht gleichermaßen allerdings. Gemeinsam mit drei Partnerorganisationen aus Deutschland, Österreich und der Schweiz haben wir von Tourism Watch den Tourismus Label Guide entwickelt. Dort werden 40 ausgewählte Nachhaltigkeitslabels eingeordnet und bewertet. Gute Labels berücksichtigen nicht nur Umweltaspekte, sondern auch soziale, wirtschaftliche und kulturelle Kriterien. Darüber hinaus empfehle ich auch einen Blick auf die Projekte des To-Do Award. Das ist ein Partner von uns, der Studienkreis für Tourismus und Entwicklung, der den verleiht. Der Award zeichnet lokale Tourismusangebote aus, die Gemeinschaften vor Ort aktiv einbeziehen und auch zu einer fairen Verteilung der touristischen Wertschöpfung beitragen. Der Studienkreis für Tourismus und Entwicklung bringt auch die Sympathie-Magazine heraus. Die bieten viele Anregungen für eine Reiseplanung, auch mit Perspektiven von lokalen Anbietern und lokalen Journalistinnen.
1: Wenn ich jetzt, wie vorhin auch von mir erwähnt, zum Beispiel an Ägypten denke, da ist ja der Pauschaltourismus groß. Kann ich mich denn auch als Pauschaltourist fair in einem Land bewegen, Urlaub machen?
0: Ja, gerade große Reiseveranstalter können einen wichtigen Beitrag leisten, weil sie einen längeren Hebel bei den Subunternehmen wie Hotels und anderen Anbietern entlang der touristischen Wertschöpfungskette haben. Reiseveranstalter wie die TUI, DERTOR oder Studiosus setzen sich für faire Arbeitsbedingungen, den Schutz von Kindern vor Ausbeutung sowie Umweltstandards ein und arbeiten dabei mit Nachhaltigkeitszertifizierung oder kooperieren mit NGOs, um ihre Standards zu verbessern.
1: Wenn Ihnen also Menschenrechte und Nachhaltigkeit bei Urlaubsreisen wichtig sind, erstens überprüfen Sie, wie es um Ihre eigene Sicherheit steht, schauen Sie beim Auswärtigen Amt vorbei. Weitere Infos zu Menschenrechten und Nachhaltigkeit bei Tourism Watch. Ich habe gerade mit Eileen Spiller von eben Tourism Watch geredet. Vielen Dank für Ihre Zeit, Frau Spiller.
0: Gerne.

0: Aus der Stadt, in der gerade die Fußball-Weltmeister gefeiert werden, also aus Madrid, Rosario war das mit Cayetano auf Bayern 2.
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0: Als Rosario 1963 geboren wurde, da war er schon seit über 20 Jahren an der Macht. Francisco Franco. Er führte eine blutige Diktatur an, eine, die sich aber irgendwann für den Tourismus öffnete. Die ganze Idee sollte nämlich Geld bringen und ein System stabilisieren. Naja, funktionierte anfangs noch ganz gut, ging am Ende nach hinten los für Franco. Sonne, Strand und Diktatur. Ferien unter Franco. Lukas Grasberger mit dem Radiowissen.
2: Espanolear von Luis Lucena. Ein Song, der unverkennbar spanisches Lebensgefühl transportiert. In dem Lied geht es um die Sehnsüchte ausländischer Touristen. Darum, was diese an Spanien so lieben. Sonne. Aber auch die landestypische Fröhlichkeit, die es bei ihnen zu Hause im Norden nicht gäbe. Die Touristenhymne Espanolear erschien 1969. Im gleichen Jahr, in dem der spanische Langzeitdiktator Francisco Franco wegen massiver Proteste von Studierenden und Arbeitern den Ausnahmezustand im Land verhängte. Jenseits der Touristenpfade war 1969 in Spanien ein Jahr der Gewalt, gezeichnet von Durchsuchungen, Verhaftungen und auch Deportationen. Die Repression des Franco-Regimes zeigte sich im nördlich gelegenen Baskenland, aber auch am Mittelmeer, unweit der bei Touristen beliebten Strände der Costa Blanca.
3: 1969 wurde letztendlich der Ausnahmezustand verhängt, der auch hier in Valencia massive Repressionen mit sich brachte. Mitglieder der kommunistischen Jugend und der Arbeiterkommissionen wurden verhaftet und dann in Polizeigewahrsam gefoltert.
2: Sagt der spanische Geschichtsprofessor Ismael Sass. 3 Monate sollte dieser Ausnahmezustand am Anfang des Jahres 1969 dauern. Am 22. März hob Franco die Maßnahme vorzeitig auf. Wohl auch, um den ersten touristischen Höhepunkt des Jahres, die Osterwoche Semana Santa, nicht zu gefährden. Dabei hatte das spanische Fremdenverkehrsamt unmittelbar nach Verfügung des Ausnahmezustands betont,
4: dass die getroffenen Maßnahmen sich in keiner Weise auf den Tourismus auswirken werden. Die von der spanischen Regierung veranlassten Schritte sind lediglich Vorbeugungsmaßnahmen, um ein Ausschreiten und Überhandnehmen der Studentenunruhen, wie sie in vergangener Zeit in zahlreichen Städten vorgefallen sind, zu vermeiden. Wir bitten Sie höflich, Ihren Leserkreis davon in Kenntnis zu setzen.
3: Angesichts der Bedeutung des Tourismus war das Regime bestrebt, dass die Repressionen nicht allzu spektakulär ausfielen und Nachrichten darüber auch nicht zu sehr nach außen drangen.
2: Das Spanien Francos der späten 1960er und frühen 1970er Jahre. Es lebte in einem Spannungsfeld zwischen der Eigenpräsentation als Urlaubsidyll und einer öffentlich oft nicht sichtbaren, aber immer gegenwärtigen Repression, einem wichtigen Bestandteil der Diktatur. Den lebenswichtigen Tourismus erhalten,

0: reisefreudige Urlauber aus dem Norden beruhigen, während man gleichzeitig zunehmende Proteste gegen das Regime, vor allem von Studierenden und Gewerkschaftern, brutal im Keim erstickte. Für Francisco Franco war das ein Drahtseilakt. Einerseits einer, den der rechtsgerichtete Diktator wagen musste, wuchsen sich die Unruhen doch zunehmend zu einer ernsthaften Gefahr für seine Macht aus. Andererseits riefen die anhaltenden Menschenrechtsverletzungen durch die Repression, zu der politische Haft, Folter wie auch sporadische Hinrichtungen zählten, immer wieder massive Kritik hervor. Im Spanischen Bürgerkrieg von 1936 bis 1939 starben Schätzungen zufolge zwischen 200.000 und 500.000 Menschen. Franco, im Bürgerkrieg von Hitler und Mussolini unterstützt, siegte. Diejenigen, die als Gegner und politische Widersacher angesehen wurden, kamen ins Straflager oder mussten Zwangsarbeit verrichten. Viele 10.000 Menschen wurden zum Tode verurteilt. Und zahlreiche Opfer von politischen Säuberungen wurden in anonyme Massengräber geworfen. Heute spricht man von ihnen als die Verschwundenen. Nach dem Zweiten Weltkrieg war Spanien weitgehend isoliert. Und im Gegensatz zu anderen europäischen Staaten vom Marshallplan, einem US-amerikanischen Wiederaufbauprogramm, ausgeschlossen. In Konsequenz entwickelte das Franco-Regime sein Konzept der Autarkie, der wirtschaftlichen Selbstversorgung des Landes. Aber das scheiterte bald. Die industrielle und landwirtschaftliche Produktion stagnierte. Es kam zu Versorgungsengpässen. In den 1940er Jahren starben Schätzungen zufolge bis zu 200.000 Menschen an Hunger und damit verbundenen Krankheiten. In den späten 1950er Jahren stand Spanien kurz vor dem Staatsbankrott, erklärt der Geschichtsforscher Javier Márquez in einem Café.
1: Man entwarf daher den sogenannten Plan der wirtschaftlichen Stabilisierung, der etwa ab den Jahren 1957-58 zu greifen begann, auch wenn er offiziell erst ab 1959 bekannt gegeben wurde. Eine wichtige Idee dabei war, die Wirtschaft für den damaligen globalen Kapitalismus, für ausländische Investitionen zu öffnen, also die spanische Wirtschaft wieder im Rahmen der westlichen kapitalistischen Welt zu positionieren. Und so eine Erholung von der wirtschaftlichen Zerstörung, der Unterentwicklung und dem Hunger nach dem Bürgerkrieg einzuleiten. Dabei stellte man fest, dass Spanien im Vergleich zu den größeren Volkswirtschaften seiner Umgebung viel weniger wettbewerbsfähig war.
0: Die Technokraten, denen Franco Ende der 1950er Jahre die Leitung der Wirtschaft übertragen hatte, zerbrachen sich den Kopf über die schwierige wirtschaftliche Lage und fanden dann die Lösung. Der spanische Standortvorteil und mit ihm der Tourismus.
1: Menschen, die reisen wollten, vor allem zu Zielen, an denen sie sich erholen, die Sonne genießen und sich in Meeresnähe aufhalten konnten. Und in dieser Hinsicht hatte Spanien natürlich großes Potenzial.
2: Ein Land, das noch vor kurzem durch geografische und politische Schranken isoliert am Rande Europas lebte, wurde Ziel der wohl größten Völkerwanderung aller Zeiten.
0: So schrieb der Spiegel im Jahr 1973 in einem kritischen Artikel über den Massentourismus. Hatten im Jahr 1960 immerhin 6 Millionen ausländische Touristen Spanien besucht, so vervierfachte sich deren Zahl bis 1970 auf gut 24 Millionen. Sie fanden in Spanien nicht nur Sonne und Strand, sondern auch ein Land mit einer gewissen touristischen Tradition, das bereits gut und einfach zu bereisen war, sagt die Historikerin Patricia Hertel. Sie ist Privatdozentin für neuere und neueste Geschichte an der Universität Basel und hat den Boom des Massentourismus während der Franco-Zeit erforscht.
3: In den 30er Jahren hatte Spanien schon in den Maßstäben der damaligen Zeit eine sehr solide touristische Infrastruktur. Zum Beispiel Dr. Tigges in Köln bietet in den 30er Jahren schon erste Reisen nach Spanien an. Dann kommt die Zäsur des Spanischen Bürgerkriegs und des Zweiten Weltkriegs.
0: Mag der Massentourismus anfänglich auf dem Reißbrett frankistischer Technokraten entworfen worden sein, schon in den 1960er Jahren hatten Franco und seine Mitstreiter dabei die Zügel nicht mehr in der Hand. Zumindest nicht mehr alleine, sagt Patricia Hertel.
3: Das waren die europäischen Reiseveranstalter, die europäischen Fluggesellschaften, die europäischen Autorinnen und Autoren von Reiseführern und von Werbematerialien und letztlich auch, ja,

0: einfach auch das Interesse der europäischen Bevölkerung, die den Spanien-Tourismus eigentlich mit in die Gänge setzt. Aber das war also durchaus nicht einfach nur ein Angebot von Spanien an den Rest sozusagen der europäischen Reisenden, sondern es war von Anfang an ein europäisches Unternehmen, diesen Tourismus in Gang zu setzen. Also Spanien-Tourismus war nie nur spanisch. Spanien-Tourismus war immer europäisch.
1: Neue Düsenflugzeuge machten die spanischen Inseln der Balearen und Kanaren vom Norden aus bequem und einfach erreichbar. Dazu kam die Einführung des bezahlten Urlaubs in der Bundesrepublik. Und schließlich waren im Zuge der wirtschaftlichen Erholung die Löhne in Westdeutschland immer weiter gewachsen.
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1: Dieser neuen Kaufkraft und dem Bedürfnis zu reisen kam ein deutscher Versandhausriese mit einem Angebot entgegen. Neckermann bot im Jahr 1963 die ersten Pauschalreisen nach Mallorca an. Geworben wurde mit sauberen Zimmern, reichlicher Hauptmahlzeiten, eifrigen Bedienungen. 336 Mark kostete damals der zweiwöchige Aufenthalt, mit allem inbegriffen. Und die Deutschen schlugen zu. In den Ferienmonaten landeten die Flieger nahezu im Minutentakt auf dem Airport von Mallorca. Doch die Ferienanlagen, Hotels und Apartments, die zur Hochsaison tausende sonnenhungrige Touristen auf einmal aufnehmen konnten, die mussten erst einmal gebaut werden. Javier Márquez lehrt an der Universität Las Palmas auf Gran Canaria.
3: Das war am Anfang schwierig, weil Spanien wenig Kapital hatte. Die Sache nahm aber Fahrt auf, als die großen Bauunternehmen des Landes einbezogen wurden, um die typische touristische Stadt zu errichten und die spanische Küste in einen Anziehungspunkt für Freizeit in Form von Sonne und Strand zu verwandeln. Das ging nur dadurch, dass man auch den spanischen Finanzsektor einbezog und sich zum Beispiel die großen Banken beteiligten. Außerdem hat die Franco-Regierung ausländisches Kapital eingeworben. Deutschland hat eine wichtige Rolle beim Bau von Hotels und Ferienanlagen gespielt, wobei bilaterale Abkommen und Steuererleichterungen geholfen haben. Mit den Investitionen in den Tourismus konnte sich die Franco-Diktatur legitimieren. Sie konnte sich praktisch als ein normales, gastfreundliches Land präsentieren, das auf dem Weg in eine moderne Zukunft ist. In diesem Zusammenhang ist auch die Werbekampagne unter dem Motto Spain is different entstanden.
1: Spain is different. Spanien ist anders. Mit diesem Werbeslogan machten sich Franco und sein Tourismusminister Manuel Fraga lange etablierte Stereotype zunutze, sagt die Historikerin Patricia Hertel.
0: Also Stereotype gegenüber dem europäischen Süden, die gibt es seit dem 18. Jahrhundert, seit der Aufklärung, wo Italien, Spanien, überhaupt Länder des Mittelmeerraums stereotypisiert werden als, ja, sie sind Plätze des Exotischen, des Andersartigen, auch so des leichteren Lebens. Das sind sehr, sehr alte Stereotypen, die dann im 20. Jahrhundert sich sehr gut eignen, um touristisch wirksam zu werden, weil es eben möglich ist zu sagen, ja, das ist ein Ort, der verspricht ein anderes Lebensgefühl, der verspricht Leichtigkeit, der verspricht ein warmes Klima, der verspricht etwas anderes.
1: Zugleich, sagt Patricia Hertel, beinhaltet diese angebliche Andersartigkeit der Südländer immer auch eine dunkle Seite. In der allgemeinen Vorstellung wären diese Länder
0: gleichzeitig auch Plätze der Gewalt, auch des Fanatismus. Und vielfach liest man gerade in den Reiseführern der 50er Jahre durchaus auch so diese strenge Haltung. Die Vorstellung, dass Franco jemand ist, den man zumindest anrechnen kann, einen Bürgerkrieg nochmals zu verhindern und diese vielen unterschiedlichen Kräfte zu bündeln, eben auch durch strenge und autoritäres Regime. Das ist eine Vorstellung, die in den 50er Jahren durchaus auch in Reiseführern zu finden ist.
1: Die Mär vom leichtlebigen Südländer, der eine harte Hand braucht, damit das Leben in geordneten Bahnen läuft. Sie passte perfekt zum Narrativ des Fiesta y Flamenco Spanien, der Kampagne Spain is different. Doch wie bemerkte der typische westdeutsche Feriengast seiner Zeit, dass er Urlaub in einem diktatorisch regierten Land machte?
0: Eigentlich, also es sind Millionen von Menschen nach Spanien gefahren, ohne irgendetwas von der Diktatur zu merken und zu sehen,
1: sagt Patricia Hertel.
0: Die Punkte, wo den Touristen vielleicht und den Touristinnen die Diktatur auffällt, sind vielleicht Punkte, die weniger mit Diktatur zu tun haben als mit Sittenstrenge. Also wie sollte ich mich kleiden am Strand oder im Restaurant? Wie sollte ich mich benehmen? Also Bikini am Strand selber ist vielleicht eine Sache. Bikini in einem Strandrestaurant ist eine andere Sache. Es gibt auch offizielle verschiedene Verfügungen, Kleiderordnungen, die dann vorschreiben, welcher Körperteil wie bedeckt sein sollte. Wie weit das dann aber wirklich durchgesetzt wurde, hing dann sehr auch von den, ja, letztlich von den lokalen Behörden ab, inwieweit da bestimmte Dinge durchgesetzt wurden und natürlich auch wo.
3: Nach Ende des spanischen Bürgerkriegs etablierte sich in Spanien La Moral. Die Polizei, Kirchenvertreter und frankistische Institutionen achteten etwa darauf, dass Frauen nur im Meer badeten, wenn sie den ganzen Körper bedeckt hielten. Taten sie das nicht, wurde ihnen zur Strafe schon einmal das Haar abrasiert. Auch Hosen tragen war Frauen verboten. Erlaubt war nur ein Rock, der über das Knie reichen musste. Als dann die ersten Touristinnen kamen, die Hosen trugen, war das ein Schock. Aber es hat sich schließlich gegen den Willen der Obrigkeit von Staat und Kirche durchgesetzt. Ähnliches geschah später mit dem Bikini. Touristinnen, die gewohnt waren, Bikini zu tragen, konntest du ja kaum am Strand von Benidorm sagen, hier dürft ihr das nicht. Man musste es schließlich akzeptieren, nicht nur bei den Urlauberinnen, sondern auch bei den Einheimischen. Man konnte einfach nicht anders, da sich der Tourismus ja längst zum wichtigsten Wirtschaftszweig ausgewachsen hatte.
1: Der Tourismus und die Moral. Ein sensibles Thema. Der Nationalkatholizismus war die ideologische Basis der Franco-Diktatur. Die erzkonservative spanische Kirche ein bedeutender Machtfaktor. Das Franco-Regime bemühte sich daher, vor allem eine bestimmte, sittlich gefestigte Klientel an Urlaubern anzulocken. Nicht erwünscht waren individualreisende Hippies, die zunehmend die Strände von Ibiza und La Gomera bevölkerten. Javier Márquez.
3: Das Konzept von Francos Tourismusminister Fraga war folgendes. Nun gut, wir wollen Touristen, aber wir wollen Touristen eines ganz bestimmten Typs. Diejenigen, die mit der Familie kommen, die aus europäischen Mittelschichten stammen. Diejenigen, die vom Verhalten und Benehmen her keinerlei Probleme machen.
1: Zwei Wochen Urlaub am Strand von Mallorca oder auf den Kanaren zu verbringen, das wurde geradezu zum Charakteristikum einer bundesdeutschen Mittelschicht. Selbst Bundeskanzler Willy Brandt reiste im Winter 1972-73 auf die Kanareninsel Fuerteventura, auf Empfehlung seiner Ärzte, die ihm das dortige Meeresklima empfohlen hatten.
0: Der Stern veröffentlichte eine schöne Fotoreportage, wo die Ausflüge der Familie Brandt dann abgebildet wurden und berühmt wurde ein Bild mit Willy Brandt auf dem Esel, wo dann die Schlagzeile einer spanischen Zeitung auch in dem Stern übernommen wurde, ein Sancho Panza namens Willy Brandt. Das diente eigentlich auch ein bisschen dazu zu zeigen, ja, die Familie Brandt ist eine ganz normale Familie, die das macht, was viele andere deutsche Familien auch tun, nämlich Ferien in Spanien.
1: Für Brandt war es mehr als ein Urlaubsaufenthalt. Der Kanzler empfing in Jandia seinen Außenminister Walter Scheel. Kontakte zum offiziellen Spanien vermied er. Den Erinnerungen seiner Frau Brigitte zufolge hatte Willy Brandt eigentlich geschworen, keinen Fuß auf spanischen Boden zu setzen, solange Diktator Franco dort regierte. Doch auch für Spanien setzte sich die Idee vom Wandel durch Annäherung durch, das damalige sozialdemokratische Konzept, das für die Ostpolitik galt. Linke Hardliner, die forderten, Spanien als Urlaubsland zu boykottieren und damit der Diktatur den Devisenhahn abzudrehen, sie blieben in der Minderheit. Publizistisch erhielten die Befürworter eines Urlaubs in einem diktatorisch regierten Land Schützenhilfe von Reiseschriftstellern und Journalisten. Der britische Bestsellerautor Colin Simpson etwa verteidigte in seinem 1963 erschienenen Spanienbuch den gewöhnlichen Touristen gegen die zahlreichen intellektuellen Kritiker des Massentourismus. Der Tourismus, schrieb Simpson, sichere die Existenz der kleinen Leute und damit zumindest sozialen Frieden, wenngleich um den Preis der Freiheit. Angesichts der Frage, darf man in einer Diktatur Urlaub machen, müsse man sich auch in die Zeit der 60er und 70er Jahre des vergangenen Jahrhunderts zurückversetzen, sagt die Wissenschaftlerin Patricia Hertel.
0: Dieses Gefühl von, mit dem, was ich konsumiere, drücke ich meine persönlichen Werte aus. Ob ich jetzt in einer Diktatur Ferien mache oder nicht, ob ich Fleisch esse oder nicht, ob ich Auto fahre oder fliege oder nicht. Das ist was, was erst in dieser Zeit einfach sozusagen entsteht.
1: Die Westdeutschen jedenfalls fuhren weiterhin mit dem Auto an die Strände von Costa Brava, Costa Blanca oder flogen nach Mallorca. Die Zahl der Spanienurlauber wuchs über die 1960er und 70er Jahre weiter. Unabhängig von Geschehnissen wie einem Ausnahmezustand, der Inhaftierung und auch Hinrichtung politischer Gegner durch das Franco-Regime. Gleichzeitig hat die schiere Touristenmasse Francos Ansinnen unterlaufen, den Tourismus zu kontrollieren und unerwünschte Einflüsse außerhalb des Landes zu halten. Der Geschichtswissenschaftler Javier Márquez:
4: Das ist völlig aus dem Ruder gelaufen. Dem Regime war es unmöglich geworden, die Touristen zu kontrollieren, sie zu isolieren, zu verhindern, dass sie Kontakte zur einheimischen Bevölkerung knüpften. Und auch die Kirche, die vor den schädlichen Einflüssen der Ausländer warnte, scheiterte damit, ihre Schäfchen zu überwachen oder gar zu kontrollieren. Es gab zu viel Neugier aufeinander zwischen Einheimischen und Touristen. Die Spanier sahen, wie sich die ausländischen Urlauber kleideten, welche Musik sie hörten, wie sie sich benahmen, welche individuelle Freiheit sie genossen und ahmten das nach. Vor allem das junge Spanien erlebte im Kontakt mit den Touristen einen individuellen Lernprozess. Die historische Forschung ist sich weitgehend einig darin, dass es ein gewichtiger Grund war, warum der Frankismus Risse bekam und schließlich zu zerbrechen begann.
1: Gesellschaftlich wie auch wirtschaftlich hatten sich die Spanier ihren ausländischen Besuchern angenähert. Man konnte sich etwas leisten, man konsumierte, man ging aus, man genoss das Leben in vollen Zügen. Ungeachtet dessen, was die Sittenwächter des Franco-Regimes sagten. Ismael Sass:
4: Der Tourismus hat letztendlich die erzkonservative Moral unterminiert, die die zwischenmenschlichen Beziehungen geprägt hatte. Zum Niedergang des Frankismus hat aber auch ein weiterer Faktor bedeutend beigetragen. Die Spanierinnen und Spanier wollten einfach ganz zu Europa gehören. Dazu gehörte, endlich auch Mitglied im europäischen Binnenmarkt zu werden. Wie Europa sein zu wollen, das bedeutet in letzter Konsequenz, dass die Spanier, wie auch die anderen Europäer, politische Parteien haben wollten, die sie repräsentierten, also eine echte Demokratie.
1: Nach dem Tod des Potentaten Francisco Franco 1975 begann er endlich. Der von vielen Spaniern lang ersehnte Übergang in die Demokratie. Dem Tourismus im Land brachte die politische wie wirtschaftliche Liberalisierung infolge der Transición einen Modernisierungsschub. Das Modell eines vor allem billigen Sonne- und Strand-Massentourismus wurde zunehmend hinterfragt. Der Tourismus diversifizierte sich. Die Reisen nach Spanien wurden individueller. Auch Regionen jenseits der Strände des Mittelmeeres und der spanischen Ferieninseln gerieten in den Fokus der Urlauber. Der Weg für das heutige moderne Reiseland Spanien war damit geebnet.
5: 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Eines ist klar, Mallorca, Spanien ist mit Sonne am schönsten. Im Regen geht's aber natürlich auch. Hier sind Granada mit Mallorca im Regen.

0: Rund um Thomas Petritsch ist sie entstanden und sie steht immer noch. Die Dialektband Granada, Heimatsound aus Graz, also Österreich war das, Mallorca im Regen.
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0: Und das kommt heute aus dem Jahr 1925 und es geht um einen Lehrer, der es gewagt hat, über Charles Darwin zu sprechen.
2: Der Mensch, ein Affenabkömmling, ein Tier unter Tieren? Nie und nimmer. An Adam und Eva lässt John Butler nicht rütteln. Die Bibel ist ihm heilig, der Schöpfungsbericht buchstäblich wahr. Schlimm genug, dass viele die Wahrheit verkennen. Noch schlimmer ist nur, dass öffentliche Schulen Darwins gottlose Lästerung verbreiten. Aber nicht mehr lange. Nicht hier in Tennessee. Schließlich ist John Butler nicht nur ein bibelfester Farmer und frommer Baptist. Er ist auch Abgeordneter im Parlament des Bundesstaats und bringt im Januar 1925 ein Gesetz auf den Weg, das die Evolutionslüge aus dem Unterricht verbannt. Wer künftig in Tennessee die Tiernatur des Menschen lehrt und den Schöpfungsakt leugnet, macht sich strafbar. Ein klarer Angriff auf garantierte Verfassungsrechte, empört sich die American Civil Liberties Union. Und ein klarer Fall für die Strategie provozierter Musterprozesse, mit der diese eine richterliche Prüfung zweifelhafter Gesetze erzwingt. Dafür sucht die Bürgerrechtsorganisation nach Lehrkräften, die das Butler-Gesetz in Tennessee brechen und sich anklagen lassen. In Dayton, Tennessee, liest George Rapplea den Presseaufruf und ist sofort elektrisiert. Ein Musterprozess, schau an. Und warum nicht in Dayton? Die Kleinstadt steckt in der Klemme. Kein Geld, Strukturkrise, Einwohnerschwund. Vielleicht bringt so ein Prozess die Wende. Yeah, let's go for it. Rapplea trommelt die Mitglieder des Dayton Progressive Clubs im Drugstore zusammen, verspricht Aufmerksamkeit, Besucher, Wachstum, Gewinn. Den geeigneten Kandidaten gibt es auch schon. John Scopes, ein junger Lehrer, der an der Highschool Mathe, Chemie, Physik und gelegentlich Biologie unterrichtet. Scopes will ich

0: ein, wird angezeigt und steht im Juli 1925 vor Gericht. Die Nachricht vom Affenprozess schlägt erst landes- und bald auch weltweit Wogen. Darwin unter Anklage in einem Südstaaten-Kuhkaff. Was für ein Aufreger, was für ein Spaß. Pünktlich zum Verhandlungsbeginn fluten Pro- und Anti-Evolutionisten die Stadt. Gaffer und Reporterheere belagern den Ort. Ein Radiosender berichtet live aus dem Gerichtssaal. 8 Tage dauert der Spuk. Dann zieht sich die Jury am 21. Juli 1925 zur Beratung zurück. Nach 9 Minuten fällt das Urteil. Schuldig. $100 Strafe für Scopes. Formal hat Tennessee gewonnen. Trotzdem geht der Schuss nach hinten los, weil sich die Sachverständigen der Staatsanwaltschaft in Widersprüche verstricken und intellektuell blamieren, steigt der religiöse Fundamentalismus erkennbar gerupft aus dem Ring. Aufgehoben wird der Butler Act zwar erst 1967, aber zur Anwendung kommt er nie wieder. Nicht einmal in Tennessee. Und Dayton? Die ehrgeizige Kleinstadt steht tatsächlich kurze Zeit im Rampenlicht, allerdings nur als Schildbürgernest voll frömmelnder Rednecks, naiver Hinterwäldler und gerissener Bauerntölpel. Alles in allem hat sich der Versuch, Wahrheit amtlich vorzuschreiben, in Dayton als genau das entpuppt, was er letztlich immer ist. Ein echtes Affentheater. Das war das Kalenderblatt. Heute von Simon Demmelhuber. Gelesen hat Thomas Leubel.
1: Der Vater der nächsten Sängerin, der kommt aus Ghana, ist Hobby-Saxophonist und hat viel Reggae mit ihr gehört. Ihre Mutter ist Motown-Fan. Das klingt fast so, als ob ihre Familie mitverantwortlich dafür ist, dass ihre Musik wie eine warme Umarmung klingen soll. Geboren wurde Nectar Wood 1999 in der englischen Kleinstadt Milton Keynes. Ihr musikalisches Talent hat sogar irgendwann dazu geführt, dass Elton John ein riesiger Fan von ihr ist. Hier ist auf Bayern 2 Nectar Wood. Mit ihrem Gedankenchaos, das sie gerne mal Stickfight nennt.

Nektar Abena Niantekcheva Wood oder einfach nur kurz Nektar Wood war das hier auf Bayern 2 mit Stickfight. Gleich ab 10.05 Uhr reden wir auf Bayern 2 wieder über ein Thema, bei dem Ihre Meinung, Ihre Sichtweise im Mittelpunkt stehen. Diesmal würden wir gerne herausfinden, was Schönheit ist. Meine Gäste sind einmal die Medienwissenschaftlerin Maya Götz und der Schönheitschirurg Stefan Stahl. Was ist eigentlich Schönheit? Liegt das nicht immer im Auge des Betrachters? Finden wir bestimmte Gesichter und Körper schön, weil es die Natur vorgibt? Oder prägen Medien, Gesellschaft und persönliche Erfahrungen in unserem Blick viel stärker, als wir denken? Social Media lässt grüßen. Wie wichtig ist aber eigentlich Ihnen Schönheit und Attraktivität? Schicken Sie uns gerne Sprachnachricht an die 0151 7 220 227 oder auch eine Mail an kontakt@bayern2.de. Im Jahr 2002, da kam übrigens ein Song raus, der sich genau mit dieser Frage beschäftigt hat. Der Song, der wurde ein Welterfolg und machte die Sängerin noch berühmter, als sie eh schon war. Ich bin schön, egal was sie sagen. Worte können mich nicht unterkriegen. Christina Aguilera war das. 2002. Ein Song wie eine Hymne. I am beautiful, no matter what they say.

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2: Und Bayern 2 präsentiert Ihnen auch die nächste Stunde, in der wir über Schönheit reden wollen. Liegt Schönheit nicht im Auge des Betrachters? Nein. Wie wichtig ist Ihnen Schönheit und Attraktivität eigentlich? Reden Sie mit uns, schicken Sie uns eine Sprachnachricht an die 0151 7 220 227. Kontakt@bayern2.de ist die Mailadresse. Bis gleich.
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3: 10 Uhr. Die Nachrichten des Bayerischen Rundfunks mit Inka Kübel. Die Übersicht. Dobrindt legt Lagebericht zu sexuellem Kindesmissbrauch vor. Deutsche Bahn will Alkohol an allen Bahnhöfen verbieten. IWF gibt weitere Millionen für die Ukraine frei. Und das Wetter in Bayern teils sonnig, teils bewölkt, 19 bis 25 Grad. Berlin. Die Zahl der Kinder und Jugendlichen, die Opfer von sexuellem Missbrauch werden, bleibt hoch. Mehr als 18.000 Fälle hat die Polizei im vergangenen Jahr erfasst. Das geht aus dem aktuellen Lagebild hervor, das Innenminister Dobrindt in diesen Minuten zusammen mit BKA-Chef Münch und der Missbrauchsbeauftragten des Bundes vorstellt. Deutlich gestiegen sind demnach Fälle von sexuellem Missbrauch von Kindern ohne Körperkontakt. Dabei geht es beispielsweise um Taten, bei denen Täter Jugendliche überreden, ihnen Nacktbilder zuzusenden. Außerdem stellt der Bericht eine zunehmende Verbreitung von Kinder- und jugendpornografischen Inhalten fest. Die Behörden gehen allerdings davon aus, dass ein erheblicher Teil der Taten nicht angezeigt wird und damit gar nicht in der Statistik landet. Berlin. Ab Mitte Oktober soll es an allen deutschen Bahnhöfen ein Alkoholverbot geben. Wie die Bild-Zeitung berichtet, dürfen Kunden dann auf Bahnsteigen oder in Bahnhofshallen keinen Alkohol mehr trinken. Den Medienbericht hat das Unternehmen der Deutschen Presseagentur bestätigt. Bahnchefin Paller sagte, man wolle jetzt härter durchgreifen und für mehr Sicherheit und Ordnung sorgen. Wer beim illegalen Alkoholkonsum erwischt wird, muss dem Bericht zufolge mit einem sofortigen Platzverweis rechnen. Bei wiederholten Verstößen droht demnach ein dauerhaftes Hausverbot. Bislang ist der Alkoholkonsum vor allem an großen Bahnhöfen wie Frankfurt, Hamburg oder Köln untersagt. Berlin. Mit dem Rücktritt von Unionsfraktionschef Spahn wird im politischen Berlin über den Umgang mit dem Thema Leihmutterschaft diskutiert. Grünen-Fraktionschefin Hasselmann sprach sich im RBB dafür aus, die Debatte darüber im Parlament zu führen. Sie verwies auf den Bericht einer Kommission zur reproduktiven Selbstbestimmung und Fortpflanzungsmedizin, die Ampelkoalition eingesetzt hatte. Darin werde dem Gesetzgeber empfohlen, Leihmutterschaft in bestimmten Fällen zuzulassen. Anders sieht das die stellvertretende CDU-Vorsitzende und Bundesbildungsministerin Prien. Sie sagte, sie habe zwar Verständnis für Paare, die sich im Ausland Hilfe holen, um ein Kind zu bekommen. Prien glaubt nach eigenen Worten aber nicht, dass ihre Partei in naher Zukunft eine Leihmutterschaft in Deutschland befürworten wird. Teheran. Im Konflikt zwischen den USA und dem Iran haben mehrere Vermittlerländer eine 10-tägige Feuerpause vorgeschlagen. Das berichten US-Medien. Die wechselseitigen Angriffe zwischen den Konfliktparteien dauern allerdings an. An den Börsen sorgt die neue Hoffnung auf ein zumindest vorläufiges Ende der Kämpfe für leichte Entspannung. Der Ölpreis hat sich stabilisiert. Die Spritpreise in Deutschland bleiben aber hoch. Seit dem Wochenende liegen die Werte bei über 2 Euro pro Liter.

0: Washington. Die Ukraine bekommt vom Internationalen Währungsfonds weitere Zahlungen in Höhe von 690 Millionen Dollar. Wie der IWF mitteilte, wurde Kiew nach einer Prüfung des Kreditprogramms der sofortige Zugriff auf die Gelder genehmigt. Damit sind seit Jahresbeginn 2,2 Millionen Dollar an die Ukraine geflossen. Als Gegenleistung für die Kredite hatte der IWF Strukturreformen mit der Ukraine vereinbart. Nach Angaben des Währungsfonds verlaufen die Reformen zufriedenstellend. Die wirtschaftlichen Aussichten schätzt die Organisation allerdings als trüb ein. Hintergrund sind die russischen Angriffe auf die kritische Infrastruktur. Das Wetter in Bayern teils sonnig, teils wolkig, vereinzelt Schauer, vor allem im Norden und im Bayerischen Wald, 19 bis 25 Grad. Es wird windig, in der Nacht vereinzelt Nebel, 12 bis 6 Grad. Morgen wolkig, aber trocken und stark böiger Wind. Am Donnerstag vereinzelt Regen oder Gewitter, vor allem im Mittelgebirgsraum und in Richtung Alpen. Es ist 10.04 Uhr. Die Verkehrsmeldungen. A8 Salzburg Richtung München zwischen Übersee und Felden, 6 Kilometer stockender Verkehr wegen Bauarbeiten. A93 Rosenheim Richtung Kiefersfelden zwischen Brandenburg und Kiefersfelden, 6 Kilometer stockender Verkehr. A96 Lindau Richtung München zwischen Landsberg am Lech Nord und Schöffelding, 5 Kilometer stockender Verkehr wegen Reinigungsarbeiten. A99 Westumfahrung München Richtung Lindau zwischen Ludwigsfeld und Germering Nord stockender Verkehr. B4 Feucht Richtung Nürnberg zwischen Breslauer Straße und Ben-Gurion-Ring 2 Kilometer Stau. Und B505 Bamberg Richtung Höchstadt zwischen Bamberg Süd und Pettstadt 3 Kilometer Stau. Soweit der Verkehrsservice.
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2: Sie haben ein wunderbar schönes Gesicht, Herr Gray. Runzeln Sie nicht die Stirn, Sie haben es. Und Schönheit ist eine Form des Genies, steht in Wahrheit höher als das Genie, da sie keiner Erklärung bedarf. Willkommen zur zweiten Stunde nah dran hier auf Bayern 2, in der ich mit Ihnen über Schönheit sprechen will. Und das Zitat, welches ich Ihnen gerade vorgelesen habe, stammt aus dem Klassiker von Oscar Wilde, Das Bildnis des Dorian Gray. Eine Geschichte, in der der junge Dorian Gray seine Seele dafür hergibt, um für immer jung und schön zu sein. Soweit gehen wir auf Bayern 2 definitiv nicht. Wir fragen viel grundsätzlicher, was ist eigentlich Schönheit? Liegt es im Auge des Betrachters? Finden wir bestimmte Gesichter und Körper schön? Weil es die Natur vorgibt oder weil es die Medien uns vorgeben? Was ist Ihre Meinung zum Thema Schönheit und Attraktivität? Ist Ihnen das wichtig?
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2: Wer bestimmt, was schön und wer attraktiv ist? Familie, Partnerschaft, Medien oder die eigenen Erfahrungen? Sind Ihnen Schönheit und Attraktivität wichtig? Schicken Sie uns gerne dazu eine Sprachnachricht an die 0151 7 220 227 oder gerne auch eine Mail an kontakt@bayern2.de. Bei mir im Studio ist nun Maya Götz, Medienwissenschaftlerin und Medienpädagogin. Sie ist Expertin darum, sie ist Expertin für die Wirkung der Medienwelt auf Kinder und Jugendliche. Also eine Medienwelt, in der Schönheit eine große Rolle spielt. Willkommen bei Bayern 2, Frau Götz.
3: Schön, dass ich hier sein darf.
2: Und zugeschaltet aus dem SR-Studio in Saarbrücken ist uns Stefan Stahl. Er ist plastischer Chirurg und Attraktivitätsforscher. Er war Klinikdirektor der Klinik für Plastische, rekonstruktive und ästhetische Chirurgie in Lüdenscheid. Seit 2018 ist er nun in eigener Praxis tätig und er hat das Buch Wunderschön, warum wir dem Bann des Äußeren nicht entkommen können, geschrieben. Vielen Dank, dass Sie sich die Zeit genommen haben, Herr Stahl.
4: Guten Morgen und vielen Dank für die Einladung.
2: Frau Götz, meine erste Frage geht an Sie. Schönheit liegt im Auge des Betrachters? Fragezeichen.
3: Aus meiner Perspektive auf jeden Fall, weil es ist das, was wir gelernt haben, was schön ist, was wertvoll ist und das, was eben keinen Widerstand macht, sondern da, wo wir sagen, oh ja, das passt genau in das, was ich glaube, was schön ist.
2: Jetzt, wenn Schönheit im Auge des Betrachters liegt und ich das auf Social Media produziere, würde ich sagen, es ändert sich, wenn der Betrachter auch kommentieren darf, oder? Dann wird es schwierig.
3: Ja, das ist richtig und da werden eben Frauen und Männer bzw. Jungs und Mädchen ganz unterschiedlich angesprochen. Und da liegt genau eins der großen Probleme dieser Zeit, was auf Jugendliche einfach zukommt, weil Mädchen einfach dann sehr viel stereotyper schön sein müssen, um eben

0: weniger Kommentare zu bekommen.
1: Aber auch für Jungs gelten auf Social Media immer mehr Schönheitsideale, also muskulös sein und so weiter. Also Jungs sind da nicht ganz komplett davon befreit?
0: Auf jeden Fall. Wir haben gerade im Moment einen riesigen Trend zu alle rennen ins Fitnessstudio. Also ich brauche Muskeln, ich brauche den Sixpack, der eben nicht für alle möglich ist und ganz viel Training, ganz viel Zeit braucht, was dann wieder andere Probleme macht.
1: Herr Stahl, an Sie die gleiche Frage. Schönheit liegt im Auge des Betrachters. Was sagt der Experte dazu?
2: Es gibt Eigenschaften, die unsere Wahrnehmung beeinflussen, und das ist zum Beispiel unser Alter und unser Geschlecht. Aber deswegen ist Schönheit nicht subjektiv. Das hat der Psychologe Ronald Hens vor 35 Jahren bereits belegt. Und auch unsere eigenen Studien bestätigen das. Bei 25 Menschen liegt die Übereinstimmung bei 95%. Wenn Sie jetzt drei Freunde fragen nach Schönheit, dann streiten die unter Umständen. Wenn Sie aber 25 fragen, sind die sich einig. Also die Messfehler sind so klein wie die Messung der Körpergröße mit dem Maßband. Das zeigt die Forschung.
1: Sie haben zusammen mit Ihrer Frau eine Praxis für plastische Schönheitschirurgie. Wie kann ich mir denn ein Beratungsgespräch bei Ihnen vorstellen? Worüber sprechen Sie denn da, bevor zum Beispiel entschieden wird, die Oberlippenstraffung, ja, die machen wir, oder die Fettabsaugung oder eben die Vergrößerung einer Männerbrust? Was wird da besprochen?
2: Wichtig zur Einordnung ist, worum es denn geht. Denn wenn wir über Schönheit sprechen, vermischen wir manchmal vieles, und zwar die inneren Werte mit der körperlichen Anziehung. In der Forschung, da messen wir aber die körperlichen Merkmale für Attraktivität. Und die sind sehr wohl und sehr gut beschrieben, wie glatte Haut, gesunde Zähne, volles Haar. Es gibt auch noch andere Merkmale wie Symmetrie, Durchschnittlichkeit, Jugendlichkeit und geschlechtstypische Merkmale, die ebenfalls in der Wissenschaft sehr gut belegt sind, deren Rolle gut belegt ist. Und das sind tatsächlich die Themen, die immer eine Rolle spielen. Und wir hören natürlich zunächst einmal zu, meine Frau und ich betreiben das zusammen, aber so tut das in der Regel jeder Facharzt. Es gehört sich erstmal zuzuhören und die Beschwerden ernst zu nehmen. Und dann folgt natürlich die körperliche Untersuchung. Und die ist ganz, ganz wichtig. Denn ich kann nicht nur aus dem, was jemand sagt, dann eine Diagnose ableiten oder eine Behandlung empfehlen. Die Grundlage ist die körperliche Untersuchung. Und dafür braucht es Erfahrung und Kenntnis der Anatomie.
1: Was ist eigentlich Schönheit? Finden wir bestimmte Gesichter und Körper schön, weil es uns die Natur vorgibt? Oder prägen Mediengesellschaft und persönliche Erfahrungen unseren Blick viel stärker, als wir denken? Was ist Ihre Meinung zum Thema Schönheit und Attraktivität? Schicken Sie uns gerne eine Sprachnachricht an die 0151 7 220 220 7. Über WhatsApp und Signal geht es, oder auch gern eine Mail an kontakt@bayern2.de. Bei mir im Studio steht gerade die Medienwissenschaftlerin Maya Götz, und mir zugeschaltet ist der plastische Schönheitschirurg und Attraktivitätsforscher Stefan Stahl. Gleich reden wir weiter nach einem Song, der Ihnen, Herr Stahl, sehr bekannt ist, da bin ich mir sicher. The Girl from Ipanema.
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0: Stan gets João Gilberto Astrud, Gilberto Vandes hier auf Bayern 2 mit The Girl from Ipanema. Wir reden gerade darüber, was Schönheit ist. Wer bestimmt überhaupt, was schön ist, was, wer, wie attraktiv ist? Darüber rede ich mit der Medienwissenschaftlerin Maya Götz und dem plastischen Chirurgen und Autor des Buches Wunderschön, Stefan Stahl. Herr Stahl, ich weiß aus der Lektüre Ihres Buches, der Song ist Ihnen wichtig, bedeutsam. Warum denn?
1: Er zeigt das, was jeder aus dem Alltag im Prinzip auch kennt, dass schöne Menschen ja unsere Blicke fesseln. Und er zeigt auch eine Sache, die in anderen Kulturen anders gehandhabt wird. Mhm. Wir wissen, und der Satz, gesunder Geist im gesunden Körper zeigt das oder sagt das auch aus, was die Forschung zeigt, dass unser äußeres Erscheinungsbild und unser Wohlbefinden zwei Seiten einer Medaille sind. Und es gibt Kulturen, die das vielleicht etwas anders sehen als hierzulande, wo man sich eigentlich nur über innere Werte austauschen darf, wo das äußere Erscheinungsbild tabu ist und alles, was damit zu tun hat, als Eitelkeit verurteilt wird. Und ja, Kulturen wie die brasilianische gehen da etwas lockerer mit um.
0: Jetzt haben wir schon eine Sprachnachricht bekommen, und zwar von Steffi Wuttke aus Etzelwang, die ich gerne jetzt schon abspielen würde.
2: Also das ist für mich ein Thema, das mich persönlich schon sehr unter Druck setzt. Ich achte da schon sehr drauf. Also ich möchte attraktiv sein und fühle mich unwohl, wenn ich es für mich nicht bin. Also ganz schlimm war es auch so kurz nach der Geburt. Ich finde, es wird uns Frauen sehr vorgelebt, dass Attraktivität eine Eigenschaft ist, die erstrebenswert ist. Und man merkt es ja auch, attraktive Menschen tun sich einfach leichter im Leben.
0: Attraktive Menschen tun sich leichter im Leben. Frau Götz, können Sie das auch beobachten aus Ihrer Wissenschaft?
3: Ich glaube, das ist zu kurz getroffen. Mhm. Da lohnt es sich noch mal länger drüber nachzudenken. Aber was ganz wichtig ist, was die Anruferin erzählt hat, dieses Moment, wir Frauen werden von Anfang an im Prinzip von außen betrachtet. Also wenn man sein Kind in die Kita bringt und das Mädchen hat ein neues Kleid an, man kann die Uhr danach stellen, dass irgendjemand sagt, oh, so ein schönes Kleid an. Wenn der Junge eine neue Hose an hat, sagt keiner, oh, du hast ja eine schöne neue Hose an, sagt keiner. Also dieses, dein Wert wird durch dein Äußeres bestimmt. Und das setzt uns im Prinzip lebenlang, setzt es uns unter Druck, wenn wir eben nicht so aussehen, wie wir gerne aussehen möchten. Und wir möchten immer besser aussehen, als wir tun, also mehr dem Ideal entsprechen. Ja. Und das macht einen so enormen Druck und das macht wirklich Mädchen und eben auch Frauen krank. Und das ist total schade. Das, was wir tun müssten, ist im Prinzip den Blick ändern. Und zwar das, was wir im Moment haben, ist immer auf das Defizit. Also erst lernen wir, schön ist wertvoll, deswegen musst du schön sein. Ja. Und dann da und da und da und da und da bist du nicht schön und deswegen bist du nicht wertvoll. Mhm. Und da ist es ganz, ganz wichtig, dass wir den Blick ändern und einfach sehen,

0: was an Schönheit da ist.
1: Herr Stahl, zu Ihnen kommen ja auch Frauen, die nach der Geburt sich zum Beispiel in ihrem Körper nicht mehr wohlfühlen. Sie geben ihnen dann sozusagen die Möglichkeit, dass das innere Selbstempfinden wieder zum Äußeren passt?
2: Ja, es gibt viele Gründe, warum man an sein Äußeres vielleicht etwas verändert. Und es ist tatsächlich so, die Wissenschaft belegt das, dass ja, wie wir uns fühlen, wie wir wahrgenommen werden und wie wir aussehen, dass das meistens gut übereinstimmt. Also ein Beispiel mit Akne zum Beispiel. Betroffene, die darunter leiden, die sehen diese Hautveränderung im Spiegel. Andere sehen sie ebenfalls und die Forschung zeigt, dass unreine Haut weniger anziehend wahrgenommen wird. Also in der Regel gibt es da schon korreliert das recht gut. Und den Patienten, denen wir helfen, sind zum Beispiel Patienten mit Brustfehlbildung, junge Männer oder Männer allgemein mit Männerbrüsten. Mhm. Oder wenn jemand 30, 40 Kilo Gewicht verloren hat, dann fühlen sich die Menschen unwohl. Und das ist keine Frage des Mindsets. Und es ist, man kann den Menschen, wenn man das Leiden ernst nimmt, ihnen auch nicht einfach sagen, das muss man einfach positiv wegdenken.
1: Jetzt hat Steffi Wuttke auch gesagt, dass schöne Menschen besser durchs Leben kommen, erfolgreicher sind. Schönheit sells, Fragezeichen. Herr Stahl, kommen schönere Menschen erfolgreicher durchs Leben?
2: Also zu dem Hintergrund. Unser Gehirn unterscheidet attraktiv von weniger attraktiv und das innerhalb von 13 Millisekunden. Was im Gehirn passiert, ist, dass das Belohnungssystem aktiviert wird. Und das kann man messen. Man kann die Hirnaktivität messen, die Hirnströme, die Pupillengröße, die Blickrichtung. Und selbst Neugeborene schauen länger auf Gesichter, die Erwachsene schön finden. Warum ist das so? Es gibt viele Merkmale, die wir schön finden und die wirken gesund. Und wenn wir Krankheitszeichen in unser Gegenüber sehen, dann reagiert sogar das Immunsystem und das ist wissenschaftlich bewiesen. Das kann man im Blut messen. Das ist ein Reflex, der vor 100 Jahren noch überlebenswichtig war bei den Pandemien von Pest, Bocken und Syphilis. Mhm. Unser Gehirn vereinfacht das aber sehr stark. Er setzt schön mit gut gleich. Und deswegen werden Heilige oft auch als schön und böse Figuren als hässlich dargestellt. Das sagt natürlich nichts über den Charakter eines Menschen. Und gerade deshalb ist es wichtig, das auch nicht klein zu reden.
1: Frau Götz, wenn wir... Frau Götz zuckt schon. So, ich stelle keine Frage, ich lasse Sie einfach reden.
0: Ja, also ich bin mir sehr sicher, dass das, was wir als schön empfinden, gelernt ist. Also gehen wir nochmal zurück nach Brasilien, wo ich glaube... die Diskussion über Schönheit dort nochmal einfach eine andere Dimension hat. Ich bin in vielen Kontakt dort mit feministischen Gruppen. Das ist nochmal komplexer. Aber das, was wir von Brasilien zum Beispiel sehr gut lernen können, ist einfach das Wertschätzen anderer Körperlichkeiten. Also bei uns ist schon ein Problem, wenn ich irgendwo ein Fettpölzerchen habe, wenn ich einen Bauch, der raushängt, habe, wenn das Gesäß zu groß ist. Ja. Und die Freude, mit der der Körper dort erlebt wird, in Musik, in Sein, mit welchem Stolz Frauen auch ihren Körper zeigen, den wir sagen würden, der ist übergewichtig. Dadurch, dass es dort einfach so viel multikultureller ist, so viel mehr gelebt ist, die so viel dichter auch am Körper dran sind, können die einfach die Schönheit ihres Körpers, egal in welchen Formen und egal in welchem Aussehen, nochmal ganz anders leben. Und das ist etwas, was wir unbedingt lernen sollten.
1: Da sind Sie sich ja mit Herrn Stahl im Grunde einig, dass ein offenerer Umgang zum Thema Schönheit auch die Möglichkeit bietet, da urteilsfreier damit umzugehen, oder?
0: Also auf jeden Fall die Kritik, also meine Perspektive wäre immer, die Kritik wegzunehmen. Also das, den Blick auf das Schöne, das, was da ist, auf das Individuelle zu richten und einfach zu genießen, wie toll es ist, dass unser Körper überhaupt funktioniert, dass wir sein können in dieser Welt. Wenn wir das mehr wertschätzen könnten, wäre unser Lebensgefühl sehr viel besser.
1: Wir haben noch eine E-Mail von Renate Steinhorst bekommen und die schreibt, Schönheit, dieses Thema war mein Leben lang problembehaftet. Für mich begonnen hat das Problem, als meine Mutter mit mir, Jahrgang 1945, Anfang der 50er Jahre zum Zahnarzt ging, um zu fragen, ob eine Spange helfen würde, die vorhandene Lücke zwischen den beiden oberen Vorderzähnen zu verkleinern. Sein Urteil, eine Filmschauspielerin wird sie bestimmt nicht, also können wir uns die Spange sparen. Hoi. Für meine Mutter war das ganz schrecklich und sie riet mir, wenn du fotografiert wirst, auf keinen Fall lächeln oder den Mund öffnen. Und so gibt es viele Fotos von mir mit verkrampft geschlossenem Mund, obwohl ich so gern lache. Und das tue ich natürlich schon lange über die ganze Geschichte, die jedoch mein Selbstbewusstsein lange geprägt hat. Herr Stahl, ich würde das gerne an Sie geben. Sie haben ja gesagt, es gibt klare Kriterien, die nachgewiesen sind, Symmetrie und so weiter, was Schönheit bestimmt. Jetzt hat Frau Steinhorst geschrieben, die Außenwelt hat zu ihr gesagt, du bist nicht schön. Also ist die Außenwelt dann doch entscheidend?
2: Wie gesagt, in der Regel zeigt, das zeigen auch unsere Forschung, dass es Übereinstimmung gibt zwischen dem, wie wir uns wahrnehmen und wie wir wahrgenommen werden. Natürlich gibt es Ausnahmen davon. Und bei manchen Krankheiten geht dieser Bezug auch verloren. Mhm. Zum Beispiel bei Körperbildstörungen sieht jemand einen Makel, den andere nicht sehen. Umgekehrt gibt es auch Krankheiten, bei denen Menschen nicht bemerken, dass sie ihre Körperpflege vernachlässigen. Also es muss nicht immer zusammenhängen, aber man muss auch den Leidensdruck ernst nehmen von den Menschen, die darunter leiden. Ich will mal ein Beispiel nennen. Ich habe ein 15-jähriges Mädchen behandelt, dessen Brust nur auf einer Seite entwickelt war. Ihre Mutter und ihre Frauenärztin und auch das Mädchen suchten nach einer Lösung. Heute ist sie unbeschwert. Und sie braucht keine Psychotherapie. Ein anderes Beispiel, ein 14-jähriger Junge mit ausgeprägten Männerbrüsten, der traute sich nicht, auf eine Klassenfahrt zu gehen. Und er suchte zusammen mit seinen Eltern und auch dem Kinderarzt nach einer Lösung. Und heute ist er unbelastet. Ich will hier keine einfachen Lösungen anbieten, aber es ist, glaube ich, wichtig, dass wir die Menschen respektieren, ihr Leid anerkennen und wenn sie selbstbestimmt Entscheidungen treffen, sie dafür nicht verurteilen.
1: Was ist Schönheit und wer bestimmt das? Wir selbst vielleicht oder sind es am Ende doch Medien, Familie oder, wer war das gerade hier, der Zahnarzt, der sagt, ob ich gut aussehe oder nicht. Wir sprechen darüber, was ist Schönheit, gerne mit Ihnen. Schicken Sie uns dazu eine Sprachnachricht an die 0151 7 220 227. Gerne auch eine Mail an kontakt@bayern2.de. Wir reden weiter über Körperbild und Selbstwert. Das Ganze machen wir nach der Crookie Gang. Ja, gilt als Schönheitsideal. Blaue Augen. Hier sind Sie mit Oki Blue.

0: Deine blauen Augen sind nicht normal. Die Krucke Gang war das hier auf Bayern 2 mit Oki Blue. Wir reden über Schönheit hier auf Bayern 2. Das mache ich mit der Medienwissenschaftlerin Maya Götz und dem plastischen Chirurg und Autoren des Buches Wunderschön, Stefan Stahl. Frau Götz, Sie haben ja vorhin schon Frauen und Schönheitsideale erwähnt. Ich würde jetzt gerne noch mal weiter in die Medienlandschaft gehen. Inwiefern ist es da noch mal ein Tick härter für Frauen? Und jetzt noch Social Media obendrauf. Wie viel mehr als Männer werden Frauen da bewertet?
1: Also zum einen ist es das Körperbild, was von Anfang an im Prinzip schräg ist, was wir uns internalisieren. Mhm. Wenn Sie an Disney-Figuren denken, also Disney-Classics, die sind in der Mitte so dünn, dass sie im Prinzip, da passt kein Gedärm rein. Also etwa die Hälfte aller Zeichentrickfiguren von Mädchen oder jungen Frauen hat eine Taille, die überhaupt nicht möglich wäre, also wenn man die untere Rippe rausoperieren lassen müsste. Das heißt, wir wachsen mit einem Körperbild auf, was im Prinzip unerreichbar ist, was uns ein Leben lang unter Druck setzt. Und dann geht es natürlich weiter in Social Media. Wir haben Influencerinnen, die im Prinzip, oder Content Creatorinnen, wie sie jetzt heißen, die im Prinzip das Schönheitsideal prägen. Und regelmäßig im Sommer kommt dann wieder die kommen Trends, wo es einfach gezeigt wird, je schlanker, desto besser, bis eben hin in die Magersucht rein. Und das sind eben, das wird praktisch als normal dargestellt, denn wenn ich zum Beispiel auf TikTok bin, dann kommen diese Clips immer wieder und immer wieder. Jedes Mal, wenn ich ein bisschen länger hängen bleibe, dann wird mir immer mehr davon eingespielt und das setzt Mädchen unglaublich unter Druck.
0: Herr Stahl, Sie haben sich ja viel mit dem Thema Attraktivität beschäftigt, ganz viel recherchiert dazu, auch rund um Social Media. Sind Frauen mehr unter Druck, einem Schönheitsideal zu entsprechen als Männer?
2: Es gibt dazu eine gute Studie von dem Jahr 2017. Und da wurden über rund 30 Jahre 100.000 Menschen befragt. Und die Studie zeigte, dass die Unzufriedenheit mit dem eigenen Körper über die Jahrzehnte sich nicht verändert hat. Was Frau Götz gesagt hat, ist sehr interessant. Aber man muss an der Stelle unterscheiden: Normalität und Attraktivität. Wenn etwas normal wird, ist das ja gut erstmal. Aber es verändert ja nichts daran, dass wir Jugendlichkeit und Symmetrie attraktiver empfinden. Mhm. Und das kann man auch nicht einfach so per Knopfdruck ändern. Es ist nicht, wenn jetzt KI uns Gesichter zeigt, die alle generiert sind wie Pablo Picassos Porträts, werden wir deswegen asymmetrische Gesichter nicht schöner finden. Mhm. Jetzt gab es die Barbie-Puppe, die auch viel diskutiert wurde. Viele andere Figuren. Aber nicht, weil jetzt die Labubu-Puppe in ist, hat sich unser Schönheitsideal verändert.
0: Sondern es ist immer gleich geblieben, weil es Mathematik ist?
2: Es ist gleich geblieben aus den Gründen, die ich vorhin erwähnt habe. Ja. Was unsere Präferenzen, die haben sich über hunderttausende Generationen entwickelt, weil viele davon eben für Fruchtbarkeit und Gesundheit stehen. Und dass wir eben schöne Haut und schönes Haar als attraktiv empfinden, das entscheiden nicht die Medien. Die Medien beeinflussen Moden und Moden

0: ist nicht das gleiche wie Attraktivität. Die Mode entscheidet, ob das Haar lang oder kurz getragen wird, aber sie entscheidet nicht, ob sprödes Haar attraktiver ist wie volles, kräftiges Haar.
1: Da würde mich jetzt Frau Götz interessieren.
2: Also erstmal wird etwas als wertvoll in den Medien dargestellt, mhm, und da ist einfach bei Männern grundsätzlich und auch bei Jungs, da ist zum Beispiel, wenn man an Sportler denkt, ist die Bandbreite so viel größer, was möglich ist, auch was, welche Körper Männer, auch ältere Männer haben dürfen und trotzdem noch als attraktiv angesehen werden. Ja. Und bei Mädchen ist es so, von Anfang an wachsen sie auf, alle stark, wir haben ganz viele starke Mädchenfiguren, das ist toll, das ist ganz wichtig, mhm, aber sie alle entsprechen einem extremen Schönheitsideal, sie haben alle ein ganz symmetrisches Gesicht, sie haben ganz lange wallende Haare, viel zu dünne Körper. Und was wir Mädchen mitteilen, ja, ist, wenn du stark bist, musst du auch hochgradig attraktiv sein. Du musst dem Schönheitsideal entsprechen, sonst bist du nicht stark.
1: Ja, aber beim Schönheitsideal sagt Herr Stahl, ja, wir empfinden etwas als schön, weil es gewissen Symmetrien entspricht.
2: Und das Entscheidende ist, es ist ein Schönheitsideal nur ein Ideal, wie das ich weiß, dass ein Hochleistungssportler nun mal viel schneller laufen kann, viel schneller Skifahren kann und viel schneller das eine oder andere machen kann. Ja. Oder ist es normal und ist einfach eine Stärke und ein Wert, ja, davon abhängig, dass ich diesem Ideal entspreche. Und das ist leider bei Frauen und Mädchen so, dass ich nur wertvoll bin, wenn ich diesem Ideal entspreche. Und im Normalfall entsprechen wir diesem Ideal einfach nicht.
1: So, jetzt nehme ich aber Birgit Frenzel dran. Die hat uns nämlich eine Sprachnachricht geschickt, genau dazu.
3: Da fällt mir ein Spruch von meinem Vater ein, der immer gesagt hat, was die Natur verhunzt, ersetzt die Kunst. Und so ist es auch. Also ich finde es schrecklich, wenn ich Frauen oder Männer an mir vorbeilaufen sehe mit dick aufgeblasenen Lippen oder Backen. Das sieht einfach furchtbar künstlich aus. Ich würde nie eingreifen in die Schönheit oder ja einfach so, wie mein Gesicht aussieht, weil es nicht schöner werden kann, als es ist.
1: Herr Stahl, das würde ich gerne an Sie weitergeben. Sie würden wahrscheinlich sagen, wenn man ganz dick aufgespritzte Lippen und Wangen und sonst wie sieht, dann ist das handwerklich falsch gemacht.
0: Absolut, da stimme ich sofort zu. Und die Forschung zeigt das auch, dass Durchschnittlichkeit attraktiver wahrgenommen wird. Und was sehr stark vom Durchschnitt abweicht, empfinden wir auch als unnatürlich. Das gilt sowohl für sehr schmale Lippen, wie natürlich auch unästhetisch aufgespritzte Lippen. Da bin ich ganz bei Ihnen, das ist gar keine Frage. Das gilt aber natürlich auch für sehr, sehr große Brüste oder für Frauen, die überhaupt gar keine Brüste haben. Und wir haben es als Gesellschaft ja mittlerweile verstanden, dass bei Geschlechtsumwandlung solche Eingriffe ihre Berechtigung haben. Wenn man bei der Geschlechtsumwandlung von Mann zu Frau eine Brust vergrößert oder von Frau zu Mann eine Brust verkleinert. Wenn aber ein Junge eine Männerbrust hat, dann ist das Verständnis ja sehr schnell verflogen. Und natürlich bewerten Männer und Frauen Attraktivität unterschiedlich, weil sie biologisch unterschiedlich sind. Bei der Frau sind die Zahl der Eizellen begrenzt. Sie tragen die Last von Schwangerschaft, Geburt und Stillzeit. Und deswegen sind Frauen wählerischer. Die Forschung zeigt aber ganz klar, dass Männer attraktiver bewertet werden, die, sag ich mal, Stärke signalisieren, die auch kräftig aussehen. Und auch Forschung zeigt ganz klar, dass große Männer Vorteile haben bei der Partnersuche.
1: Ich versuche es jetzt mal verständlich zusammenzufassen. Sie sagen, Frauen sind wählerischer, weil sie bei der Fortpflanzung einfach weniger Zeit haben.
0: So ist es.
1: Weniger Möglichkeiten, und dann muss der dazu passt, mit hoher Wahrscheinlichkeit auch nützlich sein. Stimmt das so?
0: Er muss. Die Abwägung ist natürlich eine ganz andere, weil sie eine ganz andere Last tragen. Schwangerschaft, Geburt und Stillzeit. Das ist der Grund, warum in der Attraktivitätsforschung daraus werden viele, das erklärt vieles, was die Attraktivitätsforschung hervorgebracht hat, was die Präferenzen betrifft. Und es mag heute ja keine Rolle mehr spielen, aber diese Merkmale haben über hunderttausende Generationen eine Rolle gespielt. Und Evolution verläuft halt nicht so schnell wie Moden. Da ist heute dieser Schnitt in, morgen der. Aber das ist einfach in der Attraktivitätsforschung was anderes.
1: Wir haben, bei der Frau Götz muss ich gar nicht fragen, sie winkt.
2: Ja. Und Gott sei Dank haben

0: haben wir die Kultur.
1: Und die sagt was?
0: Dass wir selber bestimmen können, zum Beispiel, dass eine Frau nicht nur über ihre Gebärfähigkeit überhaupt sich identifiziert, ihren Charakter bildet, ihr Sein ausmacht, sondern dass wir sehr viel mehr sind als etwas, was vielleicht biologisch veranlagt ist.
1: Aber unentscheidend ist es nicht, die Biologie.
0: Sie sagen aber, es ist ja. Ein Teil. Das Entscheidende ist es aber, dass wir als Menschen immer den freien Willen haben oder soweit unsere Gesellschaft, soweit das eben, wir das gelernt haben, unseren freien Willen zu bilden und uns entsprechend zu informieren und so weiter. Und das Entscheidende ist es, dass wir eben auch lernen können, was schön ist, was attraktiv ist, was uns gut tut und eben auch lernen können, was ist das, was wir besser loslassen sollten, weil uns einfach das wirklich schadet.
1: Wir reden über Schönheit hier auf Bayern 2. Das mache ich mit dem plastischen Chirurgen Stefan Stahl und der Medienwissenschaftlerin Maya Götz. Und sehr gerne auch mit Ihnen schicken Sie uns eine Sprachnachricht über WhatsApp und Signal an die 0151 7 220 227. kontakt@bayern2.de ist die Mailadresse, die da dazugehört. Was ist Schönheit? Wie wichtig ist Schönheit und Attraktivität für Sie? Wir reden gleich weiter nach The Style Council. Speak like a child.

0: The Style Council waren das hier auf Bayern 2 mit Speak Like a Child. Was ist Schönheit? Wer bestimmt überhaupt, was als schön und attraktiv empfunden wird? Oder sind es Symmetrien der Natur, die uns sagen, guck mal, da ist ein schöner Mensch? Darüber rede ich mit der Medienwissenschaftlerin Maya Götz, die bei mir im Studio steht und mir zugeschaltet ist, der plastische Chirurg und Autor des Buches Wunderschön, Stefan Stahl. Und Anton König aus Germering, der ist auch da, der hat per WhatsApp uns eine Nachricht geschrieben. Und zwar, vor 50 Jahren war ich in Niederbayern bei einer Beerdigung und hatte gerade ein paar Kilo abgenommen. Die Trauergäste meinten, ich sei krank. Damals sagte man auf dem Land nicht, dass ein stark Übergewichtiger abnehmen soll. Er war ein stattliches Mannsbild. Ich war ein Grischball und bin immer noch sehr gesund. Herr Stahl, ich würde das gern an Sie weitergeben. Ein stattliches Mannsbild wird als ja irgendwie dann doch attraktiv wahrgenommen. Würden Sie dann aber sagen, das entspricht nicht Symmetrien von Natur aus?
1: Also zunächst einmal ist es doch wichtig, dass man sich wohlfühlt. Und wenn dem so ist, dann verbietet sich eigentlich die Diskussion darüber. Das denke ich, muss mal auch von meiner Seite mal ganz klar angesprochen werden. Jetzt, wenn man über das Körpergewicht spricht, muss man aber auch aussprechen, dass das natürlich gesundheitsrelevant ist. Es gibt ein gesundes Körpergewicht, es gibt starkes Übergewicht und es gibt starkes Untergewicht. Und die Forschung ist da eigentlich, zeigt eigentlich auch sehr deutlich, wenn wir jetzt über Attraktivitätsforschung sprechen, und kann ich dazu sagen, wissenschaftlich zeigt sich, dass Normalgewicht attraktiver wahrgenommen wird, sowohl attraktiver als Übergewicht wie auch als Untergewicht. Und es ist natürlich gesünder.
0: Ja. Heißt das im Grunde eine gewisse Selbstakzeptanz? Ich bin, wer ich bin und ich bin gut so, aber gleichzeitig der Wunsch nach einem anderen Aussehen, vielleicht punktuell, können gleichzeitig bestehen, Herr Stahl?
1: Ja, also Selbstakzeptanz, das kenne ich auch aus meiner Jugend. Ich habe unter Akne gelitten. Und mir ist immer gesagt worden, steh dazu. Was machst du hier für ein Theater? Es zeigt sich aber, dass viele Menschen darunter leiden. Das ist definitiv so. Die ziehen sich zurück. Das kann bis zur Depression gehen. Und warum sollte man dann diesen Menschen eine Behandlung verwehren? Selbstakzeptanz ist definitiv gut. Dort, wo man nichts ändern kann oder dort, wo es nichts zu ändern gibt, da bin ich absolut ein Verfechter von Body Positivity. Aber ich kann doch jemanden, der unter Akne leidet oder unter Haarausfall, nicht einfach sagen, das ist alles toll. Also, wenn er drunter leidet, dann nehme ich ihn doch nicht ernst. Wenn er nicht drunter leidet, ist das wunderbar.
0: Frau Götz, was sagen Sie dazu? Body Positivity, gerade im Netz, die letzten Jahre sehr hoch. Jetzt geht es ein bisschen in die andere Richtung.
2: Ja, also erstmal ist es auf jeden Fall das Entscheidende, also Selbstakzeptanz. Und ein Stück weit, was ich nicht ändern kann, ist einfach, wir werden einfach älter. Also so, und unsere Gesellschaft, die eben sagt, wir gehen nicht mehr morgens und abends eine Stunde zu Fuß. Dadurch werden wir einfach auch im Laufe der Zeit etwas übergewichtiger. Also das sind einfach Dinge, die passieren. Und da ist Selbstakzeptanz, also die Frage, Gesundheit ist das eine, aber wie macht es mich krank, dass ich ständig an mir zweifle, dass ich ständig mich selber in Frage stelle. Ja. Also hier zu sehen, Mental Health ist einfach so wichtig. Und das Entscheidende ist einfach, wenn wir an junge Menschen denken, die eben noch im Aufbau ihrer Identität sind, was dann einfach dieser Druck, der da ist, dieses du bist nichts wert, weil die ganzen anderen Momente nicht sich selber heranziehen können, wie viel sie noch wert sind, wie wichtig das ist, dass sie da sind. Und wenn uns das nicht gelingt, dann haben wir da einfach was verpasst.
0: Aber gehen da nicht beide Dinge gleichzeitig? Also wenn wir Herr Stahl, der unter Akne litt, kann man zu ihm sagen, wie zu ihm gesagt wurde, du bist nicht dein Aussehen, du bist mehr wert. Ja, das ist das Ideal, zu dem Sie auch hinwollen. Und ich glaube, Herr Stahl auch, wenn ich ihn richtig verstanden habe. Aber gleichzeitig gibt es das Angebot, man kann dir helfen, damit du dich wieder besser fühlst und anders aussiehst. Geht beides zusammen?
2: Auf jeden Fall, wobei das, was man zu Herrn Stahl gesagt hat, ja eine Negierung seiner Gefühle ist. Also es ist nicht richtig, wie du dich fühlst. Das ist nochmal was typisch, was wir Jungs einfach aufbürden, dass sie so, wie sie sich fühlen, nicht fühlen dürfen. Sie dürfen nur Wut fühlen. Sie dürfen ganz viel nicht fühlen. Ja. Das heißt, da haben wir auch wieder so einen ganz geschlechterspezifischen Moment drin, der total schade ist. Ja. So, weil natürlich darf auch ein Junge sich unwohl fühlen und dann zu gucken, wie kann ich es ändern. Und wenn man das ändern kann, dann ist das was Tolles. Ja. Es gibt aber eben auch Momente, die man einfach nicht ändern kann, mit keiner Schönheitsoperation dieser Welt.
0: Herr Stahl, hat Frau Götz ihre Gefühlslage von damals richtig getroffen, dass sie sich durch diese gut gemeinte Hilfe und Bewertung von außen in ihrem Inneren nicht gesehen gefühlt haben?
1: Das würde ich so nicht sagen. Ich glaube, es ist gut und darauf, glaube ich, können wir uns ja alle einigen. Das innere Werte und das Aussehen sind wirklich zwei Seiten einer Medaille und beide beeinflussen sich wechselseitig. Wenn junge Menschen etwas mehr aufs Aussehen

0: in Achten. Wie gesagt, Aussehen ist in jeder Lebenslage wichtig. Aber es hat natürlich noch eine andere Bedeutung für Jugendliche, weil wir wissen, dass das Aussehen natürlich bei der Partnerwahl wichtig ist. Sie erinnern sich vielleicht noch an die Annoncen aus den 90ern, wo man bitte mit Bild antworten musste. Natürlich ist das Aussehen wichtig bei der Partnerwahl. Aber die Partnerwahl ist oder die Partnersuche hat nicht in jeder Lebenslage die gleiche Bedeutung. Sie hat beim Kind mit 6 nicht die gleiche Bedeutung wie beim Kind mit 16 oder Jugendlichen mit 16. Und sie hat bei jemandem, der 70 ist, natürlich auch nicht die gleiche Bedeutung. Das heißt nicht, dass das Äußere bedeutungslos ist. Aber deswegen, glaube ich, ist es auch gefährlich, wenn man dann Jugendliche ja, damit abstraft und sagt, du bist so oberflächlich.
1: Es ist mal wieder ein Thema, über das ich noch eine Stunde reden könnte. Jetzt bleiben uns aber nur noch ein paar Minuten. Frau Götz, zum Schluss, wie glauben Sie, vielleicht auch unter einem Bezug der Argumente, die Herr Stahl jetzt gebracht hat, sollten wir mit Schönheit in unserer Gesellschaft und in der Medienlandschaft umgehen? So, jetzt wird's groß, damit wir alle was davon haben.
2: Wir sollten ganz dringend an unserem Schönheitsbegriff arbeiten. Also den einfach zu erweitern und zu sehen, wie viel Schönheit da ist, wie sehr ich eben auch Schönheit bereits habe, Schönheit nochmal anders bewerten kann. Das, was dann in einem Dorf als schön gesehen wird, das wirklich auch als schön stehen lassen kann und nicht dann ein Ideal ist, was irgendwo im Internet ist, was eine Pamela Reif dann als Körper vertritt. Also hier einfach zu sehen, und gerade für Mädchen wäre es so wichtig, zu gucken auf die positiven Momente, dass sie sich selber und andere Menschen einfach viel positiver sehen. Diese Erweiterung des Schönheitsbegriffs und zu genießen, was wir sind und was wir haben, das würde uns auf jeden Fall helfen.
1: Herr Stahl, wie sehen Sie das? Wie sollten wir in unserer Gesellschaft mit Schönheit, Wertungen und allgemein dem Begriff an sich umgehen?
0: Wie schon gesagt, ich glaube, man darf zwei Sachen nicht miteinander verwechseln. Innere Werte, die sind wichtig, Charakter, Großzügigkeit, Humor, all das ist natürlich wichtig. Worüber ich als Attraktivitätsforscher sprechen kann, ist die körperliche Anziehungskraft. Und die ist wissenschaftlich sehr gut untersucht. Und ich glaube, es braucht von allen Seiten einfach die Bereitschaft, wissenschaftliche Fakten zu betrachten, wertungsfrei zu betrachten als das, was sie sind. Und keinen zu verurteilen. Sowohl derjenige, der etwas an sich machen lässt, wie der oder diejenige, die entscheidet, nein, die möchte ich nicht.
1: Frau Götz, bitte.
2: Gerade wenn es um junge Menschen geht, ist es ganz wichtig, dass wir zum Beispiel den Bereich von Partnerschaft, dass da das, was macht den idealen Partner für mich aus, für meinen Lebensabschnitt oder sogar für mein ganzes Leben, ist es so wichtig, dass wir nicht an Äußerlichkeiten hängen bleiben, sondern dass wir da eben genau unsere Kultur, das Lernen nutzen und das erweitern und gucken wirklich, was sind meine Stärken, was suche ich eigentlich, was für ein Partner will ich sein, was für eine Partnerin will ich sein und zu gucken, was passt zu mir. Und wenn es uns gelingt, das zu erweitern und unter die Oberfläche zu gucken, dann wären gerade für junge Menschen wäre es sehr viel einfacher, den richtigen Partner, die richtige Partnerin zu finden.
1: So, jetzt habe ich doch noch eine Frage an Sie, Herr Stahl. Dem würden Sie aber nicht widersprechen. Also, wenn man einen Partner fürs Leben sucht, nicht nur nach außen gucken, oder?
0: Auch bei der Partnerschaft bleibt natürlich das äußere Erscheinungsbild wichtig. Das sexuelle Wohlbefinden ist Teil einer Partnerschaft. Das ist wichtig. Und das zeigen aber die Studien, das ist nicht eine Meinung von mir. Ich finde, wir sollten das nicht immer kleinreden. Innere Werte sind ganz wichtig, aber das Aussehen ist natürlich in der Partnerschaft, in jeder Lebenslage wichtig. Ich kann mich erinnern, was mich sehr geprägt hat als junger Mediziner, als ich in der Pflege, als Hilfspfleger gearbeitet habe. Da bin ich, habe ich Menschen begleitet an ihrem Lebensende und häufig wollten dann diese Patienten, die wirklich nur noch Tage oder Wochen zu leben hatten, dass ich denen helfe bei der Körperpflege. Die haben sich auf den Friseurbesuch wahnsinnig gefreut. Das hat etwas mit Würde zu tun, mit, ja, das ist ein urmenschlicher Wunsch.
1: Mein urmenschlicher Wunsch wäre es, jetzt noch eine Stunde mit Ihnen zu reden. So, jetzt muss ich aber wirklich Schluss machen. Vielen, vielen Dank für Ihre Zeit, Herr Stahl. Vielen Dank, dass Sie sich Zeit genommen haben. Wenn Sie mehr über die Sicht von Herrn Stahl wissen wollen, sein Buch Wunderschön, können Sie erwerben. Maya Götz können Sie nicht erwerben. Die ist bei Bayern 2 hin und wieder zu Gast. Sie ist Medienwissenschaftlerin. Vielen Dank, dass Sie da waren. Vielen Dank an Sie beide, dass Sie Ihre Meinungen geteilt haben. Oft hat es gepasst, manchmal nicht. Aber wir sollten weiter drüber reden. Vielen Dank Ihnen beiden.
0: Vielen herzlichen Dank.
2: Vielen Dank für die Einladung.

Hoch ist die richtige Richtung. Lang waren das hier auf Bayern 2. Und das hier ist Marvin Hamlisch, The Entertainer.

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1: So, vorher erklären wir Ihnen aber, warum Vulkane und der Klimawandel eine explosive Beziehung führen. Und ein evangelischer Theologe erklärt Ihnen, warum er seine Kriegsdienstverweigerung zurückgezogen hat. Aus christlichen Gründen. So, gleich mehr auf Bayern 2.

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1: Um 11 Uhr mit Inka Kübel. Die Zahl der Kinder und Jugendlichen, die Opfer von sexuellem Missbrauch werden, ist weiterhin hoch. Mehr als 18.000 Fälle hat die Polizei im vergangenen Jahr erfasst.
2: Deutlich gestiegen sind etwa sogenannte Fälle von sexuellem Missbrauch von Kindern ohne Körperkontakt. Hierbei spielt das Internet eine zentrale Rolle. Es geht unter anderem um Cybergrooming. Täter geben sich hier in sozialen Netzwerken oft als ungefähr gleichaltrig aus, um so das Vertrauen ihrer Opfer zu gewinnen. In vielen Fällen bringen sie die Kinder dazu, ihnen freizügige Fotos zu schicken. Ein besonderes Problem stellt aus Sicht des Bundeskriminalamtes die zunehmende Verbreitung von Kinder- und Jugendpornografischen Inhalten dar. Birte Sönnigsen, Berlin.
1: Die Deutsche Bahn will bis Mitte Oktober ein Alkoholverbot auf allen Bahnhöfen im Land einführen. Bisher gilt es bereits an etwa 30 größeren Bahnhöfen, unter anderem in München und Nürnberg. Konkret soll das Verbot dann den Konsum auf Bahnsteigen und in der Halle betreffen. Essenstände und Restaurants dürfen aber weiterhin Alkohol ausschenken. Von der Gewerkschaft der Polizei hieß es auf RTL und NTV dazu, das Vorhaben sei gerechtfertigt, aber ohne mehr Personal schwer durchsetzbar. Von der Geburtshilfe über die Herzchirurgie bis hin zum komplizierten Wirbelsäuleneingriff. Welche bayerische Klinik darf künftig welche medizinische Leistung anbieten? Dass die Krankenhausreform nicht zu Versorgungslücken im Freistaat führt, hat sich Gesundheitsministerin Gerlach zur Aufgabe gemacht.
3: Im bayerischen Gesundheitsministerium liegen derzeit 3.400 Anträge von mehr als 250 Klinikstandorten. Die Krankenhäuser wollen bestimmte Leistungsgruppen zugewiesen bekommen. Am Wochenende haben CSU und Freie Wähler bei ihrer Fraktionsklausur in Irsee beschlossen, die, Zitat, Herausforderungen der Krankenhausreform gemeinsam zu bewältigen. Für Herbst hat Gesundheitsministerin Gerlach eine Entscheidung angekündigt.
1: Nadine Bader aus unserer Bayern-Redaktion berichtete. Der Internationale Währungsfonds hat der Ukraine im Rahmen seines Hilfsprogramms Zugang zu weiteren umgerechnet gut 600 Millionen Euro gegeben. Damit hat das Kriegsland seit Jahresbeginn knapp 2 Milliarden Euro ausgezahlt bekommen. Als Gegenleistung hatte der IWF Strukturreformen mit der Ukraine vereinbart. Diese liefen, wie es hieß, im Großen und Ganzen zufriedenstellend. Im vergangenen Jahr ist im Amazonas so wenig Waldfläche wie noch nie seit Beginn der Aufzeichnungen in den 80ern abgebrannt. Ein Überwachungsnetzwerk teilte mit, dass insgesamt gut 3 Millionen Hektar Wald den Flammen zum Opfer fielen. Im Jahr zuvor waren noch 16 Millionen Hektar Wald abgebrannt. Das war ein neuer Höchstwert. Das Wetter in Bayern. Teils sonnig, teils wolkig, vereinzelt Schauer, vor allem im Norden und im Bayerischen Wald. 19 bis 25 Grad. Es wird windig. In der Nacht vereinzelt Nebel, 12 bis 6 Grad. Morgen wolkig, aber trocken und stark böiger Wind. Am Donnerstag vereinzelt Regen oder Gewitter, vor allem im Mittelgebirgsraum und in Richtung Alpen. Es ist 11.03 Uhr. Die Verkehrsübersicht: A7 Ulm Richtung Würzburg zwischen Giengen-Herbrechtingen und Ahlen-Oberkochen 4 Kilometer stockender Verkehr. A8 Salzburg Richtung München zwischen Übersee und Felden 7 Kilometer stockender Verkehr wegen Bauarbeiten. A93 Rosenheim Richtung Kiefersfelden zwischen Brandenburg und Kiefersfelden 8 Kilometer stockender Verkehr und Stau. Und B4 Feucht Richtung Nürnberg, zwischen Pfalznerweiher Straße und Ben-Gurion-Ring ein Stau. Soweit der Verkehrsservice.
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4: Willkommen zur dritten Stunde Nah dran hier auf Bayern 2. Eine Stunde, in der es bei uns gleich heiß hergeht im doppelten Sinne. Denn bei uns brechen Vulkane aus, die das Klima auf dem Planeten verändern.

0: Zuletzt ist das 1992 passiert. Der Ausbruch des philippinischen Vulkans Pinatubo bremste für ein paar Jahre den Klimawandel durch eine Abkühlung um ein halbes Grad.
1: Die Lösung gegen den Klimawandel ist also gefunden. Nein, es sind nicht Vulkane und Klima hängen viel komplexer zusammen. Gleich verraten wir Ihnen, wie. Danach spreche ich mit dem evangelischen Theologen Stephen Anpalagan über den Kriegsdienst und warum er jetzt mit Anfang 40 wieder bereit ist, zur Waffe zu greifen. Und das, obwohl er als 18-Jähriger den Kriegsdienst verweigert hat.
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1: Und der nächste Song kommt aus einem Land mit Vulkanen, aber ohne Kriegsdienst. Aus Island, Dati Freyr, Think About Things

0: Wo er herkommt, kommt auch der weltbekannte Gletschervulkan Eyjafjallajökull her aus Island. Datti Freyr war das hier auf Bayern 2 mit Think About Things.
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0: Sie können mit Ihren Ausbrüchen das Klima beeinflussen, sogar unter Umständen dazu beitragen, dass es global etwas kälter wird. Sie können aber auch CO2 freisetzen. Ja, Vulkane haben eine enorme Power. Das Ganze geht aber auch in die andere Richtung. Starker Regen oder Gletscherschmelze heißt das, können Magma in Bewegung bringen. Mit dem Klimawandel wird das Ganze häufiger. Renate L. über die explosive Beziehung zwischen Klima und Vulkan.
2: Erst rumort es tief unten in der Erde. Dann speit der Vulkan Asche oder Lava. So kennt man das. Aber Vulkane sind auch wetterfühlig. Und sie reagieren auf Klimaveränderungen. Umgekehrt können Vulkane, wenn sie große Mengen Asche und Schwefel ausstoßen, jahrelang für kühles, trübes Wetter sorgen. Und damit für schlechte Ernten. Letztlich sogar für eine Hungersnot. Mein Name ist Renate L.

0: Und ich wollte wissen, gibt es Vulkanausbruchswetter? Könnte das durch den Klimawandel häufiger werden? Und wie haben Vulkane den Gang der Geschichte oder der Erdgeschichte beeinflusst? Was könnte uns also bevorstehen nach einem heftigen Ausbruch? Aktive Vulkane stellen eine Verbindung her zwischen ihrer Magmakammer im Untergrund und der Atmosphäre. Viele Möglichkeiten also für Auslöser einer Eruption, sagt Thor Hansteen, Vulkanologe am Geomar-Forschungszentrum in Kiel.
1: Durchschnittlich haben wir zwischen 300 und 400 Vulkane auf der Erde, die gleichzeitig aktiv sind. Und die kriegen alles mit, was von außen kommt, beziehungsweise was von unten kommt. Erdbeben oder Erdbewegungen und auch Extremwetter können sie merken. Und wenn wir schnelle Veränderungen in der Atmosphäre haben, sehen wir auch entsprechende Veränderungen bei den aktiven Vulkanen.
0: Alles, was sich verändert, kann Magma in Bewegung bringen. Wenn der Druck auf die Magmakammer nachlässt, findet die glühende Gesteinsschmelze einen Weg nach draußen. Oder Vulkane am Boden flacher Meeresgebiete werden buchstäblich wachgerüttelt.
1: Wenn Vulkane sich im Flachwasser befinden, also bis wenige Zentimeter unter der Oberfläche, wenn man da sehr viel Wellengang hat bei richtig großen Stürmen, dass die Vulkane das auch fühlen und dass das im Prinzip auch eine Eruption auslösen kann, ist selten, aber sollte vorkommen.
0: Die meisten submarinen Vulkane liegen eher ein paar hundert Meter unter dem Meeresspiegel. Auch da macht sich ein Sturm noch bemerkbar, nur viel schwächer. Genau weiß man das allerdings nicht.
1: Ich will niemand extra Angst machen, so ist das nicht und es wird auch viel überwacht. Aber es gibt tatsächlich mehrere hundert Vulkane, die im Flachwasserbereich liegen, im Mittelmeer, Pazifischen Feuerring, Japan und so weiter, die wenig überwacht werden. Das ist auch ein großes Thema unter den Vulkanologen dann oder unter den Erdwissenschaftlern, wie man wirklich vernünftig Flachwasservulkane beobachtet.
0: Viele aktive Vulkane an Land hingegen werden sehr genau beobachtet. Winzigste Erdbeben, austretende Gase, ein Aufblähen des Gipfels oder der Flanken, kein mögliches Vorzeichen eines Ausbruchs bleibt unbemerkt. Dem Einfluss des Wetters allerdings wurde bislang nicht so viel Aufmerksamkeit geschenkt. Falk Amelung, Professor für Vulkanologie an der University of Miami in Florida, hatte schon mehrmals beobachtet, dass Vulkane ausbrachen, nachdem es zuvor viel geregnet hatte. Und er wollte diesen Zusammenhang endlich wissenschaftlich präzise dokumentieren. Wie ein regenempfindlicher Vulkan aussehen muss, war ihm klar.
2: Erstmal muss der Vulkan sowieso kurz vorher sein, vor einer Eruption. Und dann muss es möglich sein, dass das Wasser von der Erdoberfläche runterkommt an die Magmakammer. Und Basalt hat die Eigenschaft, dass er sich zusammenzieht, wenn es kalt wird. Und deswegen gibt es in basaltischen Vulkanen sehr viele Risse. Und da ist es einfach für Regenwasser durchzulaufen und bis in die Nähe der Magmakammer zu kommen. Und dann haben diese basaltischen Vulkane häufig Magmakammern, die nicht sehr tief sind. Wenn es dann eine starke Regenzeit gibt, ja, dann kann es sein, dass die dann ausbrechen.
0: Für den Ausbruch des Kilauea auf Hawaii im Mai 2018 konnte Falk Amelung diesen Zusammenhang erstmals mit präzisen Regendaten eines NASA-Satelliten belegen. Die klassischen Regensammelgefäße am Boden liefern nicht so genaue Daten. So wusste er, es hatte monatelang ungewöhnlich viel geregnet vor diesem besonders heftigen Ausbruch, der begleitet wurde von Erdbeben bis zur Magnitude 6,9, so stark wie seit mehr als 50 Jahren nicht mehr. Heiße Aschewolken stiegen auf und große Lavaströme ergossen sich über die Umgebung. Rund 2000 Menschen wurden aus der Gefahrenzone gebracht. Als die Eruption im August endete, waren 700 Häuser zerstört. Die Schäden wurden mit rund 800 Millionen Dollar beziffert, weil Regenwasser tief in den Vulkan sickern konnte.
2: Das Gestein wird weicher, wenn es nass ist und bricht einfacher. Wir haben das schon bei anderen Vulkanen gesehen, dass es eben diesen physikalischen Zusammenhang gibt. Wenn es viel regnet und das Wasser durch durchlässige Gesteine bis in die Nähe der Magmakammer kommt, dass es dann anfangen kann zu brechen.
0: Und dann kann Magma bis an die Erdoberfläche fließen. Diese Kombination aus durchlässigem Gestein, vor allem Basalt, und Wetterphasen mit sehr viel Regen gibt es auch anderswo auf der Welt.
2: In den Galapagos-Vulkanen zum Beispiel und in Indonesien. Wir haben Anzeichen, dass es zum Beispiel am Mount Merapi eher Eruptionen gibt während der Regenzeit oder am Ende der Regenzeit. Wenn ich in Indonesien arbeiten würde, am Vulkanobservatorium, also während einer sehr starken Regenzeit, würde ich mehr Eruptionen erwarten.
0: Der Merapi auf Java ist einer der aktivsten Vulkane der Erde und einer der gefährlichsten in Indonesien, dem Land mit den weltweit meisten Vulkanen. Es liegt am sogenannten Pazifischen Feuerring, der sich von der Westküste Südamerikas nach Alaska und dann über die Kurilen, Japan und Indonesien bis nach Neuseeland zieht. Durch die Plattentektonik stoßen dort Kontinentalränder zusammen. Ihre Bewegungen können Vulkane aufwecken. Nun kommt Regen als weiterer Auslöser in Frage. Und da eine wärmere Atmosphäre mehr Feuchtigkeit aufnehmen kann, ist mehr Regen eine mögliche Folge der globalen Erwärmung. Könnte also die Zahl der Vulkanausbrüche durch den Klimawandel steigen?
2: Ja, würde ich sagen. Aber nicht sonderlich viel. Also wir haben es nicht untersucht, aber nur um eine Zahl zu sagen, vielleicht 5 oder 10% mehr Eruptionen.
0: Ein weiterer Faktor ist das El Niño-Phänomen, eine regelmäßig auftretende Strömungsanomalie im Pazifik, durch die es in Südamerika mehr regnet, auch auf den Galapagos-Inseln. Es ist zwar ein natürliches Phänomen, wird aber durch den Klimawandel verstärkt. Gerade beginnt wieder eine solche Phase.
2: Es hängt eben ein bisschen davon ab, was für ein El Niño das wird. Wenn es einer von diesen ostpazifischen El Niños wird, dann wird es eben sehr viel regnen und dann würde ich schon erwarten, dass es da eine Eruption gibt.
0: Es könnte also in Zukunft etwas häufiger dazu kommen, dass Dauerregen das Gestein über einer Magmakammer aufweicht, sodass es leichter bricht und Magma durch die Risse an die Oberfläche dringt. Beim Thema Klimawandel im Zusammenhang mit Bergen drängt sich allerdings auch ein anderes Thema auf, die verstärkte Gletscherschmelze. Und tatsächlich können Vulkane auch aktiv werden, wenn sie ihre Gletscher verlieren, allerdings mit sehr großer zeitlicher Verzögerung. Der Vulkanologe Pablo Moreno Jäger von der University of Wisconsin-Madison hat das in den südlichen Anden erforscht. Dort endete die letzte Eiszeit vor etwa 18.000 Jahren.
3: Das Eis hat sich vor 18.000 Jahren superschnell zurückgezogen. Aber die Eruptionen haben dann nicht sofort stattgefunden, sondern einige Vulkane begannen vor rund 17.000 Jahren, andere vor rund 12.000 Jahren.
0: Und woher weiß man, wann die Vulkane ausgebrochen sind? Dafür gibt es zum einen den klassischen geologischen Beleg. Was unten liegt, ist älter. Und unten lagen in diesem Fall Spuren von Vulkanausbrüchen während der Eiszeit. Gut erkennbar an den charakteristischen Formen, in denen die Lava erkaltet ist, weil sie sich durch das Eis geschmolzen hat. Zum anderen gibt es chemische Methoden, um Lava zu datieren. Vereinfacht gesagt, je größer die Menge eines bestimmten Isotops ist, einer bestimmten Variante des Edelgases Argon in der Lava, desto älter ist sie. Und auch das zeigt, die oben liegenden Lavaschichten sind tatsächlich nach der Eiszeit entstanden, aber nicht sofort.
3: Vulkane brauchen eine gewisse Zeit, um sich an neue Bedingungen anzupassen. Erst dann kommt es zur Eruption.
0: Um das zu erklären, vergleicht Pablo Moreno Jäger die Magmakammer mit einer Flasche Limonade. Im Getränk ist CO2 gelöst.
3: In Limonade sehen wir das Gas zuerst nicht, bis wir die Flasche öffnen und es heraussprudelt. In Magma ist eine Menge Wasser gelöst. Und wenn der Druck nachlässt, wird es zu Wasserdampf, der schnell entweicht und eine explosive Eruption beginnt. Ähnlich wie wir sie aus Filmen kennen. Starke Explosionen, bei denen eine Menge Asche ausgeworfen wird.
0: Dass die Ausbrüche tatsächlich explosiv waren, zeigt sich in der chemischen Zusammensetzung der nacheiszeitlichen Lava.
3: Die Eruptionen nach der Eiszeit hatten eine andere Chemie. Der Siliziumgehalt nahm stark zu. Das ist ein Anzeichen für explosivere Ausbrüche.
0: Pablo Moreno Jäger hat den Entlastungseffekt durch abschmelzende Gletscher detailliert in Südchile untersucht. Aber es gibt andere Orte auf der Welt, an denen nach einer Eiszeit dasselbe passiert sein könnte. Die russische Halbinsel Kamtschatka zum Beispiel oder Island. Heute liegen dort unter Europas größtem Gletscher, dem Vatnajökull, gleich mehrere aktive Vulkane. Sie brechen immer wieder unter dem Eis aus, ohne Explosionen. Was aber, wenn der Vatnajökull abschmilzt?
3: Ich glaube, das Eis ist nicht dick genug. Für den Entlastungseffekt muss es mindestens einen Kilometer dick sein. Aber ich könnte mich irren.
4: Wenn Gletscher

Also abschmelzen hat der Vulkan darunter immer mehr freies Spiel. Es herrschen nämlich neue Druckverhältnisse, weil kein schwerer Eisblock mehr auf dem Vulkan sitzt. Dadurch steigt die Wahrscheinlichkeit intensiverer Ausbrüche. Wo aber sind denn diese Vulkane, die unter so schweren Eisdecken liegen, dass deren Abschmelzen enorme Folgen hätte? Das erfahren Sie gleich im zweiten Teil von Vulkane und Klimawandel. Vorher gibt's Heimatsound aus der Schweiz. Karussell ist hier auf Bayern 2 mit Syrant Volcan auf einem Vulkan.

0: Aus der französischen Schweiz, Karussell waren es hier auf Bayern 2 mit Sur un Volcan auf einem Vulkan. Da befinden wir uns thematisch auch gerade und wissen mittlerweile, dass es auch Vulkane unter tonnenschweren Eisdecken gibt. Wo? Das weiß Renate L.
1: Gebirgsgletscher wie in Island sind nicht schwer genug, um nach dem Abschmelzen einen so starken Entlastungseffekt auf den Vulkan auszuüben, dass Magma in Bewegung gerät und explosiv an die Oberfläche kommt. Es gibt aber auch heute noch Vulkane unter mehreren Kilometer dicken und entsprechend schweren Eisschilden in der Antarktis. Die erforscht der Geophysiker Carsten Gohl vom Alfred-Wegener-Institut für Polar- und Meeresforschung in Bremerhaven.
2: Man kann Vulkankegel am Untergrund des Eises sehen anhand von geophysikalischen Daten oder eiseindringende Radardaten. Die sind natürlich irgendwann mal aktiv gewesen, aber zurzeit nicht.
1: Entstanden sind die Vulkanketten vor 80 bis 120 Millionen Jahren. Und seit rund 15 Millionen Jahren ist die Antarktis vereist, außer während einiger Warmzeiten.

0: In diesen eisfreien Phasen könnten die Vulkane ausgebrochen sein.
1: Das Schwierige ist nur, da Proben zu finden, um diese Hypothese zu bestätigen. Man sucht natürlich nach Aschelagen im Eis, wenn Eisbohrungen durchgeführt werden. Und wenn man die auch als Probe bekommt, dann kann man die datieren, also im Alter eines Ausbruchs bestimmen. Aber bis jetzt sind die in den Tiefen nicht gefunden worden oder in der Menge, dass man mit dem Material was anfangen kann.
0: Veränderungen der Erdumlaufbahn haben den Wechsel von Kalt- und Warmzeiten im Lauf der Erdgeschichte angestoßen. Dieser Wechsel verlief viel langsamer als der heute von Menschen verursachte Klimawandel. Mit der aktuellen Eisschmelze in der Antarktis wird die Erdkruste also in Rekordgeschwindigkeit vom Gewicht des Eises befreit.
1: Dann bewegt sich durch den isostatischen Ausgleich, bewegt sich die Kruste ja weiter nach oben und verändert, deformiert sich durch diese Aufwärtsbewegung. Und nun gibt es viele Spekulationen und Hypothesen darüber, ob diese Vertikalbewegung einfach diese alten Vulkanschlote wieder aktiviert und es erneut zu Ausbrüchen kommen kann. Da gibt es mehrere Hypothesen, auch ein paar, ja, noch nicht so viele Publikationen drüber, weil ne, es gibt keine gesicherten Erkenntnisse. Aber es wird viel auf Konferenzen und so diskutiert, was das eventuell für einen Effekt haben kann.
0: Nicht nur hat niemand Erfahrung mit einem so schnellen Klimawandel. In der abgelegenen, von kilometerdickem Eis bedeckten Antarktis fehlt es auch an Daten. Etwa, wie sich der Kontinent in früheren Warmzeiten gehoben hat und wie der Untergrund strukturiert ist.
1: Man müsste das eigentlich wissen und dann gucken, wo sind da die tektonischen Störungszonen und das in Verbindung mit diesen Vulkankegeln bringen und gucken, was für Brüche, was für Reaktionen es vielleicht gegeben hat. Aber von solchen genauen Studien weiß ich nichts. Da wird zwar viel diskutiert drum, aber es ist noch nicht publiziert drüber.
0: Schwierig ist auch die zeitliche Perspektive. Wie lange könnte es dauern, bis der Eisschild abgeschmolzen ist? Das kann im Moment niemand genau sagen. Die Schmelzprognosen der Computermodelle liefern keinen exakten Zeitpunkt. Vor allem aber ist unklar, wie lange die Menschheit noch so viel CO2 und andere Treibhausgase produziert, dass die Atmosphäre und die Ozeane sich immer weiter erwärmen. Und selbst wenn wir morgen damit aufhören würden, die Welt wird sehr lange brauchen, um sich wieder abzukühlen.
1: Da werden sicherlich die nachfolgenden Generationen immer noch was von spüren. Man muss da mehrere hundert Jahre, vielleicht sogar ein paar tausend Jahre rechnen. Also das ist noch ein bisschen hin, bis da wirklich so viel Eis verschwunden ist mit einem merklichen Effekt auf einen neuen Vulkanismus oder reaktivierten Vulkanismus, wenn der denn wirklich kommt, was ja auch nicht ganz sicher ist.
0: Niemand von uns wird das erleben. Nicht mal die eisfreie Antarktis. Ganz zu schweigen von Vulkanausbrüchen durch die Druckentlastung. In den Anden folgten die 1000 Jahre später. In der Antarktis könnte die Verzögerung aufgrund der anderen Geologie kürzer oder länger sein. Sicher ist, das Eis in der Antarktis wird noch lange weiter schmelzen. Und die möglichen Folgen zeigen, wie weit in die Zukunft unser heutiges Handeln sich auswirkt. Eine Zukunft so fern, dass sie außerhalb unserer Vorstellung liegt. Wetter und Klimawandel können also Vulkane zum Ausbruch bringen. Aber Vulkane können umgekehrt auch Wetter und Klima beeinflussen, mit weitreichenden Folgen. So wie der Ausbruch des isländischen Vulkans Laki von Juni 1783 bis Februar 1784. Es war eine Katastrophe für Island, weil der Süden des Landes durch Lava und giftige Gase verwüstet wurde. Aber auch weit darüber hinaus, weiß der Vulkanologe Thor Hansteen vom Geomar-Institut.
2: Der Effekt von Laki-Vulkan war sehr, sehr viel schwefelige Gase und Feinasche in unser Lebensraum, in die Troposphäre. Und das ist dann weitgehend Richtung Mitteleuropa gedriftet und hat wirklich sehr, sehr große regionale Auswirkungen in Europa gehabt und kam natürlich so andere politische und Natureffekte dazu und war mitverantwortlich für die Unruhen damals in Frankreich.
0: Die letztlich zur Französischen Revolution führten. Dichter Nebel zog über den Atlantik, wo beinahe Schiffe zusammenstießen, Richtung Nordamerika und weite Teile Europas. Die Tage waren trüb, außerdem fiel Ascheregen und es roch nach Schwefel. Der amerikanische Naturforscher Benjamin Franklin, zu diesem Zeitpunkt Botschafter in Paris, war der Erste, der einen Zusammenhang vermutete zwischen dem ungewöhnlichen Wetter und dem Vulkanausbruch in Island. Er beschrieb die Auswirkungen 1784 in einem wissenschaftlichen Aufsatz.
3: Dieser Nebel war von dauerhafter Natur. Er war trocken und die Strahlen der Sonne schienen wenig dazu beizutragen, ihn aufzulösen, was sie bei feuchtem Nebel, der aus Wasser aufsteigt, mühelos tun. Sie wurden beim Durchdringen dieses Nebels tatsächlich so abgeschwächt, dass sie, von einem Brennglas gebündelt, ein braunes Papier kaum entzünden konnten. Natürlich war ihr sommerlicher Effekt, die Erde zu wärmen, erheblich gemindert. Deshalb war die Oberfläche früh gefroren. Deshalb blieb der erste Schnee darauf liegen, ohne zu schmelzen, und es folgte ständig weiterer. Deshalb war die Luft eisiger, die Winde waren kälter. Deshalb war der Winter 1783-84 wohl strenger als jeder andere seit vielen Jahren.
0: 5 Jahre später kam es zur Französischen Revolution. Der Laki-Ausbruch traf Europa zum denkbar ungünstigsten Zeitpunkt. Während der kältesten Phase der kleinen Eiszeit, eine Abkühlung, die etwa im 16. Jahrhundert begonnen hatte. Ausgelöst durch eine schwächere Sonnenaktivität und Vulkane. Die 10 kältesten Sommerhalbjahre zwischen 1750 und 1900 folgten auf Vulkanausbrüche. Am bekanntesten ist wohl das Jahr ohne Sommer 1816 in Europa und Nordamerika durch den Ausbruch des Tambora in Indonesien. Missernten führten zu extremen Preissteigerungen und Hungersnöten. Im 21. Jahrhundert wäre das kaum anders. Je größer der Vulkan, desto stärker der Effekt. Vor allem, wenn Schwefelpartikel bis in die Stratosphäre geschleudert werden, das nächsthöhere Atmosphärenstockwerk über der Troposphäre, in der wir leben. Denn dort halten sie sich viel länger, können mehrmals um die Erde zirkulieren und die Sonne verdunkeln. Zuletzt ist das 1992 passiert. Der Ausbruch des philippinischen Vulkans Pinatubo bremste für ein paar Jahre den Klimawandel durch eine Abkühlung um ein halbes Grad. Ganz andere Auswirkungen hätte eine Eruption des riesigen Yellowstone-Vulkans im gleichnamigen US-Nationalpark. Derzeit ist er mit seinen Geysiren, blubbernden heißen Quellen und bunten Mineralablagerungen eine Touristenattraktion.
2: Das wäre auf jeden Fall der vulkanische Winter und da ist entscheidend die Wasser- und Staubmengen und Schwefelmengen auch letztendlich, die in die Stratosphäre gehen. Und bei so großen Ereignissen würde man erwarten, dass das vielleicht so ein Jahrzehnt oder so dauern würde, bis die Wolken wirklich weg sind. Wenn man Modellrechnungen macht, natürlich mit großen Unsicherheiten, also wir reden auf jeden Fall von 5 Grad, vielleicht deutlich mehr Durchschnittsabkühlung. Das kann auch wirklich viel, viel mehr sein. Und das würde ja heißen, dass auf jeden Fall Ernten ausfallen in temperierten Regionen und so weiter und so weiter.
0: Die Folgen mag man sich gar nicht ausmalen. Da ist es beruhigend, dass der Yellowstone zu den am besten überwachten Vulkanen weltweit gehört und der United States Geological Service derzeit keinerlei Anzeichen feststellen kann für eine bevorstehende Eruption.
2: Man hat sehr viel Forschung gemacht, weil das ein sehr auffälliges Gebiet ist, fantastisch schön. Die letzte große Eruption, also wirklich katastrophales Ereignis, was ja Größenordnungen größer war als irgendwelche historischen Ausbrüche, war vor circa 600.000 Jahren. Und wir kennen von Yellowstone entsprechende Großausbrüche circa alle 600.000 Jahre. Daher ist Yellowstone wieder fällig.
0: Aber ein paar tausend oder 10.000 Jahre hin oder her, so genau nimmt es der Vulkan nicht in 600.000 Jahren. Extreme Eruptionen können die Erde aber nicht nur in einen vulkanischen Winter stürzen, sondern auch dramatisch aufheizen.
2: Das Größte, was wir kennen in der geologischen Zeitreihe, ist vor circa 250 Millionen Jahren und das war in Sibirien.
0: Das Gebiet heißt heute Sibirischer Trapp, nach dem schwedischen Wort für Treppe. Es ist 5-mal so groß wie Deutschland und von teils mehr als 3 Kilometer mächtigem Basalt bedeckt, der an manchen Stellen treppenartige Abhänge bildet. Sogenannter Flutbasalt. Dünnflüssige Gesteinsschmelze, die 900.000 Jahre lang aus dem Untergrund floss. In der Atmosphäre breiteten sich giftige Gase aus, der Sauerstoffgehalt ging zurück und es wurde wärmer, weil Treibhausgase, vor allem CO2, in der Troposphäre blieben und denselben Effekt hatten wie menschengemachtes CO2 heute, nur viel extremer.
2: Die Mengen, die über diese Zeiträume freigesetzt wurden, haben wahrscheinlich eine Temperaturveränderung von 8 bis 10 Grad verursacht. Und das hat dann letztendlich indirekt für Massensterben in dieser Periode gezeugt.
0: CO2 aus Vulkanen, Das wird manchmal als Argument angeführt, um zu behaupten, der Klimawandel habe überwiegend natürliche Ursachen. Der Vergleich mit einem großen Vulkanausbruch in unserer Zeit, dem des Mount St. Helens in den USA 1980, zeigt aber die tatsächlichen Dimensionen unseres heutigen Vulkanismus.
2: Das war vielleicht 10 Millionen Tonnen CO2 oder so in dieser Eruption über einen Tag. Und im Vergleich produziert die Menschheit jeden Tag ähnliche Mengen CO2. So, wir bräuchten dann ein Mount St. Helens pro Tag, dass die Vulkane mit den Menschen mithalten.
0: Aktive Vulkane stellen eine Verbindung her zwischen dem Erdinneren und der Atmosphäre. So können sie im Extremfall die Lebensbedingungen auf der Erde verändern. Darauf haben wir keinen Einfluss. Aber umgekehrt kann die Atmosphäre, das jeweilige Wetter, auch Vulkane aktivieren. Und durch den menschengemachten Klimawandel könnte das häufiger vorkommen. Ins Extrem weiter gedacht, könnte der Klimawandel also Eruptionen auslösen, die wiederum das Klima verändern. Es abkühlen oder weiter aufheizen, je nachdem, in welchem Teil der Atmosphäre sich die Gase ausbreiten. Ob es dazu kommen kann und wenn ja, wann, weiß heute niemand. In der Antarktis könnte das in tausenden Jahren passieren, von uns heute verursacht.
4: Vulkane und der Klimawandel hängen also zusammen und bedingen sich irgendwie gegenseitig. 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Das war ein Feature von Renate L. Vulkane spucken gerne mal verschiedenste Steine aus, das wissen wir. Edelsteine gehören aber nicht dazu, hält uns nicht davon ab, jetzt darüber zu singen. Adam Green macht es für uns. Hier ist er mit Gemstones.

0: Adam Green war das hier auf Bayern 2 mit Gemstones. Am 21.07.1956, da wurde das Wehrpflichtgesetz in Deutschland eingeführt. Deutschland hat damit nach dem Zweiten Weltkrieg wieder eine Armee bekommen. Es gab heftigste Debatten darüber, ob Deutschland wieder bewaffnet werden sollte. Die Antwort lautete am Ende ja. Vor allem Konrad Adenauer wollte das, auch weil Deutschland als frisches NATO-Mitglied eben auch Verpflichtungen hatte. Am Ende kam die Wehrpflicht raus, die wir lange in Deutschland kannten. Entweder Wehrdienst antreten oder einen Zivildienst antreten, weil man den Dienst an der Waffe verweigert. Was aktuell im Trend liegt, ist eher die Kriegsdienstverweigerung wieder zurückzunehmen. 402 Menschen haben im ersten Halbjahr 2026 die Kriegsdienstverweigerung zurückgenommen. Ein neuer Rekord stand jetzt. Verweigert hat auch mal der evangelische Theologe und Geschäftsführer der Strategieberatung Demokratie in Arbeit, Stephen Anpalagan. Seine Verweigerung hat er jetzt wieder zurückgezogen und das in einem Buch niedergeschrieben. Es heißt Für den Frieden. Ich hatte schon vor der Sendung die Möglichkeit, mit ihm darüber zu sprechen. Willkommen bei Bayern 2, Herr Anpalagan.
1: Vielen Dank für die Einladung.
0: Herr Anpalagan, im ersten Kapitel haben Sie ein Zitat aus Wilhelm Tell von Friedrich Schiller. Und da heißt es, es kann der Frömmste nicht in Frieden leben, wenn es dem bösen Nachbarn nicht gefällt. Ist also rein der wahrscheinlich russische Nachbar verantwortlich dafür, dass sie wieder bereit sind, zur Waffe zu greifen?
1: Na, vor allen Dingen ist der russische Nachbar dafür verantwortlich, dass die Ukraine nicht in Frieden leben kann. Und das wiederum setzt natürlich eine Kette an Ereignissen in Gang, nämlich die Frage, wie wir als Deutsche uns zu unseren europäischen Nachbarn wiederum verhalten, die in Bedrängnis geraten. Dass man mit dem Nachbarn Probleme bekommt, das kennt man sicherlich auch aus kleineren privaten Nachbarschaftsstreitigkeiten. Aber da sieht man auch, dass es nicht ausreicht, immer nur die vielbeschworene Diplomatie zu bemühen oder das Reden zu bemühen, wenn es einen Akteur gibt, der nicht willens ist, der vielleicht auch nicht imstande ist, auf friedlichem Wege Konflikte zu lösen, muss man sich überlegen, in welcher Form man selbst militärisch sich aufstellt.
0: Heißt das im Grunde, der Pazifismus ist also nicht mehr im Trend, weil sich die Sicherheitslage verändert hat?
1: Ich glaube, der Pazifismus war immer im Trend und ich hoffe, dass er immer im Trend bleibt. Aber ich glaube, dass jenseits aller pazifistischen Bemühungen, nämlich dass man niemals unterschätzen darf, dass es immer Autokraten, Diktaturen gibt, die gar kein Interesse haben, dass Menschen in Frieden leben. Mhm. Und dagegen muss man sich auch als freiheitliches und friedliches Land rüsten.
0: Nichtsdestotrotz haben Sie ja mal den Kriegsdienst verweigert. Im Jahr 2000 war das. Was waren denn Ihre persönlichen Gründe damals dafür, dass Sie gesagt haben, nein, ich greife nicht zur Waffe?
1: Ich bin Mitte der 80er in Sri Lanka geboren und bin mit meinen Eltern als Kriegsflüchtling nach Deutschland gekommen und bin in Wuppertal aufgewachsen. Das war eine ganz schöne und wunderbare Zeit, aber ich habe eben auch die politische Großwetterlage miterlebt, als Anfang der 90er beispielsweise die Pogrome stattgefunden haben in Rostock-Lichtenhagen, Hoyerswerda oder eben auch die Morde und Brandstiftungen an den Wohnhäusern ausländischer Familien wie auch in Solingen in direkter Nachbarschaft. Und ich habe die 90er Jahre als wahnsinnig bedrückend erlebt. Also in Nordrhein-Westfalen rief ein späterer Ministerpräsident Kinder statt Inder. Es gab enorm viele rassistische Ressentiments. Und als ich dann im Jahr 2000 die deutsche Staatsangehörigkeit angenommen habe oder sie mich auch darum bemüht habe, war das so ein sehr ambivalentes Verhältnis, das ich hatte. Einerseits war ich integraler und integrativer Teil dieses Landes, andererseits hatte ich das Gefühl, dass ich nicht dazugehören darf oder dass ich Bürger zweiter Klasse bin. Und das Zweite war, dass ich gläubiger Christ war und immer noch bin, in der Kirchengemeinde aktiv und mich eben auch mit einem großen Blick und einer sehr starken Perspektive auf den Zivildienst fokussiert habe, der mir dann doch irgendwie mehr im Vordergrund stand als der Kriegsdienst an der Waffe.
0: Jetzt spielt Gewaltfreiheit im Christentum eine große Rolle. Wie haben Sie das denn vereinbart oder wie vereinbaren Sie das jetzt mit Ihrem Gewissen? Ich habe mal im Matthäusevangelium nachgelesen, betet für die, die euch verfolgen, klingt für mich nicht nach Waffe.
1: Nein, überhaupt nicht. Aber in den Evangelien ist auch Jesus aufgeführt, wie er zur Peitsche greift und diejenigen, die das Haus Gottes oder das Haus seines Vaters schänden, irgendwie hinaustreibt und Tische umstürzt. Wir kennen aus der christlichen Geschichte auch den Widerstand gegen Diktaturen und Autokratien. Wir bekennen und rühmen uns der deutschen Theologen, die in der bekennenden Kirche Widerstand gegen den Nationalsozialismus geleistet haben. Dietrich Bonhoeffer ist immer noch eine große Gestalt der evangelischen Kirche, der gar einen Anschlagsplan und Tyrannenmord verüben wollte. Das gesamte Buch der Bibel, sowohl das Alte als auch das Neue Testament, ist voll mit Gewalt, auch Gewalt Gottes als auch Gewalt des auserwählten Volkes, das sich anderen Völkern gegenüber gewaltvoll verhält. Also man darf nicht der Idee erliegen, dass Gewaltfreiheit die einzige Maßgabe ist oder die einzige Realitätszuschreibung ist, die in der Bibel stattfindet. Mhm. Was sie vor allen Dingen ist, aber eben eine hoffnungsvolle Vision, dass wir eines Tages in einem Leben sein können, in dem Gewalt eben nicht mehr stattfindet. Aber bis dahin sind wir in dieser fehlbaren Welt, in der wir uns der um uns herum liegenden Gewalt, und da haben Sie ja gerade schon Friedrich Schiller zitiert, ausgesetzt sehen und wir uns dem entsprechend gegenüber auch verhalten müssen.
0: Jetzt haben Sie

0: Ihre Kriegsdienstverweigerung zurückgezogen. Was würden Sie denn einem jungen Menschen jetzt aktuell raten, einem jungen Menschen, dessen Leben von Klimawandel, Corona-Pandemie, schwierigen Jobaussichten, einem unfairen Rentensystem und so weiter geprägt ist, wenn dieser junge Mensch dann auf einmal zu Ihnen zum Beispiel sagt, ich werde für dieses Land keine Waffe in die Hand nehmen? Was sagen Sie?
1: Ich muss immer an dieses Wahlplakat der Partei denken. Also ich bin kein Anhänger dieser Leute, aber es gibt ja die Partei, die Partei. Und das Wahlplakat lautet Wehrpflicht ab 67, die Jugend kann doch nichts. Und ich finde, dieses Plakat bringt es eigentlich ganz wunderbar auf den Punkt. Einerseits werden junge Menschen von früh bis spät beschimpft. Man spricht ihnen zu, sie seien faul und könnten sich nicht konzentrieren oder würden die falschen Prioritäten im Leben setzen. Das ist ja übrigens auch ein wiederkehrendes Motiv in der Menschheitsgeschichte. Und andererseits sollen sie dann wiederum die Kohlen aus dem Feuer holen, nachdem wir Politik machen, die wirklich nie oder quasi nie die Interessen junger Menschen in den Blick nimmt. Von daher kann ich junge Menschen enorm gut verstehen. Ich kann auch sehr gut verstehen, wenn sich Menschen schwer tun mit Militarismus und Soldatentum. Das war auch immer für mich nie eine einfache Perspektive. Gleichzeitig ist es einerseits richtig, dass wir auf einer demografischen Generationenebene junge Menschen unfair behandeln. Das lässt sich überhaupt nicht leugnen. Aber die Frage, wie wir mit Verbündeten umgehen, mit europäischen Nachbarn umgehen, mit denjenigen umgehen, die gerade Hilfe benötigen, weil sie angegriffen werden, weil ihre Kinder und Jugendlichen auch in diesen Ländern keinen Schutz haben vor Krieg und Gewalt. Das finde ich, ist auch etwas, was man klug, ernsthaft und seriös mit jungen Menschen besprechen kann.
0: Jetzt debattieren wir seit vielen, vielen Jahren das erste Mal wieder darüber, Kriegsdienst antreten oder nicht. Sehr viele ziehen den Kriegsdienst wieder in Erwägung, wie Sie, aber es gibt auch sehr viele, die jetzt schon sagen, sie würden verweigern. Haben Sie das Gefühl, diese Debatte hat das Potenzial, die Gesellschaft zu spalten und Gräben aufzutun?
1: Also ich habe jetzt in den letzten 40 Jahren, die ich in diesem Land verbracht habe, nicht das Gefühl gehabt, dass die Gesellschaft jetzt sonderlich ungespalten wäre und keinerlei Gräben sich zwischen einzelnen Bevölkerungsgruppen aufgetan hätten. Das war in den Asyldebatten der 90ern, genauso wie in den 2000ern oder eben später den großen politischen Fragen ja auch. Bei Corona war es jetzt auch nicht so, dass alle eine sehr ähnliche, empathische, wohlwollende, zuneigende Haltung zueinander entwickelt hätten. Also von daher, es ist ja keine Entwicklung, die wir jetzt schaffen würden. Auf der anderen Seite muss man sagen, wir stehen auch heute dort, wo wir stehen, weil wir den Menschen keinen reinen Wein eingegossen haben, weil wir eine politische Führung hatten, die sich nicht getraut hat, ehrlich zu kommunizieren und der Bevölkerung anzuzeigen, in welchem politischen System und politischen Dilemmata wir uns bewegen. Und eine ehrliche, auch harte Auseinandersetzung zu wichtigen Fragen, die klug geführt wird, wo man sich nicht wegduckt, weil die Realität einem wirklich ins Gesicht springt, das halte ich für gut. Und da würde ich gerne ein biblisches Wort bemühen: Die Wahrheit, die wird uns frei machen.
0: Mal schauen, welche Wahrheit es am Ende ist. Immer mehr Menschen in Deutschland ziehen ihre Kriegsdienstverweigerung zurück. Einer von ihnen ist der Theologe und Autor Stephen Anpalagan, denn er sagt, Gewaltfreiheit ist nicht die einzige Antwort im Christentum und er liebt Deutschland. Das Buch Für den Frieden von Stephen Anpalagan ist beim S. Fischer Verlag erschienen. Vielen Dank für Ihre Zeit, Herr Anpalagan.
1: Vielen Dank für die Einladung.

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1: Heimatsound aus Österreich. Ella Stern war das hier auf Bayern 2 mit Amelie. Gerade haben wir ja gehört, was den Theologen Stephen Anpalagan dazu bewogen hat, seine Kriegsdienstverweigerung zurückzunehmen. Damit liegt er übrigens im Trend, denn immer mehr Menschen in Deutschland machen das. Für den Ernstfall stünden sie also bereit. Viele junge Menschen wollen das aber nicht und wissen jetzt schon, sollte eine Wehrpflicht wiederkommen, ich verweigere. Aber nicht alle jungen Menschen sehen das so. Katharina Zeckau hat sich umgehört.
2: Mein Leben und meine Zeit ist mir zu schade, sie einer Institution zu schenken, die letztendlich nur aufs Töten von Menschen ausgelegt ist. Ich möchte nicht Teil von diesem System sein, wo es darum geht, Menschen zu töten und nationalistische Interessen zu vertreten.
3: Felix, der die 11. Klasse eines Münchner Gymnasiums besucht, wird wohl im September rund um seinen 18. Geburtstag den Fragebogen zur Wehrerfassung zugeschickt bekommen. Jakob wiederum ist vor ein paar Tagen volljährig geworden, geht in die 12. Klasse und rechnet mit baldiger Post von der Bundeswehr.
4: Mein Ziel ist es, Kampfpilot zu werden oder generell Pilot für die Bundeswehr. Und dazu kam es aus mehreren Faktoren. Nämlich habe ich vor 2-3 Jahren meine Liebe zum Fliegen wiederentdeckt. Aber gleichzeitig natürlich auch liegt mir das Wohlergehen meiner Mitmenschen sehr, sehr am Herzen. Vor allem, wenn man im Moment auf die Reaktion der Wehrpflicht schaut unter Jugendlichen. Ich hadere ein bisschen mit diesem sturen Nein, wir machen das nicht.
3: Jan wird noch in diesem Jahr 19. Von der aktuellen Wehrerfassung ist er also nicht direkt betroffen. Gedanken macht er sich trotzdem.
5: Und ich denke mir schon, dass aktuell halt der Krieg doch näher ist als früher und dass halt so eine Wehrpflicht durchaus ihren Sinn hat, vielleicht noch nicht unbedingt notwendig ist aktuell und dass man auch erstmal mit Bundeswehr attraktiver machen da durchaus auch mit weggekommen wäre, aber ich habe jetzt nicht eine komplett ablehnende Haltung gegen die Wehrpflicht.
3: Jans Vater Reto, 55 Jahre.
6: Ich war selber im Militärdienst. Vielleicht ist es natürlich ein bisschen was anderes, in der Schweiz zu dienen oder in Deutschland. Ich glaube, die Schweiz hat nochmal ein bisschen ein geringeres Risiko, angegriffen zu werden, zumindest heutzutage. Nichtsdestotrotz habe ich die eigene Erfahrung hier gemacht. Und es ist jetzt auch nicht so, dass jeder, der im Militärdienst ist, dann automatisch sofort an der Front steht und direkt ausgesetzt ist.
3: Bei entsprechenden geopolitischen Entwicklungen aber könnte es in letzter Konsequenz auch dazu kommen. Genau davor haben Felix und seine Mitprotestierenden auf den Anti-Wehrpflicht-Demos Angst.
2: In einer anderen Welt hätte ich auch irgendwo anders auf dem Planeten geboren sein können. Dann hätte der Russe, auf den ich schießen soll, mein bester Freund sein können. Ich habe mit dem Russen, dem ich vielleicht im Schützengraben gegenüber liege, vielleicht mehr zu tun als die Interessen der Elite in Deutschland. Wenn man auf die Vergangenheit schaut, hat Aufrüstung nie irgendwas Positives bewirkt. Das letzte Mal, dass man aufgerüstet hat zur Zeit des Kalten Krieges, stand die Menschheit kurz davor, die Welt zu vernichten. Stichwort Kuba-Krise. Und ich glaube, dass man es auf keinen Fall so weit kommen lassen darf, sondern man sollte lieber sich an den Verhandlungstisch setzen und wieder für Abrüstung und Frieden in Europa und weltweit sorgen.
1: Für Deutschland zur Waffe greifen, ja oder nein? Katharina Zeckau hatte sich bei jungen Menschen in Deutschland umgehört. Er hier ist von der Debatte in Deutschland befreit. Erstens ist er gebürtiger Kanadier, der mittlerweile Amerikaner ist. Zweitens ist er schon 80. Hier ist Neil Young mit Harvest Moon.

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2: Vor dem Heimatsound-Festival kommt aber das Tagesgespräch auf Bayern 2 mit Sebastian Meinberg. 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
3: Hallo.
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1: Um 12 Uhr mit Andreas Derschall. Die Zahl der Jungen und Mädchen, die in Deutschland Opfer von Missbrauch werden, ist im vergangenen Jahr weiter angestiegen. Die Strafverfolgungsbehörden registrierten über 17.000 Fälle, fast 1.000 mehr als vor einem Jahr. Bundesinnenminister Dobrindt nannte die Zahlen der polizeilichen Kriminalstatistik, die heute vorgestellt wurden, erschreckend. Er kündigte an, dass man gegen Täter im Netz künftig auch mit KI vorgehen wolle.
2: Wir treten dagegen an. Wir nutzen auch da jetzt neue Möglichkeiten der künstlichen Intelligenz in der Materialauswertung, um sehr schnell Unterscheidungen zu bekommen zwischen bereits bekanntem Material, was verändert worden ist, und neuem Material, weil wir glauben, dass wir bei neuem Material möglicherweise noch aktive Missbrauchsfälle identifizieren können.
1: Wir bleiben beim Thema Kinder. Die schwarz-rote Koalition will den sogenannten Kindersofortzuschlag abschaffen. Wie die Bundesregierung jetzt auf eine Anfrage des linken Bundestagsabgeordneten Bartsch hin erklärt hat, wären davon knapp 1,9 Millionen Familien hierzulande betroffen. Der Sofortzuschlag wird an Kinder und Jugendliche im Haushalt der Eltern gezahlt, die Anspruch auf bestimmte Sozialleistungen haben. Kindern, die wenig haben, 25 Euro im Monat zu streichen, nannte Bartsch ein Armutszeugnis für die Koalition. Der Einsatz von elektronischen Fußfesseln gegen Gewalttäter funktioniert in Bayern, nach Aussage von Innenminister Herrmann, gut. Dem BR sagte der CSU-Politiker, der Freistaat habe mit der Anordnung als Präventivmaßnahme gute Erfahrungen gemacht. Es sei unstrittig, dass der Schutz von potenziellen Opfern häuslicher Gewalt damit verbessert werde. Die bereits beschlossene Reform des Gewaltschutzgesetzes sollen Gerichte mit Hilfe der Fußfessel Annäherungsverbote effektiver durchsetzen können. Wer heute Morgen in München mit der U-Bahn fahren wollte, der musste Geduld haben, denn 25 Minuten lang fuhr im gesamten Netz überhaupt keine Bahn.
3: Der zentrale Stellwerksrechner war kurz vor 9 Uhr ausgefallen. Das heißt, auf einen Schlag ging bei den Linien U1, U2, U3, U4, U5, U6 und U7 gar nichts mehr. Laut dem Sprecher der Münchner Verkehrsgesellschaft ist aber überall der Verkehr wieder angelaufen und wird sich in nächster Zeit wieder normalisieren. Bitter für viele Fahrgäste. Bei der S-Bahn ging auch auf der Stammstrecke zeitweise nichts wegen eines Notarzteinsatzes und eines Defekts am Zug. Anton Rauch, München.
1: In Rheinland-Pfalz hat ein Landschaftsgärtner im Rhein eine 70 Jahre alte Flaschenpost gefunden. Wie der SWR berichtet, steckte in der alten Sektflasche die Mittagskarte eines Rheindampfers vom 16. Juli 1958. Demnach gab es an diesem Tag unter anderem Kesselfleisch, dicke junge Bohnen und Salzkartoffeln für 2 D-Mark. Auf der Rückseite stand eine handschriftliche Notiz auf Französisch, verfasst von einem jungen Ehepaar auf der Suche nach Brieffreunden. Das Wetter in Bayern. Teils sonnig, teils wolkig, bei maximal 19 bis 25 Grad. Vereinzelt Schauer, vor allem im Norden und im Bayerischen Wald. Es wird windig. In der Nacht Abkühlung auf 12 bis 6 Grad. Morgen wolkig, aber meist trocken, bei stark böigem Wind. Am Donnerstag vereinzelt Regen oder Gewitter. Am Freitag meist sonnig, bei bis zu 28 Grad. Es ist gleich 12.04 Uhr. Die Verkehrsmeldungen: A7 Ulm Richtung Würzburg zwischen Giengen, Herbrechtingen und Aalen-Oberkochen, 6 Kilometer Stau. A7 Würzburg Richtung Ulm zwischen Dinkelsbühl-Fichtenau und Aalen-Westhausen, 8 Kilometer Stau. A8 München Richtung Salzburg zwischen Dreieck-Inntal und Rosenheim, ein Unfall auf der linken Spur. A9 München Richtung Nürnberg zwischen Dreieck-Holledau und Langenbruck, ein Unfall auf der mittleren Spur, 8 Kilometer Stau. Und A93 Rosenheim Richtung Kiefersfelden zwischen dem Dreieck Inntal und Kiefersfelden, 18 Kilometer Stau an einer Baustelle. Soweit die Verkehrsübersicht.
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4: Servus und hallo, willkommen zu unserer Sendung auf Bayern 2 und in ARD Alpha. Genug ist genug, das sagt Bahnchefin Evelyn Paller und kündigt damit ein bundesweites Alkoholverbot auf Bahnhöfen an. Das soll die Sicherheit

0: Verbessern für Personal wie Reisende gleichermaßen. Gerade erst kam es in einem Zug wieder zu Gewalt. Ein Sicherheitsmitarbeiter wurde schwer verletzt. Der Täter war alkoholisiert. Alkohol ist immer wieder Auslöser von Aggressionen. Das ist bekannt. Das Verbot an Bahnhöfen scheint daher konsequent. Aber es drängen sich auch Fragen auf. Wer soll das eigentlich kontrollieren? Und reicht das? Denn in Zügen darf weiter getrunken werden. Sowieso. Wie sieht es eigentlich an anderen öffentlichen Orten aus? Müsste da nicht auch mehr über Alkoholverbote nachgedacht werden? Oder ginge das zu weit, weil damit ja auch die Freiheit der vielen friedlichen Menschen eingeschränkt würde, die einfach nur ihr Feierabendbier oder den Drink in der Sonne genießen wollen? Wie stehen Sie dazu? Dazu wollen wir heute mit Ihnen diskutieren.
1: Kommen Sie mit uns ins Gespräch. 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
0: Unser Thema heute nicht nur an Bahnhöfen. Brauchen wir ein Alkoholverbot im öffentlichen Raum? Das ist unsere Frage. Sagen Sie uns Ihre Meinung dazu. Unsere Nummer lautet wie immer 0800 94 95 95 5. Sie können uns gerne auch eine Text- oder Sprachnachricht schicken. Wie das geht, das erfahren Sie auf bayern2.de. Und eine Textnachricht hat uns übrigens gerade schon Dirk Bayer aus Bamberg geschickt. Kurz und knapp, er sagt, weder ein Messerverbot noch ein Alkoholverbot verhindern irgendeine Straftat. Also, das ist schon die erste Meinung hier bei uns in der Sendung. Und jetzt holen wir uns direkt die nächste. Und zwar am Telefon von Jochen Winnig, der uns aus Erfurt anruft. Grüße Sie, Herr Winnig.
2: Hallo, Herr Meinberg.
0: Wie stehen Sie denn zum Alkoholverbot, was jetzt flächendeckend an Bahnhöfen eingeführt werden soll? Finden Sie das richtig und würden Sie das sogar noch erweitern oder sagen Sie, nein, das ist der falsche Weg?
2: Das ist der falsche Weg und ich habe mich heute Morgen richtig geärgert, als ich das gelesen habe, denn mein Eindruck ist, dass Frau Paller zündet ein Ablenkungsfeuerwerk. Die IMAT-Bahn hat genügend Baustellen, wo sie hinterhergehen kann.
0: Ja.
2: Die IMAT-Bahnhöfe strotzen vor Dreck. Also es war vor 2 Monaten hier so, dass man einen Showputzen gemacht hat im IMAT-Bahnhof von Erfurt. Und da habe ich gesagt, na, das müsste die Bahn eigentlich jeden zweiten Tag machen. Daher halte ich da gar nichts davon, denn ich fühle mich unter Generalverdacht. Also ich immer möchte, das mache ich eigentlich kaum, aber ich immer möchte auch an einem Bahnsteig, gerade wenn ich auf einen Zug warte, vielleicht mal einen Radler trinken wollen. Und es hat damit nichts zu tun, dass nur weil ich Alkohol trinke, ich Leute anpöbele oder irgendwas anderes mache.
0: Ja.
2: Und was die Geschichte in dem Regionalzug angeht, das ist das, was mich noch mehr ärgert, denn da gibt's ja jetzt erhebliche Zweifel zum Tathergang. Mhm. Und die Frage, wieso in einem Zug der Bahn bei laufender Fahrt die Tür aufgeht und jemand rausfallen kann, der sollte die Bahn erstmal nachgehen.
0: Es gibt natürlich immer wieder Übergriffe und immer wieder spielen sozusagen alkoholbedingte Probleme eine Rolle. Trotzdem, Ihr Punkt ist ja klar. Herr Winnig, bleiben Sie gerne dran. Wir holen jetzt eine weitere Hörerin dazu und zwar Dagmar Richter, die, glaube ich, relativ viel selbst mit dem Zug pendelt, wenn ich das hier richtig lese auf meinem Monitor. Grüße Sie, Frau Richter.
3: Ja, hallo.
0: Hallo.
3: Genau, und zwar im Raum Würzburg,
0: ja,
3: in die Rhön, sowohl in die eine als auch in die andere Richtung. Und ich muss sagen, für mich ist es ein erster Schritt, aber ein ganz kleiner Schritt in eine Richtung, dass wir, es nützt ja nichts, wenn ich das Alkoholangebot am Bahnhof reduziere und dann die Konsequenz, dass man in den Zügen mitgebrachte alkoholische Getränke verzehrt. Also das, ja, das ist ja eine Halbheit. Also mir geht es ja darum, dass in den Zügen sehr viel Alkohol konsumiert wird und dass dann das Verhalten der Menschen einfach anders ist, was die Lautstärke anbelangt und was auch, ja, ich empfinde es in letzter Zeit sehr so, dass die Menschen, die Alkohol trinken, sagen, ich habe jetzt ein Recht, ich feiere meinen Geburtstag, wir fahren da gerade in die Rhön zum Wandern oder auch umgekehrt, samstagmorgens, wenn sie mit dem Zug Richtung Würzburg-Nürnberg fahren, da kommen Jugendliche Männer und Frauen inzwischen mit Kästen von Bier und die stehen dann auch rum in den Zügen.
0: Also Frau Richter, Sie wären für das Alkoholverbot an Bahnhöfen, aber noch darüber hinaus auch in Zügen, also ein weitergehendes Verbot, das wäre Ihr Wunsch?
3: Ja, das ist die Konsequenz. Ja, natürlich. Also ich kenne das aus anderen Ländern. Ich habe gerade mal kurz recherchiert in Italien und ist es erlaubt. Also, aber die haben ja auch ein anderes Alkoholverhalten, glaube ich. Also bei uns ist ja inzwischen so, dass ohne Alkohol kein Feiern mehr geht, dass das irgendwie ja, das gehört ja am Nachmittag schon dazu, dass man Alkohol trinkt. Und als älterer Mensch muss ich sagen, ja, ich habe auch mal gefeiert, aber so ein Alkoholverhalten, das ist schon, das hat sich schon verändert. Und ich glaube, nicht zugunsten der Menschen selber, die es konsumieren, aber auch, es sind ja auch in den Zügen viele Kinder, viele Familien, unterschiedliche Bedürfnisse.
0: Jetzt ist der Herr Winnig noch am Telefon aus Erfurt, der gerade gesagt hat, er möchte sich das sozusagen als anständiger Mensch nicht verbieten lassen, weil es ja auch seine Freiheit einschränkt. Herr Winnig, können Sie den Punkt von Frau Richter verstehen, dass sie sagt, naja, das nimmt aber gerade an Bahnhöfen und in Zügen Überhand und deswegen gehört da ein generelles Verbot hin?
2: Also das Problem, das immer will ich gar nicht leugnen, bloß ich immer prinzipiell finde ich das denn immer falschen Weg. Also die Bahn ist ja so, dass sie in ICEs ja selber Alkohol verkaufen.
0: Ja,
2: ja. Das müsste sich ja dann auch sein lassen. Und ich will Ihnen noch, weil das ist für mich so eine Milchmädchenlogik, ich will Ihnen noch ein anderes Beispiel nennen. Es gibt hier in der Nähe einen Badesee. Der wurde als Badesee extra konzipiert. Da gehört ein kleiner Zipfel zur Stadt Erfurt und der Großteil gehört zur Gemeinde Nöda. Und die Gemeinde Nöda hat einfach mal das Baden dort verboten, weil sie sagt, wer badet, macht Müll und lässt Müll liegen. Mhm. Also wir kommen so nicht weiter. Also das kann keine Lösung sein.
0: Herr Winnig, vielen Dank für den Punkt. Eine Frage möchte ich noch an Frau Richter weitergeben. Der Herr Winnig hat nun gesagt, das ist die Einschränkung seiner persönlichen Freiheit. Was sagen Sie denn zu dem Argument?
3: Ja, Sie haben ja jetzt mit zwei männlichen Meinungen begonnen, sage ich jetzt mal. Und ich glaube, Frauen haben erstmal grundsätzlich andere Bedürfnisse. Ich habe ja das angesprochen, ich lese gern im Zug, ich bin auch gern mit Kindern unterwegs, ich spiele auch gerne, ich spreche auch mal Eltern an, die ein Handy in der Hand haben und sage, ich habe ein Würfelspiel dabei. Also wo ist denn die persönliche Freiheit der Kinder und der Frauen? Mhm. Ich finde wirklich, der Zug ist eine öffentlicher Raum und die Lautstärken, die sich da entwickeln, wenn man Alkohol getrunken hat, die passen nicht zu den Bedürfnissen der anderen Menschen. Mhm. Und gerne im Speisewagen, dezent, aber ich weiß nicht, ob der Herr schon mal an einem Bahnsteig war, wo die Züge ankommen, die zur Bundesliga gehen, zum Beispiel in Leipzig oder so, da haben sie als Frau nur noch Angst, dahin zu gehen, weil die alle so alkoholisiert sind und auch der Müll bleibt natürlich in den Zügen liegen. Und ich selber muss wirklich sagen, ich nehme das dann oft mit. Ich spreche die Leute an, da werde ich dann noch unterstützt hinterher, wie mutig ich bin. Aber ich möchte, dass der Zug, auch die Toiletten, dass das schön aussieht und angenehm ist für alle, auch für Kinder.
0: Frau Richter, vielen herzlichen Dank für Ihre Meinung. Da sind wir doch schon mittendrin in einer lebhaften Diskussion. Und wir werden die jetzt weiterführen mit einem Gast, der tatsächlich ein Alkoholverbot eingeführt hat, und zwar gilt seit 2017, beziehungsweise er ist dafür zuständig, eingeführt hat, das hat die Stadt Nürnberg gemacht. Seit 2017 gilt in der Stadt Nürnberg auf öffentlichen Flächen rund um den Hauptbahnhof ein Alkoholverbot. Und Ende letzten Jahres wurde dann noch eine weitere Zone in der Südstadt dazugenommen. Und wir fragen jetzt nach bei dem zuständigen Referenten für Sicherheit der Stadt Nürnberg, wie die Erfahrungen bis jetzt aussehen. Ich sage herzlich willkommen auf Bayern 2 und in ARD Alpha, Olaf Kuch. Grüß Sie.
4: Grüß Gott, hallo.
0: Hallo. Ja, wie sind denn Ihre Erfahrungen? Also nach 10 Jahren, da kann man ja bestimmt jetzt schon mal Bilanz ziehen rund um den Hauptbahnhof. Was hat sich positiv verändert? Was hat sich vielleicht auch verändert, wo Sie sagen, das sind Konsequenzen, die wollten wir eigentlich nicht? Wie sieht's aus in Nürnberg?
4: Also die Ausgangslage ist ja vergleichbar mit der, worüber wir jetzt reden. Wir haben im Bereich um den Hauptbahnhof natürlich problematische Gegenden. Das heißt, wo wir Bereich Obdachlosigkeit haben, wo auch Vandalismus, Rücksichtslosigkeit, leider Gottes eine gesellschaftliche Entwicklung im öffentlichen Raum, die sich schon teilweise auf die Gegend um die Bahnhöfe konzentriert. Die Möglichkeit in Bayern, solche Verbotszonen einzuführen, gibt es ja Stück für Stück dann mehr. Ich erinnere daran, dass wir zuletzt ja auch Verbotszonen bezüglich Cannabiskonsum hatten oder eben Waffenverbotszonen. Die schon länger bestehende Möglichkeit der Alkoholkonsumverbotszonen haben wir genutzt, das ist richtig. Auch zuletzt ausgeweitet um den Bereich hinterm Hauptbahnhof bei uns in Nürnberg. Denn wir haben festgestellt, dass natürlich viele Störungen im öffentlichen Raum ausgehen von einem Alkoholkonsum in höherem Maße. Mhm. Und deswegen haben wir das getan, zusammen mit der Polizei auch. Wir brauchen ja die Expertise der Polizei und der Bundespolizei, die den Bahnhof ja selber betreut. Und wir können schon sagen, dass wir natürlich damit nicht die Probleme wegzaubern. Das heißt, dieses Problem oder dieses Phänomen des übermäßigen Alkoholkonsums haben wir nach wie vor. Aber es besteht eben jetzt die Möglichkeit, dagegen gezielter vorzugehen, auch für die Polizei die Möglichkeit, früher einzuschreiten. Mhm. Weil wir nicht warten müssen, bis etwas passiert, bis eine Straftat oder eine andere Ordnungswidrigkeit passiert, sondern es besteht die Möglichkeit, bereits ranzugehen an die entsprechenden Personen, wenn dort Alkohol konsumiert wird. Also das ist ein Instrument, was das Problem nicht von einem Tag auf den anderen löst, aber eben die Möglichkeiten gibt, hier weiter tätig zu werden. Und das hilft uns schon tatsächlich sehr in der Praxis.
0: Jetzt gibt es an Alkoholverbotszonen auch immer die Kritik, dass gesagt wird, am Ende verlagern sich die Probleme. Beobachten Sie auch solche Verlagerungen, also dass Konsum dann einfach an anderen Orten stattfindet, vielleicht auch nicht mehr so sichtbar, aber trotzdem stattfindet und dass dann Probleme, die dadurch entstehen, einfach woanders entstehen?
4: Das ist klar. Also die Verlagerungsproblematik werden Sie immer haben, egal welche Verbote Sie aussprechen, auch zum Beispiel bei Alkohol, das ist richtig. Deswegen dürfen Sie auch nicht nur repressiv denken. Wenn wir im öffentlichen Raum über Sicherheit sprechen, reden wir immer auch über neben dem repressiven klassischen Instrumenten des Sicherheitsrechts auch über Prävention, über soziale Angebote, also die Möglichkeiten einer Infrastruktur für Betroffene, die Möglichkeiten, dass man zum Beispiel Obdachlose verweist auf Möglichkeiten der Übernachtung oder was zu essen zu holen. Also das ist, muss eine Gesamtstrategie sein. Infrastruktur, Soziales, Prävention und Sicherheitsrecht. Ansonsten ist es eine pure Verlagerung. Also das ist schon richtig. Das kann man, diese Kritik kann man nicht aus der Welt schaffen. Das
0: stimmt. Herr Kuch, wir sprechen gleich nochmal weiter, gehen jetzt nochmal ans Telefon und zwar in den hohen Norden nach Ostfriesland zu Gertrud Werder. Grüße Sie, Frau Werder. Hallo.
5: Grüße Sie auch. Ja, ich habe eine ganz andere Ansicht. Also ich finde, Verbote ist in manchen Dingen gut, aber was Sie gerade sagten, das verlagert sich denn. Und ich finde das komisch, dass bei uns Alkohol so billig ist. In Norwegen haben sie das viel mehr besteuert und haben das Problem gar nicht mehr. Denn ich denke, bei uns wird Rauchen verboten, aber Raucher verändern ihr Charakter nicht, weil sie sind ja enthemmter, wenn sie zu viel Alkohol trinken. Und warum macht die Politik das nicht, dass sie den Alkohol auch mehr besteuern? Und nicht nur Zigaretten. Und ich denke, das Alkoholproblem ist ja wirklich schlimm. Und man kann denen ja auch gar nicht helfen, wenn sie sich nicht selber helfen lassen. Es gibt ja genug Angebote, aber wenn sie da nicht hingehen, wird das ja schlimmer. Und der Charakter verändert sich ja bei Alkohol. Beim Rauchen ja nicht, da schädigt das die Lunge. Aber der Charakter bleibt so, wie er ist.
0: Das stimmt. Beim Rauchen, beim Rauchverbot in der Öffentlichkeit gilt natürlich das Argument, dass andere durchs Passivrauchen geschädigt werden, die gar nicht rauchen wollen, aber natürlich, wenn jemand neben ihnen eine Zigarette raucht, dann kriegen sie das ab. Das ist natürlich vielleicht ein bisschen wiederum der Unterschied zum Alkohol. Wenn derjenige Bier trinkt, dann bleibt es
5: ja,
0: bei demjenigen.
5: Ja. Früher hat man da auch nicht dran gedacht. Ich bin geraucht und die Kinder waren im Auto. Da habe ich auch gedacht, haben wir da nicht drüber nachgedacht, was wir da eigentlich anrichten oder so. Das stimmt schon. Aber ich finde, dass die Politik auch mit Steuern da was machen könnte.
0: Also andere Wege gehen, nicht unbedingt nur direkte Verbote, sagen Sie, Frau Werder, sondern überlegen, ob man am Alkoholkonsum ansetzen kann. Ähnlich wie in den skandinavischen Ländern. Und Sie bekommen Unterstützung von unserer Hörerin Sabine Josic, die uns nämlich gerade geschrieben hat. Meiner Meinung nach sollte Alkohol im öffentlichen Raum komplett verboten werden. 1992 im Urlaub in Kanada war Alkohol im öffentlichen Raum schon verboten strafbar und konnte nur in Liquor Stores, also nicht in Lebensmittelgeschäften, gekauft werden. In Deutschland längst überfällig. Also das, was sie da anspricht aus Kanada, das ist ja ein ähnliches Modell wie auch in den skandinavischen Ländern, wo teilweise Alkohol nur in speziellen Geschäften verkauft wird und auch relativ teuer.
5: Ja, das finde ich auch. Da bin ich auch Ihrer Meinung.
0: Das war nicht meine Meinung, das ist die Meinung von unserer Hörerin, aber wir lassen hier gerne natürlich alle Meinungen zu und diskutieren die gerne weiter.
5: Ja, nee, das ist toll. Ich finde Ihre Sendung sowieso toll, dass man mal miteinander redet, weil so viel Digitales jetzt ist, wo Sie gar nicht mehr miteinander reden und das finde ich eigentlich
0: ganz
5: gut. Und
0: dafür sind wir da beim Tagesgespräch. Vielen Dank, Frau Werder, Grüße in den hohen Norden und wenn Sie mitreden wollen, dann tun Sie das 0800 94 95 95 5 und dann reden auch wir über Ihre Meinung zum Thema Alkoholverbote in der Öffentlichkeit und dazu möchte auch André Brün etwas sagen, der jetzt hier auf Sendung ist. Hallo, Herr Brün.
6: Ja, einen schönen guten Tag, Herr Meinberg. Ich sehe gerade, also ich betrachte das eben wie die Vorrednerin, dass man vielleicht eher an der Wurzel das Ganze anpacken muss. weil die Frage, die essentielle Frage, die ich mir stelle, warum Alkoholverbot in der Öffentlichkeit? Mhm. Also letzten Endes schließt man ja aus irgendeinem Kontext heraus, dass Alkoholkonsum, Verkauf und so weiter zu Problematiken in der Öffentlichkeit führt. Und dann stelle ich mir die Frage, also wie die Vorrednerin das gesagt hat, ist es vielleicht ein gesellschaftliches Problem, dass der Konsum von Alkohol sicherlich auch an markanten Plätzen ausgeführt wird, weil man da vielleicht in den Vordergrund treten möchte oder der Alkoholkonsum andere Zwecke des Konsumenten vielleicht beinhaltet. Mhm. Das muss man ja alles hinterfragen. Nichtsdestotrotz, wenn jetzt ein restriktives Vorgehen, was den Konsum und eben den Vertrieb von Alkohol anbelangt, angesetzt wird, wie sieht es denn aus? Ich habe es privat auch oft erlebt, dass an Bahnhöfen, an den öffentlichen Plätzen auch Personen dort reinkommen, die zwar keinen Alkohol dort kaufen und keinen Alkohol konsumieren, aber alkoholisiert dort mhm. auftreten und auch für im Extremfall für Tumulte sorgen.
0: Ja.
6: Wie geht man damit um?
0: Das ist ja eine gute Frage, die wir gleich an Olaf Kuch, der uns ja hier noch zugeschaltet ist, weitergeben können, der sich in der Praxis als Referent für Sicherheit in Nürnberg genau um diese Fragen am Ende kümmern muss. Herr Kuch, Sie haben es gehört, was Herr Brün gesagt hat. Also wie ist denn das in Nürnberg konkret? Wie gehen Sie denn da ganz genau vor? Weil was er sagt, ist ja durchaus richtig. Also selbst wenn ich eine Alkoholverbotszone habe, heißt das ja nicht, dass alkoholisierte Menschen dort sich aufhalten können und im Zweifel auch für Probleme sorgen können. Wie restriktiv sind Sie da in Nürnberg?
4: Das ist vollkommen richtig. Natürlich kann ich nicht verhindern, dass jemand, der schon alkoholisiert ist, betrunken ist, also in diese Zone hineingeht, dann verstößt er ja nicht gegen irgendwelche Gebote, weil er es dort nicht konsumiert. Also das heißt, wasserdicht in Anführungszeichen bekommen Sie das natürlich niemals hin. Mhm. Uns geht es bei diesem Alkoholkonsumverbot eigentlich speziell darum, dass Leute sich dort niederlassen und dort dauerhaft eben trinken und sich dort die Leute treffen, um zu trinken. Diese Szene geht es dann und die sind ja teilweise dann tatsächlich auch gar nicht mehr in der Lage, sich anständig zu benehmen, beziehungsweise eben dann auch letztendlich eine Bedrohung oder werden als Bedrohung wahrgenommen für die Reisenden, die den Bahnhof nutzen möchten, zu dem, wofür er eigentlich da ist, als Drehscheibe, als Pendlerinnen und Pendler oder mhm. Reisende. Das heißt, natürlich, wie gesagt, sie werden nie ein perfektes Instrumentarium haben. Es ist ein Baustein in einer gesamten Sicherheitsarchitektur, den wir eben genutzt haben und auf den wir eigentlich auch nicht mehr verzichten wollen. In den Bahnhöfen selber ist es natürlich was anderes. In den Bahnhöfen selber hat die Bahn ja Hausrecht. In den Bahnhöfen selber ist die Bundespolizei zuständig. Und das, worüber wir ja jetzt hier auch, oder der Anlass, über den wir jetzt hier mhm. auch reden, ist, dass die Bahn ja hier das jetzt auch im Bahnhof genau. tun will. Da kann ich sagen, die Bahn hat das in Nürnberg schon seit 2018 so umgesetzt. Mhm. Also für uns ist das eigentlich gar nichts Neues. Sondern die Bahn hat sich, als wir diese Alkoholkonsumverbotszonen gemacht haben, angeschlossen, um praktisch einen Flickerlteppich zu verhindern. Also ja. praktisch eine einheitliche Handhabung zu machen und praktiziert es seitdem in Nürnberg ohnehin schon so.
0: Und mit der Erfahrung aus Nürnberg, die Sie im Bahnhof, aber eben auch rund um den Bahnhof haben, würden Sie das empfehlen? Also die Bahn hat es jetzt beschlossen. Würden Sie sagen, das ist ein guter und ein richtiger Schritt für ganz Deutschland?
4: Also ich denke speziell in den großen Bahnhöfen, in den großen Städten ja. Denn wo haben Sie denn sonst so ein Aufeinandertreffen von verschiedensten Personengruppen? Ein Bahnhof ist eben eine Art Brennpunkt, wo die verschiedensten Menschen zusammenkommen. An kleineren Bahnhöfen, Haltestellen brauche ich sowas sicherlich nicht in diesem Umfang. Und wichtig wäre meiner Ansicht auch die praxisgerechte Handhabung. Das heißt, die Polizei ja, und sonstige Sicherheitsdienste auch der Bahn, die haben schon das Fingerspitzengefühl, wann sie einschreiten. Ja, ich gehe doch nicht auf denjenigen los, der mit seinem Feierabendbier ganz normal durch den Hauptbahnhof läuft. Ein formaler Verstoß, aber im Vollzug liegt doch das Erfolgsrezept. Das heißt, ich habe das Handwerkszeug, ich gebe den Sicherheitsbehörden die Möglichkeit, das Instrumentarium an die Hand, um dort tätig zu werden, aber wie immer eben mit einem entsprechenden Fingerspitzengefühl, um es nicht, sage ich mal, nur paragraphengetreu zu exekutieren, sondern um hier die Sicherheit insgesamt für alle Reisenden, die Leute, die sich da aufhalten, zu gewährleisten.
0: Das sagt Oliver Kuch von der Stadt Nürnberg. Schön, dass Sie heute bei uns in der Sendung waren und uns erzählt haben, wie Nürnberg mit dem Alkoholverbot rund um den Hauptbahnhof zufrieden ist. Danke Ihnen sehr. Und damit gehen wir wieder ans Telefon und zwar nach Nürnberg. Und jetzt hören wir mal einen Bürger aus Nürnberg. Harald Tott hat uns angerufen. Servus.
7: Ja, grüß Gott, servus in die Runde. Also folgendes, Ich sehe da irgendwo gar keinen Sinn drin. Da müsste man doch eigentlich auch beim Jidl, beim Norma und so weiter, die Jormas im Hauptbahnhof, den Alkoholverkauf doch auch eigentlich verbieten. Da ist also zum Beispiel ein sehr guter Metzger, da gehe ich gerne hin zum Essen und da trinke ich mein Bier dazu. Und das sehen viele andere Leute auch so. Und das nächste ist, vom Südausgang, 100 Meter ungefähr, gibt es eine berühmte Kneipe, da kostet der Seidler mit zwei Schnäpse, Achtung, 3 Euro. 100 Meter weg. Also das macht irgendwo doch alles gar keinen Sinn, sage ich mal. Und was ist eigentlich mit dem Dorfkirchwein und mit den kleinen Festen? Das ist ja auch öffentlicher Raum.
0: Im Moment geht es ja tatsächlich in der Regelung, die jetzt beschlossen wurde von der Bahn, nur um die Bahnhöfe. Aber wir stellen natürlich zur Diskussion, wir haben ja auch schon verschiedene Meinungen, wie man sonst im öffentlichen Raum damit umgehen soll. Sie sagen, im öffentlichen Raum sind Sie gegen Alkoholverbote. Habe ich Sie richtig verstanden?
7: Ja.
0: Ja. Herr Todt, vielen herzlichen Dank für Ihre Meinung. Sie bekommen da durchaus auch Unterstützung von unseren Hörern, die zum Teil auch gegen ein Alkoholverbot sind. Ingo Kleber beispielsweise hat uns per Mail geschrieben, ich würde nicht den Alkohol an sich verbieten, sondern nur das Auftreten in der Öffentlichkeit im alkoholisierten Zustand. Wenn ich in der Lage bin, mal ein Gläschen über den Durst zu trinken und dann noch halbwegs unauffällig nach Hause finde, dann gäbe es keinen Grund, mich zu belangen. Das ist also die Meinung von Ingo Kleber. Und wir fragen jetzt nach bei Ludwig Wittmann, der uns aus Regensburg anruft. Servus, grüße Sie.
8: Ja, servus, hallo in die Runde. Ja, also mein Standpunkt, ich bin also da in Sachen Alkoholverbot auch eher ein bisschen skeptisch. Ich möchte das Ganze mit der Wurzel angehen. Und zwar gibt es da diese zwei Beispiele von mir. Ich bin langjähriger, passionierter Besucher von Fußballspielen und im Seniorenbereich erlebe ich immer wieder, gerade in den letzten Jahren, dass die Spieler auch nach dem Spiel mit der Bierflasche und teilweise noch im Trikot die Spiele Revue passieren lassen und die Kids sind also in dem Dunstkreis. Das ist das eine Beispiel, wo ich sage, da ist also Handlungsbedarf vorhanden, dass man damit guten Beispiel vorangeht und diese Unsitte lässt, sage ich jetzt mal. Und das zweite Beispiel erlebe ich immer wieder an Stränden, an Weihern, am Donauufer. Ich bin ja aus Regensburg und da habe ich in der Vergangenheit immer wieder erlebt, dass Männer knietief im Wasser stehen und sich zuprosten, prosten mit Bier und die Kinder erleben das hautnah. Genauso junge Leute, die also ebenfalls am Badestrand dann sich gegenseitig zuprosten. Und das sind Dinge, da bin ich der Meinung, da sollte die Gesellschaft reagieren und diese Sachen im Keim angehen. Und das sind ja Grundlagen, die für den übermäßigen Alkoholkonsum und das gesellschaftlich dann auch fördern. Ne?
0: Ja.
8: Das ist also mein Beitrag.
0: Ja, jetzt ist nur die Frage, wie man das erreicht, oder, Herr Wittmann? Also letztendlich könnte man natürlich...
8: Ja. Im Kleinen, dass man bewusst sagt, auch im Verein von Seiten von den Verantwortlichen, von den Vorständen oder da bringe ich immer wieder das Thema Zivilcourage ins Spiel. Wenn ich jetzt solch eine Situation am Strand, am Badeweiher erlebe, dass man in einem dezenten Ton unter vier Augen, dass man das vielleicht anspricht oder in Schulen oder in Vereinen, in Verbänden, dass man da die Kultur hin ein bisschen sensibilisiert, die Leute einfach auf eine diplomatische Art und Weise. Das wäre mein Ansatz.
0: Man könnte natürlich auch sagen, das sagen jetzt die Leute, die jetzt eher für größere Verbote sind, man könnte natürlich auch sagen, naja, genau an den öffentlichen Orten, die Situation, die Sie beschreiben, da wäre es doch dann möglich, über ein Verbot das zu regeln. Wenn ich Ihnen das mal sagen darf, wenn wir nach Australien schauen, also Australien ist zwar weit weg, aber was so die Trinkkultur, sage ich mal, angeht, in der Öffentlichkeit sind Australier uns dann doch relativ ähnlich. Und in Australien gibt es tatsächlich viele sogenannte Dry Areas, also alkoholfreie Zonen in Innenstädten, in Parks, aber auch an Stränden. Ja. Da würde diese Seegeschichte dazu passen, die Sie beschrieben haben. Und die australischen Behörden zumindest sagen, und Teile der Bevölkerung sind natürlich nicht alle, dass sich dadurch insgesamt alkoholbezogene Probleme reduziert hätten. Also da scheint es was zu bringen. Andere sagen natürlich, das ist eine zu große Einschränkung der Freiheit. Die Stimmen gibt es natürlich in Australien auch. Aber wäre deswegen nicht aus Ihrer Sicht auch ein Verbot an solchen Orten eine Möglichkeit? Oder sagen Sie einfach, Verbote sind...
8: Ja, doch. Ich bin da eher ein bisschen hardcore, muss ich ehrlich zugestehen. Und ich stimme Ihnen dann zu. Oder die australische Vorgehensweise, ich kann dem was abgewinnen. Ja, aber wie gesagt, die Gegenseite muss man natürlich auch sehen und da sollte sich eine Kultur entwickeln und mit den Verboten ist halt immer so eine Sache. Ja. Auf Fußballplätzen, an Badestränden würde ich das absolut befürworten, wenn man da sagt, No-Go-Area für den Konsum von Alkohol.
0: Herr Wittmann.
8: Zum Beispiel in diesem Bereich, ja.
0: Vielen herzlichen Dank für Ihre Meinung. Danke, dass Sie heute bei uns angerufen haben und damit haben wir es fast 12.30 Uhr hier im Tagesgespräch auf Bayern 2 und in ARD Alpha.
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0: Unser Thema im Tagesgespräch lautet heute: Nicht nur an Bahnhöfen brauchen wir ein Alkoholverbot im öffentlichen Raum. Ja, diskutieren Sie mit, sagen Sie uns gerne Ihre Meinung, rufen Sie an.
1: 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Oder schicken Sie uns eine Sprachnachricht. Wie erfahren Sie unter bayern2.de.
0: Ja, schicken Sie uns gerne eine Sprachnachricht. Sie können uns gerne auch eine Textnachricht schicken. Sie können uns aber auch nach wie vor anrufen. Und das hat Achim West gemacht aus Selb bei Hof. Grüß Sie, Herr West.
9: Hallo zusammen.
0: Servus. Herr West, wie stehen Sie denn zu Alkoholverboten in der Innenstadt?
9: Wir können ja den Menschen auch noch Luftholen verbieten. Denn es ist idiotisch. Salzburg, Innsbruck, Klagenfurt, Graz, da hast du solche Verbote in den sogenannten alkoholfreien Bereichen. Dann gehst du dort essen, bei 35 Grad. Ja, also sie kriegen hier im Außenbereich leider keinen Wein und kein Bier. Mhm. Wir sind hier eine alkoholfreie Zone. Wenn sie Wein und Bier wollen, müssen sie bitte schön ins Lokal gehen. Mhm. Leute, ziehen wir uns irgendwann nur noch die Hosen mit der Beißzange an? Begreifen wir irgendwann, dass es Menschen Individuen sind? Individuen hat was mit Individualität zu tun.
0: Ja.
9: Und wenn wir ein Alkoholproblem in der Öffentlichkeit haben, dann müssen wir mehr Polizei haben. Dann müssen wir schärfere Strafen haben. Und dann können wir, wie mein Vorredner, Australien nicht mit Deutschland vergleichen. Denn in Australien haben wir ein paar Kernstädte. Sydney, Brisbane, Alice Springs, Perth und so weiter. Da gibt's das überhaupt. Aber die Masse der Australier lebt außerhalb in diesen riesigen Weiten. Und die sehen das ganze Leben keinen einzigen Polizisten, der sich um irgend sowas kümmert.
0: Also, da haben Sie sicherlich recht. Also Australien ist sicherlich nicht in allen Teilen mit Deutschland vergleichbar. Da haben Sie natürlich recht, was jetzt so den Umgang mit Alkohol, den gesellschaftlichen angeht, wahrscheinlich schon.
9: Genau.
0: Aber natürlich ist es geografisch eine ganz andere Geschichte. Da, das ist richtig. Also Sie sagen, grundsätzlich sind Sie gegen alle Verbote oder sagen Sie, nur gegen diese Erweiterung der Verbote wären Sie?
9: Wir schaffen uns eine Verbotskultur. Rauchen wurde verboten, wir haben die Kneipen kaputt gemacht. Jetzt machen wir dann Innenstadt, Alkoholverbot, machen wir die Speicherestaurants kaputt. Was wollen wir noch alles kaputt machen?
0: Herr West,
9: kann doch nicht sein. Es ist irgendwo Ende Gelände. Ja, irgendwo muss ich doch mal hergehen und mal sagen, jeder ist doch seines eigenen Glückes Schmied.
0: Herr West?
9: Sind Sie nicht böse? Ich bin 71. Ich rauche seit 50 Jahren.
0: Okay.
9: Ich weiß, dass es mir nicht gut tut. Aber Gott verdammt, es ist meine Gesundheit. Es ist mein Sarg.
0: Ja,
9: es ist mein Loch, in das ich reinkomme.
0: Herr West, ich will Sie gar nicht abwürgen. Ich will Sie gar nicht abwürgen. Sie dürfen gerne bei uns bleiben, aber ich hole einen weiteren Hörer dazu. Lassen Sie uns darüber diskutieren, weil das, was Sie gerade ansprechen, steht ja sogar im Grundgesetz. Also das Grundgesetz gibt Ihnen recht. Das ist die Handlungsfreiheit des Einzelnen, Artikel 2. Und trotzdem kann man natürlich, trotzdem kann man natürlich über bestimmte Verbote nachdenken. Und Peter Beurer, den hole ich jetzt dazu aus Augsburg. Servus, Herr Beurer, hat, glaube ich, eine andere Haltung als Sie, Herr West. Herr Beurer, grüße Sie. Wie sehen Sie das?
10: Ja, guten Tag. Ich bin völlig fasziniert. Ich bin so glücklich, diesen Anrufer direkt vor mir zu haben.
0: Ja, Sie sind zusammengeschaltet. Sie können miteinander diskutieren.
10: Ja, ich bin völlig fasziniert. Da kann ich mich nicht ausmachen. Also, und zwar, die Freiheit des Einzelnen geht nur so weit, bis sie die Freiheit der anderen schädigt. Mhm. Wenn der Herr 50 Jahre raucht und immer noch glaubt, wenn er in unserer Gesellschaft, unserer Aufgeklärten lebt, dass es nur seine Gesundheit betrifft, dann ist es wahrscheinlich sinnlos, mit ihm zu diskutieren. Der Besoffene, der im öffentlichen Raum randaliert, schädigt auch andere Leute. Also es ist nicht so, dass das nur die eigene Person betrifft, wenn man raucht oder trinkt oder sonst was. Mhm. Also ich glaube auch nicht, dass wir da auf einen gemeinsamen Nenner kommen. Aber insgesamt, Rauchen ist ja jetzt heute gar nicht das Thema.
0: Rauchen ist nicht
10: insgesamt
0: das Thema.
10: Wurde ja schon festgestellt, ich glaube, das ist ein Jahr her oder so, dass Alkohol in jeglicher Menge ein Gift ist und schädlich ist. Das muss halt nur durchdringen in das Bewusstsein der Leute. Und es geht nicht um Individualität. Ich liebe das, dass man die einzelne Freiheit des persönlichen Menschen hat. Mhm. Aber wo sie das Wohl anderer einschränkt, da muss sie eine Grenze haben. Und auch das sagt unsere Verfassung aus.
0: Herr West, was sagen Sie dazu? Weil da hat Herr Beurer doch einen Punkt, dass natürlich die Freiheit, die dürfen wir Einzelnen alle genießen, aber natürlich, wenn wir wissen, dass Alkohol zum Beispiel öfter mal zu Aggressionen führt, dann sind ja auch andere betroffen. Also ist es vielleicht doch richtig, Verbote einzuführen?
9: Reden wir über Aggressionen? Es ist meiner Meinung nach oder öffentlich bekannt, dass Autofahren besoffen nicht erlaubt ist. Mhm. Fragen Sie mich mal, was vor 40 Jahren an einer Unfallstelle passiert ist, wo die Straße gesperrt war. Da haben sie sich alle hingestellt und haben gewartet, bis Feuerwehr und Krankenwagen weg waren. Wenn sie heute an einer Unfallstelle stehen, dann sind wir so freundlich und nett zueinander. Da werden die Sanitäter angegriffen, da werden Polizisten und Feuerwehrer angepöbelt. Ist das diese Freiheit oder diese Einschränkung, die der Herr meint, wo hört die Freiheit des Einzelnen auf und wo hört das Bedürfnis der Öffentlichkeit, wo fängt das an?
0: Die Freiheit hört auf, um jetzt mal wieder konkret auf unser Thema zu kommen, wenn wir jetzt sagen, Alkoholverbot an Bahnhöfen zum Beispiel, das ist jetzt hier eingeführt worden, beziehungsweise soll eingeführt werden, dann hört die Freiheit des Einzelnen da auf, wo beispielsweise jemand, der alkoholisiert ist, andere Reisende anpöbelt. Das wäre ja zum Beispiel jetzt
9: richtig.
0: So, das wäre eine Belästigung. Und dann sagt die Bahn jetzt...
9: Das habe ich gemeint. Ja. Dann brauchen wir mehr Polizei.
0: Mehr Polizei ist Ihre Antwort.
9: Dann brauchen wir mehr Überwachung.
0: Ja. Okay, Herr Beurer, was sagen Sie dazu? Man kann den Punkt ja auch so sehen, weil derjenige, der sozusagen harmlos und friedlich sein Feierabendbier trinkt und niemandem was tut, niemanden anpöbelt, warum soll er das nicht dürfen? Und hat dann der Herr West nicht doch recht, wenn er sagt, naja, dann müssen die stören, eben stärker kontrolliert werden?
10: Naja, also ich praktiziere normalerweise kein Schwarz-Weiß-Denken. Mhm. Ich habe keinerlei Vorbehalte gegenüber jemandem, der neben mir eine halbe trinkt, ein Radler trinkt. Der tut ja niemandem was. Aber es ist halt ein kleiner Baustein. Zum Beispiel hat man hier in Ihrer Sendung heute schon, macht es einfach viel teurer, dann trinken die Leute nicht mehr so viel, weil sie es sich nicht mehr leisten können. Mhm. Das ist mal einer der Punkte. Und da ist es auch wurscht, ob 100 Meter vom Nürnberger Bahnhof weg eine Kneipe ist. Auch da können die Leute nicht mehr so viel Alkohol konsumieren, weil sie es sich nicht mehr leisten können. Mhm. Das wäre eine Möglichkeit, aber ich denke, der Kollege und ich werden nicht hundertprozentig zu einer Meinung kommen, weil die Erkenntnis, dass Alkohol insgesamt schädlich ist, auch in kleinen Mengen, die sagt einfach offensichtlich nicht, genauso wie dass andere Mitrauchen beim Rauchen offensichtlich bis jetzt was gebracht hat. Also das, wenn man nicht zusammenkommt, kommt man nicht zusammen, das ist aber auch nicht schlimm. Es gibt verschiedene Meinungen, so ist es normal. So? Aber Alkohol ist trotzdem schädlich und ich würde zum Beispiel über die Steuer gehen.
0: Ja.
10: Und das, was jetzt der Anlass vor Ihrer Sendung war, an Bahnhöfen, das ist halt ein kleiner Baustein, aber ein Haus besteht nun mal aus vielen Steinen. Und man muss ja irgendwann anfangen. Mhm. Und da finde ich einen Stein sinnvoll, um es mal symbolisch auszudrücken.
0: Herr Beurer, vielen herzlichen Dank für Ihre Meinung. Vielen Dank, Herr West, für Ihre Meinung. Und dafür sind wir ja da, für den Meinungsaustausch. Und Sie dürfen hier der einen oder der anderen Meinung sein. Rufen Sie uns einfach an, erzählen Sie es uns. 0800 94 95 95 5 ist die kostenfreie Rufnummer hier ins Studio. Sie können uns auch eine Text- und Sprachnachricht schicken. Davon wird auch schon rege Gebrauch gemacht. Wir haben einige Nachrichten bekommen, auch eine Sprachnachricht. Und die möchte ich Ihnen jetzt einmal abspielen. Die kommt von Peter Bonk aus Schwanstetten.
11: Ich denke, dass ein Alkoholverbot in Zügen und Bahnhöfen sowie in Bussen notwendig wäre. Gerade wir Männer unter Alkoholeinfluss sehr ausfallend sein können. Und wenn Mitreisende sich in Zügen und Bussen übergeben und andere Fahrgäste anpöbeln. Also bekifft gerne, betrunken bitte nicht.
0: Da wird noch der Unterschied nach den Substanzen gemacht. Den Punkt haben wir verstanden. Viel

0: Vielen Dank auch für diese Sprachnachricht. Schicken Sie uns gerne weiter. Text und Sprachnachrichten, wie das geht, erfahren Sie auf bayern2.de. Oder greifen Sie zum Telefon, wie Dieter Veit das gemacht hat, aus Neumarkt in der Oberpfalz. Grüße Sie.
1: Ja, guten Tag.
0: Was ist denn Ihre Meinung zum Thema Alkoholverbot in der Öffentlichkeit?
1: Ja, ich denke, ein Alkoholverbot in der Gesellschaft, das muss ja auch irgendwie mal geprüft werden und es muss überwacht werden. Mhm. Und ich glaube, so viel Polizei haben wir gar nicht. Mhm. Und die haben wichtigere Aufgaben, wie um Alkohol zu kümmern. Ich glaube aber, man müsste in der Jugend anfangen, bei der Jugend anfangen. Ist es nicht immer cool, wenn man sich volllaufen lässt? Ich meine es jetzt auch gar nicht böse. Und ist auch gar nichts dagegen zu sagen, wenn man mal was trinkt. Aber ich glaube, es wird halt viel in der Jugend getrunken. Und dann fühlen sich alle cool und wunderbar. Und wenn man aber anfängt, die Jugend ein bisschen, ja, ich habe kein Konzept, wie man es macht, aber die Jugend ein bisschen vom Alkohol wegzubringen, dann ist das auch, kann es trotzdem genauso cool sein. Und wir haben später keine Probleme mit Alkohol oder nicht mehr so viele Probleme mit Alkohol.
0: Also tatsächlich sagen Sie auch lieber den ganzheitlichen Ansatz, nenne ich das mal, gehen, den gesellschaftlichen und am Alkoholkonsum ansetzen. Herr Veit, bleiben Sie gerne mal bei uns. Ich hole einen weiteren Hörer dazu, der, ich sehe das hier mal an Stichwort auf meinem Monitor, der, glaube ich, auch eine ganz persönliche Geschichte dazu hat und vielleicht auch eine Idee zur Prävention. Das ist Anton Franz Josef Obermeier aus Riedenburg. Grüße Sie, Herr Obermeier.
2: Ja, grüße Sie. Ich bin seit 36 Jahren Abstinenzler. Mhm. Allen bewusstseinsverändernden Substanzen, Alkohol und Haschisch, da habe ich gesagt, ich komme da wohin, wo ich nicht hin will. Mhm. Und ich sehe heute und sehe das heute wie damals, dass ein Verbot die Problematik nicht löst. Dass aber die Leute mit ihrer Zivilcourage einfach sich das in andere Hände begeben, die Polizei ist zuständig, die ist sonst was, wenn das Bedürfnis, wie man so schön sagt, Spiritus contra Spiritum, also das Bedürfnis nach Spiritualität in der Substanz, unser Alkohol ist ja unsere Kulturdroge. Und wenn jemand irgendwo auf einem Aussichtspunkt oder an einem schönen Platz eine halbe Bier genießt, ist es schön. Ich kann das nicht und ich will es auch nicht mehr. Ich habe meine Erfahrung gemacht und wenn das da jemand tut und sich anständig benimmt, okay. Wenn man aber feststellt, und es ist beim Autofahren auch schon so, dass wenn jemand einen Unfall baut und Alkohol hat, bekommt er automatisch eine Teilschuld und dementsprechend könnte das auch diszipliniert dann geahndet und nicht, ja, da drückt man dann ein Auge zu und so weiter und der hat dann mildern die Umstände, weil das ist ein Poker mit einer Sache, die nicht konsequent ist und da finde ich, ja, also das finde ich eigentlich schade da. Mhm. Weil so ein Besoffener, und das war ich selber damals auch in meiner Schulzeit, ich habe dann in den Klassenrahmen gesprengt und das war mir peinlich und ich wollte das nicht. Aber jemand, der Alkoholiker ist, und da spricht man dann auch von einer Krankheit, und die müssen meistens erst zu einem Tiefpunkt kommen. Also da streiten sich die Fachleute nach wie vor. Ich gebe ihnen keinen Anlass mehr, genieße eine Freiheit, die ja ganz anderes Thema ist.
0: Herr Obermeier, vielen, vielen Dank für Ihre Meinung und für die persönliche Geschichte. Danke, dass Sie uns das erzählt haben. Und wir gehen weiter nach Straubing. Von dort hat uns Thomas Günther angerufen. Servus, Herr Günther.
3: Ja, hallo Sebastian, servus.
0: Servus.
3: Alles, was ich dazu sagen kann, ist, ich lade wirklich jeden gerne dazu ein, während des Volksfestes, zum Beispiel hier explizit das Gäubodenvolksfest, mit der Bahn einmal anzureisen. Was sich hier bei der Anreise schon abspielt, erübrigt sich eigentlich mit allem Weiteren. Weil entweder in Gruppierungen die Leute schon mit einem Kasten in den Waggon einsteigen, dann zur Hälfte, bis sie in Straubing ankommen, die Hälfte schon getrunken haben, weil sie müssen ja vorglühen, weil das Bier ja selber auf dem Volksfest schon zu teuer ist. Und dann möchte ich jemanden sehen, der wo dann hergeht und 4 bis 6 Leuten sagt, ich muss euch jetzt das Bier wegnehmen. Also da geht's dann schon los. Und wenn ich dann in Straubing ankomme am Bahnsteig und die Zugtüren gehen auf, dann ist hier eine Beschallung als Willkommensgruß, weil der Lokalpächter hier schon eine Burg an Bier aufgebaut hat. Also man ist ständig mit Alkohol konfrontiert und das ist eigentlich auch, wie es der ein oder andere vor mir schon erwähnt hat, einfach, wir haben einfach ein Alkoholproblem. Das ist so. Und ich genieße auch eine halbe Bier oder es dürfen auch mal zwei sein. Aber dann halt im Freundeskreis zu Hause oder wirklich dann alleine. Aber nicht so in diesem Umfang, dass man dann sagt, wer räumt dann her noch wieder alles weg?
0: Mhm. Es muss ja auch am Ende so ein Verbot dann allerdings kontrolliert werden. Also letztendlich, wenn man ein Verbot erlässt, dann ist das ja wahrscheinlich nur sinnvoll, wenn das kontrolliert werden kann. Herr Günther, sind Sie denn der Ansicht, dass das überhaupt möglich ist, wenn man das jetzt an allen Bahnhöfen einführt, so ein Alkoholverbot?
3: Eben nicht. Mhm. Wir haben hier ja schon das Problem, dass wir ja auf vielen Strecken schon überhaupt nicht mehr kontrolliert werden. Mhm. Ich bin Bahnreisender, ich bekomme das mit. Die einzigen in Ostbayern ist beim Agilis, wo hier wirklich immer die Fahrkarten kontrolliert werden, aber ansonsten DB Regio und alles, was dazugehört. Es ist ja hier schon fast kein Personal mehr vorhanden. Mhm. Und aufgrund dessen, was hier noch an Unfällen im Zug passiert, wo es heißt, das Zugpersonal sollte in Zukunft zu zweit auftreten. Mhm. Wo bekommen wir die ganzen Leute her? Es wird wahrscheinlich nicht machbar
0: das
3: sein.
0: Das ist natürlich eine Frage, die wir jetzt weiter diskutieren werden. Herr Günther, vielen Dank. Schöne Grüße nach Straubing. Und wir werden jetzt genau dieses Problem der Kontrolle mit jemandem diskutieren, der dafür unter anderem auch zuständig ist, beziehungsweise seine Organisation. Denn wir sprechen jetzt mit dem stellvertretenden Bundesvorsitzenden der Gewerkschaft der Polizei. Alexander Peutz ist bei uns am Telefon. Grüße Sie.
4: Guten Tag.
0: Herr Peutz, Sie hören mich. Wunderbar. Ja, wir diskutieren jetzt schon die ganze Zeit über Alkoholverbot an öffentlichen Orten, natürlich vorrangig an Bahnhöfen, aber auch darüber hinaus. Wie beurteilen Sie denn jetzt diesen Vorstoß der Bahn? Ist das aus polizeilicher Sicht jetzt erstmal was Gutes, an allen Bahnhöfen Alkoholverbot einzuführen? Was sagen Sie?
4: Also grundsätzlich ja. Schaut man sich die Situation in Deutschland an, insbesondere bei den größeren Bahnhöfen, sind die Bahnhöfe in den letzten Jahren zu Hotspots des Kriminalitätsgeschehens geworden. Insbesondere die Gewaltkriminalität hat dort zugenommen und das eben auch immer unter Einfluss von Alkohol. Das haben wir schon wahrgenommen. Deswegen ist die Forderung oder der Vorschlag der Deutschen Bahn grundsätzlich befürwortenswert. Aber das muss natürlich konsequent umgesetzt werden, mhm, durch die DB-Sicherheit, durch die Ordnungsbehörden und letztendlich auch durch die Bundespolizei.
0: Glauben Sie, dass das machbar ist? Also letztendlich nützen ja Gesetze oder natürlich auch solche Regelungen nur etwas, wenn sie auch konsequent verfolgt und kontrolliert werden, weil sonst macht am Ende wahrscheinlich doch wieder jeder, was er will. Also glauben Sie, die Kapazitäten reichen bei der Bahn und letztendlich auch bei der Bundespolizei, um das dann auch entsprechend zu kontrollieren?
4: Also letztendlich ist erstmal die Deutsche Bahn für ihr Hausrecht zuständig. Das heißt, die DB-Sicherheit muss natürlich auch personell so ausgestattet sein, um das Alkoholverbot innerhalb ihres Hausrechts durchzusetzen. Mhm. Unsere Kolleginnen und Kollegen der Bundespolizei werden nur tätig, wenn es zu Straftaten kommt und werden dann einschreiten. Das muss quasi in der Zuständigkeit auch geklärt sein und muss personell unterlegt sein. Die Bundespolizei ist belastet, hat Großveranstaltungen, hat Grenzkontrollen abzusichern. Dementsprechend muss natürlich auch bei der Bundespolizei personell nachgebessert werden. Aber in erster Linie sehe ich hier die DB-Sicherheit, mhm, in der Zuständigkeit.
0: Herr Peutz, bleiben Sie gerne bei uns. Wir gehen eben ans Telefon und dann melden wir uns gleich wieder bei Ihnen. Wir fragen jetzt aber nach bei Anja Lorenz, die uns aus Uffing anruft. Hallo, Frau Lorenz.
5: Hallo, grüße, Anja Lorenz hier. Ja, mich hat der Gedanke noch beschäftigt, dass Alkohol im öffentlichen Raum ja überwiegend ein männliches Thema und ein, mhm, Problem ist und wie es mir als Frau damit geht. Mhm. Und insofern finde ich diese Überlegung, wenn ich mir vorstelle, es sind weniger alkoholisierte männliche Menschen unterwegs, dann fühle ich mich ein Stück sicherer. Mhm.
0: Das heißt, Sie wären auch für ein Alkoholverbot, was über die Bahnhöfe hinausgeht, also auch an anderen öffentlichen Orten?
5: Ich würde sagen, das wäre sicher interessant, das zu diskutieren. Mhm. Ich finde das australische Vorbild eigentlich ganz gut. Aber ich glaube, es hat einfach ganz viel mit Bewusstseinsarbeit zu tun und vielleicht ist es nötig, wenn das nicht gut genug funktioniert, es tatsächlich teilweise über Verbote, mhm, zu regeln oder solches Bereiche dann.
0: Ja, Frau Lorenz, bleiben Sie gern bei uns. Ich hole jetzt noch Christine Huber aus München dazu. Servus, Frau Huber.
6: Hallo.
0: Jetzt sagt die Frau Lorenz, Sie findet, dass solche Alkoholverbote zu mehr Sicherheit im öffentlichen Raum führen können und auch für einen Raum, der sich sicherer anfühlt, gerade auch für Frauen. Frau Huber, wie sehen Sie das?
6: ich sehe das komplett anders. Mhm. Ich denke, also ich bin erstens mal gegen sämtliche Verbote. Rauchverbot,

0: Alkoholverbot und was weiß ich, welche Verbote noch in Zukunft kommen werden. Ja. Und ich denke, das Problem ist nicht der Alkohol, sind auch nicht die Raucher. Das Problem ist, dass wir einfach in unserer Gesellschaft schon von Anfang an, seit Jahrzehnten, immer mehr Anstand und gutes Benehmen nicht mehr lernen. Die Kinder dürfen alles machen. Es gibt keine Grenzen, ja, bis sie dann erwachsen sind und auf einmal ein Problem mit anderen haben. Und da geht's meiner Meinung nach schon los. Und das Zweite ist, wenn wir alles verbieten, also diese, ich sag's mal in Anführungszeichen, Alltagsdrogen, Zigaretten, Alkohol, Süßigkeiten und so weiter, ja, wir kommen in einen Polizeistaat. Mhm. Wir driften da schnurstracks drauf zu und das schon seit Jahren.
1: Ja.
0: Und ich will nicht in einem Polizeistaat leben.
1: Frau Huber, den Punkt verstehe ich. Ich gebe den mal gleich weiter an die Anja Lorenz, die ja gerade die andere Meinung hatte. Frau Lorenz, was sagen Sie zu dem Punkt, dass natürlich mehr Regeln, mehr Verbote auch dazu führen, dass natürlich die Freiheit eingeschränkt wird und dass, so wie Frau Huber sagt, sie sich da regelrecht, das ist vielleicht etwas überspitzt, aber regelrecht in einem Polizeistaat fühlt?
2: Das ist natürlich jetzt sehr überspitzt, aber es ist ja immer die Frage, wenn ich mit meiner Freiheit, also wenn ich betrunken jemanden übergriffig begegne, die Freiheit dieses anderen Menschen einschränke, was dann?
1: Ist ein interessanter Punkt. Wir haben ja Alexander Polz noch zugeschaltet bei uns. Der ist stellvertretender Bundesvorsitzender der Gewerkschaft der Polizei und damit natürlich der ideale Ansprechpartner jetzt auch für diese Frage. Herr Polz, Sie haben zugehört. Da gibt es jetzt natürlich Pro und Contra. Ja, wie würden Sie es denn sagen? Das ist ja letztendlich eine juristische Abwägung zwischen der Freiheit des Einzelnen und irgendwelchen Regelungen und Verboten, die man dann wiederum zum Schutz von uns allen einführt. Wo verläuft da für Sie die Grenze und wo ist es sinnvoll?
3: Ja, wichtig zu wissen ist ja, dass die Polizei zum einen für die Gefahrenabwehr zuständig ist und zum anderen für die Strafverfolgung. Mhm. Wenn man quasi bei einer Lagebewertung feststellt, dass gewisse Situationen eingetreten sind, die so nicht mehr haltbar sind, dann muss man reagieren. Wo ich recht gebe, ist, dass es natürlich immer verhältnismäßig sein muss. Und das ist wichtig. Und da muss man abwägen, welche Maßnahmen kann man hier ergreifen, um zum einen die Freiheit zu gewährleisten für die Menschen, die in dieser Bevölkerung hier leben, nämlich sich auch frei zu bewegen und nicht auf männliche, große, alkoholisierte Gruppen zu treffen, die am besten noch pöbeln. Mhm. Und zum anderen muss aber auch die Sicherheit gewährleistet sein. Und dafür sind die Sicherheitsbehörden da. Und das muss ein Stufenmodell sein in der Verhältnismäßigkeit. Und da hat die DB jetzt einen Vorschlag gemacht, die Deutsche Bahn, und hat eben das Alkoholverbot vorgeschlagen. Eine grundsätzlich andere Maßnahme, ohne mehr Personal, ohne Zugang zu den Bahnhöfen etc. pp.
1: Jetzt wird die Verbindung zu Herrn Polz leider schlechter, beziehungsweise ist unterbrochen. Soweit ich weiß, ironischerweise sitzt Herr Polz gerade im Zug. Das wäre ein anderes Thema, was wir auch immer mal wieder diskutieren, und zwar die Netzabdeckung in Deutschland. Herr Polz, stellvertretender Bundesvorsitzender der Gewerkschaft der Polizei, vielen Dank und schöne Grüße in den Zug, wo immer Sie auch gerade unterwegs sind. Hoffentlich ohne alkoholisierte, pöbelnde Fahrgäste. Wir gehen an der Stelle dann jetzt nochmal ans Telefon und fragen nach bei Erika Baumann, die uns angerufen hat. Grüß Sie, Frau Baumann.
4: Hallo, grüß Gott.
1: Was ist denn Ihre Haltung zu unserem Thema? Wir haben jetzt ja schon durchaus Pro und Contra gehört. Wo sortieren Sie sich da an?
4: Also ich reagiere auf den Herrn, der sich in der persönlichen Freiheit eingeschränkt fühlt und frage ihn, wo hört seine Freiheit auf, wo fängt meine an, wenn ich zum Beispiel nicht mitrauchen will. Ich frage den Herrn, der so vehement betont, dass es sein Körper ist und seine Gesundheit, wenn er trinkt, wenn die Allgemeinheit nachher zahlt, falls er in die Klinik muss in 10, 20 Jahren, dann ist es nicht allein sein Thema. Für mich ist also das große Thema, wo ist denn die Eigenverantwortung? Wo sehe ich auch mal den anderen und bin ich, ich bin in meiner Freiheit eingeschränkt, wenn ich jetzt nicht trinken darf? Mhm. Also wo hört es im allgemeinen Kontext auf? Ich fahre Zug, ich sehe Eltern, deren Kinder auf den Sitzen rumturnen und die Eltern sagen nichts. Ich sehe eben diese Fußballfans, gut, da habe ich neulich gesagt, geht's ein wenig leiser, dann haben sie ein wenig leiser weitergemacht. Also wo hört meine Freiheit auf, wo fängt sie an? Das würde ich gern in den Raum stellen und durch die Eigenverantwortung.
1: Ja. Frau Baumann, vielen Dank, dass Sie nochmal diesen Punkt aufgemacht haben. Über den haben wir heute auch schon gesprochen. Und das ist ja, glaube ich, genau diese juristische und gesellschaftliche Abwägung zwischen dem Schutz auf der einen Seite und dem Schutz der Freiheit auf der anderen. Jetzt blicken wir noch einmal kurz vor Schluss der Sendung in die USA. Wir haben nämlich einen Anrufer, der ursprünglich, glaube ich, aus den USA stammt, wenn ich das hier richtig lese auf meinem Monitor. Stephen Kosicki, ich weiß jetzt nicht, ob ich es richtig ausspreche. Ich hoffe es mal. Grüße Sie.
5: Ja, grüße hier der Herr Kosicki. Grüße in der Runde. Zum Thema Alkohol in die Öffentlichkeit verbieten, das hat die USA mit ihren Prohibitionen versucht, es ist gescheitert. Da gibt es aber nach wie vor viele sogenannte Blue Laws, wo ich herkomme, Bundesstaat New York ist ist Alkohol in die Öffentlichkeit verboten. Mhm. Wir kennen es alles aus dem Film, die Leute sitzen da mit einem Papiertuch um eine Flasche.
1: Ja.
5: Wie soll man das kontrollieren, ob jemand am Bahnhof sitzt mit einer Flasche in einer Papiertüte?
1: Mhm. Und würden Sie denn sagen, also grundsätzlich das Alkoholverbot jetzt an Bahnhöfen, aber auch natürlich das darüber hinausgehende, was wir im Moment hier bei uns in der Sendung diskutieren, würden Sie sagen mit der Erfahrung aus den USA, dass es irgendwas geändert hat, also auch an dem Sicherheitsproblem, weil darum geht es ja, es geht ja um den Schutz, dass es weniger zu Übergriffen kommt, weniger zu Aggressionen. Also würden Sie sagen, das bringt was an den öffentlichen Orten in den USA oder ist es eigentlich total verpufft?
5: Ich vermute, es wird was bringen, weil es wird dann versteckt und die Leute, die da trinken wollen, was ich auch gerne tue, die tun es verstecken und passen dann auf, dass sie nicht auffallen.
1: Mhm. Okay, also so gesehen indirekt sagen Sie, hat das schon einen Effekt. Und würden Sie sagen, weil jetzt hier viel darüber diskutiert wurde, über den Schutz auf der einen Seite und die Einschränkung der Freiheit auf der anderen Seite, also wo befinden Sie sich da? Würden Sie sagen, das eine überwiegt das andere?
5: Kann ich ehrlich gesagt nicht sagen. Mhm. Die Freiheiten, die Öffentlichkeit zu trinken, man wird sich auch das sonst auch nehmen, das zu tun, aber versteckt. Und das hilft vielleicht vielen Leuten, dass es nicht bekannt ist.
1: Herr Kosicki, vielen Dank für Ihre Meinung und dass Sie uns noch mal kurz vor Schluss der Sendung geschildert haben, wie das Alkoholverbot in den USA umgangen wird. Wir kennen alle die braunen Papiertüten, glaube ich, aus Serien und aus Filmen. Ich möchte Ihnen zum Schluss noch eine Nachricht von Martina Pretzel aus der Oberpfalz vorlesen. Sie schreibt uns, es ist für mich oft ein schöner Ausklang, am Bahnhof einen Spalterpilz und eine Pfefferbreze zu kaufen und es mir illegal am Bahnsteig schmecken zu lassen. Das werde ich ziemlich sicher weiter tun. Das Thema übermäßiger Alkohol sollte grundlegender und weitreichender angegangen werden. Das war auch die Meinung von vielen anderen, die uns heute angerufen haben. Dann schreibt Michael Steindl aus Mallersdorf noch, viele Bahnhöfe wurden zu einem sehr unattraktiven Ort gemacht, keine Toiletten und Aufenthaltsräume. Wenn schon alles so unschön ist, warum sollte man sich zurückhalten, wenn die Umgebung schon unterirdisch ist? Also auch das nochmal ein Punkt. Und Claudia Göttler schreibt, ich bin für ein Alkoholverbot auf der Münchner Theresienwiese. Naja, da weiß ich, dass da viele dagegen wären, aber der Wink ist klar. An dieser Stelle vielen Dank für die Diskussion. Vielen Dank fürs Zuhören, fürs Zuschauen. Das war das Tagesgespräch für heute. Am Mikrofon war für Sie Sebastian Meinberg und ich wünsche Ihnen jetzt einen entspannten guten Nachmittag. Servus.
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1: Um 13 Uhr hören Sie auf Bayern 2 die Nachrichten. Direkt danach kommt Stadtlandleute mit Jochen Wobster. Um was geht's denn bei euch?
9: Also bei uns geht es heute um Unterstützung für Frauen aus der Ukraine, die wegen des Kriegs nach Bayern geflohen sind. Viele von ihnen haben mit seelischen Verletzungen zu kämpfen und das sorgt wiederum dafür, dass diese Frauen besonders suchtgefährdet sind. Nun bilden sich vermehrt Selbsthilfegruppen in Bayern und wir sind bei einem Treffen in München dabei.
1: Das und mehr in Stadt, Land, Leute direkt nach dem

0: weist der Minister sogar auf einen dramatischen Anstieg hin, etwa bei jugendpornografischen Inhalten. Dort haben sich die registrierten Taten in den vergangenen Jahren verdoppelt. Die Bundesbeauftragte gegen Missbrauch, Kerstin Klaus, ruft dazu auf, gerade auch bei sexueller Gewalt gegen Jugendliche genauer hinzuschauen. Sextortion nehme drastisch zu, wenn also Täter mit der Veröffentlichung intimer Fotos und Videos drohen, um Geld zu erpressen. Dies werde aber gar nicht als Sexualstraftat erfasst. Markus Sambale, Berlin.
1: Verbände und CSU-Minister haben EVP-Chef Weber für seine Arbeit in der EU deutlich kritisiert. In einem Schreiben fordern Landwirtschaftsministerin Karneber und Europaminister Beiswenger von Weber mehr Einsatz zugunsten der Land- und Forstwirtschaft in Bayern. Landwirte, Waldbesitzer und andere fühlten sich auf EU-Ebene nicht gehört. Weber antwortete in einem Brief, er teile inhaltlich die Kritik an bestimmten Verordnungen, es sei gelungen, diese zu entschärfen. Aber auch im Europäischen Parlament brauche es Mehrheiten, um Ziele umzusetzen. Man könne als CSU in Brüssel nicht zaubern. Wir sind mitten im Sommer und da ist das Thema Heizen für die meisten gerade weit weg. Außer man plant, seine alte Heizung auszutauschen. Wer auf klimafreundliche Anlagen umsteigt, kann ab heute wieder Fördergeld beantragen, allerdings nicht mehr ganz so viel wie bisher. Wieso, erklärt Lissi Kaufmann.
2: Das liegt zum einen daran, dass die Bundesregierung sparen muss, auch das Wirtschafts- und Energieministerium von Katharina Reiche. Man arbeitet da jetzt ein bisschen mit Tricks, man schichtet Geld um, aus dem Klima- und Transformationsfonds zum Beispiel wird Geld abgezogen und das ist ja der Fonds, aus dem das Geld kommt für den Heizungstausch und deshalb sinkt die Fördersumme. Die Bundesregierung hat sich in dem Zusammenhang auch gefragt, wieso schütten wir die Hilfe eigentlich mit der Gießkanne aus? Da gibt es ja durchaus Menschen, die verdienen ganz gut und deshalb will die Bundesregierung die Hilfe jetzt stärker sozial staffeln.
1: Arbeitnehmer mit einer geringen Qualifikation nehmen seltener an Weiterbildungsmaßnahmen teil. Wie aus einer Studie des IFO-Instituts hervorgeht, absolvieren 45% der Geringqualifizierten berufliche Fortbildungsmaßnahmen. Bei den höher Qualifizierten sind es 67%. Dem IFO-Institut zufolge unterschätzen viele Geringqualifizierte die Effekte für Beruf und Karriere. Denn laut der Studie erhalten Arbeitnehmer bei regelmäßigen Weiterbildungen nach 6 Jahren fast 9% mehr Gehalt als ohne. In einem Meerjungfrauenkostüm im Rhein baden, das ist keine gute Idee. In Mainz haben Polizisten eine Frau in einer solchen Verkleidung aus dem Wasser geholt. Das Schwimmen im Rhein ist unter anderem wegen starker Strömungen und des Schiffsverkehrs lebensgefährlich. In dem Bereich, in dem sich die Schwimmerin aufhielt, ist es zudem grundsätzlich verboten. Die Frau muss jetzt mit einem Ordnungswidrigkeitsverfahren rechnen. Das Wetter in Bayern, teils sonnig, teils wolkig, bei maximal 19 bis 25 Grad. Vereinzelt Schauer, vor allem im Norden und im Bayerischen Wald, es wird windig. In der Nacht Abkühlung auf 12 bis 6 Grad. Morgen wolkig, aber meist trocken bei stark böigem Wind. Am Donnerstag vereinzelt Regen oder Gewitter, am Freitag meist sonnig bei bis zu 28 Grad. Es ist gleich 13.04 Uhr. Die Verkehrsmeldungen A3 Nürnberg Richtung Passau zwischen Metten und Hengersberg, 8 Kilometer Stau und stockender Verkehr. A6 Heilbronn Richtung Nürnberg, zwischen Ilshofen-Wolpertshausen und Kirchberg, 5 Kilometer Stau nach einem Fahrzeugbrand. A7 Ulm Richtung Würzburg zwischen Giengen-Herbrechtingen und Ahlen-Oberkochen, 6 Kilometer Stau. A7 Fulda Richtung Würzburg, zwischen Dreieck Fulda und Bad Brückenau-Wildflecken, 10 Kilometer Stau. A7 Würzburg Richtung Ulm, zwischen Gollhofen und Uffenheim-Langensteinach, ein Unfall. A7 Würzburg Richtung Ulm, zwischen Dinkelsbühl-Fichtenau und Ahlen-Westhausen, 6 Kilometer stockend. Und A93 Rosenheim Richtung Kiefersfelden, zwischen dem Dreieck Inntal und Kiefersfelden, 21 Kilometer Stau wegen Bauarbeiten. Soweit die Verkehrsübersicht.
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4: Mit Jochen Wopser. Ich grüße Sie herzlich aus Würzburg zu einer gemeinsamen Stunde hier auf Bayern 2. Und da schauen wir uns gleich an, wie ein Pfarrer in der Oberpfalz das hinbekommt, seine Kirche wieder zu füllen in Zeiten hoher Austrittszahlen. Meisel heißt das Konzept von Pfarrer Josef Hausner in Diesenbach. Und es steht für modernes Abendgebet im Scheinwerferlicht.
5: Es soll wirklich ein Gottesdienst sein, wo die Leitung, ja, Gott ist wirklich noch nicht tot. Also Kirche kann Leute nur begeistern. Und wir wollen Jesus ins Scheinwerferlicht rücken, ins Zentrum, in den Mittelpunkt.
4: Und dann rücken wir das Wasserspiel

0: Bahn in den Mittelpunkt, eines der drängenden Themen in Sommern wie diesen und vor allem in besonders trockenen Unterfranken. Hier gehen 7 Kommunen einen gemeinsamen Weg jetzt, um zu sparen, und sie haben eine sogenannte Wasserampel eingeführt. Wie diese Ampel funktioniert und was sie bringen soll, das klären wir bis 14 Uhr. Und neue Gründerinnen und Gründer braucht das Land, um der Start-up-Szene in Bayern eine Motivationsspritze zu geben und Erfolgsgeschichten zu würdigen, ist der Bayerische Gründerpreis zurück im neuen Gewand. Und wir stellen einen jungen Betrieb vor, der gestern bei der Preisverleihung ausgezeichnet worden ist.
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0: Und den Talking Heads aus New York City, die haben sich vor 35 Jahren aufgelöst, werden aber gegenwärtig von einer jungen Generation an Musikfans neu entdeckt. Und das hier marschiert ohnehin zeitlos dahin, Road to Nowhere. 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

0: Die Talking Heads auf Bayern 2, Road to Nowhere. Wer seine Heimat verlassen muss, weil da Krieg herrscht, weil Bomben fallen und Drohnen angreifen, der hat auch nach der Flucht mit vielen Herausforderungen zu kämpfen, so wie die mehr als 150.000 Frauen aus der Ukraine, die in den vergangenen 4 Jahren nach Bayern geflüchtet sind. Viele von ihnen leiden an Angststörungen und Depressionen und die Gefahr ist groß, das mit Suchtmitteln zu betäuben, mit Alkohol oder Tabletten zum Beispiel. Auswege aus dieser Spirale können Selbsthilfegruppen aufzeichnen und Astrid Uhr war bei einem Treffen in München dabei.
1: Wenn die Ukrainerin Katerina Saitscheva aktuelle Bilder aus ihrer Heimat sieht, dann ist sie fassungslos. Chasiv Yar in der Ostukraine liegt in Schutt und Asche. Wo früher Häuserzeilen standen, ragen heute nur noch einzelne Betonpfeiler hervor.
2: Ich habe keine Möglichkeit zurückzufahren, weil ich habe keine Wohnung mehr. Mein Mann muss bleiben in der Ukraine. Und seit 2 Jahren, er ist gestorben in der Ukraine. Eine Rakete bombardiert mein Haus und alles ist kaputt.
1: Gleich nach Beginn des russischen Angriffskriegs floh Katerina Saitscheva mit ihren 2 Söhnen nach Deutschland. Heute leben sie im schwäbischen Bad Wörishofen. Der Krieg und der Tod ihres Mannes ist immer in ihrem Kopf. Sie leidet an Angst- und Schlafstörungen, an posttraumatischen Belastungsstörungen. Gleichzeitig braucht sie Kraft für ihre Kinder, ihren Job als pädagogische Fachkraft an einer Grundschule und das Deutschlernen. Halt schenkt ihr der Besuch einer Selbsthilfegruppe für Kriegsflüchtlinge aus der Ukraine. Alle 2 Wochen treffen sie sich in München.
2: Für mich sehr wichtig besuchen diese Selbsthilfegruppe, weil ich sehr viele positive Emotionen und keine Sorge habe nach dem Besuchen dieser Gruppe. Wir müssen zusammen unsere Probleme lösen.

0: Wenn sich die 20 Kriegsflüchtlinge treffen, dann wird zur Begrüßung erstmal gesungen. Gemeinsam singen, das macht ihnen Freude. Alles findet in ukrainischer Sprache statt. Das gibt ihnen Sicherheit. Träger ist die Suchthilfeorganisation Blaues Kreuz Bayern. Olaf Steding ist dort Suchtberater und begleitet die Gruppe. Er weiß, wie wichtig der Austausch in der Muttersprache ist, gerade nach der Flucht aus der Heimat.
1: Und dann da die Gruppe zu haben, in der eigenen Sprache mich verstanden zu fühlen. Ja, ich darf mich vertraut fühlen, darf mich sicher fühlen in diesem Rahmen. Und ich selber, auch das ist ein wichtiger Aspekt, ich habe einen Wert für andere, ich kann anderen zur Seite stehen. Da passiert ganz viel, auch in dem Stabilisierungsprozess und wichtige Voraussetzung, dass eine gute Integration dann auch gelingen kann.
0: Geleitet wird Katharinas Selbsthilfegruppe von einem ukrainischen Ehepaar, von Natalia Ignatova, Sozialpädagogin, und Alexander Ignatov, Lehrer. Ihre beider Tätigkeit wird von der Krankenkasse AOK finanziert, die Teilnehmer spenden dazu. Die Treffen haben einen festen Ablauf: Singen, Meditation, Austausch, später ein Vortrag und gemeinsames Essen. Heute spricht Alexander Ignatov über die Bedeutung der Freude.
2: Alle Ukrainer leiden an seelischen Verletzungen. Jede schlimme Nachricht verletzt uns neu. Aber es ist möglich, die Depression zu besiegen, durch Freude, mit schönen Erlebnissen, wie mit dieser Gruppe.
0: Momentan leben in Bayern etwa 199.000 Kriegsflüchtlinge aus der Ukraine, nach Angaben des Bundesamtes für Migration und Flüchtlinge. Viele von ihnen sind traumatisiert, doch die Wartezeiten für Psychotherapie sind lang und es mangelt an muttersprachlichen Angeboten. Selbsthilfegruppen sind ein niederschwelliges Angebot, die auf einfache Weise viel Kraft geben können. Katharina ist gerade glücklich. Sie will stark sein für ihre Kinder.
3: Viele Geschenke hier. Ich erhalte für meine Freunde hier und ich habe tolles Geburtstag.
0: Die Gruppe in München ist nur eine von 20, die derzeit in Bayern für Kriegsflüchtlinge aus der Ukraine im Aufbau sind. Weitere Selbsthilfegruppen in Memmingen, Neu-Ulm, Augsburg und Gunzenhausen sind in Planung.
4: Selbsthilfe für geflüchtete Frauen aus der Ukraine, Astrid Uhr hat berichtet.
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4: Die Zahl der Kirchenmitglieder in Bayern, die ist gewaltig geschrumpft in den vergangenen Jahren. Die aktuellen Statistiken, die zeigen zum Beispiel, dass in Bayern gegenwärtig nur noch 4 von 10 Menschen in der katholischen Kirche sind. Was die Statistiken aber nicht abbilden, oft ist der Wunsch nach Spiritualität und Gemeinschaft nach wie vor da und spürbar. Genau hier setzt ein Pfarrer aus der Oberpfalz an mit einem Format, das nennt er Meisel. Und das steht kurz für modernes Abendgebet im Scheinwerferlicht.
6: Es ist 21 Uhr abends. Die Kirche St. Johannes in Diesenbach ist in blaues und rotes Licht getaucht. Bevor es losgeht, sitzen die Gottesdienstbesucher draußen noch bei einer Brotzeit oder einer Weinschorle beisammen. Es ist wieder Meisel in Diesenbach. Modernes Abendgebet im Scheinwerferlicht. Pfarrer Josef Hausner möchte damit auf eine andere Art den Menschen Jesus nahebringen.
7: Es soll wirklich ein Gottesdienst haben, wo die Leitung, ja, Gott ist wirklich nur nicht tot. Also Kirche kann Leute nur begeistern. Und wir wollen Jesus ins Scheinwerferlicht rücken, ins Zentrum, in den Mittelpunkt.
6: Mit besonderen Elementen, einem beleuchteten Eyecatcher zum Beispiel. Vor dem Altar steht eine übergroße Energy-Drink-Dose. Statt dem Markennamen steht Holy Spirit drauf. Das Thema heute: Energy. 2 Jugendliche legen als DJs auch weltliche Musik auf. Und die Leute kommen. Die Kirche ist voll. Meist sind es 400. 3-mal so viel wie zu normalen Sonntagsgottesdiensten.
7: Vom 6-Jährigen bis zur 85-Jährigen, wenn man meint, das Meisel spricht ein älterer Mensch nicht an. Stimmt nicht. Also die kommen gern. Manchmal sagen schon, oh mein, das Lied wurde ein bisschen laut eingestellt. Aber ansonsten sind die auch ganz begeistert.
6: Die Kernelemente des Gottesdienstformates sind das Evangelium, die Katechese, also die Auslegung des Evangeliums in Form einer Predigt, und die eucharistische Anbetung. Mit Weihrauch wird die Monstranz angebetet. Tief katholische Elemente.
7: Wir spüren bei den Leuten Sehnsucht nach Glauben, Sehnsucht nach Gott. Und wir haben zum Beispiel eine 2-minütige Stille beim Meisel dabei. Und es ist unglaublich, wie diese Stille eingehalten wird. Also ja, wir leben in einer sehr lauten Welt und da sind so Elemente wie Stille ganz wichtig. Und da machen die Leute ganz gut mit. Also eucharistische Anbetung, ein schwieriger Bereich. Aber die Leute knien sie dann zum Teil hier und denen ist bewusst, da passiert jetzt was Großes.
6: Dieses Mal predigt eine Religionslehrerin. Zum Schluss gibt es noch zwei Witze vom Pfarrer und nach gut 45 Minuten verabschieden sich Pfarrer und Ministranten persönlich an der Kirchentür. Nicht ohne ein Giveaway für jeden, passend zum Thema. Heute ein Traubenzucker, der Energy bringen soll, wie der ganze Gottesdienst. Die wenigsten gehen gleich heim, sondern stehen rund um eine Feuerschale noch beieinander.
8: Es gibt mir Kraft für die ganze Zeit und es ist einfach wunderschön. Das ist die Stimmung und das Licht und ist einfach wunderschön und locker.
9: Einfach zum Overkommen, Zeit für mich einfach.
10: Das ist halt ganz was anderes.
11: Ja. Sie haben immer ganz tolle Themen, die zum Nachdenken anregen, auch zum Runterkommen. Also ist immer interessant. Das ist daran gut. Man kommt runter vom Alltag.
12: Und ich finde auch dieser Freitagabend eine schöne Uhrzeit. Das ist nicht Sonntag früh, wo man dann aufstehen muss.
6: Unter den Besuchern sind viele, die einen normalen Sonntagsgottesdienst nicht mehr besuchen.
13: Also die geben sich ein Thema. Gottesdienst ist halt Standard, immer mehr oder weniger das Gleiche. Und sicherlich auch diese Gemeinschaft, die da zusätzlich noch mit dem Zusammenkommen der kleinen Speisen und alles, was da alles gibt, also ist natürlich ein riesiger Unterschied. Ne? Vor allen Dingen die Themen. Oder wenn ich mir heute diese Predigt anschaue, die hat Inhalt, die hat Tiefe, also das bringt was. Während so manche Gottesdienste, also da fehlt mir eigentlich wirklich die Tiefe und dass man da was mitnimmt. Hier kann man was mitnehmen, glaube ich.
6: Pfarrer Josef Hausner wählt bewusst alltagsnahe Themen aus. Hormat, Kirwa, Demo, Back to the Roots oder eben Energy.
7: Vielleicht wissen wir oft gar nicht mehr, was wir am Sonntag feiern. Und dann muss halt der eine oder andere wieder herangeführt werden. Und dazu dient das Meißel oder kann helfen, die erste Sprosse vor der vierten Sprosse zu nehmen.
6: Inzwischen geht das Meißel, das moderne Abendgebet im Scheinwerferlicht, mit seinem Team auch on Tour durch Pfarrgemeinden oder wird kopiert in anderen Pfarrgemeinden und wird vom Bistum Regensburg als innovatives Format beworben. Den Vorwurf, eine Show zu machen, nimmt sein Erfinder als Steilvorlage.
7: Naja, in gewisser Weise ist das Meißel schon eine Show. Weil wenn man es übersetzt aus dem Englischen, dann heißt es ja zeigen. Und wir wollen zeigen, die Kirche ist noch nicht tot, die Kirche lebt. Übrigens, das Wort zeigen steckt ein Monstranz auch drin. Also die spielt ja auch eine Rolle beim Meißel. Ist halt das lateinische Wort für zeigen.
4: Gottesdienst mit DJs und Scheinwerferlicht und auch mit stillen Momenten. Das war ein Bericht von Margit Ringer, Bayern 2 in der Oberpfalz. Und sie hier kommt aus Österreich, die Schauspielerin Philippa Galli. Vor 7 Jahren hat sie ihr Debütalbum als Sängerin und Songschreiberin rausgebracht unter dem Pseudonym Pippa. Hier ist Pippa mit Die schönen Tage.

0: Heimatsound aus Österreich, Pippa und die schönen Tage.
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0: Und da geht's jetzt darum, Kunstwerke mal eine Zeit lang umzuziehen, aus dem gewohnten Museumsumfeld rauszuholen und ganz woanders zu präsentieren, in einer neuen Umgebung. Kunst geht fremd, heißt ein Format unterfränkischer Museen. Das ist 2011 gestartet, damals mit 4 Museen. Inzwischen machen 17 Museen mit und zum Fremdgehen kommt jetzt auch noch das Blaumachen dazu. Denn bei der aktuellen Aktion, da steht die Farbe Blau im Vordergrund. Darüber habe ich vor der Sendung mit Maren Jensen sprechen können. Sie ist Kuratorin in der Kunsthalle Schweinfurt und betreut das Projekt. Frau Jensen, heute beginnt die neue Aktion und Sie werben ja damit, dass Kunst geht fremd die Möglichkeit biete, blau zu machen diesmal. Wer darf denn hier blau machen? Die Objekte oder das Publikum vor allem in den 17 Museen, die da mitmachen?
2: Sowohl als auch. Also tatsächlich ist das diesjährige Motto macht blau vielsagend, vielsprechend. Und wir hatten zum einen natürlich die Idee, dass sich alle Objekte, die in unterschiedliche Museen auf Wanderschaft gehen, sich mit dem Thema des Blauen irgendwie auseinandersetzen. Aber Kunst geht fremd ist natürlich auch, startet in der Sommerzeit und soll auch die Besucher so ein bisschen mitnehmen auf die Reise durch Unterfranken und sozusagen eine Fahrt ins Blaue ermöglichen, dass man einfach in den 17 unterschiedlichen Museen sich die Fremdgänger aus den anderen Museen einfach anschaut. Also blau machen im Sinne von einer Fahrt ins Blaue für die Besucher.
0: Um diesen ganzen Themenkomplex Arbeitszeit und blau machen ist ja zurzeit eine Debatte in Gang, politisch und gesellschaftlich, die durchaus kontrovers geführt wird. Inwiefern ist denn die Aktion Kunst geht fremd und macht blau da vielleicht auch ein Beitrag zu dieser Debatte?
2: Das kann man natürlich unterschiedlich sehen. Tatsächlich gibt es ja diesen Ausdruck blau machen oder ich mache morgen blau. Das ist ein Ausdruck, der wahrscheinlich aus alten Zeiten kommt, der noch von den Blaufärbern stammt, die nämlich für die Produktion der Farbe Ammoniak brauchten. Und Ammoniak steckt bekanntlich auch in Urin. Und so haben die Blaufärber oft gesagt, morgen muss ich blau machen. Das heißt, sie mussten eigentlich erstmal eine ganze Menge trinken, damit viel Urin produziert wird, den man dann eben zum Blaufärben brauchte. Also da hat sozusagen das Blaumachen eine ganz andere Bedeutung gehabt.
0: Also es geht um die sprachliche Ebene, Blau als Metapher, aber vor allem natürlich auch um die bildende Kunst. Geben Sie uns doch mal ein paar Beispiele für Kunstwerke, die ab heute fremdgehen. Welche Werke sind wo in anderen Kontexten zu sehen?
2: Also viele Objekte sind tatsächlich blau, also blau in der Farbe oder haben blau zumindest in Teilen in sich. Aus der Kunsthalle Schweinfurt zum Beispiel ist ein zeitgenössisches Kunstwerk auf Reisen gegangen ins Heimatmuseum Ebern. Das ist ein abstrakter Rückenakt, der in so einem dunklen Blau gehalten ist. Und der hängt jetzt eben in der Büttnerwerkstatt im Heimatmuseum Ebern. Es gibt zum Beispiel ein Dreirad wiederum aus dem Heimatmuseum Ebern, das so aus den 60er Jahren stammt. Und das jetzt zum Beispiel in der Barockscheune in Volkach zu sehen sein.

0: sein wird. Also ganz unterschiedliche Objekte, die ihre eigene Geschichte mitbringen.
1: Was macht das denn mit den Objekten und auch mit dem Ausstellungsgenuss, mit dem Museumserlebnis, wenn die dann in anderen Kontexten, in anderen Umgebungen gezeigt werden? Gerade für Sie als Ausstellungsprofi, entstehen da auch Überraschungsmomente, wenn Sie Kunstwerke an einem anderen Ort und vielleicht dann auch in einem ganz anderen Licht, in dem Fall in einem blauen Licht sehen?
0: Ja, auf jeden Fall. Und das ist nämlich genau die Absicht von Kunst geht fremd, dass wir einfach mit diesen Objekten, indem wir sie aus ihrem eigentlichen Ausstellungskontext rausnehmen, in einen völlig fremden Kontext präsentieren, dass wir die Besucher überraschen, dass wir sie irritieren, dass sie erstmal gucken, ja, was ist denn das überhaupt? Und dadurch bekommen diese Objekte dann eben so eine ganz andere Aura, eine ganz andere Erscheinung eben, als wenn sie in ihrem normalen Umfeld stehen. Wir haben zum Beispiel in der Kunsthalle eine Vorratsdose, eine Sago-Dose, so wie man sie so um 1900 in vielen Küchen hatte. Und das steht jetzt sozusagen im White Cube der Kunsthalle neben moderner Kunst, die schrill und bunt daherkommt. Und dann ist einfach so dieses scheinbar bekannte Küchenobjekt, das natürlich der totale Fremdkörper, aber genauso auch eben ein großer Hingucker ist.
1: Begleitend zur Aktion gibt es auch ein Rahmenprogramm. Was passiert da?
0: Ja, also von Juli bis November sind verschiedene Begleitveranstaltungen geplant. Es gibt Führungen zu den einzelnen Objekten mit Weinbegleitung zum Beispiel in Ebern. Es gibt eigene Vorträge zu bestimmten Objekten. Es gibt Kinderaktionen zum Beispiel im Freilandmuseum Fladungen, wo ein Fossil aus dem Museum Terra Triassica in Euerdorf ausgestellt ist, wo die Kinder dann ja so selber so ein bisschen die Rolle eines Paläontologen übernehmen können. Also da gibt es ein reiches Programm, das das Ganze sicherlich nochmal aufwertet.
1: Kunst geht fremd und macht blau. Die Tauschaktion von 17 unterfränkischen Museen, die startet heute und läuft bis zum 8. November. Herzlichen Dank für das Gespräch, Frau Jensen.
0: Sehr gerne.

0: Und diese Musik, die entsteht über Zeitzonen hinweg. Die Musiker des Kollektivs Foseo, die leben in München und Los Angeles, in Straßburg und Nashville, die schicken sich Skizzen hin und her, Basslinien, Rhythmen und Textideen und fallen dann, bis sowas entsteht wie dieser Titel gerade eben, By Design von Foseo auf Bayern 2. Die Hopfenbauern in Bayern, die sind im Krisenmodus. Da ist der sinkende Bierabsatz und da ist ein hoher Preisdruck. Und da sind die Veränderungen des Klimas, die Traditionsbetrieben zu schaffen machen. Das ist in der Hallertau so, dem größten zusammenhängenden Hopfengebiet der Welt. Und das ist auch in Mittelfranken so, bei Spalt. Hier hat Ulrike Leferz einen Hopfenbauern begleitet beim Kontrollgang durch seine Gärten.
1: Landwirt Tobias Merkenschlager checkt die Wurzeln in einem seiner Hopfengärten bei Spalt. In vielen Reihen stehen 10 Meter hohe Stangen. Schmale Pflanzen ranken an den Drähten nach oben. Eigentlich müssten sie um diese Jahreszeit schon dicht buschig in 10 Metern Höhe angekommen sein. Er reißt einen Trieb ab.
2: Da sieht man auch die Hopfenblüte. Somit wird die Pflanze nicht mehr größer. Und kleine Pflanzen geben einen kleinen Ertrag. Wir müssen einfach von 60-prozentigen Ertrag ausgehen.
1: Auf anderen seiner Flächen sieht es etwas besser aus. Dort, wo Schläuche mit kleinen Löchern die Pflanzen mit Wasser versorgen. Tobias Merkenschlager hat vor 7 Jahren angefangen, in Bewässerung zu investieren.
2: Mit Brunnenbohrungen, mit Wasserleitungen verlegen, mit Wasseraufbereitung, mit Düngeeinspülung und. War Investitionsblock für 7 Hektar Hopfen von 70.000 Euro. Das Geld muss man ja irgendwo auch wieder zurückgewinnen.
1: Eine Bewässerung hilft allerdings nicht gegen alle Probleme. Das Frühjahr war zu kalt, später war es viel zu heiß. Die Klimaerwärmung bringt neue Schädlinge mit sich. Für den Erdfloh und die rote Spinnmilbe braucht es Gegenmaßnahmen.
2: Wir können mit der Bewässerung sehr viel machen, aber auch nicht alles ausgleichen.
1: Die Branche setzt auf klimaresilientere Pflanzen. Die sind bereits mit guten Erfolgen gezüchtet. Doch bei den Braumeistern werden die neuen Hopfensorten bisher nicht so gut nachgefragt. Sie wollen ihrer Kundschaft lieber den gewohnten Geschmack präsentieren. Pascal Pirouet vom Deutschen Hopfenwirtschaftsverband will künftig für die neuen Sorten mehr Werbung machen.
3: Es ist mehr so eine mentale Thematik nach dem Motto, mein Hopfenrezeptur fasse ich nicht an. Aber die Wahrheit holt letztendlich alle ein und man muss sich damit beschäftigen.
1: Dazu kommt, dass weltweit die Preise für Hopfen sinken. In vielen Ländern wie Japan, China und den USA gibt es einen Trend zu alkoholfreien Getränken. Deshalb sind die Hopfendepots weltweit derzeit voll. Es gibt ein Überangebot. Um die Preise stabil zu halten, müssten auch bei uns mehr Hopfenbauern Gärten stilllegen. Doch das will auch die Politik auf jeden Fall verhindern. Die grüne Bundestagsabgeordnete Lisa Badum hat extra einen Parlamentskreis Braukultur ins Leben gerufen.
4: Dass wir das Ganze in Deutschland halten. Weil es ist kein Naturgesetz. Wenn wir jetzt nichts machen, dann kann es uns irgendwann mal ergehen wie andere Länder, die vielleicht ein paar große Konzerne haben, die alles machen.
1: Hopfen ist vor allem ein Exportschlager. 90% des bayerischen Hopfens wird in alle Welt verkauft. Von rund 1 Milliarde Hopfenumsatz im Jahr weltweit hat Deutschland einen Anteil von rund 40%.
0: Ulrike Leferz hat berichtet über die Maßnahmen, mit der die Hopfenbauern in der Gewinnzone bleiben wollen. Und das hier, das ist eine Gewinnerin, die deutsch-argentinische Künstlerin Encantada. Sie lebt in München, hat dieses Jahr den Wettbewerb zum BR-Popradar von Bayern 2 gewonnen. Das haben sie entschieden im Online-Voting, liebe Hörerinnen und Hörer. Und so darf Encantada das Heimat-Sound-Festival in Oberammergau eröffnen am 31. Juli. Hier ist sie mit ihrem Popradar-Siegertitel El Ritmo No Se Muere.

0: Encantada, eine Entdeckung auf dem BR Popradar von Bayern 2. Und jetzt zu Entdeckungen in der bayerischen Start-up-Szene hier bei Stadtland Leute. Die einen, die entwickeln künstliche Haut, um Tierversuche zu vermeiden. Die anderen machen die kommunale Verwaltung digital oder führen Traditionsunternehmen in die nächste Generation. Das machen einige der Gewinner des Bayerischen Gründerpreises, der gestern Abend in München verliehen worden ist. Der Preis, der soll Unternehmen würdigen, die Bayern mit neuen Ideen begeistern. Eines dieser Unternehmen hat sich Alexander Arnö im Landkreis Eichstätt angeschaut.
1: Wie melde ich meinen Wohnsitz an? Wie hoch sind die Abwassergebühren bei mir? Was brauche ich, um einen neuen Personalausweis zu beantragen? Wer zum Beispiel im Markt Rimper im Landkreis Würzburg lebt, der kriegt auf der kommunalen Homepage eine schnelle Antwort.
2: Da ist eine künstliche Intelligenz dahinter gestellt.
1: Johannes Vollenhals aus Geimersheim im Landkreis Eichstätt. Er hat mit seiner Firma Cosmema diese KI-Suchmaske für Rimper gebaut. Ein Service, den jede Kommune liefern sollte, findet Vollenhals.
2: Wenn ein Bürger auf die Website geht, dann geht er dort drauf, wenn er eine Frage hat. Und er kann hier ganz einfach die Frage eingeben und bekommt dann sofort eine Antwort auf seine Frage.
1: Vollenhals hat also Rimpers Bürgerkommunikation ins KI-Zeitalter gehievt. Das beinhaltet aber nicht nur eine Suchmaske. Er zeigt auf die Startseite.
2: Relevant ist auch für die Kommunen, haben wir einmal das ganze Thema Barrierefreiheit, also hier unten das Männchen oder hier oben die deutsche Gebärdensprache.
1: Rimper ist kein Einzelfall. Vollenhals Firma Cosmema hat mittlerweile schon über 1000 Städte, Gemeinden und Kommunen ausgestattet. Besonders viele im Freistaat.
2: Also in jedem Landkreis in Bayern haben wir mindestens eine Kommune, die mit uns zusammenarbeitet.
1: Vollenhals ist 25 Jahre alt. Wie kommt man auf die Idee, in seinen 20ern ein Unternehmen zu gründen, das sich mit kommunaler Verwaltung beschäftigt?
2: In der Corona-Pandemie 2020 war ich zu Hause gesessen und habe mich tierisch geärgert, wie schlecht eigentlich unsere Kommunen und der Staat die Bevölkerung informieren können, muss man damals sagen.
1: Vollenhals ist deshalb selbst zur Tat geschritten, in seinem Kinderzimmer mit 19 Jahren.
2: Und dann habe ich eben nach einer Lösung gesucht, mit einer App per Push-Nachricht die neuen Regeln und Inzidenzen an die Menschen zu bringen. Und
1: 6 Jahre später sitzt er in einem Büro mit 40 Mitarbeitern in seiner Heimatgemeinde Geimersheim. Dieser Aufstieg hat ihm auch eine Nominierung zum Bayerischen Gründerpreis eingebracht, Kategorie Aufsteiger 2026. Der 3. Platz ist schon mal sicher, aber auch der Sieg?
2: Das ist gar nicht in Worte zu fassen, wenn man so viel Jahre der Arbeit reinsteckt, Nächte hier im Büro verbringt. Und es ist einfach eine Form von Wertschätzung für unser Team, für alle, die hier so viel leisten, für die Kommunen, die bereit sind, den Weg zu gehen.
1: 5 Stunden später auf dem Gelände der BMW-Welt. Johannes Vollenhals und Cosmema bringen die Jury des Gründerpreises ins Schwärmen.
3: Das ist wieder so eine typische Idee, wo man sich fragt, warum erst jetzt?
1: Carsten Rudolph von BuyStartup, dem bayerischen Startup-Netzwerk für Startups, Investoren und die Industrie.
3: Wir honorieren einfach diese unternehmerische Leistung. Also diese Dinge so anzupacken, dass sie für die Kommunen passen, dass sie für den Bürger passen und so einfach eine tolle Lösung bieten, dass sich die Gemeinden besser im Internet präsentieren können.
1: Eine einfache Idee, die künstliche Intelligenz bürgernah macht. Welches Beispiel soll von Cosmema und Co. ausgehen?
3: Arbeitnehmer, die in etablierten Industrien arbeiten, jetzt vielleicht auch merken, was mache ich eigentlich als nächstes? Dass dieser nächste Schritt auch eine eigene Gründung sein kann oder die Mitarbeit in einer Gründung. Ich glaube, das unter die Leute zu bringen, auch in der Breite, da haben wir noch ordentlich zu tun. Da ist auch noch viel Potenzial in Bayern.
1: Es müsse gar keine KI-Idee sein, so wie bei Vollenhals, meint Juror Rudolph.
3: Marktlücke ist Marktlücke. Marktlücke erkennen, das ist die große Kunst der Startups. Und wenn ich das gut mache, dann funktioniert das auch.
1: Die Verleihung beginnt. Johannes Vollenhals wartet auf die Entscheidung und...
4: Der Gründerpreis in der Kategorie Aufsteiger geht an die Cosmema GmbH, Johannes Vollenhals und alle Mitarbeitenden und Mitarbeiter.
1: Auf der Bühne ist Vollenhals euphorisch, aber es bleibt sogar Platz für Späße.
5: Das ist die Bewerbungsrede für den nächsten Digitalminister.
6: Ja, warum nicht, oder?
1: Aber für heute darf er sich erstmal feiern lassen.

0: Heimatsound aus dem Chiemgau mit Labras Banda und dem Vogel. Zurzeit ist die Banda auf Tour, auf der Polka-Party-Tour, präsentiert von Bayern 2. Übermorgen zum Beispiel live in Tutzing bei der Fischer-Hochzeit am Starnberger See. 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Man merkt es an den niedrigen Pegeln, zum Beispiel am Starnberger See, auch anderswo in Bayern und an den Flüssen. Wasser ist Mangelware im Freistaat und damit müssen sich viele Kommunen auseinandersetzen. In Unterfranken ist es traditionell besonders trocken und um den Vorrat an Trinkwasser besser im Blick zu haben, gehen 7 Kommunen am Untermain jetzt einen gemeinsamen Weg. Sie haben eine sogenannte Wasserampel eingeführt, zum Beispiel in Goldbach gleich bei Aschaffenburg.
1: Fährt man nach Goldbach rein, hängt sie am Ortseingang und in der Ortsmitte am Rathaus, wo ein kühlender Brunnen plätschert, hängt sie auch. Die Wasserampel steht aktuell auf Gelb. Das bedeutet, der Wasserverbrauch ist derzeit auf hohem Niveau. Die Goldbacher sind zu einem sparsamen Wasserverbrauch aufgerufen, was die meisten auch sehr ernst nehmen.
2: Dann haben wir eine Regenwassertonne, wo man halt, wenn wir für den Garten was brauchen, das wird über den Regenwasserbehälter, wird es halt dann bestückt.
3: Schneller duschen. Den Kindern habe ich schon gesagt, mit Wasser ist jetzt nicht mehr so mit Spielen.
4: Beim Zähneputzen Tasse nehmen.
5: Ich nehme Wasser zum Gießen aus der Regentonne und jetzt wird halt nur das Nötigste gegossen, weil die Tonne leer ist.
1: In der Hitzewelle Ende Juni, Anfang Juli sprang die Ampel sogar kurzfristig auf Rot. Das bedeutet, der aktuelle Verbrauch erreicht Höchstwerte. Um einen Trinkwassernotstand zu vermeiden, appelliert die Kommune, Trinkwasser nur noch dort zu verwenden, wo es unbedingt notwendig ist. Also keine Gartenbewässerung, keine Autowäschen, keine Außenreinigung von Gebäuden und keine Befüllung von Privatpools. Bürgermeisterin Sandra Russmann stellt fest,
6: dass die rote Ampel zu großen Diskussionen geführt hat und man tatsächlich gemerkt hat, dass dann der Wasserverbrauch etwas nach unten gegangen ist. Was wir absolut mit der Ampel erreichen, ist die Diskussion in der Bevölkerung und einfach das Nachdenken über einen moderaten Wasserverbrauch.
1: Die Trinkwasserampel in den 7 Kommunen, die dem Wasserzweckverband Aschafftal angehören, hat lediglich einen Appellcharakter. Anders als in München. Hier wurde vor kurzem eine strenge Allgemeinverfügung mit drohenden Bußgeldern erlassen. Sandra Rußmann sagt, der Zweckverband habe auch darüber diskutiert.
6: Wir haben lange hin und her überlegt. Dadurch würden wir das Denunziantentum fördern. Der Nachbar würde seinen Nachbarn ankreiden, der hat aber Auto gewaschen, der hat aber den Rasen bewässert. Und dann war uns auch schleierhaft, wie wir das tatsächlich kontrollieren sollten. Und der ein oder andere Jurist hat uns auch davor gewarnt, dass es natürlich dann, wenn wir das tatsächlich ganz scharf sanktionierten, dass auch mit Klagen zu rechnen wäre.
1: Seit Einführung der Trinkwasserampel wird das Wassersparen in der Bevölkerung breiter diskutiert. Manche könnten sich sogar weitere Maßnahmen vorstellen.
4: Sollte eigentlich permanent auf Rot sein.
2: Man sieht ja immer wieder trotzdem noch, dass die Ampel da ist, dass Leute ihren Rasen oder sowas bewässern.
7: Hätte man das Geld genommen, hätte dafür große Schilder machen lassen. Bedenken Sie immer, Wasser ist unser kostbarstes Lebensmittel. Gehen Sie damit äußerst vorsichtig um. Und es gilt Sommers, Frühjahr, Winter, ganz egal.
0: Öffentlichkeitsarbeit für den Trinkwasserschutz. Barbara Ecke hat über die Wasserampel am bayerischen Untermain berichtet. Und das hier ist Heimatsound aus Mittelfranken. Die Nürnberger Band Sutcliffe, die hat sich hier Unterstützung geholt von den Färöer-Inseln. Die Singer-Songwriterin Gudrid Hansdottir.

0: Sutcliffe, Heimatsound aus Nürnberg auf Bayern 2. Lassen Sie uns doch mal bitte über runde Geburtstage sprechen. Das ist ja ganz erstaunlich, was sie da so verändert im Lauf der Jahrzehnte. Der 20. zum Beispiel, der wird oft noch gedankenlos gefeiert, vielleicht auch gerne mal hemmungslos. Bei späteren Nullern, da wird es dann vielschichtiger. Da kommen die Zwischentöne, da werden persönliche Bilanzen gezogen und es wird gern auch mal nostalgisch. Diese Erfahrung hat auch mein Kollege Jochen Eichner gemacht. Allerdings nicht bei seinem Runden, sondern beim 50. Geburtstag eines Schulfreundes.
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2: Wenn man Erfolg am eigenen Wikipedia-Eintrag misst, dann hat es mein bester Schulfreund Jörg geschafft. Der Artikel über sein Wirken ist fast 500 Wörter lang. Aus unserem Abi-Jahrgang ist mein Freund der Einzige, der überhaupt in der Online-Enzyklopädie gewürdigt wird. Und auch sonst hat er so ziemlich alles erreicht, was wir uns als Jugendliche vorgenommen hatten. Damals in den 80ern, als wir am Illertisser Kolleg gemeinsam die Schulbank gedrückt haben. Vor ein paar Tagen haben wir seinen 50. Geburtstag gefeiert. Und zu solchen Gelegenheiten wird man dann nostalgisch. Das ist eines der Privilegien des Älterwerdens. Wir haben darüber sinniert, wie wir gemeinsam vierhändig Klavier gespielt haben. Zuerst Boogie-Woogie, später dann eher barocke Paraphrasen über Volkslieder. Bei Feiern im Pfarrheim von Illertissen, beim Abiball oder bei ihm zu Hause in Jedesheim. Beim Improvisieren von Fugen war er mir immer weit voraus. Die Fahrradtouren entlang der Iller, in der Hitze des Sommers am kühlen Fluss im Schatten des Auwalds bis nach Ulm, wo es in unserer Jugend sogar noch ein vernünftiges Musikgeschäft gegeben hat. Die Nachmittage, die mit dem Verspachteln der Spezialpizza meiner Mutter begannen und mit dem Zocken am C64 endeten. Nach der Schule wollten wir natürlich beide weggehen und Profis werden. Er hat seinen Traum verwirklicht und ist tatsächlich Musiker geworden. Bei dieser Geburtstagsfeier merke ich irgendwann, sowohl geografisch als auch geistig haben wir uns gar nicht so weit wegbewegt. Du kannst die Buben aus der Provinz holen, aber nicht die Provinz aus den Buben. Die große Weltstadt ist es weder bei ihm noch bei mir geworden. Und so sind die offensichtlichen Meilensteine unseres persönlichen Erfolgs nicht mondän, sondern bescheiden, geradezu bürgerlich kleinstädtisch. Nein, wir haben beide kein Boot, dafür aber unsere Traumfrauen geheiratet. Nein, wir sind beide nicht berühmt, aber trotzdem durchaus glücklich mit und in dem, was wir tun. Ich darf schließlich auch Kolumnen fürs Radio schreiben. Nein, für das Penthouse hat es nicht gereicht, aber seine Aussicht von der Terrasse auf die Vogesen und meine vom Balkon in den Garten ist auch nicht zu verachten. Und immer noch geht es in unseren Gesprächen um Zylinderzahl, Hubraum und PS. Obschon er im Alltag meist mit dem Fahrrad unterwegs ist und ich mit dem Zug. Der größte Erfolg ist aber, dass wir uns mit 50 immer noch genauso gut verstehen wie mit 15. Vielleicht sogar besser. Und wenn unsere pubertären Ichs uns heute sehen könnten, sie wären wohl ganz zufrieden damit, was aus ihnen geworden ist. Übrigens, mein Geschenk für meinen Schulfreund Jörg war eine Reminiszenz an unsere Jugend. Ein funktionierender Mini-C64 Heimcomputer. Ich habe mich schon angemeldet. Für Pizza und Pac-Man. Ganz so wie früher.

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3: Das war Stadtlandleute für heute. Ich bin Jochen Wopser und sage Dankeschön fürs Dabeisein. Auf der anderen Seite der 14 Uhr Nachrichten wartet das Bayern 2 Kulturleben auf Sie mit Judith Heidkamp heute. Und bei euch geht's um Hitze und Stadtentwicklung der Zukunft.
4: Ja, auch die Gestaltung von Städten und von Landschaft muss sich ja dem stellen, dass es immer heißer wird und immer länger heiß. Was ist die Antwort? Mehr Bäume? Noch mehr Antworten, auch überraschende, gibt's gleich bei uns im Kulturleben.
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5: Um 14 Uhr mit Andreas Dirschall. Im vergangenen Jahr haben die Fälle sexueller Gewalt gegen Kinder in Deutschland erneut zugenommen. Laut Bundeskriminalamt wurden über 17.000 Delikte gegen Kinder und 1.200 gegen Jugendliche registriert. Vor allem bei der Verbreitung von Kinderpornografie gab es

0: dann vielleicht auch doppelt aufpassen sollten, zum Beispiel, wenn sie mit Fremden chatten, gerade auch in Online-Spielen.
1: Nach dem Willen von Bahnchefin Paller soll es künftig ein Alkoholverbot an allen Bahnhöfen in Deutschland geben, für mehr Sicherheit. Innenminister Dobrindt zeigt sich offen für das Vorhaben, sieht aber Probleme bei der Umsetzung. Wer die Einhaltung eines solchen Verbotes kontrollieren soll, dazu unser Korrespondent Jan Zimmermann.
2: Das sollen die Sicherheitskräfte der Deutschen Bahn und die Bundespolizei übernehmen. Wenn jemand künftig beim Alkoholtrinken im Bahnhof erwischt wird, dann droht erst einmal ein sofortiger Platzverweis und wenn jemand mehrmals erwischt wird, ein dauerhaftes Hausverbot. Allerdings, die Gewerkschaft der Polizei hat da große Zweifel, dass das geplante Alkoholverbot überhaupt konsequent kontrolliert werden kann. Dazu habe die Bundespolizei zu wenig Personal, heißt es.
1: Die Zahl der Menschen auf der Welt, die nicht genug zu essen haben, ist im vergangenen Jahr gesunken. Laut Schätzungen der Vereinten Nationen waren es 7,8% der Weltbevölkerung. Somit litten 14 Millionen weniger Menschen unter Hunger als 2024. Nach UN-Angaben hat sich die Lage für die Bevölkerung in den letzten Jahren vor allem in Asien, Lateinamerika und in der Karibik verbessert. In Afrika sei die Zunahme der Zahl der Hungernden immerhin zum Stillstand gekommen. Noch haben die Sommerferien bei uns nicht begonnen, wenn sie dann aber vorbei sind, steht wieder das Hefte- und Stiftekaufen für die Schule an. Der Handelsverband Deutschland hat eine Umfrage unter Verbrauchern gemacht und rechnet mit einem Umsatzplus. Besonders zur Einschulung planen demnach mehr Befragte als im vergangenen Jahr etwas einzukaufen. Ganz oben auf dem Einkaufszettel stehen bei rund 87% Süßigkeiten. Zwei alkoholisierte Piloten der Lufthansa-Tochter Swiss sind in Genf aus dem Verkehr gezogen worden. Wie die Airline mitteilte, hatten Crewmitglieder Stunden vor dem Flug Alarm geschlagen und Vorgesetzte informiert. Da die Hinweise so konkret waren, wurden die Piloten sofort aus dem Einsatz genommen. Seit dem Vorfall fliegen die beiden laut Swiss nicht mehr. Die Untersuchungen zu dem Vorfall laufen. Das Wetter in Bayern. Teils sonnig, teils wolkig, bei maximal 19 bis 25 Grad. Vereinzelt Schauer, vor allem im Norden und im Bayerischen Wald. Es wird windig. In der Nacht Abkühlung auf 12 bis 6 Grad. Morgen wolkig, aber meist trocken bei stark böigem Wind. Am Donnerstag vereinzelt Regen oder Gewitter. Am Freitag meist sonnig bei bis zu 28 Grad. Es ist gleich 14.04 Uhr. Die Verkehrsmeldungen: A3 Nürnberg Richtung Passau zwischen Metten und Hengersberg 8 Kilometer Stau und stockender Verkehr. A6 Heilbronn Richtung Nürnberg zwischen Schwäbisch Hall und Kirchberg 12 Kilometer Stau. A6 Nürnberg Richtung Heilbronn zwischen dem Kreuz Feuchtwangen-Kalsheim und Kalsheim 9 Kilometer Stau. A7 Ulm Richtung Würzburg zwischen Giengen-Herbrechtingen und Aalen-Oberkochen 6 Kilometer Stau. A7 Fulda Richtung Würzburg, zwischen Dreieck Fulda und Bad Brückenau-Wildflecken 10 Kilometer Stau und A93 Rosenheim Richtung Kiefersfelden, zwischen dem Dreieck Inntal und Kiefersfelden immer wieder Stau und stockend wegen Bauarbeiten. Soweit die Verkehrsübersicht.
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4: Besuchen Sie Paris und Siena, solange sie noch stehen, kann man nur sagen, nach dem Gespräch mit dem Landschaftsarchitekten Günter Vogt, das ich für diese Stunde aufgezeichnet habe. Der sieht ziemlich weitgreifende Veränderungen auf diese Städte zukommen angesichts des Klimawandels und zunehmender Hitzeperioden.
5: In Paris werden Sie die Stadt massiv umbauen müssen, aber dann geht es nicht um Bäume, sondern um Wiesen. Da kommt die kalte Luft her. Und wenn Sie das jetzt auf Paris übertragen, gibt es nur eine Möglichkeit. Sie müssen Gebäude abreißen.
4: Gleich mehr im Gespräch über Landschaftsarchitektur und Klimawandel. In Landshut engagiert sich eine Bauminitiative ganz praktisch für mehr Bäume in der Stadt. Dazu unsere Reportage gleich. Und sozusagen importiert Wörter.
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4: Genau, und das alles mit Judith Heidkamp am Mikrofon. Und jetzt sage ich, ab in den Botanischen Garten.

Die Pfauen sahen depressiv aus und man durfte keine Blumen pflücken. Anna Erhardt aus der Schweiz war das über einen ernüchternden Besuch im Botanischen Garten. Auf der Suche nach Grün und Schatten in der Stadt, da denkt man natürlich als erstes an Bäume. Während die traditionellen Baumschutzverordnungen viele Ausnahmen und Fällungen zulassen, denken Klimaschützer und Stadt- und Landschaftsplanerinnen inzwischen anders über Bäume als strategische Faktoren im Umgang mit den Folgen des Klimawandels, sogar als Verbündete gegen ihn, als Kohlendioxidspeicher nämlich. Roland Biswurm hat sich für uns in der praktischen Baumpolitik umgeschaut, besonders in Landshut.

0: Was für ein Jahr 1968. Amerikanische Militärs werfen Napalmbomben auf den vietnamesischen Urwald und das Entlaubungsmittel Agent Orange. Und Doris Valli Treitz, Doris Nefedow, berühmt geworden als Alexandra, besingt 27-jährig ein Jahr vor ihrem eigenen unglücklichen Unfalltod mitten im Hochsommer beinahe prophetisch und aus heutiger Sicht sogar politisch und anklagend das, worüber wir heute erhitzt debattieren. 36 Grad.
1: Wir haben den ersten Baum gepflanzt.
2: Das ist ein Feldahorn. Die eignen sich sehr gut in der Stadt, halten die Emissionen vom Verkehr und die Hitze sehr gut aus.
3: Es geht ja nicht nur um neue Bäume, sondern es geht ja auch, dass man den Wert von alten Bäumen viel mehr wertschätzt und sie nicht bedenkenlos opfert und umsägt, weil diese Bäume einen 100 oder 200 Jahre Vorsprung haben vor Hunderten von kleinen Bäumen, die das eigentlich nie erreichen, diese Wirkungen, die diese großen Bäume haben. Bekannterweise wirbt die städtische Wohnungsbaugesellschaft auf der Bautafel mit einem Baum, den sie für dieses Grundstück umgesägt hat. Und das zeigt halt so das ganze Dilemma.
0: Wir treffen uns in der äußeren Regensburger Straße, einer eher kleineren Straße im bevölkerungsreichsten, im multikulturellen, im sogenannten Brennpunktviertel Nikola in Landshut. Physiotherapiepraxen, eine weithin bekannte Metzgerei, eine Bäckerei, vor der dieser erwähnte erste Baum im Rahmen des 100-Bäume-Programms der sozialen Stadt Nikola steht. Gegenüber die St. Konrad-Kirche. Drumherum Verkehrsadern, Stettheimer Straße, Podewilsstraße, Hofmark-Eichstraße, die jeweils zweispurige Bundesstraße 15.
2: Der am dichtest besiedelte Stadtteil der Stadt Landshut ist das Nikolaviertel mit über 83 Einwohner pro Hektar. Also uns ist die Luft zum Atmen genommen worden sozusagen. Zudem haben wir den starken Verkehr in unserem Viertel. Bis zu 30.000 Verkehrsbewegungen pro 24 Stunden. Diesen ersten Baum, den hat der Bäcker Wackerl gespendet und da hat es viele Widerstände gegeben. Zum Beispiel hat es geheißen, das ist kein Platz der Ruhe, das ist ein Platz der Bewegung. Oder es hat geheißen, wir wollen keinen Wald auf dem Platz.
0: Willi Forster ist pensionierter Finanzbeamter und weiß Gott kein linksgrün versiffter post-hippiesker Revoluzzer. Mit pragmatischem Weitblick und schier unerschütterlicher Geduld hat er, gemeinsam mit ähnlich engagierten Mitstreitern, für einen bislang leider noch nicht recht merklichen Zuwachs an Lebensqualität gesorgt. Auch und vor allem in sogenannt benachteiligten Stadtgegenden. Mit dem Landschaftsarchitekten, auch der im aktiv widerständigen Unruhestand, Helmut Wartner, hat Willi Forster vor 10 Jahren die Landshuter Bauminitiative gegründet und mit Landshut Aufbäumen oder dem 100-Bäume-Programm für die soziale Stadt Nikola die so wichtige Vorarbeit geleistet für das, was jetzt angesichts steigender Temperaturen in den Innenstädten immer dringlicher wird.
3: Wir sind jetzt im sogenannten Brandlgarten, jahrhundertelang ein traditionsreicher Obstgarten der Franziskaner. Und jetzt ein Parkplatz, nachdem es Tennisplätze waren, aber ein Parkplatz mit 24 Kirschbäumen.
0: Nein, Helmut Wartner ist kein Guerilla-Gärtner, sondern ein sehr reflektierter, weitblickender Zeitgenosse, der auch die Entwicklungen in München aufmerksam verfolgt. Sein Büro Raum und Zeit hat am Wettbewerb um die geplante und bislang noch heftig debattierte Begrünung der Ludwigstraße zwischen Odeonsplatz und von der Tannstraße teilgenommen.
3: Mein Büronachfolger hat für diese riesige Fläche sparsam 120 Bäume auf dieser Riesenfläche untergebracht, was ja in der Summe eine hohe Zahl ist. Und der erste Preisträger ist jetzt bei 300. Es hat sich ja auch der Generalkonservator Matthias Pfeil eingeschaltet, der wie die Landshuter Förderer eben die hehre Lehre der baumfreien Ludwigstraße vertreten hat. Und da merkt man halt so die Polarität. Geschichte, Vergangenheit, Stadtbild, Klimawandel. Und da muss jetzt die Bürgergesellschaft, der Stadtrat, der Bezirksausschuss, die müssen sich jetzt zusammenraufen. Und die Diskussion geht jetzt erst richtig los.
0: Wir reden über die unterschiedlichsten Baumarten, nicht nur über die Linde, in deren Schatten wir uns abends zum Stelldichein treffen, oder die Kastanien, unter deren mächtigen Kronen wir uns allzu gern in Biergärten zum Feierabendshoppen treffen.
3: Es gibt Flachwurzler und Übergänge, Herzwurzler, Flachwurzler, Pfahlwurzler. Das kann man durch die Auswahl der Bäume steuern. Aber wenn man ihnen halt nur 10 oder 20 Zentimeter gibt, dann ist es zum Scheitern verurteilt oder die Bäume landen halt in einem Kübel. Ja. Und wer schon mal in einem Kübel gelebt hat, der weiß, dass es beengte Verhältnisse sind. Es ist kein Lebensraum für einen Baum auf Dauer. Also nach 5 Jahren oder 7 Jahren stoßen die in ihre Grenzen, dann müssen sie rausgenommen werden, müssen ins Krankenhaus. Es sind Patienten. Wenn sie im Boden wären mit dem ausreichenden Wurzelraum, dann können sie alt werden und auch den segensreichen Schatten spenden.
0: Mein Freund, der Baum ist tot. Er fiel im frühen Morgenrot. So tönt es noch im Ohr. Der von Helmut Wartner angesprochene Fake-Baum, mit dem die städtische Wohnungsbaugesellschaft in Landshut auf der Bautafel wirbt, war mal tatsächlich eine stolze alte Esche. Eschensamen

0: wild aus und wachsen auch in privaten Gärten, wo sie nicht lange bleiben dürfen, weil sie wuchern wie Hartriegel oder Weißdorn. Ich will mehr wissen und frage den Kreisfachberater für Gartenkultur und Landespflege im Landkreis Landshut, Armin Müller, den ich gemeinsam mit dem Obstgartenbaumeister Gerhard Veit auf einer der Streuobstwiesen im Landkreis treffe.
1: Momentan haben wir große Probleme mit den Auwäldern, dass sehr viele Bäume, besonders die Eschen, das Eschentriebsterben, dass da massig große alte Bäume einfach absterben.
2: Jetzt ist die Esche ja eigentlich auch eher ein Auwaldbaum, der auch eine gewisse Größe erreicht. Hier müsste man vielleicht dann auf andere Eschenarten zurückgreifen. Es gibt zum Beispiel die sogenannte Blumenesche. Das ist ein sehr interessanter kleinkroniger Baum, den ich also auch auf kleinem Raum pflanzen kann. Und auf der anderen Seite muss ich dann hier vielleicht auch auf andere Bäume zurückgreifen. Es war vorhin von der Kastanie die Rede, ob die in der Stadt interessant wäre. Da muss man natürlich dazu sagen, dass die Problematik mit der Kastanie dann nicht nur am Laub liegt, sondern hinterher im Herbst dann auch an der Frucht, also an der Kastanie selber, die ja dann runterfällt und die ja jetzt zum Beispiel für Parkplätze überhaupt nicht geeignet ist. Ähnlich verhält es sich natürlich auch mit Obstgehölzen. Die kann ich jetzt im urbanen Bereich auch nicht überall brauchen, weil wenn das Obst dann runterfällt, dann habe ich es auf der Straße, es muss wieder gekehrt werden und dann kommen also dann die Bienen oder die Websen, die dann da noch irgendwo die Probleme machen. Man muss also hier schon ein bisschen differenzieren, welche Bäume an welchem Standort verwendet werden.
0: Dieter Wieland war es, der mich darauf aufmerksam gemacht hat, dass nicht alles, was nach Wald, nach Nadelwald aussieht, auch etwas im Stadtraum zu suchen hat. In seinen engagierten und mutigen Filmen für den Bayerischen Rundfunk geißelt er eins ums andere Mal den immergrünen Koniferenwahn. Aha, daher grün kaputt. Weshalb nicht also eine Fichtenallee in der Stadt?
2: Fichte in der Stadt ist absolut kein Stadtbaum, auch Douglasie ist kein Stadtbaum. Es gibt also hier eine ganze Reihe von Eichenarten, es gibt Hainbuchenarten, es gibt verschiedene andere Laubbäume, die also von klein bis großkronig eigentlich für jeden Standort was zu bieten haben. Ich kann natürlich nicht auf kleiner, volumiger Fläche hier mit Esche oder Eichen oder Linden aufwarten, weil die dann vielleicht den Rahmen sprengen.
3: Die Prognosen sagen, dass die nächsten zwei Jahrzehnte sich die Fichte in Bayern verabschieden wird wegen Trockenheit und Flachwurzler. Und es gibt Arten wie die Platanen, die sich von Luft und Liebe ernähren anscheinend. Es gibt viele schöne Standorte für große Platanen, auch in der engeren Innenstadt. Die Robinie ist eigentlich ein Unkraut. Also Robinien können invasiv sein. Ich habe meine Diplomarbeit über den natürlichen Pflanzenwuchs in Steinbrüchen geschrieben. Es sind Steinbrüche, die bestehen aus 100% Robinie, weil die halt über Ausläufer sich brutal vermehrt. Die Robinie hat die höchste Blüten- und Honigtracht und Ausbeute. Die Robinie wächst schnell, ist auch gern brüchig, aber die ist halt strapazierfähig. Ja. In den Landshuter Kübeln ist jetzt der Feldahorn der Favorit, der robusteste heimische Ahorn, der Spitz- und der Bergahorn, die werden Probleme kriegen. Die Birke wird sich aus Landshut verabschieden als Flachwurzler. Das sind einfach Beobachtungen über die Jahre von Fachleuten. Und dann muss man halt reagieren mit neuen Bäumen.
0: So, und jetzt die Kardinalfrage. Was kostet das und wer zahlt? Wenn wir nämlich das ganze Geld, was eh nicht da ist, bereits längst für Waffen ausgegeben haben, brauchen wir über neue Bäume, erst gar nicht zu spekulieren, oder? Kreisfachberater Armin Müller.
2: So einen Baum kann man also haben von 200, 300 Euro bis zum Preis eines Mittelklassewagens und noch mehr. Das kommt also darauf an, wie alt der Baum ist. Je älter der Baum ist, umso teurer wird er, weil er ja in der Baumschule eine erhebliche Arbeit verursacht. Er muss also spätestens alle 4 Jahre umgepflanzt werden, damit auch die Feinwurzeln im Ballen bleiben. Ich kann nicht einen Baum 20 Jahre an einem Standort hochziehen und wenn ich ihn dann brauche, einfach ausgraben, weil dann sind die ganzen Feinwurzeln irgendwo draußen, wo sie dann abgestochen werden und dann wird mir also der Baum eingehen. Dann muss er gestäbt, muss er geschnitten werden. Verschiedene Baumarten werden auch veredelt, ähnlich wie Obstbäume, weil die durch Samen eigentlich nicht nachzuziehen sind. Und das alles verursacht natürlich Arbeit. Und wenn auch vieles schon heutzutage in den Baumschulen mit Maschinen geht, aber die Maschinen kosten Geld, das Personal kostet Geld und je länger so ein Baum in der Kultur steht, umso teurer wird er natürlich.
0: Besinnen wir uns vielleicht auf diese Weisheit der Cree, die noch während der 70er Jahre auf jedem WG-Klo zu finden war. Erst wenn der letzte Baum gerodet, der letzte Fluss vergiftet, der letzte Fisch gefangen ist, werdet ihr merken, dass man Geld nicht essen kann.
4: Roland Bisswurm war das, unterwegs in Landshut, wo es viele schöne mittelalterliche Gassen gibt, aber wenig Bäume, und er sprach mit engagierten Landshutern, die mehr Bäume wollen.

0: Sammy Eichmann und Ryan Gima aus Velbert in Nordrhein-Westfalen, besser bekannt als Blumengarten. Und ja, die Stimme kennen Sie natürlich, denn Du bist gut genug. Aber Blumengarten haben natürlich auch noch andere Songs auf Lager. Daheim war das.
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0: Eben ging es hier um die Landshuter Bauminitiative und jetzt kann ich mit einem Mann sprechen, der schon seit vielen, vielen Jahren Landschaftsarchitektur betreibt und mit seinem Büro Vogt Landscapes verschiedene Projekte in Europa gemacht hat. Parks in der Schweiz, wo er herkommt, den Platz vor der Tate Modern in London, den um die Allianz Arena in München. Nämlich mit dem Schweizer Landschaftsarchitekten und Professor an der ETH Zürich, Günther Vogt, der mir aus Zürich zugeschaltet ist. Ich grüße Sie, Herr Vogt.
2: Ja, guten Tag.
0: Wie ist es denn angesichts von Hitzesommern und Klimawandel, mehr Bäume in die Stadt? Ist das auch Ihr Motto?
2: Ja, grundsätzlich habe ich ein bisschen Mühe mit so allgemeinen Lösungen.

0: Natürlich helfen Bäume in der Stadt, aber in erster Linie ist das für den lokalen Schatten. Da helfen natürlich Bäume, die Aufenthaltsqualität wird draußen besser. Für das Gesamtklima einer Stadt ist das allerdings fast nichts.
1: Was muss man für das Gesamtklima einer Stadt tun?
0: Ja, das wurde ich schon in Paris gefragt. Madame Hidalgo, die Bürgermeisterin von Paris, hat ja nach ihrer Wahl gleich mal 300.000 Bäume in deutschen Baumschulen bestellt, bis ihre Gärtner so 2 Wochen später kamen und sagten, wir haben aber keinen Platz in der Stadt, außer in Parks. Ne? Und das ist in Paris ist natürlich extrem schlimm. Und darum sage ich, es ist jeder Fall ein spezieller Fall. In Paris werden sie die Stadt massiv umbauen müssen. Aber dann geht es nicht um Bäume, sondern um Wiesen. Ich kann Ihnen ein gutes Beispiel geben aus Deutschland, das fast jeder kennt. Das ist der Flughafen Tempelhof in Berlin. Da kommt die kalte Luft in Berlin her. Und das ist, weil es eben eine Wiese ist und kein Wald. Die umgebenden Wälder in Brandenburg, die sind nicht relevant für das Innenstadtklima, weil die Wiesen oder die Gräser wesentlich mehr Oberfläche haben als die Blätter der Bäume im Wald. Und wenn Sie das jetzt auf Paris übertragen, gibt es nur eine Möglichkeit, sie müssen Gebäude abreißen. Das hat aber Haussmann schon gemacht. Er hat 23.000 Gebäude abgerissen, damals natürlich, um die großen Boulevards zu schaffen. Und das ist der Maßstab der Intervention. Aber hier jetzt in Deutschland, glaube ich, ist das nicht so stark. Aber wir haben natürlich ganz gegenläufige Tendenzen. Also wir finden alle Innenverdichtung der Städte gut. Aber jetzt mit der Klimaveränderung ist das natürlich genau das Gegenteil, was wir gerne hätten.
1: Jetzt sind ja in den Städten eben die allermeisten Flächen versiegelt. Ist das das grundsätzliche Problem, dass wir am Verhältnis Stein und Grün was ändern müssen?
0: Ja, ich glaube schon. Es ist nur die Frage, wo machen wir das? Also zum Beispiel in Zürich, wo ich meistens lebe, hat man vor 30 Jahren beschlossen, dass sämtliche Flachdächer begrünt werden müssen. Und nach 30 Jahren sieht man die Konsequenz. Also in der Innenstadt ist es 4 Grad kühler als vor 30 Jahren, trotz der Klimaveränderung. Und das geht natürlich langsam, ne, über jeden Neubau das zu machen. Aber das ist eigentlich am wirksamsten, weil in den Freiflächen, also Straßenplätze, ist es relativ schwierig, das adäquat hinzukriegen. Nur haben wir das Problem, auf den Dächern wird es ziemlich eng. Wir haben technische Anlagen für die Gebäudetechnik oben, wir haben Photovoltaik oben und jetzt soll noch alles grün werden und so. Das ist nicht so einfach für die Verwaltung und die Politik.
1: Und es geht um sehr langfristige Konzepte, wenn man so einen 30-Jahres-Zeitraum anschaut, wie Sie ihn gerade genannt haben. Lieber hätten die Stadtverwaltungen ja wahrscheinlich was Flexibles, Pragmatisches. Ich erinnere mich zum Beispiel an das Konzept Wanderbaum, was eine Zeit lang sehr beliebt war. Bäume in großen Pflanzenkübeln, die dann immer dahin gestellt werden können, wo es gerade ein bisschen grüner aussehen soll oder mehr Schatten gebraucht ist. Ist das ein gutes, pragmatisches Konzept oder etwas, das Sie ganz kritisch angucken?
0: Ach, nicht unbedingt kritisch, aber es gibt dann einfach immer diese Moden und zurzeit ist die Fassadenbegrünung groß in Mode. Aber ich habe mit einem bekannten Biologen der Universität Basel geredet, der sagt, das ist natürlich eine reine ästhetische Frage. Wenn Sie das mögen, ist das okay, aber wirksam für die Stadt ist es nicht. Und natürlich auf Paris schauen, die schönen Promenaden und die schönen Platanenalleen, aber die sind unterirdisch, alle verbunden. Also das Wurzelwerk, das ist die Qualität dieser Bäume. Und wenn man sie jetzt einfach in Töpfe pflanzt, dann sollte man nicht behaupten, dass man damit das Stadtklima verändert.
1: Eben in dem Beitrag klang ja auch an, dass die Birke und die Fichte sich aus Deutschland verabschieden werden in relativ kurzer Zeit. Welchen Bäumen gehört denn die Zukunft?
0: Ja, wenn Sie sich Hamburg vorstellen und Bordeaux heute, dann ist in 10, 15 Jahren das Klima in Hamburg so wie in Bordeaux. Also werden Sie wahrscheinlich Eichen aus dem Mittelmeerraum verwenden müssen und das ist die Konsequenz. Und es ist nicht mehr diese einfache Diktion, dass es einheimisch oder eben nicht einheimisch ist, sondern was wächst überhaupt noch in unserem Klima, das in Zukunft da herrschen wird. Wenn Sie sich die italienischen Städte vorstellen oder alle Städte,

0: im Mittelmeerraum. Also für die meisten ist der Platz in Siena ohne Bäume unglaublich schön. Jetzt ist die Frage ja, wie gestalten wir den Platz um, um ihn jetzt tauglich zu machen für das neue Klima? Da werden Städte, vor allem im Mittelmeerraum, massiv umgebaut werden müssen. Und ich habe keine Lösung, weil wir zerstören natürlich eine sehr hohe städtebauliche Qualität. Es geht ja nicht nur um den Schatten und die Bäume, es geht auch ums Regenwasser. Das vergessen wir immer wieder. Wie sollen wir dieses Regenwasser zurückhalten und dosiert abgeben und, und. Also es ist ein massiver Umbau in Zukunft angefragt. Und wir müssen uns, glaube ich, verabschieden von so kurzfristigen Moden, wo man einfach jetzt ein paar Bäume in Töpfen hinstellt, sondern es ist viel, viel grundsätzlicher. Und ich glaube, wir sind noch nicht im richtigen Maßstab angekommen. Das wird nicht so einfach sein in der politischen Öffentlichkeit.
1: Ich komme mal wieder zurück sozusagen vor unsere Haustür und in unseren Raum. Ich sehe im Buchhandel immer mehr Bücher zum Thema den Garten hitzeresistent machen. Wie ist das eigentlich auf größerem Level, wenn man die Grünflächen betrachtet, die wir schon haben, unsere Parks und unsere begrünten Plätze? Sind die hitzeresistent genug?
0: Ja, die Parks schon eher als ihr Privatgarten, weil der Park ist, hat natürlich ein viel größeres Volumen im Wurzelbereich, im Erdbereich. Das hitzeresistent zu machen, schon das Wort macht mich ein bisschen nervös. Wir suchen dann immer technische Lösungen, aber letztlich, also das ganze Problem der Klimaveränderung wird nicht wirklich angegangen, also bis heute nicht. Und da liegt eigentlich das Problem. Und sicher werden wir unsere Pflanzenauswahl in den Gärten und in den Parks anpassen müssen, um auch weniger Wasser zu verbrauchen, weil das große Problem am Ende ist die Hitze sicher, ja, aber vor allem das Wasser ist ein großes Problem.
1: Wie werden unsere Gärten denn aussehen in 15 Jahren? Können Sie es uns beschreiben?
0: Ach, das ist natürlich jetzt sehr spekulativ, aber ich glaube, es wird weniger grün sein, die Blätter werden mehr grau sein und dann natürlich auch die Struktur der Pflanzen, die da wachsen. Das wird sich aber sehr, sehr langsam einstellen.
1: Was kann die Landschaftsarchitektur denn da machen? Wir haben ja gerade viel über Umgang mit Symptomen gesprochen. Wie gehen wir um mit den immer heißeren Städten und dem immer heißeren Klima? Aber Sie haben gesagt, eigentlich wird ja an den Gründen für den Klimawandel noch gar nicht genug gearbeitet. Kann die Landschaftsarchitektur da auch eine Rolle übernehmen?
0: Ja, ich glaube schon. Wir müssen einfach als Disziplin auch mehr im größeren Maßstab denken. Das heißt, wir schauen immer auf so einzelne Projekte und versuchen da ein bisschen Pflasterpolitik zu beschreiben. Ja, da ein bisschen und das hilft dann und so. Aber ich glaube, über die Gesamtfläche von so Städten werden wir neue Strategien entwickeln müssen. In der Schweiz werden wir Ende dieses Jahrhunderts keine Gletscher mehr haben. Dafür werden wir über 2000 Seen haben. Das heißt, heute ist der touristische Blick auf die Schweiz weiß wegen dem Schnee. Dann wird es grau und in 50 Jahren wird es grün, weil natürlich der Wald beim Klimawandel in den Alpen 500 Meter höher steigt. Das sind wir, glaube ich, jetzt als Selbstkritik, als Berufsstand zu wenig auch an diesem großen Maßstab interessiert, sondern nur dieses parzellenscharfe Projekt, wo man irgendwie was macht mit Bäumen und Aufenthaltsqualität. Wir müssen auch den Landschaftsraum außerhalb der Städte in Betracht ziehen.
1: Sie haben ja in München das Gelände um die Allianz Arena gestaltet, das viele Aufgaben hat. Es soll irgendwie schön aussehen, es soll grün sein, es soll aber auch die Massen kanalisieren können, die dann in die Arena strömen oder aus ihr herausströmen. Das ist ein Projekt, das ja sehr deutlich macht, dass Ihre Arbeit mit stark gestalteten und künstlichen Konstruktionen zu tun hat. Da ist ein Parkhaus unten drunter. Obwohl wir ja mit Landschaft eigentlich immer erstmal Vorstellungen assoziieren wie Natur, ursprünglich, unverändert auf eine gewisse Weise auch. Was ist Ihr Landschaftsbegriff als Landschaftsarchitekt?
0: Also das Wort unberührt finde ich etwa ein ganz, ganz schwieriges Wort, aber das können wir nach der Sendung ausdiskutieren. Also bei uns im Büro wird dieses Wort Natur gar nicht mehr gebraucht. Also spätestens seit dem Waldsterben, wo viele Wälder in der Schweiz massiv gelitten haben oder sogar eingegangen sind. Wenn man Natur in seiner Ursprünglichen, also nicht vom Menschen oder der Zivilisation belastete Natur, finden will, muss man ziemlich weit gehen, wenn man jetzt in Mitteleuropa wohnt. Weil es ist eben alles ist, belastet. Letztlich ist das nicht Natur, über was wir sprechen. Auch viele der tollen Nationalparks in Deutschland, die sind alle belastet durch diese menschlichen Einflüsse. Und dann ist es nicht mehr Natur, sondern eben Landschaft. Das kann immer noch schön sein. Also ich will niemanden die Freude an dem nehmen. Aber wenn wir darüber reden, muss uns bewusst sein, ja, wir verändern es. Die ganze Gesellschaft verändert das dauernd. Und dann verliert es seine sogenannte Natürlichkeit.
1: Sagt Günther Vogt, einer der führenden europäischen Landschaftsarchitekten hier in Bayern 2. Wir sprachen über Bäume, Hitze und natürliche Landschaften. Und ich sage Ihnen ganz vielen Dank für Ihre Zeit.
0: Ja, danke schön und Gruß nach München. Danke.
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0: Emotion. 1+1, uno más uno, rechnen der kolumbianische Sänger Maluma und die Puerto Ricanerin Kany García. Letztere hat bereits 6 Latin Grammys zu Hause. Und dieses Duett war ein Titel von Malumas im Mai erschienenen Album Loco Ex Volver. Den Iran haben wir ja vor allem als Nachrichtenthema vor Augen. In einem Krieg mit den USA und Israel, der offenbar immer weitergeht, auch wenn das phasenweise anders heißt. Dass wir sprachlich viel mehr mit dem Iran und genauer mit dem Persischen zu tun haben, als uns so bewusst ist, das ist heute Thema in Sozusagen. Oder wussten Sie das mit dem Pfirsich oder das mit dem Pfeffer?
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0: Heute mit Hendrik Heinze.
2: Professor Ludwig Paul, geboren in München, heute Iranist an der Uni Hamburg. Wenn Sie mal schauen, was ich uns mitgebracht habe. In einer Tupperdose, damit es den Transport übersteht. Wir sitzen ein paar Meter auseinander, deswegen hier die Bewegung im Raum. Pfirsiche sind es, denn über den Pfirsich sprechen wir heute. Warum eigentlich?
3: Denn der Pfirsich geht auf ein persisches Wort zurück.
2: Die Bezeichnung des Pfirsichs.
3: Die Bezeichnung des Pfirsiches, ja.
2: Ja, darüber sprechen wir heute. Persische Lehnwörter im Deutschen. Wenn wir mit dem Pfirsich gleich beginnen, was hat es mit dem auf sich?
3: Pfirsich, das deutsche Wort Pfirsich, geht auf das lateinische Wort Malum Persicum zurück, der persische Apfel. Und das Wort Persicum enthält mit der Silbe Pers ein persisches Wort, das im ursprünglichen Persischen Pars hieß, das die Griechen als Pers übernommen haben. Und die Lateiner, die Römer, haben dann aus diesem Persikon ein Persikum gemacht. Und aus dem Adjektiv Persikum hat sich dann mit der zweiten hochdeutschen Lautverschiebung das Wort Pfirsich ergeben.
2: Mit dem Pfirsich ist also gerade in dieser Jahreszeit etwas Persisch Benanntes stets um uns. Ungewöhnlich eigentlich und gar nicht das einzige persische Lehnwort, schreiben Sie in Ihrem neuen Buch.
3: Richtig, es gibt ungefähr, die genaue Zahl ist ein Problem für sich, aber ich habe in diesem Buch 140 deutsche Wörter identifiziert und als persische Lehnwörter erklärt. Die umfassen sämtliche Bereiche des Kulturwortschatzes und auch einige politische Worte, also ein breiter Bereich von Worten, die erfasst sind.
2: Frage 100 Menschen am Stachus, ob es persische Lehnwörter im Deutschen gibt. 100 würden vermutlich sagen, nee, das kann ja nicht sein. Es kann aber doch sein. Wie denn? Wie sind die zu uns gekommen, diese Begriffe?
3: Iran und Deutschland haben ja keine gemeinsame Grenze. Deswegen sind die Wege unterschiedlich und weit gewesen. Iran, das Persische, ist seit 2500 Jahren die Sprache von verschiedenen großen Reichen gewesen, die immer sehr stark politisch und kulturell ausgestrahlt haben auf die Nachbarregionen, vor allem Anatolien, Mesopotamien, Zentralasien und Indien. Das Persische war zum Beispiel vom 11. bis zum 19. Jahrhundert die Verwaltungs- und Literatursprache in Indien. Über diese Kulturbeziehungen haben sich sehr viele persische Wörter in die Nachbarsprachen entlehnt und von dort aus sind sie dann auf verschiedenen Wegen weitergekommen nach Europa. Eine der Hauptrouten ist im Mittelalter von Persien nach Mesopotamien, in die Levante, ins Arabische. Von dem Arabischen aus sind die Wörter dann über das Mittelmeer ins Lateinische und ins Italienische und Spanische gekommen und von dort aus weiter in europäische Sprachen. Es war die Hauptroute. Es gab auch andere Routen, etwa über das Türkische in slawische Sprachen, ins Russische und dann weiter ins Europäische. Oder in neuerer Zeit sind viele persische Worte in Indien, da Persien in Indien die Verwaltungssprache war, bis zum 19. Jahrhundert, sind während der britischen Kolonialzeit ins Englische gekommen. Und von dort aus über das Meer auf dem Seeweg von Indien nach Großbritannien und von da aus weiter nach Europa, ins restliche Europa.
2: Wer Ihnen zuhört, denkt sich, ein Ravensburger Tausend-Teile-Puzzle ist nichts dagegen. Die Nachverfolgung einzelner Lehnwörter aus dem Persischen stammend, das ist Detektivarbeit, oder?
3: Richtig. Sprachen, Nachbarsprachen tauschen sich ja immer aus. Das heißt, wenn Sie jetzt den gesamten eurasiatischen Raum ansehen, Europa plus Asien, dann haben sich da ja über die letzten Jahrtausende, gab es ständig Völkerwanderungen, ständig Kriege und vor allem Kulturbeziehungen, Handelsbeziehungen. Da sind tausende Worte in diese und jene Richtung geflossen. Das ist eine Grundtatsache der Sprachwissenschaft, dass sich Sprachen ständig entwickeln, ausdehnen, ihren Bereich erweitern oder zusammenschrumpfen. Also das Phänomen an sich ist völlig normal. Es ist dann immer die Frage, was die genauen Wege sind. Und die, das hängt eben dann von den äußeren politischen, historischen Gegebenheiten an, wie dann von welchen Reichen als Zentren aus sich bestimmte Wörter in bestimmte Richtungen entwickeln.
2: Den Pfirsich halte ich in der Hand, Professor Ludwig Paul. Ein Lehnwort aus dem Persischen, die Bezeichnung. Ich hätte auch in der Kantine des Bayerischen Rundfunks einen Pfefferstreuer noch mit zu unserem Interview bringen können. Hätte schön geklungen, ich habe es leider nicht gemacht. Aber der Pfeffer, der kommt auch aus dem Persischen, also der Sprache des Landes, das wir heute Iran nennen, sagen Sie.
3: Bei Pfeffer ist es noch ein bisschen anders. In meinem Wörterbuch sind ja nicht nur Wörter, die aus dem Persischen selbst kommen, sondern auch Worte, die meist aus weiter Ostasien, aus Indien oder China kommen und dann über das Persische ins Arabische und in europäische Sprachen gekommen sind. Diese Wörter habe ich auch aufgenommen, auch weil man oft nicht unterscheiden kann, wo letzten Endes der Ursprung ist. Das Wort Pfeffer ist nicht aus dem Persischen selbst,

0: aber ist wahrscheinlich über das Persische ins Griechische und in weitere europäische Sprachen gekommen. Bei diesem Wort ist man nicht ganz sicher, da es in den persischen, alten persischen Quellen kein Beleg für das Wort für Pfeffer gibt. Wir haben nur die Aussage eines griechischen Wissenschaftlers aus dem 4. oder 3. Jahrhundert vor Christus, dass Piperi griechisch ein Wort aus dem Persischen ist. Und dann hat sich das aus dem Griechischen ins Lateinische und in die europäischen Sprachen verbreitet. Solche Worte, bei denen gewisse Unsicherheiten sind und Lücken in der Überlieferung, sind viele in dem Buch. Es ist immer so, bei diesem etymologischen und wortgeschichtlichen Studien, die Grundtatsachen sind meistens klar. Man weiß, es kam aus dem Bereich, wahrscheinlich über diese und jene Sprache. Aber wie es dann im Einzelnen lief, ist oft unklar. Und das war eines der Hauptziele meines Buches, da ein bisschen Klarheit zu schaffen und die genauen Wege versuchen nachzuzeichnen und auch die Lücken versuchen zu erklären und, wenn es geht, zu füllen.
1: Pfeffer, Pfirsich, Paradies, kleines Lexikon deutscher Wörter persischer Herkunft, so heißt Ihr Buch. Ich habe den Eindruck bekommen, dass es sich bei Persien um ein duftendes Land handeln muss. Kampfer, Moschus, Jasmin, Bergamott, also ungefähr alles, was gut riecht und einem so in den Sinn kommt, persische Bezeichnungen, persische Lehnwörter.
0: Ein relativ großer Teil der Wörter, dabei handelt es sich um sogenannte Kulturwörter, die viel wandern. Und es sind nun mal Begriffe aus dem Lebensmittelbereich, von Materialien, die oft gehandelt werden, Bernstein oder verschiedene Dinge, die eben im alten Iran aus bestimmten Gegenden kamen. Und unter diesen Begriffen sind natürlich relativ viele Nahrungsmittel und Lebensmittel und die duften nun mal. Das ist der Grund dafür.
1: Muskat, Kurkuma, Pfeffer, Limette, Orange, wir könnten die Liste hier noch lang fortführen. Sie haben es ja gesagt, eine dreistellige Zahl Lehnwörter in Ihrem Buch. Wenn es gelingt, schreiben Sie, die Wandlungen der Wörter und die Wandlungen der Beziehungen zwischen Menschen und Kulturen, die sich in den Wörtern ja spiegeln, anschaulich und umfassend zu beschreiben, dann kann Wortgeschichte zu Kulturgeschichte werden. Kritische Selbsteinschätzung, ist Ihnen das gelungen? Was erfahren wir in Ihrem Buch über die Kulturgeschichte auch?
0: Ob es mir gelungen ist, müssen andere beurteilen. Ich habe mir größte Mühe gegeben. Mein Hauptziel war, tatsächlich mit diesen Wörtern und mit den nackten sprachlichen Fakten Geschichten zu erzählen, die zum Leben zu erwecken. Es gibt ja viele Vorstudien und wie ich schon sagte, die Grundtatsachen, wo die, aus welchen Sprachen die Wörter herkamen, die stehen schon überwiegend in Lexika, nicht immer richtig, aber oft richtig. Was eben fehlt, ist die Geschichte, die Erzählung, ist das Lebendigmachen der Begriffe, dass man versucht, genau zu erklären, wie ist das Wort vom Persisch ins Arabische gekommen, da ist doch eine kleine Änderung in der, entweder in der Bedeutung oder in der Lautung, wie ist die zu erklären? Kann es dann tatsächlich aus dem Persischen ins Arabische gekommen sein? Viele solche kleine Fragen wurden bisher nicht beantwortet und ich habe das versucht, in ein Narrativ zu packen. Das heißt, so zu erklären, dass man kleine Geschichten hat, die man im Kontext lesen kann und das Ganze, die dann eben lebendig machen. Das ist nicht, quasi nicht tote Etymologie, sondern lebendige etymologische Erzählung.
1: Eine tolle Geschichte ist mir in Erinnerung geblieben über ein Tier, das im Persischen Kamelkuh-Leopard genannt wurde vor einigen Jahrhunderten. Das wäre bei Günther ja auch die 125.000-Euro-Frage. Welches Tier lässt sich zusammenfassen als Kamelkuh-Leopard? Die Giraffe ist es. Erstaunliche Geschichte.
0: Richtig. Das ist tatsächlich ein ungewöhnliches Wort im Persischen, da es aus drei Bestandteilen zusammengesetzt ist. In vielen Sprachen gibt es Zusammensetzungen von Worten, die sind aber fast immer nur aus zwei Worten zusammengesetzt, so wie Haustüre oder Autoschlüssel. Und das ist schon ein für das damalige Mittelpersisch ein sehr ungewöhnliches Wort, das auch eine ungewöhnliche Geschichte hat.
1: Zur Giraffe passt, naja, mittelbar, also nicht sonderlich gut, aber irgendwie doch der Dschungel. Da habe ich gestaunt. Ich hätte den wer weiß wo vermutet, aber nicht im Persischen, wenn Sie uns die Geschichte nochmal erzählen.
0: Dschungel geht auf das persische Wort Djangal zurück. Das bedeutet ganz einfach Wald. Und wie ich schon sagte, war das Persische 900 Jahre lang die bedeutendste Literatur und auch Verwaltungssprache Indiens. Als solches ist das Wort mit vielen tausenden anderen ins Indische gekommen, sowohl als Verwaltungssprache Persisch am Hof, als auch dann in indische Sprachen. Und als die Briten im 19. Jahrhundert Indien zur Kolonie gemacht haben, haben sie eben viele Worte übernommen. Und da war eben dieses Wort Djangal, sowohl im Persischen als auch in indischen Sprachen, das Wort für den Wald. Aber für den Wald, den die Briten als etwas anderes als den einheimischen Wald ansahen, den Urwald. Der Urwald ist ja nichts anderes

0: Das ist ein Wald. Und dieses Wort haben dann die Briten über das Meer mit nach Großbritannien genommen. Dieses Wort hat sich vielleicht auch durch das Buch von Rudyard Kipling verbreitet.
1: Das Dschungelbuch.
0: Das Dschungelbuch,
1: das berühmte. Vielen Dank, Professor Ludwig Paul. Zum kleinen Lexikon deutscher Wörter persischer Herkunft, das er geschrieben hat, Pfeffer, Pfirsich, Paradies, erschienen im Verlag C.H. Beck, ganz frisch Anfang Juli jetzt. Viel Mühe steckt darin, viel Liebe, viel Erkenntnis auch, über 100 Lehnwörter aus dem Persischen, die wir bei uns haben und die wir, so maße ich mir an zu sagen, wir normalen Menschen gar nicht kannten, von denen wir gar nicht wussten. Danke, dass Sie bei uns waren.
0: Ich danke Ihnen.
2: Soweit sozusagen unser sprachkritischer Podcast mit weitem Sprachbegriff.

Carla Bruni, quelque chose. Gewonnen haben die Franzosen die WM halt nicht, aber Carla Bruni hat sich an quelque chose erinnert und ihr Yves Saint Laurent Kleid von 1998, als die Franzosen gewonnen haben, nochmal in ihren Instagram-Feed gestellt. Auch schön. Danke fürs Zuhören in dieser Stunde mit dem Kulturteam, sagt Judith Heidkamp. Dies ist Paul ohne Art, Paul Simon, Solo 77, sehr erfolgreich mit Slip, Sliding Away.

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3: Genau, aber vorher gibt's noch die zweite Stunde Kulturleben. Und da gehen wir zurück in eine Zeit, als Fliegen noch nicht als Klimasünde galt, sondern als unglaubliches Abenteuer mit Risiko. Und manchmal ging es eben auch nur so gerade gut.

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1: Um 15 Uhr mit Andreas Derschall. Im vergangenen Jahr sind in Deutschland über 17.000 Fälle von sexuellem Missbrauch an Kindern registriert worden. Das geht aus Daten des Bundeskriminalamtes hervor. Die Zahl der erfassten Delikte ist damit erneut gestiegen. Vor allem die Verbreitung von Kinderpornografie hat stark zugenommen. Weitere Einzelheiten von Jakob Mayer.
2: In mehr als der Hälfte der Fälle bestand zwischen Opfer und Tatverdächtigen eine Vorbeziehung. Die Tatverdächtigen sind fast alle männlich und fast ein Drittel der Tatverdächtigen sind Kinder und Jugendliche. Also da heißt es dann, dass Minderjährige oft in jungen Jahren beginnen, sexuelle Erfahrungen mit Gleichaltrigen oder Jüngeren zu sammeln und dass die sich dabei nicht notwendigerweise auch bewusst sind, dass ihre Handlungen strafbar sind.
1: Das bayerische Kabinett hat sich heute mit der Krankenhausreform beschäftigt. Gesundheit

0: zu ziehen und auf den letzten Metern eine Verschiebung und Neuausrichtung zu erreichen, so Weber. Eva Eichmann mit den Hintergründen.
1: Landwirtschaftsministerin Karniber und der Minister für Europaangelegenheiten Beiswenger hatten Weber in einem Brief aufgefordert, sich stärker für die Belange Bayerns einzusetzen. Die beiden Minister kritisieren konkret zwei Verordnungen, gegen die Weber sich nicht ausreichend gestellt habe. Die Entwaldungsverordnung und die Naturwiederherstellungsverordnung. Zu letzterer schreibt Weber, er teile die inhaltliche Kritik, aber auch im Europäischen Parlament brauche es Mehrheiten, um Ziele umzusetzen. Weber wörtlich, wir können als CSU in Brüssel nicht zaubern.
0: Auch nach dem Rücktritt von Jens Spahn bleibt das Thema Leihmutterschaft im Gespräch. Der Vorsitzende des Deutschen Ethikrats Frister fordert eine offene gesellschaftliche Debatte darüber. Im Deutschlandfunk sagte er, man müsse überlegen, welche Güter sich da gegenüberstehen. Ein unerfüllter Kinderwunsch sei für viele existenziell und könne das Lebensglück bedrohen, so Frister. Potenzielle Leihmütter müssten aber geschützt werden und es gelte zu überlegen, was das für das Kindeswohl bedeute. In Deutschland und auch weltweit wird weniger Bier gebraut. Wie aus einer Analyse des weltgrößten Hopfenhändlers Bart Haas hervorgeht, ging in Deutschland der Bierausstoß um rund 5,6% zurück und sank erstmals unter die 80 Millionen Hektoliter-Marke. Weltweit gab es nur einen geringen Rückgang. Auch die Hopfenanbaufläche sank. Das Wetter in Bayern? Teils sonnig, teils wolkig bei maximal 19 bis 25 Grad. Vereinzelt Schauer, vor allem im Norden und im Bayerischen Wald. Es wird windig. In der Nacht Abkühlung auf 12 bis 6 Grad. Morgen wolkig, aber meist trocken, bei stark böigem Wind. Am Donnerstag vereinzelt Regen oder Gewitter. Am Freitag meist sonnig bei bis zu 28 Grad. Es ist 15.03 Uhr. Die Verkehrsmeldungen A3 Nürnberg Richtung Passau, zwischen Metten und Hengersberg 7 Kilometer Stau und stockend. A6 Nürnberg Richtung Heilbronn, zwischen dem Kreuz Feuchtwangen-Kreilsheim und Kreilsheim 9 Kilometer Stau. A7 Fulda Richtung Würzburg, zwischen Dreieck Fulda und Bad Brückenau-Wildflecken 10 Kilometer Stau und stockender Verkehr. A8 München Richtung Salzburg, zwischen Fraßdorf und Übersee 10 Kilometer stockend und A93 Rosenheim Richtung Kiefersfelden zwischen dem Dreieck Inntal und Oberaudorf 20 Kilometer Stau und stockender Verkehr wegen Bauarbeiten. Soweit die Verkehrsübersicht.
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3: Eben waren wir schon im Park und in der Stadt unterwegs und jetzt laden wir ein zur Zeppelinfahrt. Als der erste nach dem Grafen Zeppelin benannte Luftkoloss 1910 zur großen Werbefahrt abhob, da wäre die Sache allerdings beinahe schiefgegangen.
4: Es gibt in den Lebenserinnerungen von Alfred Kohlsmann, der ja dabei war, gibt es eine Schilderung, dass ab einem bestimmten Punkt, als dann wirklich fiese gelbe Regenvorhänge und Gewittervorhänge da aufgetaucht sind, als das Schiff dann sehr schnell von 300 auf 1500 Meter hochgedrückt worden ist, da gibt es bei Kohlsmann schon so einen Satz, dass dann vielleicht so ein bisschen was in die Hose gerutscht sei.
3: Mhm. Mehr auch dazu, was in so einem Zeppelin an Komfort geboten ist, gleich in Radio Wissen. Und im Kultur-Update die neueste Toy Story im Kino, T.C. Boyles Erzählband Das Ende ist nur ein Anfang und Fotografien von Bernd und Hilla Becher in Penzberg.
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3: Und zu Beginn dieser Radiostunde rufen wir mit New Order gleich mal zur Rebellion auf. Be a Rebel, sangen die früheren New Waver 2020, und das ist ja gerade mal 6 Jahre her.

0: Der Zeppelin LZ-7 schrammte knapp an der Katastrophe vorbei. Am 28. Juni 1910 ging die große Schaufahrt mit Presse und Reklame ziemlich schief. Ein neues Kapitel der Luftfahrtgeschichte war aber trotzdem aufgeschlagen.
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0: Heute von Thomas Grasberger.
2: Ein großes Ereignis soll es werden. Eines von nationaler Bedeutung. Deshalb warten am Morgen des 28. Juni 1910 viele Menschen im Norden von Düsseldorf darauf, dass die riesige Zigarre in den Himmel aufsteigt und über den Sandbänken des Rheins majestätisch ihre Bahnen zieht.
3: Ein großes Erlebnis soll es auch für die wenigen werden, die oben mit dabei sein dürfen. Luftschiffkapitän Kannenberg bittet die 19 ausgewählten Journalisten, darunter zwei Reporter aus England, auf den eleganten Korbstühlen in der Passagierkabine Platz zu nehmen. Das Interieur ist vom Feinsten. Überall Mahagoniholz, Perlmutt-Intarsien, Teppiche.
2: Fürs Kulinarische sorgt ein Kellner, der Gänseleberpastete, Hummer, Kaviar und Pralines bereithält. Dazu reichlich Champagner, Wein und Cognac. Alles wie im Luxusrestaurant. Nur, dass man hier in 300 Metern Höhe diniert und dabei die Welt durch große Schiebefenster von oben betrachten kann.
3: 550.000 Mark hat der Bau des Riesen verschlungen, in heutiger Kaufkraft etwa 5 Millionen Euro. Als Starluftschiff verfügt LZ-7 über ein festes Gerüst aus Trägern und Streben sowie über mehrere Gaszellen mit Wasserstoff. Es ist das siebte in der Flotte der Luftschiffbau Zeppelin GmbH in Friedrichshafen am Bodensee.
2: Die Jungfernfahrt von LZ-7 war erst wenige Tage her. Der 72-jährige Ferdinand Graf von Zeppelin höchstpersönlich hatte sein Luftschiff an den Rhein gesteuert, wo er mit großem O und Hallo von der Menge begrüßt wurde. Zwei Tage später fand eine erste Rundreise statt. 20 Passagiere, unter ihnen 5 Frauen, genossen die zweistündige Ausflugsfahrt in 200 bis 300 Metern Höhe. Es waren sehr reiche Leute aus Bürgertum, Adel und Militär, die sich damals so ein Abenteuer leisteten, sagt Jürgen Bleibler, Leiter der Zeppelin-Abteilung am Zeppelin-Museum in Friedrichshafen.
4: Natürlich ist es was Elitäres, es ist was Teures, aber es ist aus der Perspektive der DELAG eben auch die Möglichkeit, diese Euphorie von denen, die das Luftschiff von unten sehen, zu denen zu bringen, die es benutzen können.
2: Die DELAG, das ist die Deutsche Luftschifffahrtsaktiengesellschaft mit Sitz in Frankfurt am Main. Diese erste Fluggesellschaft der Welt war ein halbes Jahr zuvor, im November 1909, mit staatlicher Unterstützung gegründet worden. Als kommerzielles Tochterunternehmen der Zeppelin GmbH soll die DELAG die Passagierfahrten mit den Verkehrsluftschiffen organisieren.
3: Zum Beispiel eine Fahrt mit LZ-7. Die zweite findet am 28. Juni statt. Es ist ein ganz besonderer Termin, für den hohe Repräsentanten des Unternehmens anreisen. Graf Zeppelins enger Berater Hugo Eckener wird mit an Bord gehen. Auch Alfred Kohlsmann, der Direktor des Zeppelin-Konzerns. Denn an diesem Dienstag geht es immerhin darum, eine neue Ära der Luftfahrt einzuläuten, die der Passagierluftfahrt.
2: Dafür braucht man eine breite Öffentlichkeit, die die Unternehmung möglichst euphorisch begleitet. Eine gezielt angelegte Imagekampagne also. Eine Pressefahrt mit der LZ-7.
3: Alles ist genauestens geplant. Man will pünktlich abheben, um sich vor den Zeitungsleuten nicht zu blamieren. Aufs Wetter warten? Kam nicht in Frage, sagt Jürgen Bleibler. Von unsicheren Vorhersagen wollten sich die Lobbyisten der Lüfte ihr Projekt nicht verhageln lassen.
4: Und so startet man jetzt eben zu dieser Fahrt und kommt in eine schwierige Wettersituation.
3: Dabei hat alles so gemütlich angefangen. Luftschiff LZ-7 hebt ab und nimmt Kurs auf Solingen. Um 8.35 Uhr wird an Bord ein Sektfrühstück mit Kaviar gereicht. Aber schon 10 Minuten später setzt der hintere Backbordmotor aus. Um 9.45 Uhr, das 148 Meter lange Luftschiff steht gerade über Remscheid, weht der Wind immer kräftiger.
2: LZ-7 wird zum Spielball der Natur. Die heitere Rundfahrt gerät zur stundenlangen Odyssee. Über Dortmund treibt das Luftschiff nach Nordosten in Richtung Münster und Osnabrück. Kurz nach 17 Uhr setzt auch der vordere Motor aus. Am Limberg, nahe Bad Iburg, geht die Deutschland zu Boden.
4: Und strandet witzigerweise auch noch auf den Nadelbäumen des Teutoburger Walds. Und die Presse wird dann sofort hämisch und sagt, Deutschland liegt im Teutoburger Wald. Denn dieser LZ-7 war das erste Zeppelin-Luftschiff, das tatsächlich einen Taufnamen hatte. Und dass es den Namen Deutschland bekam, spricht ja auch schon wieder Bände. Also welche Mechanismen da eine Rolle spielen.
5: Luftschiff, Teutoburger Wald, Bäume geraten, mir nichts passiert. Grüße, Franz.
2: Schreibt einer der Passagiere kurz nach der Havarie in einem Telegramm nach Hause. Das Desaster ist glimpflich ausgegangen. Es gibt nur einen leicht Verletzten. Aber das Presseecho ist enorm. Deutschland am Boden. Es ist eine Meldung von nationaler Tragweite. Und auch im Ausland berichten die Zeitungen darüber.
3: Denn Technikbegeisterung und Fortschrittseuphorie beherrschen damals eine Welt, die sich rasant verändert. Zwischen 1870 und 1914 gibt es so viele bahnbrechende Erfindungen, dass von einer zweiten industriellen Revolution die Rede ist. Telefon, Radio und Automobil. Kunststoff, Kühlschrank und Klimaanlagen. Röntgenstrahlen, Fließbänder und Lochkartenmaschinen. Nahezu alle Lebensbereiche werden von Innovationen überschwemmt.
2: Diese Neuerungen sind kein Selbstzweck. Denn es geht um Profit und Wachstum, um industrielle Potenz, Wettbewerbsvorteile und Macht. Und um Renommee fürs Vaterland, sagt der Luftschiff-Experte Jürgen Bleibler.
4: Es hat was mit nationaler Identität zu tun. Also es geht um Prestige, um Konkurrenz natürlich auch, gerade mit Frankreich und Großbritannien im Fall des Deutschen Kaiserreichs. Es geht um Wettrüsten, um den viel zitierten Platz an der Sonne, also auch eine Großmacht werden, eine Kolonialmacht werden. Und ich würde schon sagen, dass diese Luftfahrt als eine neue Technologie sich davon nochmal speziell abhebt durch etwas, was man starke Emotionalisierung bezeichnen muss.
3: Das erste Jahrzehnt des 20. Jahrhunderts ist eine Zeit großer Begeisterung für die Luftschifffahrt. Im Deutschen Kaiserreich ist sie auf das Engste verbunden mit dem Namen eines Adligen und den nach ihm benannten Maschinen.
4: Es gibt diese spezielle Person, dieses Grafen Zeppelin, der eine ganz bestimmte Rolle im Deutschen Kaiserreich spielt, der sich auch als Beherrscher der Lüfte inszeniert, auch sehr clever mit verschiedenen Dingen agiert, auch mit Emotionen. Und so ist dieses Zeppelin-Luftschiff eben ja etwas, was zwischen 1908, ist ein erster Höhepunkt, und dem Beginn des Ersten Weltkriegs ein deutsches Staatssymbol wird.
2: Ferdinand Graf von Zeppelin, geboren 1838 in Konstanz am Bodensee als Sohn eines adligen Hofbeamten und dessen Frau, die aus einer hugenottischen Bankiersfamilie stammt. Der junge Graf studiert Maschinenbau, Chemie und Staatswissenschaften in Stuttgart und Tübingen. Standesgemäß schlägt er die militärische Laufbahn in der württembergischen Armee ein. Für einige Zeit beurlaubt, kämpft er 1863 im amerikanischen Bürgerkrieg gegen die Südstaatenarmeen. Dort, in den USA, erlebt er als 25-Jähriger seine erste Ballonfahrt.
3: Was im 19. Jahrhundert nichts Überraschendes ist. Überall steigen Ballone in den Himmel, sei es aus wissenschaftlichen Gründen, sportlichen oder militärischen, zur Beobachtung feindlicher Truppen. Zurück auf den Schlachtfeldern Europas studiert Zeppelin im Deutsch-Französischen Krieg die Balloneinsätze der Franzosen. Die Luftfahrt lässt ihn nicht mehr los. Inspiriert von einem Vortrag des damaligen Reichssportministers Heinrich von Stephan über Weltpost und Luftschifffahrt, notiert Zeppelin am 25. April 1874 in seinem Tagebuch erstmals die Idee, ein starres Luftschiff zu bauen. Es dauert dann allerdings zwei Jahrzehnte, bis er sich näher damit beschäftigen kann.
2: Weil Zeppelin als Anhänger des Reichskanzlers Otto von Bismarck gilt, ist nach dessen erzwungenem Rücktritt auch seine Karriere beim Militär bald zu Ende. Tief gekränkt geht er mit 52 Jahren in den Ruhestand und hat Anfang der 1890er Jahre plötzlich viel Zeit. Der Graf holt seine Luftschiffpläne aus der Schublade und fängt an zu basteln.
3: Was bei vielen Zeitgenossen nur Kopfschütteln auslöst. Kaiser Wilhelm II. Und seine Sachverständigen halten das Zeppelin-Projekt für undurchführbar. Aber der Graf lässt nicht locker. Er wirbt das deutsche Reichspatent auf einen lenkbaren Luftzug und gründet 1898 die Gesellschaft zur Förderung der Luftschifffahrt AG. Die Hälfte des Kapitals von 800.000 Mark stammt aus seinem Privatvermögen.
2: In Jahren harter Arbeit bauen Zeppelin und seine Mitstreiter, die schwäbischen Ingenieure Theodor Kober und Ludwig Dürr, einen Prototyp. Leichter als Luft lautet das Prinzip. Das Traggas für die Füllung des Luftfahrzeugs ist damals Wasserstoff. Er hat eine geringere Dichte als die umgebende Luft. Dadurch entsteht Auftrieb.
3: Ganz neu ist das Prinzip nicht. Der griechische Gelehrte Archimedes hatte es schon mehr als 2000 Jahre zuvor beschrieben. Und dass es auch in der Luft funktionierte, bewiesen die Gasballone am Himmel. Nur waren die nicht lenkbar. Aber genau das wollte Zeppelin. Eine kontrollierte, lenkbare Luftfahrt. Dass auch sie möglich ist, stellt er am 2. Juli 1900 in der Bodenseebucht von Manzell bei Friedrichshafen unter Beweis. An jenem Sommerabend um 20.03 Uhr erhebt sich die LZ-1 unter dem Jubel von 12.000 Zuschauern zum Jungfernflug des ersten Starrluftschiffes in der Geschichte.
2: Lange dauert sie nicht, die erste Zeppelinfahrt. Nach 18 Minuten bricht eine Kurbel und das Luftschiff muss notwassern. Aber ein Anfang war gemacht. Das Jahrhundert der Luft- und Raumfahrt, wie es später oft genannt wird, ist an jenem Sommerabend über dem Bodensee eingeläutet worden. Von Anfang an hat Graf Zeppelin dabei auf das Publikum gesetzt, sagt Jürgen Bleibler. Denn verbergen ließ sich die spektakuläre Fahrt mit einem 128 Meter langen Luftschiff ja ohnehin nicht.
4: Also geht er in die Offensive und sucht die Öffentlichkeit und sucht die Presse und arbeitet mit der Presse und versucht, sich der Presse zu bedienen. Ganz klar. Und das ist was die gesamte Geschichte der Luftfahrt eben prägt, was die Presse als Sponsor, als Kommunikator, als Fürsprecher, als Erwartungswecker und Erwartungsanschieber für eine immens gigantische Rolle spielt.
2: Und trotzdem finden sich zunächst keine Investoren für das technisch noch unausgereifte Fahrzeug. Die Aktiengesellschaft wird liquidiert. Dennoch baut Zeppelin drei weitere Luftschiffe, die er vor allem mit eigenem Geld finanziert. 1908 endlich signalisieren die Reichsbehörden Interesse. Eine Förderung für militärische Zwecke komme in Frage, unter der Bedingung, dass das Luftschiff eine 24-stündige Dauerfahrt besteht.
3: Was damals ein abenteuerliches Unterfangen ist. Und prompt findet der Stresstest im August 1908 ein jähes Ende. LZ-4 soll am Rhein entlang bis Mainz fahren, muss aber bei Oppenheim schon runter, wegen Motorproblemen. Was sich in Windeseile herumspricht, weil die Zeitungen Extrablätter herausbringen. Überall laufen Schaulustige zusammen.
4: Man repariert das Schiff und fährt dann halt weiter. Die 24-Stunden-Fahrt war dadurch gescheitert, weil man runter musste. Und jetzt beginnt im Angesicht des Luftschiffes eine Menschengruppe und alle stimmen ein, das Deutschlandlied abzusingen. Das heißt, dieses Objekt und die Figur des Grafen wird sozusagen eins mit der Nation.
3: Bei der Rückfahrt am 5. August muss LZ-4 in Echterdingen bei Stuttgart erneut notlanden. Ein Sturm reißt das Luftschiff aus seiner Verankerung. Es geht in Flammen auf. Der Herr Graf ist am Boden zerstört. Die Bevölkerung aber zeigt sich begeistert. Bei der folgenden Zeppelin-Spende des deutschen Volkes kommen mehr als 6 Millionen Mark zusammen, die in eine Stiftung fließen und die Gründung der Luftschiffbau Zeppelin GmbH ermöglichen. Wie Phönix aus der Asche steigt der Zeppelin immer wieder auf, aus den Trümmern seiner havarierten Vorgänger.
4: Das führt zu einer paradoxen Verstärkung, die uns heute etwas bizarr vorkommt, dass nämlich eigentlich jedes Scheitern das Ding nur noch stärker macht, weil jedes Zweifeln am System ist Zweifel an der Nation und quasi Majestätsbeleidigung. Und das geht, was diese Zeppelin-Luftschiffe angeht, wirklich durch ganz breite Bevölkerungsschichten in diesem Jahr innenpolitisch auch sehr zerrissenen Kaiserreich. Also auch die SPD fand die Zeppeline gut. Und die SPD sagte, die Zeppeline werden die Weltverbrüderung herbeiführen.
2: Viele wollen Teil dieser großartigen Zukunft sein, in der alle um die Welt gondeln, in den Zigarren der Lüfte. Selbst wenn damals noch eine nach der anderen buchstäblich in Rauch aufgeht.
3: Auch die 1910 gescheiterte Pressefahrt der LZ-7 führt nicht etwa zu Katzenjammer und Unkenrufen. Im Gegenteil. Am Morgen nach der Havarie trifft Graf Zeppelin mit dem Schnellzug in Osnabrück ein. Vor seinem Hotel versammelt sich eine jubelnde Menschenmenge. Zeppelin zeigt sich dankend am Fenster und fährt fort mit der Entwicklung seiner Luftschiffe. Während die Presse weiterhin das Majestätische und Erhabene der Luftfahrt besingt.
4: Ich glaube, dass der jahrtausendealte Traum vom Fliegen ein Konstrukt ist, um der Luftfahrt auch diese Besonderheit zu geben im Nachhinein. Aber ich glaube, dass natürlich schon die Eroberung der dritten Dimension, die nationale Dominanz in dieser dritten Dimension, also es war ja im Deutschen Kaiserreich ein geflügeltes Wort, den Briten gehört das Meer, aber uns wird der Himmel gehören. Und ich kann als Passagier da teilhaben. Und letztendlich habe ich auch Teil als derjenige, der sich diesen Flug nie leisten können wird. Aber ich bin Teil einer großen ganzen nationalen Errungenschaft und ich sehe es.
3: Dass die Havarie im Teutoburger Wald nicht kritischer diskutiert wurde, meint Jürgen Bleibler, hatte vermutlich auch damit zu tun, dass die 19 Journalisten an Bord im Nachhinein nicht zugeben wollten, dass sie während der Fahrt eine Heidenangst hatten.
4: Es gibt in den Lebenserinnerungen von Alfred Kohlsmann, der ja dabei war, gibt es eine Schilderung, dass ab einem bestimmten Punkt, als dann wirklich fiese gelbe Regenvorhänge und Gewittervorhänge da aufgetaucht sind, als das Schiff dann sehr schnell von 300 auf 1500 Meter hochgedrückt worden ist, da gibt es bei Kohlsmann schon so einen Satz, dass dann vielleicht so ein bisschen was in die Hose gerutscht sei.
6: Was nicht verwundert, denn auch die Statistik spricht eine deutliche Sprache. Von 10 Luftschiffen, die bis Juni 1912 gebaut werden, gehen 7 durch unfallbedingte Zerstörung verloren. Dass es bei den Havarien zwar einige Verletzte, aber keine Toten gab, war reines Glück.
3: Was sich in den Folgejahren ändert. Zwar bleiben die 7 Passagierluftschiffe im Dienst der DELAG bis 1914 unfallfrei. Insgesamt 34.000 Menschen bei 1.600 zivilen Rundfahrten können unversehrt wieder von Bord gehen. Aber solche Vergnügungsfahrten finden auch meist bei schönem Wetter statt.
6: Anders beim Militär, wo bis zum Ersten Weltkrieg 4 Zeppeline verunglücken. Im Herbst 1913 wird unweit von Helgoland das Marineluftschiff L1 von Orkanböen erfasst und wild herumgewirbelt. Völlig außer Kontrolle geraten, stürzt der Zeppelin mit großer Wucht in die tosende Nordsee. Von der 20-köpfigen Besatzung können nur 6 Mann gerettet werden.
3: 5 Wochen später explodiert das Marineluftschiff L2 in etwa 200

0: 100 Metern Höhe über Johannisthal bei Berlin. Wasserstoff, damals als Traggas verwendet, hat sich mit Sauerstoff zu Knallgas verbunden und ist explodiert. Bei dieser schwersten Luftfahrtkatastrophe vor dem Ersten Weltkrieg überlebt von der 28-köpfigen Besatzung niemand.
1: Das Traggas bleibt lange Zeit die Schwachstelle der Zeppelin-Luftfahrt. Erst 1923 startet ein US-amerikanisches Luftschiff, das von unbrennbarem Helium getragen wird. Deutsche Zeppeline hingegen müssen weiterhin den leicht entzündlichen Wasserstoff verwenden, weil die USA ein Helium-Exportverbot verhängt haben. Auch die Hindenburg, die im Mai 1937 verunglückt, ist mit Wasserstoff gefüllt, der sich während des Landeanflugs entzündet.
0: Von einer linearen Erfolgsgeschichte der Luftschifffahrt kann also zu keinem Zeitpunkt die Rede sein, sagt Jürgen Bleibler. Aber die zwei Katastrophen vom Herbst 1913 haben die Zeppelin-Euphorie in Deutschland ganz erheblich gedämpft.
2: Der Absturz bei Helgoland im Manöver war sozusagen auf offener See. Da konnte man drüber spekulieren, ob der Kapitän irgendwie zu risikofreudig oder der Druck zu groß war. Aber L2 war halt, wenn Sie so wollen, ein Systemversagen über besiedelter Stadt. Das konnte man nicht verheimlichen. Und jetzt musste man damit umgehen. Und das wurde schwierig.
1: Kritische Stimmen kamen vor allem von der Marine, die den Einsatz teurer Zeppeline über der Nordsee skeptisch betrachtete. Andererseits war da aber der Druck der öffentlichen Meinung, die auf die Einführung des Luftschiffes als Waffensystem drängte.
2: Es gibt da wenig Quellen, aber ich glaube, dass dieses Zeppelin-Luftschiff sich letztendlich in den Ersten Weltkrieg retten konnte, um dann dort in diesen 4 Jahren diese wahnsinnige Entwicklung zum interkontinentalen Verkehrsmittel mitmachen zu können. Wer hätte das sonst finanzieren sollen?
0: Im Ersten Weltkrieg werden Luftschiffe in großer Zahl für militärische Zwecke eingesetzt. Im Januar 1915 auch erstmals für einen Bombenabwurf über London. Bei 50 weiteren Luftangriffen gegen England werden 58 Soldaten und 500 Zivilisten getötet. Letztlich aber bleiben die deutschen Luftschiffe weit hinter den Erwartungen der Militärs zurück.
2: Der strategische Luftkrieg, vor allem gegen die britischen Inseln, diese Funktion ist aufgrund der Wasserstofffüllung und hoher Verluste und verbesserter Abwehrmethoden ab 1916-17 gestorben. Also man hat es aus militärischer Sturheit bei der Marine bis 1918 weitergeführt, aber die Verluste wurden letztendlich untragbar.
0: Als Waffe hat das Luftschiff nach dem Ersten Weltkrieg weitgehend ausgedient. Aber der medial befeuerte Traum von der globalen Vernetzung beginnt jetzt erst Wirklichkeit zu werden. Graf Zeppelin erlebt es nicht mehr. Er stirbt 1917 im Alter von 78 Jahren.
1: 7 Jahre danach, im Oktober 1924, überquert erstmals ein Luftschiff den Atlantik. Und weitere 4 Jahre später, im Herbst 1928, fahren die ersten Passagiere über den Ozean. Ihr Luftschiff trägt den Namen Graf Zeppelin.
0: Seit 1919 sind auch Flugzeuge in der Lage, ohne Zwischenlandung übers große Wasser zu fliegen. Der Zeppelin aber hat die Nase damals noch vorn, sagt Jürgen Bleibler.
2: Die Luftschiffe hatten einfach die größere Zuladung, die größere Tragkraft. Und das Flugzeug lag dann in der Zwischenkriegszeit sozusagen in der Verkehrsentwicklung immer dem Luftschiff im Nacken. Aber das Luftschiff hatte bis an den Zweiten Weltkrieg durch die Hindenburg einen wahnsinnigen Reichweitenvorteil gegenüber Flugzeugen.
0: 12.000 Kilometer nonstop. LZ-129 Hindenburg ist 1936-37 ein luxuriöses transatlantisches Verkehrsmittel. 14 Monate lang quert es im fahrplanmäßigen Fracht- und Passagierverkehr immer wieder den Ozean, von Europa an die US-amerikanische Ostküste oder ins brasilianische Rio de Janeiro. Bis zum 6. Mai 1937. An jenem Donnerstag geht die Hindenburg bei der Landung in Lakehurst, New Jersey, in Flammen auf. 13 Passagiere und 22 Crewmitglieder verlieren ihr Leben.
1: Danach ist das Vertrauen in die Luftschiffe schlagartig erloschen. Ihre Produktion wird schrittweise eingestellt und nach dem Zweiten Weltkrieg erobert dann das Flugzeug den Himmel.
0: Erst in den 1990er Jahren kehren die fliegenden Riesen zurück. Eine neue Generation moderner Zeppeline bietet heute wieder Rundfahrten an. In jüngster Zeit ist sogar die Rede davon, dass die fliegenden Zigarren eine klimaschonende Alternative in der Luftfahrt sein könnten. allen Rückschlägen und Havarien zum Trotz. Der Luftschifftraum scheint noch nicht ganz ausgeträumt zu sein.
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0: The Classic kam klassisch a cappella mit Joan as Police Woman. Und das ist das Bandprojekt der amerikanischen Sängerin und Violinistin Joan Wasser. Die ist klassisch ausgebildete Geigerin und begann dann aber irgendwann für Rockbands zu spielen. Und für mehrstimmigen Gesang hat sie ja ganz klar auch was über. Der Name der Band Joan as Police Woman, der geht auf den Originaltitel der Fernsehserie zurück, die auf Deutsch hieß Make-up und Pistolen.
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0: Das Bayern 2 Kultur-Update mit Judith Heidkamp und heute mit diesen Themen. T.C. Boyles neuer Erzählband Das Ende ist nur ein Anfang entwirft die USA der nahen Zukunft. Fotografien von Bernd und Hilla Becher sind in Penzberg zu sehen, wo blauer Reiter und Industrie zusammenkommen. Und der neue Toy Story-Film muss sich mit dem Laptop im Kinderzimmer auseinandersetzen.

0: Lonely Boy von und mit Becker Mankari war das und bringt uns jetzt zum angeblich ja einsamen Geschäft des Schreibens. Trotzdem, der Schriftsteller T.C. Boyle ist ein Popstar der US-amerikanischen Literatur und in Deutschland füllt er Hallen. Und ein politischer Kopf ist er auch, der in seinen Romanen zum Beispiel immer schon Klimafragen mitgedacht hat und der aus seiner Abneigung gegenüber Präsident Trump nie einen Hehl machte. Wo stehen wir in 10, 20 Jahren, wenn das alles so weiterläuft? Genau diese Frage stellt er auch in seinem neuen Erzählband. Das Ende ist nur ein Anfang. Marie Schöss hat mit Boyle gesprochen.
1: Wenn T.C. Boyle, dieser Meister des dystopischen Schreibens, einer Geschichte den Titel 2036 gibt, wenn er also sofort an George Orwell erinnert und an dessen 1984, dann ist klar, die Zukunft sieht düster aus. Und so stellt T.C. Boyle sie sich vor. Die Vereinigten Staaten haben sich in diesem fiktiven 2036 in eine Diktatur gewandelt, was Fraser, Protagonist und Ich-Erzähler dieser Geschichte, am eigenen Leib zu spüren bekommt. Erst werden ihm sämtliche Papiere abgenommen, dann landet er in einer Anstalt zur politischen Umerziehung. Und warum, das weiß er nicht. Denn faire Verfahren, die Möglichkeit zur Verteidigung, all das gibt es nicht mehr. Das eigentlich Unheimliche aber ist, Fraser rebelliert nicht. Im Gefängnis angekommen, fügt er sich einfach, übt sich in Treue dem Präsidenten gegenüber, verhält sich unauffällig und entscheidet sich irgendwann, widerständige Insassen zu verraten.
2: Niemand mag Verräter. Aber andererseits, was machte er schon? Sie waren das Problem, nicht ich. Sie waren durch und durch treulos und wenn ich sie meldete, tat ich uns allen einen Gefallen.
3: So funktioniert ein autoritäres System. Es ist leichter zu kooperieren und so durchzukommen,
1: sagt T.C. Boyle, der in dieser Geschichte auch seiner Empörung Luft macht. Eine Empörung über Donald Trump und dessen Administration. Eine Empörung darüber, dass die USA, so sagt es Boyle selbst, heute schon nicht mehr Vorbild westlicher Demokratien seien, sondern auf dem Weg in den Faschismus.
4: And I've written about this several times before in other stories.
3: Wie sich der Faschismus in einer Gesellschaft verankert. Ich habe schon mehrfach darüber geschrieben, in anderen Geschichten, etwa über China, in meinem letzten Erzählband, wie die Bevölkerung dort nicht durch Verbote kontrolliert wird, sondern durch Belohnungen. Wenn du dies tust, bist du ein guter Bürger und bekommst eine Gratisreise auf die Bermudas und Rabatte im Supermarkt. Es ist genial, viel wirkungsvoller als Verbote. Wir bestrafen dich, wenn du das nicht tust? Nein, du bekommst Rabatt, wenn du uns gehorchst. Das ist genial. Marketing.
1: Und genau so funktioniert es auch in dieser Geschichte. Fraser wird, hat er sich erst einmal zum Verrat durchgerungen, mit einer Staatsbürgerschaft Plus ausgestattet. Belohnung auf der einen Seite und auf der anderen Verpflichtung zum fortgesetzten Verrat. 2036 ist dabei nur eine von vielen Erzählungen, in denen sich T.C. Boyle direkt der politischen Gegenwart stellt. Der Klimawandel, eines der zentralen Themen dieses Autors, steht im Hintergrund aller Erzählungen. Und die Gewalt in der amerikanischen Gesellschaft ist Leitthema des Bandes. In einer Geschichte etwa treffen sich zwei Familien mit kleinen Kindern. Beide leben in der sichersten Gegend der Stadt, beide suchen die besten Schulen, achten auf das richtige Essen. Und spüren doch, dass sie ihre Kinder nicht schützen können.
3: Das ist eine Geschichte über Gewalt in Amerika. Meine Tochter hat einen kleinen Sohn, den sie in den Kindergarten eines sehr sicheren Viertels mit einer hervorragenden Schule bringt. Aber sie wird von anderen Eltern gefragt, hat er kugelsichere Platten in seinem Rucksack? Ich war völlig schockiert, dass wir so weit gekommen sind. Deshalb musste ich das in einer Story erkunden.
1: Auch diese Geschichte ist, wie 2036, eine düstere Zukunftsvision. Aber, und das macht die große Kunst dieses Autors aus, T.C. Boyle verkündet nicht. Thesenliteratur ist ihm völlig fremd. T.C. Boyle will Menschen und ihre Gefühle wirklich verstehen. Und zwar ganz egal, ob sie ihm gefallen oder nicht. Diese ambivalente Angst von Eltern unserer Zeit, genauso wie die Lust, einem faschistischen Führer zu dienen.
0: T.C. Boyles Erzählband heißt Das Ende ist nur ein Anfang. Er wurde übersetzt von Dirk van Gunsteren und erscheint heute im Karl Hanser Verlag. Und Marie Schöss ist ja auch Host in unserem Literaturpodcast Buchgefühl. Dort hat sie ausführlich mit T.C. Boyle gesprochen und die Geschichte 2036, die hören Sie da auch. 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

0: CeeLo Green alias Thomas Calloway kümmert sich nicht nur um seine Musik, sein Outfit und The Voice, sondern auch um grüne Bildung. Seine Greenhouse Foundation soll mit diesem Thema Schüler und Schülerinnen in unterversorgten Regionen erreichen. People Watching war das. Der Erzählband von T.C. Boyle, den wir gerade besprochen haben, der heißt Das Ende ist nur ein Anfang. Und das ist ein Gedanke, der offenbar in der Luft liegt in unserer sich so schnell ändernden Zeit. Denn die Ausstellung, von der wir jetzt berichten, die heißt ganz ähnlich Das Ende als Anfang. Warum? Weil vor 60 Jahren im September 1966 der letzte Kohlekamin des Bergbaus in Penzberg in Oberbayern gesprengt wurde. Penzberg, ein Örtchen im idyllischen Blauen Land, das aber auch industriell geprägt ist. Und das Museum dort, das auch die Werke des Blauen Reiters Heinrich Kampendonk zeigt, eröffnet jetzt eine Ausstellung mit den Fotografien des Künstlerpaares Hiller und Bernd Becher. Beide leben heute nicht mehr. Ihr Thema war die Industriekultur, die sie quasi im Ausklingen fotografiert haben. Ein Beitrag von Stefan Mikiska.
1: Um eines vorwegzunehmen: Penzberg ist auf den Bildern nicht zu sehen. In den 60ern begannen die Bechers, Schornsteine, Fördertürme und Industrielandschaften zu fotografieren. Im Alpenland verewigten sie aber eher Kieswerke statt Schornsteine. Für Kuratorin Diana Oesterle lag es trotzdem sehr nahe, zum 60. Jahrestag der Kaminsprengung diese Werke zu zeigen.
2: Bernd und Hiller Becher wollten Industriebauten, Industriearchitekturen noch in dem Moment fotografieren, bevor sie verschwanden. Und sie setzten sich damit ein Lebensthema, ein Lebensprojekt, diese verschwindende Orte noch vor dem Moment ihres Abrisses, ihres Abbaus fotografisch festzuhalten in einer schon früh festgeschriebenen Systematik.
1: Die Kamera stand auf einem Stativ immer vor der Schauseite des Turms oder Schornsteins. Entfernung und Horizontlinie sind auf vielen tausend Fotos aus der ganzen Welt immer einheitlich. Ebenso sollte das Wetter, der Hintergrund, immer gleich unauffällig diffus sein und nicht vom Industriebau ablenken. Manchmal warteten die Bechers lange Zeit, bis alles stimmte. Der 2007 verstorbene Bernd Becher erzählte dem Bayerischen Rundfunk:
3: Mir kam es sehr auf Präzision an. Also keine Interpretation, sondern eine wirkliche Dokumentation des Gegenstandes. Und dadurch habe ich mich für die Fotografie entschieden. Bis 1961, da waren wir uns darüber klar, was wir wollten. Auf jeden Fall musste dieses Bildmaterial vergleichbar sein. Und wenn es vergleichbar sein soll, dann muss es unter ähnlichen Umständen fotografiert sein.
1: Das könnte auch der Ansatz von Wissenschaftlern sein. Da die Bechers international fotografierten, kann man jetzt in Penzberg viele Gemeinsamkeiten der weltweiten Industriearchitektur erkennen, aber auch nationale Spezialitäten. So erscheinen US-Kohleförderanlagen besonders gigantisch. Manche liegen wie Dinosaurier in wüsten Industrielandschaften. Hiller Becher, 2015 verstorben, sagte im Interview mit dem BR:
4: Und diese Art der ganz präzisen, tonigen Fotografie war 19. Jahrhundert und kommt unseren Objekten sehr entgegen. Es stand ja noch alles, es lief ja sogar noch alles, es war ja in vollem Gange. Es war nicht so, dass wir von Anfang an gewusst haben, wie lange das gehen wird und wie üppig und ausführlich das werden würde.
1: So kann man jetzt durch die schiere Masse vergleichbarer Aufnahmen von Industriearchitektur die Bechers als eine Art fotografische Konzeptkünstler bezeichnen. Gleichzeitig waren sie Sammler einer aussterbenden Häusergattung. Kuratorin Diana Oesterle meint:
2: In dem Moment, wo sie isolieren, einzeln betrachten, heben sie es ja etwas wie auf eine Bühne, setzen sie in einen Rahmen, was wir ja auch in einer Ausstellung tun, und erklären sie somit zu Persönlichkeiten.
1: In der Penzberger Ausstellung werden diese Fotos ergänzt durch farbige Collagen der zeitgenössischen Künstlerin Lena Schabus, die durch freie Kombination vieler Förder- und Kühltürme bedrohliche Erscheinungen zusammenfügt. Dazu viele Erinnerungen der Penzbergerinnen und Penzberger an ihren Kohleschornstein, der vor 60 Jahren gesprengt worden ist. Anne Götzelmann präsentiert trotzdem Reste des Turms in einer Museumsvitrine.
5: Wir haben auch ein Stück des Penzberger Kamins, also tatsächlich, was heute rechtlich gar nicht mehr möglich wäre, damals, sobald dieser Kamin gesprengt war. kletterte halb Penzberg oder sogar ganz Penzberg auf diesen Trümmern und nahm sich dann wohl auch das ein oder andere Stück des Kamins mit nach Hause.
1: Heute ist da ein schöner Park.
0: Das Ende als Anfang. Bernd und Hilla Becher im Dialog mit Penzberg. Stefan Mikiska berichtete. Und die Ausstellung ist zu sehen bis zum 18. Oktober im Museum Penzberg, Sammlung Kampendonk.

0: Shadi mit By Your Side, wie Bayern 2. Willkommen zum Kino. Ein Cowboy, ein Space Ranger und jede Menge anderes Spielzeug. Das waren die Hauptfiguren und es funktionierte rasend gut. Vor 30 Jahren hat Pixar mit der ersten Toy Story Filmgeschichte geschrieben. Plot, Spielzeug wird lebendig. 4 Filme gab es bisher insgesamt. Jetzt begibt die Spielzeuggeschichte sich auf das schwierige Feld der Medienerziehung. Es gibt nämlich digitale Spielkonkurrenz. Anna Wollner hat die neueste Toy Story gesehen.
1: Howdy, Leute. Ist die Luft rein?
2: Die Hühner gehört dir, mein Freund.
3: Ein bisschen Ironie steckt schon drin, wenn das angeschlagene Animationsstudio Pixar 30 Jahre nach dem Triumph von Toy Story mit genau der gleichen Geschichte noch einmal an die alten Erfolge anknüpfen will. Und es schafft. Für Pete Docter, Kreativchef von Pixar allerdings, ist das ein konsequenter Schritt. Denn, so sagt er im Interview, die Welt habe sich in den letzten 30 Jahren rasant weiterentwickelt und auch im Kinderzimmer sei die Zeit nicht stehen geblieben.
4: This idea of technology permeating every aspect of our life specifically.
5: Technologie prägt heute das Leben von Kindern wie nie zuvor. Und viele Eltern fragen sich, wie sie richtig damit umgehen sollen. Aus der Sicht eines Spielzeugs ist das die größtmögliche Bedrohung. In Toy Story 5 konnten wir dieses Thema endlich erzählen und gleichzeitig Jessie stärker in den Mittelpunkt rücken.
3: Die größtmögliche Bedrohung ist hier, Eltern werden es kennen, der Einzug eines Tablets ins Kinderzimmer. Allerdings, und da ist Pixar seit langer Zeit einfach mal wieder Pixar, kommt dieser Einzug der digitalen Welt nicht als klassisches Schwarz-Weiß-Denken daher. Das froschförmige Tablet Lilypad, mit dem das Mädchen Bonnie auf einmal spielt und alles andere, vor allem Cowgirl-Puppe Jessie und Astronaut Buzz Lightyear links liegen lässt, wird nicht zum Bösewicht verteufelt. Das Tablet möchte Bonnie genauso helfen wie einst Woody oder Jessie, die zum Leben erweckten Spielzeuge aus dem Kinderzimmer. Helfen, Freunde zu finden. Der Konflikt entsteht erst, als analoge und digitale Spielzeuge um dieselbe Aufmerksamkeit des Kindes kämpfen.
6: Ich will mit dir reden, Grant.
7: Bitte, nenn mich Lily.
6: Jetzt hör mal zu. Wir alle hier haben den ganzen Sommer Freunde für Bonnie gesucht. Zum Beispiel die Jordan Kids von gegenüber. Ja. Aber dann hast du hier alles ruiniert.
7: Verstehe.
6: Mit deinen doofen... Du hörst mir überhaupt nicht zu.
7: Oh doch, ich hab zugehört. Ich spitz doch immer die

0: Ohren, siehst du?
1: In allen Toy Story Filmen, das ist hier nicht anders, geht es ums Erwachsenwerden. Toy Story 5 stellt die relevante Frage, was mit der Fantasie passiert, wenn Bildschirme den Alltag bestimmen. Wie zuletzt bei Alles steht Kopf und seiner Fortsetzung hat auch Film Nummer 31 aus dem Pixar-Universum eine clevere Metaebene. Pete Doctor.
2: With all the movies, they're not just movies about toys.
3: Toy Story ist längst mehr als eine Geschichte über Spielzeug. Die Filme erzählen von unserem Leben, von neuen Technologien, genauso wie vom Elternsein. Es geht darum, Kinder aufwachsen zu sehen und irgendwann loslassen zu müssen. Genau diese Gefühle können wir mit diesen Figuren erzählen.
1: Die Identifikationsflächen für Eltern und Kinder sind in dem Fall eben nicht die Menschen. Sie kommen wie immer nur am Rande vor. Es geht um die echten Spielzeuge, im Gegensatz zu den digitalen Geräten, die teilweise natürlich ein großes Ego haben, aber eben auch Beschützerinstinkte und Gefühle.
4: Okay, Buzz, du bleibst hier. Ich fahr mit ihnen mit.
5: Warum? Warum nur du?
4: Ich habe einfach mehr Einsatzerfahrung als du. Das ist alles.
5: Du glaubst, ich kann das nicht?
4: Nein, ich glaube einfach, ich kann das ein bisschen besser.
1: Toy Story 5 erzählt wieder einmal vom Abschied, von Verantwortung und dem Älterwerden. Aber auch davon, wie schwer es sein kann, den richtigen Weg für die eigenen Kinder zu finden. Pixar wird seinem Ruf nach langer Zeit endlich mal wieder gerecht. Toy Story 5 punktet mit den typischen Pixar-Zutaten, der Fähigkeit, von den großen Gefühlen des Lebens zu erzählen, den großen Unsicherheiten, dank eines sprechenden Cowboys, einem Space Ranger und anderen lebendig gewordenen Spielzeugen. Manchmal braucht man die eben, um einen Spiegel vorgehalten zu bekommen. In dem Fall ist das nicht belehrend, sondern verspielt, unterhaltsam und witzig. Für Kinder und Erwachsene.
6: Und die nächste Toy Story ist ab dieser Woche im Kino zu sehen. Das war das Bayern 2 Kultur-Update für heute. Uns gibt's auch in ARD Sounds. Das Team, dank fürs Zuhören. Am Mikrofon verabschiedet sich Judith Heidkamp.
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9: Wenn ich meinem heutigen Gast sage, hier ums Studioeck ist gerade eine Schafherde, was regt sich da in Ihnen?
10: Ja, erstmal die Neugier zu sehen, was genau diese Schafsherde treibt. Und natürlich frage ich mich auch, ob da ein Mordfall zu ermitteln ist.
9: Hoffe nicht. Ich freue mich auf, auch wenn sie anders heißt, Leonie Swann. Nicht nur Schöpferin des Genres Schafskrimi. Gleich nach den Nachrichten.
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11: Um 16 Uhr mit Andreas der Schall. Die Zahl der Kinder und Jugendlichen, die Opfer von sexuellem Missbrauch werden, ist weiterhin hoch. Mehr als 18.000 Fälle hat die Polizei im vergangenen Jahr erfasst.
12: Deutlich gestiegen sind etwa sogenannte Fälle von sexuellem Missbrauch von Kindern ohne Körperkontakt. Hierbei spielt das Internet eine zentrale Rolle. Es geht unter anderem um Cybergrooming. Täter geben sich hier in sozialen Netzwerken oft als ungefähr gleichaltrig aus, um so das Vertrauen ihrer Opfer zu gewinnen. In vielen Fällen bringen sie die Kinder dazu, ihnen freizügige Fotos zu schicken. Ein besonderes Problem stellt aus Sicht des Bundeskriminalamtes die zunehmende Verbreitung von Kinder- und Jugendpornografischen Inhalten dar. Birte Sönnigsen, Berlin.
11: Die CSU-Politiker Karneber und Beißwanger haben EVP-Chef Weber in einem Brief vorgeworfen, zu wenig für die Land- und Forstwirtschaft im Freistaat zu machen. Jetzt hat Weber reagiert. Bei der Entwaldungsverordnung sei es der EVP-Fraktion gelungen, dem Regelwerk die Zähne zu ziehen und auf den letzten Metern eine erneute Verschiebung und Neuausrichtung zu erreichen. Bei der Naturwiederherstellungsverordnung teile er vollumfänglich die Kritik. Aber auch im Europäischen Parlament brauche es Mehrheiten, um Ziele umzusetzen, so Weber weiter. Streit also zwischen EVP-Chef Weber und zwei CSU-Ministern. Um was es bei der EU-Entwaldungsverordnung geht, dazu unser Landwirtschaftsexperte Tobias

0: Erscheinung getreten. Unter anderem war er demnach schon mit Körperverletzung und Drogendelikten aufgefallen. Der junge Mann soll einen 16-Jährigen am Samstagabend auf dem Fest mit einem Messer verletzt und zuvor einen 20-Jährigen niedergeschlagen haben. Aufmerksame Passanten haben in Landsberg einen Jugendlichen vor dem Ertrinken gerettet. Ein Soldat holte den 16-jährigen Somalier aus dem Lech.
1: Eine Zeugin hatte beobachtet, wie der Jugendliche ins Wasser sprang und sofort unterging. Ein 37-jähriger Soldat aus Kaufering sprang in den Lech und holte den Jugendlichen vom Grund wieder an die Wasseroberfläche. Der Retter begann zusammen mit einem weiteren Ersthelfer sofort mit der Reanimation. Der Jugendliche wurde stabilisiert und dann mit einem Rettungshubschrauber in ein Klinikum nach Augsburg geflogen. Die Polizei lobt ausdrücklich das entschlossene und selbstlose Handeln der beteiligten Ersthelfer. Aus dem Studio Landsberg-Mindelheim, Robert Glawatz.
0: Das Wetter in Bayern. Teils sonnig, teils wolkig, bei maximal 19 bis 25 Grad. Vereinzelt Schauer, vor allem im Norden und im Bayerischen Wald. Es wird windig. In der Nacht Abkühlung auf 12 bis 6 Grad. Morgen wolkig, aber meist trocken bei stark böigem Wind. Am Donnerstag vereinzelt Regen oder Gewitter. Am Freitag meist sonnig bei bis zu 28 Grad. Es ist 16.03 Uhr. Die Verkehrsmeldungen: A3 Nürnberg Richtung Passau, zwischen Metten und Hengersberg 6 Kilometer Stau und stockender Verkehr. A7 Fulda Richtung Würzburg, zwischen Dreieck Fulda und Bad Brückenau Wildflecken 10 Kilometer Stau und stockender Verkehr. A8 Stuttgart Richtung München, zwischen Dasing und Odelzhausen 4 Kilometer Stau. A9 München Richtung Nürnberg, zwischen Manching und Denkendorf stockender Verkehr. A92 München Richtung Deckendorf, zwischen Dingolfing Mitte und Dingolfing Ost, ein Unfall auf der rechten Spur. A93 Rosenheim Richtung Kiefersfelden, zwischen dem Dreieck Inntal und Oberaudorf 20 Kilometer Stau und stockender Verkehr wegen Bauarbeiten. Und A99 Westumfahrung München Richtung Lindau, zwischen Neuherberg und Dreieck Allach 9 Kilometer stockender Verkehr. Soweit die Verkehrsübersicht.
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3: Und heute beginne ich mit einem freundlichen Mäh.
4: Mäh.
3: Und frage: Essen Sie Tiere?
4: Ja. Das war lange Zeit nicht der Fall. Also, als ich Glenkill geschrieben habe, war ich noch Vegetarierin. Habe aber jetzt mittlerweile da meine Einstellung ein bisschen geändert. Gelegentlich und nach Möglichkeit nur glückliche Tiere.
2: 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Norbert Joa trifft
5: Leonie Swann. Schafe sind moralisch neutral.
3: Der Satz ist von Ihnen, aber wie meinen Sie ihn?
4: Ja, das ist natürlich immer die Frage, wie man so die Sätze meint, die man selbst von sich gibt. Ich denke, in diesem Fall geht es darum, dass gerade bei den Schafskrimis hat man sozusagen mit einem menschlich-moralischen Problem zu tun, nämlich dem Tod oder dem gewaltsamen Tod eines Menschen, was natürlich von uns schon relativ negativ belegt ist, die ganze Sache. Und die Schafe gehen da einfach ein bisschen von einer anderen Richtung an dieses Problem heran. Da ist natürlich auch sowas wie Tote auf der Weide schlecht, aber vielleicht nicht unbedingt schlecht, weil man irgendwie den moralischen Hintergrund hat und denkt, da läuft ein Mörder rum und da ist eine Untat geschehen, sondern es geht erstmal um praktische Dinge. Der liegt auf unserer Wiese, wie alles in der Welt sollen wir hier grasen, wie machen wir jetzt weiter?
3: Das heißt, der fängt an zu riechen.
4: Genau, und die Prioritätenliste eines Schafs ist einfach deutlich anders als die Prioritätenliste des Durchschnittsermittlers. Und das ist wichtig, weil man auf diese Art, wenn man diese Krimi-Geschichten erzählt, einen Ton treffen kann, der auch Sachen, die eigentlich objektiv erstmal blutig oder schwerer oder problematisch sind, auf eine Art erzählen kann, die irgendwie leicht und so ein bisschen indirekt ist. Es ist auch wichtig, weil man als Leser dieser Schafskrimis so ein bisschen Urlaub von dieser ständigen Bewertung aller Dinge, die wir heutzutage ganz stark machen, also was man irgendwie Culture Wars nennt, die sich ständig verorten müssen in so einem moralischen System, bin ich für das oder bin ich gegen das? Und die Schafe sind so ein bisschen weiße oder wollige Blätter, wo eigentlich noch nicht so viel vordefiniert ist. Die haben jetzt gut, natürlich so ein paar Ideen, was gut und was schlecht ist, Gras gut, Metzger schlecht und so weiter, aber das ist sehr in ihrem Lebenskontext verackert und sie haben wenig richtige große Konzepte. Und weil sie keine großen Konzepte haben, sind sie sehr vorurteilsfrei. Und sie arbeiten mit dem, was sie direkt vor ihren Schafsnasen haben. Und das ist für mich einfach eine spannende und attraktive Art, die Geschichte zu erzählen und hoffentlich für den Leser

0: auch eine Art, mal so dieses Ganze ständig alles sofort einordnen zu müssen, so ein bisschen hinter sich zu lassen.
1: Eine Prio von Schaf und Mensch ist sicher gleich, am Leben zu bleiben. Genau. Sie haben eingangs von den glücklichen Tieren erzählt, die dann ein kurzes, glückliches Leben zumindest hatten. Also ich gestehe, ich war mal als Reporter beim Lammschlachten dabei. Und das war's seitdem bei
0: mir nicht so glücklich, nein.
1: Lammfleisch. Ja. Haben Sie Ähnliches auch mal erlebt?
0: Ich habe nie wirklich ein Schlachten. Also ich habe natürlich so, wenn man irgendwie einen Fisch fischt, dass der dann irgendwie vom Leben zum Tode befördert wird. Ja, aber gerade diese industriellen Schlachtbetriebe sind sicher absolut schrecklich und sehr problematisch. Gleichzeitig ist es aber auch so, dass den meisten Tiere, mit denen wir zu tun haben, wir haben nur mit ihnen zu tun, weil sie in unserem Leben irgendeine Rolle erfüllen. Und wenn sie diese Rolle nicht mehr erfüllen, dann werden sie ganz schnell von der Bildfläche oder in diesem Fall von der Weide verschwinden.
1: Oder sie wären gar nicht auf der Welt.
0: Genau. Also das ist einfach, muss man klar sehen, so die Alternative. Und es ist ja nicht so, dass sozusagen das menschenlose Tier, das jetzt im Kontext ein wildes Tier, das irgendwie frei auf irgendwelchen Bergen lebt, das stirbt ja auch irgendwann und wird ja auch gejagt. Insofern ist generell das Leben so angelegt, dass es irgendwann vorbei ist. Und die Frage ist eben, wie läuft das? Wie human ist das? Und human ist wahrscheinlich das falsche Wort, weil das sowieso schon was voraussetzt, was ja eigentlich problematisch ist. Aber wie gestaltet sich das Leben, ist, glaube ich, die wichtigere Frage in diesem Fall. Dass der Tod irgendwann kommt und unerfreulich ist, ist wahrscheinlich unumgänglich.
1: Ich muss beim Lesen Ihres Buches ganz oft an meine alte Biologielehrerin denken. Die sagte, die Tiere denken und fühlen nicht wie wir. Das projiziert ihr alles in sie hinein.
0: Also ich würde dir zustimmen, dass sie sicher nicht genauso denken und fühlen wie wir. Das versuche ich auch so ein bisschen darzustellen, dass eben die Schafe, obwohl sie natürlich stark vermenschlicht sind, was ja auch für den menschlichen Leser geschrieben ist, dass sie irgendwie anders ticken. Das ist irgendwie so der Reiz am Buch, dass da im Schafskopf Dinge ablaufen, die jetzt im Menschenkopf zwar nachvollziehbar sind, aber nicht sozusagen unser erster Gedanke wären. Gleichzeitig finde ich aber auch, dass also jeder, der irgendwie ein Haustier hat, jeder, der irgendwas mit dem Hund zu tun hatte, da kann man ganz schnell sehen, dass das nicht alles Projektion ist. Also ich würde das in die andere Richtung weiterdenken und sagen, wir projizieren auch in andere Menschen hinein. Also es ist genauso schwierig, wirklich zu
1: beweisen.
0: Aber
1: Sie meinen sowas wie traurig sein?
0: Ja, nee, also
1: Nachdenken?
0: Nachdenken sicher nicht verbal, weil natürlich die Worte fehlen, aber dass viele Tiere sowas wie Verhalten zeigen, das mit Trauer so stimmig ist, dass wenn jetzt ein Schaf, ein Lamm verliert, wird das nicht 3 Stunden später fröhlich über die Weide hüpfen, das wird rumlaufen und suchen und irgendwie Zeichen von Unbehagen zeigen, die wir dann eben Trauer nennen. Die Schafe nennen das nicht Trauer, aber das Phänomen, dass in ihrer Welt was verrutscht ist und dass sie darunter leiden, also gerade das Leiden ist, finde ich, so der kleinste gemeinsame Nenner, den man einfach dann doch beim Tier sehr schnell finden kann. Finde ich fast absurd, das so stark zu hinterfragen, weil es einfach so offensichtlich ist.
1: Es erklärt wahrscheinlich auch diesen Erfolg, also dieses Mitgefühl, das ja letztlich doch in einem wohnt, obwohl ja millionenfach Millionen Tiere aufgegessen werden. Sommer 2005 kam ihr fulminantes Debüt heraus, Glenkill, Schafe als Hauptakteure, die ermitteln, wer ihren Schäfer umgebracht hat. Und das wurde über 2 Millionen Mal verkauft, dieses Buch. Was das Buch materiell verändert hat, das kann man erahnen, aber hat sonst Ihr Leben im Grunde auch umgekrempelt?
0: Wahrscheinlich weniger stark, als man denken könnte. Also natürlich habe ich jetzt einen Job. Diesen Job hatte ich früher nicht. Ich schreibe jetzt Bücher und ich genieße das sehr, weil ich einfach, Schreiben macht mir Spaß. Und dass das was ist, mit dem ich auch noch Geld verdienen kann, ist wunderbar. Auf diese Art hat sich einiges geändert. Jetzt sozusagen die Innenansicht, die man von sich ja immer hat. Ich fühle mich jetzt nicht deutlich anders als vorher. Ich bin immer wieder gespannt und sowas wie Routine hat sich noch nicht eingestellt.
1: Ja, Sie lassen sich von den Tieren durch die Zeit und die Ideen tragen. Ein Hauptschaf heißt ja Miss Maple. Jetzt kombiniere ich Messer, Schaf, Sie schätzen Agatha Christie.
0: Das stimmt, ja. Also ich meine, das ist so, wenn man Krimis schreibt, in irgendeiner Form kommt man um Agatha Christie eigentlich nicht rum.
1: Und kaum sind 20 Jahre vergangen, kommt schon der Kinofilm.
0: Ja, alles ganz rapide, jawohl.
1: Mit Emma Thompson und Hugh Jackman, der ja doch ganz anders geworden ist. Und trotzdem für Sie in Ordnung?
0: Das ist für mich vollkommen in Ordnung. Also ich denke, dass wenn man so ein Buch hat, da hat man ja viel Zeit, eine Geschichte zu erzählen. Ein Film kondensiert das alles in unter 2 Stunden. Und das heißt, die Geschichte muss vollkommen anders konstruiert sein. Aber diese Schafhaftige, so dieser naive und so ein bisschen staunende Blick auf die Welt und so auch dieses tierische Verhalten. Also es gibt diese eine Szene, wo die Schafe die Straße überqueren müssen im Film. Mhm. Und diese Angst davor, sozusagen auf einen Untergrund zu treten, den man nicht kennt, das ist was sehr Schafshaftes. Das ist wirklich aus dem Schafsverhalten genommen. Und das hat mich gefreut, dass so ein Film, so ein großer Hollywood-Film, sich Zeit dafür nimmt, diese Details auszuarbeiten. Und deswegen funktioniert er für mich auch dann, wenn er sich vom Buch wegbewegt. Weil so denn dieser Kern des Schafshaften, was für mich einfach im Buch sehr wichtig ist, da so ein bisschen gerettet wurde.
1: Können Sie sich noch an den Urknall erinnern? Ein Schaf als Hauptfigur, wann das durch Ihr Gemüt mähte?
0: Der Urknall war eigentlich das Wort Schafskrimi. Und das tauchte wirklich sozusagen in meinem Kopf auf. Und zu dem Zeitpunkt habe ich noch nicht mal darüber nachgedacht, ein Buch zu schreiben. Also ich saß jetzt nicht da, ich möchte ein Buch schreiben und ich weiß nicht, welcher Titel oder welches Thema ich angehen könnte. Es war wirklich so, ich sitze irgendwie da, trinke meinen Tee oder mache sonst irgendwas in der Küche ganz zivil und auf einmal das Wort Schafskrimi aus dem Nichts heraus, mehr oder weniger, und dachte mir, oh, sehr interessant, komisch. Und der Gedanke war, Schafe ermitteln den Mord an ihrem Schäfer. Und ich dachte, vielleicht wird es eine kleine Short Story, irgendwas, so ein kleiner Versuch, wie das aussehen könnte, dass das ja irgendwie genügend Tragweite hätte, um für einen ganzen Roman zu reichen, wir zu dem Zeitpunkt noch kein bisschen bewusst. Und das war eher so ein, ist ja interessant, probieren wir es mal. Und aber natürlich, was schon Kern war, war, dass sozusagen die Schafe da diese Ermittlerrolle haben und im Mittelpunkt stehen.
1: The Cardigans, Love Fool.

Bayern 2, 1:1 mit der Autorin Leonie Swann, die im Sommer 2005 ein erstaunliches Buch herausbrachte, Glen Kill. Ein Schäfer, George, liest allabendlich seiner Herde Krimis vor, bis er eines Tages tot daliegt, ja, wohl ermordet, und die Herde zu ermitteln beginnt.

0: Sie da vor gut 20 Jahren einfach losgelegt oder erst mal mit Verlagen und Agenten gesprochen?
1: Ich habe erst losgelegt. Ich wollte nicht mal einen Roman schreiben. Ich wollte einfach sozusagen dieser Geschichte folgen und wo sie mich auch hinführt. Und die Geschichte führte mich hierhin und dorthin und wurde fetter und fetter. Und irgendwann war es dann wirklich keine Kurzgeschichte mehr. Und irgendwann fand ich dann auch raus, wer der Mörder sein könnte, weil das ist eben auch so eine Sache, die relativ spät passiert. Und dann hatte ich irgendwas, was so doch sehr nach Roman aussah. Und dann erst fing ich dran, darüber nachzudenken, wie man das irgendwie an den Leser bringen könnte.
0: Bei alledem ist Ihre Doktorarbeit unter die Hufe geraten.
1: Vollkommen untergegangen. Ja.
0: Weil Sie haben sich ja eigentlich um 2000 rum für eine Weile nach Irland zurückgezogen, um die Doktorarbeit in Abgeschiedenheit zu beginnen.
1: Genau.
0: Tja, das wird nichts mehr, oder?
1: Nee, aber ich glaube, jedes Mal, wenn ich wieder so auch nur entfernt dran denke, gibt es eine andere Buchidee, die mir dann noch ein bisschen attraktiver vorkommt.
0: Stimmt denn das von der Reihenfolge her, das Schäferpraktikum in Frankreich, um dem Ganzen tiefer auf den Grund zu gehen, das war nach Glenkill?
1: Das stimmt, genau. Die Schäferin, die mir das angeboten hat, die habe ich auf einer Lesung kennengelernt. Die war im Publikum und nachher fingen wir an, uns zu unterhalten. Und sie meinte, komm doch mal bei mir in Frankreich vorbei. Ich habe jede Menge Schafe, da kannst du mal so ein bisschen Schafe live erleben.
0: Sie hatten ja schon was recherchiert, sonst hätten Sie es nie so schreiben können.
1: Ich habe schon anständig recherchiert, aber eben sozusagen eher dadurch, dass ich mit Leuten gesprochen habe, Schafe beobachtet und nicht wirklich angepackt. Und da hatte ich eben mal die Chance, auch so das eine oder andere Lamm sozusagen zu greifen, wortwörtlich. Und da so ein bisschen auf diese Art mitzumachen.
0: Brechen wir vielleicht eine Lanze für die Schafe, das Hauptvorurteil, sie sind dumm.
1: Ja, nee, ist wie alle, die meisten Vorurteile gibt es natürlich einen gewissen Anteil, der schon nicht ganz von der Hand zu weisen ist. Auf der anderen Seite sind auch ganz viele Sachen, die die Schafe können und die eigentlich überraschen, sage ich jetzt mal. Also sowas wie, es gibt eine Studie, die irgendwie herausgefunden hat, dass Schafe 50 verschiedene Gesichter, menschliche Gesichter unterscheiden können. Mhm. Also die sehen Menschen, die erkennen sie und können sie auch irgendwie einordnen. Beim einen freuen sich, dass der Typ mit dem Futtereimer, beim anderen freuen sich nicht, dass der Typ ohne Futtereimer. Und ich denke, als Mensch hatte man da schon Schwierigkeiten, wenn man sich mit 50 verschiedenen Schafsgesichtern rumschlagen müsste und da irgendwie alles unterscheiden. Also Dummheit ist da sicher nicht zu unterstellen. Und natürlich gibt es Sachen, Momente, wo ein Schaf, wenn die irgendwie Panik schieben, dann laufen sie blind irgendwo hin und machen einen möglichen Blödsinn oder sie fallen um und können nicht mehr aufstehen. Und also es gibt viele Momente, wo man sich denkt, das war jetzt nicht super intelligent. Das kommt schon vor. Und es gibt auch große Unterschiede zwischen einzelnen Schafsrassen, muss man sagen. Je ursprünglicher die Schafsrasse ist und je mehr die sozusagen auf sich gestellt überleben müssen, wenn sie jetzt irgendwie das ganze Jahr über auf den Bergen sind, unterwegs sind oder auf irgendwelchen Weiden, dann sind die meistens natürlich auf sich gestellt und dadurch intelligenter, weil sie einfach ihre Intelligenz brauchen, um zu überleben. Wohingegen, dass man das eine stark kultivierte Rasse ist, die ganze Zeit sowieso auf der Weide ist und gar nicht mehr nachdenken muss, dann geht da manchmal die Intelligenz so ein bisschen flöten.
0: Und für sich, die Sie da Tage, vielleicht auch Wochen verbracht haben, haben Sie da was mitgenommen, was über sich gelernt?
1: Ja, leider keine Schafe mitgenommen, das wäre schön gewesen. Aber was ich mitgenommen habe, wie sehr so eine Herde doch die Umwelt wahrnimmt und wie sehr auch den Menschen, also das menschliche Gegenüber wahrnimmt. Eben und wie detailliert und dass man da als Mensch, wenn man die Hälfte von dem, was ein Schaf mitbekommt, dann ist man gut dabei sozusagen. Die achten natürlich auf andere Sachen, aber da ist ganz viel Sensibilität da und ganz viel Vorsicht und einfach Aufmerksamkeit auf alles, was passiert. Und es gibt so dieses Im-Moment-Leben, was natürlich Tiere einfach besser drauf haben als wir zwangsläufig. Und das sieht man einfach, wenn man mit so einer Schafsherde zu tun hat, sehr schön. Und das gibt einem auch so Denken ein Stück weiter.
0: Ja, es hat ja auch so einen schönen kindlichen Grundton. Eine große Neugier, ein großes Staunen. Ja. Es fällt Ihnen leicht zu beobachten, weil wir sie ja unterschätzen. Mhm. Sie stehen neben uns. Wir denken, die kriegen ja eh nichts mit. Eben. Was ich zentral finde und wirklich raffiniert und natürlich auch wichtig für Ihre Bücher, Ihre Schafe haben sehr wohl Grenzen. Das sind keine Menschen in Schafsgestalt. Also sie verstehen vieles nicht, vor allem menschliches Verhalten. Sie können natürlich nicht lesen. Warum war Ihnen das wichtig, dass das ein Tier ist, das nicht alles durchdringt?
1: Nein, das ist vollkommen zentral. Also das ist eigentlich, ich würde sagen, das Buch baut wirklich auf dieser einen Idee auf, dass man es eben mit Protagonisten zu tun hat, die keine Menschen sind und dass man es auch sehr stark durch den Text durchmerkt, dass man jetzt sich in einem Kopf befindet, der ein bisschen anders tickt als so ein Menschenkopf. Wenn ich irgendwie jetzt Menschen als Protagonisten möchte, dann nehme ich echte Menschen, also muss man in diesem Umweg über die Schafe nicht gehen. Und dann macht das auch wenig Sinn, sozusagen da jetzt auf einmal irgendwie super intellektuellen Schafe zu haben, die alle Brahms hören und irgendwie
0: tiefe philosophische Gedanken.
1: Gut, diese Schafe haben auch philosophische

0: viele Gedanken, aber das ergibt sich eher sozusagen aus Situationen heraus. Mhm. Aber diese Schafe haben wenig Konzepte und sind in diesen Situationen sehr stark eingebunden, was dann auch spannend macht. Als Mensch weiß man ja meistens ein bisschen mehr über die Situationen und denkt dann ein bisschen, nein, geht da nicht hin oder macht das und das ist ganz offensichtlich eher was oder das hängt so zusammen. Also man hat als Leser so eine Infoschiene, die den Schafen selbst nicht zugänglich ist und dann hat man auch so viel Möglichkeit für dramatische Ironie und auch Humor. Und man einfach
1: staunt aber auch, was sie am letzten Endes zusammenbringen.
0: Das auch, genau. Und man hat diese Schafe eben auch so klassische Underdogs, komischerweise natürlich, die Metapher hinkt, aber jedenfalls geht es darum, dass man Protagonisten hat, denen man gar nichts zutraut und denkt, die schaffen das nie. Und es ist so, sie können nicht mal ihre Weide vernünftig verlassen und wenn, dann ist das so ein Riesenabenteuer für sie. Und trotzdem haben
1: bei
0: sie eben
1: ausreichend
0: doch
1: Wollensstärke.
0: Genau, Wollensstärke ist wichtig. Und sie haben auch diese Beobachtungsgabe und natürlich auch so ein paar Superkräfte, die man als Mensch nicht hat. Sowas wie diesen starken Geruchssinn, mit dem man einfach Zusammenhänge erschnüffeln kann, die vielleicht dem Menschen nicht so schnell zugänglich sind.
1: Ja, und ein paar amüsante Gedanken bleiben natürlich auch hängen unterwegs. Sie sind wie wir Herdentiere und interessieren sich vor allem fürs Fressen.
0: Ja, da kann man sich als Mensch natürlich auch wieder voll identifizieren, weil das einfach das ist, wo wir doch einen gemeinsamen Nenner haben mit so einer Schafsherde.
1: Ich finde es auch schön. Ich meine, sie sind jetzt nicht auf Missionen oder der Zeigefinger ist nicht wirklich sichtbar, aber subtil, nehmt euch mal nicht zu ernst als Krone der Schöpfung und die unterschwellige Botschaft ist schon, versetzt euch mal in andere Wesen oder packt mal euer Mitgefühl aus oder misstraut eurer Wahrnehmung.
0: Ganz, ganz zentral. Also ich bin generell der Meinung, dass jede Art von Literatur, also einfach die Stärke oder das Besondere am Lesen ist meiner Meinung nach, dass man sich wirklich in einen anderen Kopf hineinfinden kann, also in eine andere Art die Welt zu sehen. Und das kann eigentlich kein anderes Medium auf die Art vermitteln wie ein Buch, weil man da wirklich sehr stark einfach eintauchen kann. Das ist sozusagen eine kleine Reise aus dem Selbst woanders hin. Und das ist enorm wichtig für Empathie. Und ich glaube, Empathie ist wirklich so eine der Sachen, die für uns Menschen einfach wahnsinnig wichtig ist und gar nicht genug geübt werden kann.
1: Ja, aber diese Offenheit und Neugier hat gerade nicht so Konjunktur.
0: Gerade deswegen muss man irgendwie lesen und das schulen, weil das auch was, ich denke, Empathie ist, es ist auch was, was geübt werden muss. Und da sind Bücher, glaube ich, nicht verkehrt, um das irgendwie so ein bisschen sich da reinzudenken. Es ist einfach ein Gedankenspiel, das einen sozusagen an dieses andere Wesen sind auch Leute sozusagen, um das jetzt mal so ein bisschen seltsam zu paraphrasieren. Ja, also das ist wichtig, finde ich.
1: Ja, und wo wir beim Gedankenspiel sind, ich muss schmunzeln, Sie haben ja damals, also vor Monaten, für dieses neue Buch, über das wir gleich noch reden, der dritte Band, Widdersehen, eine Szene geschrieben, in der eine Schafshirte in einem Supermarkt herumtrampelt. Da dachten Sie noch, das ist wahrscheinlich eins drüber und haben es dieser Schäferin, das ist anscheinend die Gegenleserin,
0: genau, das ist meine Ansprechpartnerin in allen Schafsfragen, der gebe ich es immer und die guckt so ein bisschen drauf, ist das sozusagen was von ihrem Schafsverhalten kompatibel ist oder ist das ein bisschen zu weit weg. Ich versuche natürlich, wo ich kann, diese Schafe überzeugend zu machen, auch für jemanden, der sich mit Schafen auskennt.
1: Und was sagte sie zum Supermarkt?
0: Sie sagt, naja, Supermarkt ist so ein bisschen problematisch, weil ihrer Erfahrung nach Schafe in ein Gebäude, das ihnen vollkommen fremd ist, wahrscheinlich nicht so gerne reingehen würden. Und ich dachte so, oh, schade, ich mag die Szene aber gern, habe dann so ein bisschen mit mir gerungen und dann passierte die Sache mit den Penny-Schafen. Hier in Bayern war das, glaube ich, sogar, oder?
1: Mhm.
0: Ja. Genau.
1: Ich glaube schon.
0: Und dann schicken mir alle möglichen Freunde auf einmal dieses Video von diesen Schafen, die ja durch den Supermarkt laufen. Und dann konnte ich diese Szene guten Gewissens abhaken und sagen, okay, das ist vollkommen kompatibel mit Schafsverhalten und sogar dokumentiert und im Fernsehen.
1: Und so Schafe denken können, zumindest ging durch ihr Gemüt der Gedanke, hier gibt's was zu fressen in Fülle. Home sweet home, Shelby Lynn.

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1: Leonie Swann, eine Dachauerin in Cambridge.
2: Ja, aber erst mal geboren, nördlich von München, im November 1975. Ich kombiniere wieder messerscharf, wahrscheinlich beide Eltern Künstler.
3: Nein, ganz so gar nicht. Oh. Leider nicht. Dann nicht mal scharf im Haushalt, gar nichts. Da war ganz normaler bürgerlicher Haushalt ohne abenteuerliche Sachen. Ich bin aus meiner Familie die Erste, die überhaupt aufs Gymnasium gegangen ist.
2: Also auch keine Bücherschränke den Flur hinab?
3: Nicht wirklich. Also es wurde gelesen im Freibad oder so. Aber es war jetzt nicht so, dass das irgendwie ein starker Lebensschwerpunkt war. Aber es war so, dass ich, als ja schon in der Grundschule gab es so einen Bücherschrank in dem Schulraum. Und einmal pro Woche konnte man sich da Sachen ausleihen. Und da hatte ich mir dann irgendwann das erste Buch ausgeliehen, kam dann nach Hause und ganz stolz. Und das hat mich sofort reingesaugt. Ich habe den ganzen Tag und auch die halbe Nacht damit verbracht, dieses Buch zu lesen. Ich habe es am nächsten Tag sofort zurückgebracht.
2: Die Lehrerin hat gesagt, wissen Sie den Titel noch?
3: Ja, natürlich. Das hat mich sehr geprägt. Latte, Igel und der Wasserstein. Sebastian wow. Lübeck, das ist ein Finne.
2: Kein Megaklassiker.
3: Nein, aber für mich war da alles drin, was so ein gutes Buch irgendwie Tiere, Abenteuer, Spannung und auch so dieser Zusammenhalt von verschiedenen Tieren, die eben diese Trockenheit überwinden müssen und den Wasserstein retten und so weiter. Und das hat mich total fasziniert und hat mir auch gezeigt, was für ein tolles Abenteuer so ein Buch doch sein kann.
2: Und gleich das nächste geholt.
3: Jawohl. Also ich musste, glaube ich, bis nächste Woche warten, weil nur einmal die Woche wurde dieser Schrank geöffnet. Das war ganz, ganz reglementiert. Aber nee, von dem Zeitpunkt an habe ich einfach sehr viel gelesen und hat mich immer, bis zu dem Punkt, wo meine Eltern mal sagen, jetzt geh doch mal nach draußen spielen, sitz doch nicht die ganze Zeit immer rum und lese, das ist doch langweilig. Also es war eher so, dass sie versucht, mich ein bisschen zu animieren, dann auch irgendwie draußen gesunde Sachen zu machen, statt irgendwie still in der Kammer zu hocken.
2: Und dann ja. Brauche ich Sie kaum zu fragen, wie es Ihnen damit ergeht, dass sich der Buchkontakt der 10- bis 15-Jährigen in den letzten 6 Jahren nahezu halbiert hat.
3: Ja, sehr, sehr schade.
2: Lesen ade.
3: Ja, das ist problematisch und für die Gesellschaft und auch für den Einzelnen, weil Lesen einfach wirklich so ein sehr besonderes Abenteuer ist. Also ich kann verstehen, dass es gibt natürlich ganz viele Sachen, die heutzutage sich auch an die Aufmerksamkeit heften und versuchen, einen so ein bisschen wegzuziehen und manche Sachen natürlich ganz einfach zu konsumieren, wie gerade so diese ganzen Social-Media-Sachen, wo man irgendwie da nur mit seinem Telefon da einfach die ganze Zeit rumscrollen muss. Ich verstehe, dass

0: dass das irgendwie einen sozusagen gefangen hält. Und das kommt mir auch mal vor, dass ich irgendwas nachgucken möchte und dann eine halbe Stunde später habe ich das Telefon noch immer in der Hand. Das ist menschlich. Aber es ist auch sehr schade, weil das Erlebnis, das man dabei hat, eigentlich null ist. Man legt das Telefon dann weg und fühlt sich, wenn überhaupt, ein bisschen erschöpft und irgendwie, man hat kein Erlebnis gehabt. Wenn man gefragt wird, was dann in dieser halben Stunde passiert ist, kann man da nicht sagen. Wohingegen, wenn man ein Buch liest, hat man in dieser Zeit was erlebt, auf eine Art, die einem andere Medien nicht bieten können. Und insofern würde ich allen jungen und älteren Leuten anraten, das nochmal damit zu versuchen, weil das vom Erlebnisgehalt ganz was anderes ist.
1: Ja, die Fackel halten sie ja auch am Glimmen dieser kindlichen Begeisterung in ihren Büchern. Die Schafe lieben es, vorgelesen zu bekommen.
0: Genau, sogar die
1: Sie
0: Schafe.
1: verstehen nicht alles, aber sie mögen Geschichten.
0: Genau, man muss nicht immer alles verstehen, aber Geschichten sind wichtig. Und Geschichten sind, glaube ich, wirklich einfach eine der ganz zentralen menschlichen Sachen. Alles, was man sich heutzutage anguckt, alles, was uns interessiert, interessiert uns deswegen, weil irgendeine Art von Geschichte drin steckt.
1: Apropos Geschichte, stimmt denn die, dass Sie als Siebenjährige von dem Schaf verfolgt wurden?
0: Das stimmt. Also ich kann nicht beschwören, dass ich wirklich genau 7 war, aber ich war jedenfalls noch ein relativ kleines Kind, das ist ungefähr so schafsgroß, vielleicht ein bisschen größer als ein Schaf. Da war ich in einem bayerischen Dorf unterwegs. Ich weiß nicht mehr warum, aber jedenfalls stand auf einmal dieser halbstarke Widder vor mir. Und ich so, erst habe ich mich gefreut und der war zuerst auch so ganz, eigentlich ganz knuddelig. Und
1: Den Kopf runter.
0: dann hat er gesenkt den Kopf und fing an, mich so zu stupsen. Das war jetzt nicht gefährlich, aber es war unangenehm. Es tat so ein bisschen weh.
1: Auch ungewohnt, dass ein Tier einen angeht. Die
0: Eben,
1: rennen doch sonst alle
0: normalerweise
1: weg.
0: ist man ja gewöhnt, dass man einfach irgendwie als Mensch sozusagen da rumläuft und das Sagen hat. In diesem Fall hatte sich dieser junge Schafsbock einfach gedacht, was will die für mir? Oder vielleicht wollte er auch weiter gestreichelt werden. Und wenn ich nämlich stehen blieb und ihn gestreichelt habe, hat er aufgehört. Aber das war natürlich nur bedingt eine Lösung. Und früher oder später bin ich dann einfach, sah die Sache so aus, ich rannte weg und der Schafsbock rannte hinterher. Und ich habe ihn vom Balkon runtergeguckt und darauf gewartet, dass er wieder abzieht.
1: Vielleicht war das der wirkliche Urknall für die
0: Das kann natürlich
1: späteren
0: sein, dass die
1: Schafskrimis.
0: späte Rache jetzt hier mich da, die Schafe selbst in irgendwelche problematischen Fälle zu verwickeln.
1: Dann Abi 95. Nur wenn ich sehe, und ich frage mittlerweile als Vater, also nicht von Ihnen, Philosophie, Psychologie, englische Literatur. Was sollte das werden?
0: Ja, das sollte ein schönes Studium werden, vor
1: Ja.
0: allem. Und das war es auch, sehr schönes Studium. Und natürlich der erste Gedanke, den man so hat, ist zum Schluss wie Journalist. Das heißt, das war so ein bisschen die Idee, dass ich mich da in diese Richtung bewegen könnte. Habe das aber eigentlich, wenn ich Praktika gemacht habe, nicht so genossen, weil ich das Gefühl hatte, dass die Realität so ungreifbar bleibt. Also man geht irgendwo hin und man hat wirklich sozusagen dieses journalistische Ethos über jetzt, was weiß ich, irgendwas Kleines, wo man hingeschickt wird, um zu berichten. Irgendwie
1: Wahrhaftig
0: eben
1: abzubilden.
0: so der Taubenzüchterverein. Man geht da hin und möchte wirklich dem Leser ein gutes und klares Bild von dem Taubenzüchterverein vermitteln. Und irgendwie, man macht es, man tut sein Bestes und dann guckt man sich das an, denkt, das ist so subjektiv. Das sind so diese ganzen Faktoren, was ich eben gerade in diesem Moment gesehen habe, was mir gerade wichtig war, worauf ich geachtet habe, mit wem ich gesprochen habe.
1: Immerhin mein eigenes Erleben, meine fünf
0: Das
1: Sinne, nichts
0: schon.
1: Ausgedachtes.
0: Das schon. Aber das Ausgedachte fand ich auf eine Art akkurater, weil man da sozusagen wirklich die ganze Realität, und zwar die Realität, die eben die fiktive Realität, ja, aber die ganze auf irgendeine Art perfekter darstellen kann. Also ich fand, man hat mit Fiktion eine Möglichkeit, Realität darzustellen auf eine Art, die einem mit echter Realität nicht zugänglich ist.
1: Einen Wesenskern herausschälen, verdichten. Und sei es, dass man dann ein Zitat erfindet, das nie gefallen ist. Aber Sie haben sich nie herangetraut, weil Sie dachten, Schriftstellerei ist irgendwie verbunden mit Genie?
0: Wahrscheinlich, also dass das zumindest irgendwie was so Rohes und so Goethe-mäßig, irgendwie man sitzt dann da und die Muse küsst einen und alles ist wunderbar, man hat diese wunderbare Prosa, die irgendwie aus Papier gleitet und man weiß genau, was man tut und das war bei mir ganz sicher nicht der Fall und das bin nicht ich. Und dann gab es irgendwann den Punkt, wo, ich weiß nicht warum, aber irgendwann ist der Groschen gefallen. Ich dachte mir, das ist ein Handwerk.
1: Und solange man noch nicht ganz genau weiß, wo die Reise hingeht, kann man ja eine Doktorarbeit anfangen
0: Genau.
1: und dann mit 29 einen Megaseller schreiben,
0: Das war der
1: letztlich.
0: Plan, ja. Von langer Hand geplant.
1: Man hört schon raus, Ironie, ein reiner Zufall. Ich dachte mir nur beim Vorbereiten mit einem Schwerpunkt englische Literatur, wozu 2 Jahre in Paris?
0: Ach, das war persönlich. Das war einfach, Englisch geht überall und Paris war einfach so ein bisschen Abenteuer und dann war es auch aus persönlichen Gründen. Und weil man da wirklich in der Stadt ist, auf der man auf viele Arten fremd ist und die Sprache nicht vernünftig spricht und so weiter. Und das gibt einem irgendwie Selbstbewusstsein, wenn man sich da trotzdem irgendwie durchsetzen kann. Und im Nachhinein hat das mir doch ein bisschen Selbstbewusstsein gegeben, denke ich.
1: Ja, glaube ich. Danach noch 5 Jahre Berlin. Heißt das? Also einige der Natur- und Tiergeschichten haben ihre Wurzeln im Zentrum von Millionenstädten.
0: Ja, also gerade die Schafskrim-Idee passierte in Paris. Und da war kein
1: 7-8 Millionen Einwohner.
0: Genau, kein einziges Schaf weit und breit. Das war wahrscheinlich gerade der Punkt, so die heimliche Sehnsucht nach der Natur und dem einen oder anderen Schaf war da vielleicht doch ein Faktor.
1: Und mit Millionenstädten haben sie es jetzt und leben auf dem Land bei Cambridge, wo genau. Irgendwo am Horizont sehr wohl Schafe herumlaufen. Unbedingt. Mäuse sicher auch, aber ich hoffe keine Monster. Element of Crime.

0: Bayern 2, 1:1 mit der Bestseller-Autorin Leonie Swann. Das ist nicht ihr richtiger Name.
1: Stimmt.
0: Den richtigen werden wir je erfahren?
1: Nicht, wenn ich damit was zu tun habe. Also ich werde das versuchen zu verhindern.
0: Hat nichts mit der Liebe von Swann zu tun, Proust und Schlöndorff und so?
1: Nicht direkt. Also sagen wir so, mir war klar, dass das sozusagen eine Konnotation ist, die auch willkommen ist. Aber mir ging es hauptsächlich um die zwei Tiere im Namen, der Schwan und der Löwe.
0: Und der internationale Markt.
1: Das, ja gut, Markt ist zu dem Zeitpunkt auch noch, das war ja sozusagen noch bevor das Buch rauskam. Und da dachte ich sicher nicht in Märkten, aber ich dachte zumindest, dass ich irgendwie jetzt nicht primär als deutsche Autorin wahrgenommen werde, weil das zum Teil Leute dann doch, man ist schnell in Schubladen, sagen wir so.
0: Ohne irgendjemand draußen zu nahe zu treten, Jutta Müller ist es nicht.
1: Nee,
0: Kopfschütteln.
1: Ist es nicht.
0: Sie haben den dritten Band Ihrer Schafskrimis jetzt herausgebracht, nach Glen Kill und Garou. Widdersehen. Raffinierter geht's nicht und auch amüsanter. Ist es Ihre Idee oder die vom Verlag?
1: Nein, das ist meine Idee. Das hieß von, das war Arbeitstitel Widdersehen und das ist eigentlich das meine erste Mal, dass ich wirklich sozusagen diesen Arbeitstitel rüber retten konnte und dann wirklich als finalen Titel dann haben. Und das war von Anfang an Widdersehen wirklich das Programm, der Name ist Programm. Und,
0: nach einer Weile.
1: Ja.
0: 16 Jahre.
1: Ja.
0: Der Plot. Die Schäferin Rebecca verfrachtet ihre Herde nach einem ominösen Anruf eilig von Frankreich zurück nach Irland. Aber dann verschwindet sie. Und auch die ersehnte geliebte Weide in Glen Kill, die hat sich irgendwie verändert, sodass sie nahezu verschwunden scheint. Ein Fall für Miss Maple. Passt so in Kurzform?
1: Ja, natürlich. Es geht sicher sehr stark um Rückkehr auf die Weide und wie das so ist. Und auch darum, wie das für mich ist. Weil natürlich genau das Gleiche nochmal finde ich jetzt nicht so reizvoll für mich. Und deswegen habe ich lange gezögert, ob ich diesem Schafsthema einfach nochmal eine neue Facette abgewinnen kann. Und dann wurde auch die Sache mit dem Filmspruch reif. Und wann, wenn nicht jetzt?
0: Ja, und als kleine Vorwarnung vielleicht auch für die Hardcore-Fans, dass sie nicht gewillt sind, einfach dasselbe nochmal und nochmal zu machen. Gleich vorne drin, Prolog, Heraklit.
1: Ja.
0: Man kann nicht zweimal in denselben Fluss steigen, denn andere Wasser strömen nach. Da wollten sie mit dem Weidepfahl sagen, es wird ein bisschen anders diesmal.
1: Genau, also das eben, ich denke gerade, wenn man mit der Erwartung rangeht, sozusagen Sachen so wiederzufinden, wie man sie zurückgelassen hat. Das ist für mich wirklich eine lange Zeit gewesen. Für die Schafe ist nicht viel Zeit vergangen, aber für mich sind 16 Jahre ins Land gegangen. Das bedeutet, natürlich verändert man sich selbst und auch die Art, wie man die Welt sieht. Und auf der einen Seite soll es natürlich eine Annäherung an das Früher sein. Und natürlich möchte man an das anknüpfen, was schon besteht. Aber gleichzeitig, wenn man den Anspruch hat, das nochmal zu machen, wird es nicht funktionieren. Und dann wird man eher auf irgendeine Art enttäuscht werden. Das ist auch so diese Enttäuschung, die die Schafe am Anfang auf der Weide erleben. Das ist irgendwie in der Erinnerung sah es anders aus. Jeder kennt das irgendwie. Das ist
0: die,
1: irgendwie
0: die gute alte Weide.
1: Gute alte Heimat. Früher, als ich noch Kind war, war die Welt in Ordnung. Und diese ganzen Geschichten, das funktioniert leider nicht. Und das ist auch so ein bisschen Thema, dass die Schafe zurückkommen und dass ich zurückkomme. Wir gucken, wie sieht die Welt jetzt aus und wie machen wir weiter.
0: Und dazu gehört auch, dass es ein bisschen anders erzählt wird. Noch dichter, zum Teil kürzere Kapitel, weil sie einfach sagen, die jetzt 30-Jährigen haben auch eine kürzere Aufmerksamkeit?
1: Ja, das hat was damit zu tun, muss ich echt sagen. Also das ist nicht so, also es passt auch zu dieser Art von Geschichte und ich würde den 30-Jährigen noch ein längeres Kapitel zumuten, wenn ich der Meinung wäre, dass sozusagen der Geschichte dient. Aber in diesem Fall hat man ja auch mit Schafsaufmerksamkeit zu tun, die ist ja auch nicht immer so super lang.
0: Das die war vor 20 Jahren ein bisschen länger, glaube ich.
1: Das stimmt.
0: Und ein großes Oberthema und schön subtil verpackt ist Dazugehören. Da gibt es die Ziege Marduk. Ein Schaf auf Probe.
1: Jawohl.
0: Die anderen Schafe denken ständig, irgendwas stimmt da nicht, das ist doch gar kein Schaf. Schön verrückt, aber gar nicht mal nur so leicht und lustig zu nehmen, oder?
1: Ja, also die Ziege hat auch eine sehr coole Art, an die Sache heranzugehen. Insofern ist es lustig und sie passt sich auch wirklich bis zu einem gewissen Punkt an. Für sie ist sozusagen das Schafsein auch so eines von ihren verrückten Ziegenexperimenten. Insofern ist das eigentlich ganz gut gepolstert. Aber natürlich gibt es da irgendwie die Tatsache, dass sie anders ist als die anderen und dass man irgendwie guckt, wie das zusammenpasst. Wobei die Schafe jetzt kein wirklich hartes Publikum sind, die sozusagen gewollt ausgrenzen. Aber sie haben eben auch sozusagen ihre Erwartungen und je nachdem, wie man da reinfällt, ist man Herdenmitglied oder nicht.
0: Ja, ist ganz rührend, ohne es allzu sehr zu spoilern. Es gibt eine Mutprobe Und danach gehört Marduk dazu.
1: Genau.
0: Ja, toll. Also es gibt lauter kleine Happy Ends.
1: Und zu diesem Zeitpunkt entscheidet sich dann aber schon, dass vielleicht Schafsein doch nicht das Gelbe vom Ei ist und überlegt sich, ob sie wieder als Ziege anfangen soll. Es ist alles nicht so eins.
0: Ja, wo man auch erst lacht, aber bei längerem Nachdenken wieder innehält. Die neuen Schafe heißen 1, 2, 3 und das hat einen tieferen Grund.
1: Ja, also es liegt daran, dass die Herde noch ihren Namen von George bekommen hat, dem Schäfer, der ja auch literarisch interessiert war und viel gelesen hat und eben ein bisschen Fantasie mitgebracht hat bei der Namenswahl. Wohingegen die 3 Neuschafe wurden vom Metzger benannt und der hat natürlich da irgendwie ein bisschen kleineren Horizont in Sachen Schafsnamen. Und
0: deswegen will sich auch nicht unnötig binden, nee, oder annähern.
1: Genau, das ist einfach so, der hat da irgendwie 3 Schafe, die irgendwie unterscheidet. Das sind 1, 2, 3. Und das ist für die 1, 2 und 3 auch erstmal vollkommen in Ordnung. Die nehmen das an. Und erst in der Begegnung mit der Herde merken sie, dass andere Schäfer anders

0: ticken.
1: All das wird zu hören sein heute Abend im Münchner Literaturhaus. Sie sind ja momentan auf Lesetour. Ich habe nur gelacht innerlich, als ich gelesen habe von Ihnen. Ich kann gar nicht verstehen, warum Menschen zu Lesungen gehen.
0: Ja, das ist jetzt nicht die beste Werbung, aber Tatsache ist, dass ich bin ja nur da und lese aus meinem Buch. Und ich denke mir oft, die Leute können das Buch ja auch einfach unabhängig von mir lesen. Und das überrascht mich immer.
1: Die wollen sie halt sehen.
0: Ja, aber es ist irgendwie auch berührend und überrascht mich sehr positiv, dass Leute wirklich sozusagen mir da ihren Abend schenken. Ich meine, die können ja alle möglichen tollen Sachen machen, aber nein, die tauchen auf und lassen sich von mir das Buch vorlesen. Das finde ich toll, aber nicht immer nachvollziehbar.
1: Und damit nicht alles unter die Schafshufe gerät, dazwischen gab es ja auch andere Bücher, auch gut besprochene, beachtete, natürlich nicht mit diesem Millionenerfolg dann. Mord in Sunset Hall, Miss Sharp macht Urlaub oder Tod in Mistletoe Manor. Mhm. Das sind drei Krimis in einer 6er-Senioren-WG spielen die. Und jeder der Senioren hat Stärken, Schwächen.
0: Vor allem das Schwächen, ja.
1: Altersbedingt.
0: Ja.
1: Das Ganze ist für Sie dann auch schon nach all dem Schafserfolg eine Art Menschenversuch gewesen?
0: Ja, also ich wollte es mal mit menschlichen Protagonisten versuchen. Und natürlich gibt es auch wahnsinnig viele Sachen, die man mit den Schafen einfach nicht machen kann. Ganz simple Sachen wie mal jemanden anrufen oder mal im Internet nach was gucken. Oder einfach hat man so doch einen sehr anderen Horizont und ein anderes Wirkungsfeld, wenn man jetzt eine Geschichte mit einem menschlichen Protagonisten erzählt. Und natürlich bringen die auch gerade die alten Leute einfach sehr viel Geschichte mit und können da aus einer langen Vergangenheit schöpfen, die man natürlich auch irgendwie im Plot nutzen kann. Und haben auf irgendeine Art eine andere Tiefe, als Schafe das jetzt haben.
1: Aber haben Sie es geahnt, dass Sie ein bisschen in dieser Medienmechanik in der Schublade scharf sind und die Millionenfans sagen, ja, das kann sie jetzt mal machen, aber bitte danach wieder Schafe?
0: Ja, ich denke, es ist natürlich, dass das, wenn man was gemacht hat, was sehr viele Leute geliebt haben, dass sie davon mehr wollen, ist vollkommen verständlich. Aber ob man das unbedingt immer machen muss, ist nochmal eine andere persönliche Frage. Und bei mir war
1: sich
0: das eben
1: zuliebe.
0: Sich zuliebe und auch der Geschichte zuliebe. Denn nur weil man da einen Gedanken fortsetzt, heißt das nicht, dass die Geschichte gut wird. Und die Geschichte hat für mich da nach Möglichkeit Priorität.
1: Hat schon jemand angerufen für Wiedersehen aus der Kinobranche?
0: Noch nicht so direkt, aber ich denke, es ist ja auch noch nicht übersetzt. Aber ich kann mir gut vorstellen, dass da irgendwie Interesse bestehen wird, wenn es dann soweit ist.
1: Ja. Szenisch
0: ist ja alles sehr, ist auch sehr frisch, diese ganze Sache.
1: Deswegen haben wir den letzten Titel mit Bedacht gewählt von den Pupini Sisters, Hollywood.

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1: Leonie Swann. Kennt den Mörder beim Schreiben oft selbst nicht.
2: Aber wer denn dann?
3: Eine Detektivgeschichte und ich habe irgendwelche Ermittlerfiguren, die dann für mich dieses Problem lösen müssen und den Mörder finden.
2: Das heißt, Sie haben nicht die Wand übersät mit Plotzetteln und von A nach Z, da geht's hin?
3: 0, gar nicht. Ich setze mich wirklich an ein weißes Blatt Papier bzw. eine weiße Dokumentseite und lege irgendwie los und gucke mich, wo mich die Geschichte so hintreibt.
2: Mit Disziplin oder bis die Muse zur Tür hereinkommt?
3: Das hängt ein bisschen davon ab, wie nah die Deadline ist. Also je näher die Deadline, desto mehr Disziplin. Aber es ist eine Mischung. Also man kann es nicht erzwingen, aber man wird auch, wenn man die ganze Zeit irgendwie im Garten sitzt, wird auch nichts Tolles passieren. Also man muss so ein bisschen Kompromiss finden und sich A, inspirieren lassen, aber B, dann trotzdem am Schreibtisch sitzen und versuchen, die Inspiration umzusetzen.
2: Jetzt weiß ich, Ihre Vorbilder sind Shakespeare.
3: Ja, gut.
2: Jane Austen.
3: Ja.
2: Dostojewski.
3: Ja.
2: Höher geht die Latte nimmer.
3: Ja, das heißt nicht so, dass ich so wert oder irgendwie nur vermuten möchte, dass ich da irgendwie hinkommen könnte. Aber das ist nur, wenn man irgendwie gutes Erzählen sehen möchte oder einfach gute Charakterisierung, dann ist das ein Ort, wo man gut hingucken kann und dann was auch was lernen kann. Das ist kein persönliches Ziel, ganz im Gegenteil. Aber es ist eine Inspirationsquelle, das schon.
2: Sind die drei schon im Traum erschienen und haben was gesagt zu all den Büchern?
3: Zum Glück nicht. Ich möchte gar nicht wissen, was diese meine Schafskrimis denken.
2: Ja, der Geist weht, wo er will, aber besonders gern und dicht im Raum Cambridge. Da sind Sie hingezogen, genau. Aber nicht, um Ihre Doktorarbeit fertig zu machen. Aber warum wird es eigentlich Cambridge?
3: Das ist reiner Zufall. Es hat einen schönen...
2: Ist da ein Mann?
3: Ja, das schon. Aber das ist
2: oder
3: Zufall.
2: Eine Frau.
3: Ein Mann. Aber dass der jetzt in Cambridge sitzt, ist zufällig. Also sagen wir, das hat jetzt damit nichts zu tun. Und es hat aber, das war vielleicht der Grund, dass ich hingegangen bin. Aber der Grund, dass ich jetzt noch da bin, ist, dass Cambridge auch einfach wirklich ein sehr schöner Ort ist, der einfach.
2: Also gerade wollte ich ein Häkchen machen bei Beziehungsstatus.
3: Ja, das können Sie auch weiterhin machen. Aber trotzdem, man kann ja auch Männer mitnehmen, wenn man umzieht. So ist es ja nicht.
2: Ach so, ihn gibt es noch.
3: Ihn gibt es noch. Aber Cambridge ist auch an sich einfach ein attraktiver Ort. Also gerade wenn man so ein bisschen Land mag, aber auch ein bisschen sozusagen Uni mag und dieses ganze Harry Potter-mäßige doch sehr hübsche, ja.
2: Und jetzt war ja neulich, ja, Feier kann man schlecht nennen, 10 Jahre Brexit.
3: Ja.
2: Sind Sie vorher oder nachher hin?
3: Ich bin kurz vorher hin.
2: Und gibt kein Zurück, oder? Also für England, für Sie wahrscheinlich.
3: Ja, für mich gibt es glücklicherweise eins zurück. Ich habe weiterhin meinen deutschen Pass. Und wenn es mir nicht mehr gefällt, kann ich mein Köfferchen packen. Also ich bin jetzt kein politischer Kommentator oder so, der irgendwie da tiefer einsteigen kann. Aber was man so sieht, ist das erstmal gegessen. Auch weil natürlich die Frage bestehen würde, will Europa ein sehr wechselhaftes und launisches Großbritannien weiterhin bei sich im Club haben. Also das ist passiert und das ist einfach ein Fakt, muss man sagen. Und
2: kommen Sie mal wieder.
3: Es ist möglich, aber es ist jetzt nicht zwingend.
2: Very diplomatic.
3: Ja. true.
2: Ich habe bei Ihnen auch gefunden auf der Homepage Rides, Walks Dog and Drinks Tea. Not necessarily in that order.
3: Stimmt.
2: So vergeht Ihr Tag.
3: Ja, also, ja, stimmt. Also Tee ist wird groß geschrieben, nicht nur englischer Tee, sondern einfach, weil das so eine Möglichkeit ist, einfach da zu sitzen, nichts zu machen.
2: 5 o'clock.
3: Immer. Früh, mittags, abends und einfach... Eines meiner Talente ist, nichts zu machen und das auch irgendwie, immer viele Leute müssen ja immer irgendwas machen, sich irgendwie beschäftigen und so weiter und ich mache eigentlich wirklich ganz gerne nichts und finde auch, dass in solchen Momenten, wo man weder irgendwas vorhat, noch irgendwas plant, noch irgendwie großartig irgendwas nachdenkt, sondern einfach da sitzt, Tee trinkt, in den Garten guckt, dann mal die Idee kommt, die man einfach nicht erwartet hätte, weil man nicht, so der Geist so ein bisschen einfach da sitzt und guckt und man vielleicht mal was sieht, was er, wenn ständig sozusagen zielgerichtet gedacht wird, nicht so entdecken würde.
2: An der Stelle auch nochmal danke an all die Schafe und den Riesenerfolg, oder?
3: Ja, unbedingt. Danke an die Schafe und die Leser, die auch eine gewisse Rolle spielen, also ja.
2: Und beim Hund, ist es dann ein Schäferhund?
3: Nein, es ist kein Schäferhund, ein Jagdhund. Uhu.
2: Der Schafe jagt.
3: Ich würde ihn auf keinen Fall lassen, aber ja, da muss man aufpassen.
2: Und mit Blick auf die Uhr, noch Blick in die Zukunft, gelassen und positiv, dank Volidarität und Wollensstärke.
3: Ja, bis zu einem gewissen Punkt schon. Also ich denke, zumindest kann man versuchen, mit Solidarität und Willens, Wollens und sonstiger Stärke sein Bestes zu tun. Und
2: ich höre aber Zweifeln raus.
3: Ja, also ich denke, wenn man sich die Welt anguckt und überhaupt keine Zweifel hat, hat man wahrscheinlich nicht gut hingeguckt. Aber gleichzeitig, ja, gibt Empathie und man muss versuchen, das Beste draus zu machen, denke ich.
2: Und heute Abend treffen es einige Ihrer Fans. Doch auch schön, oder?
3: Ich freue mich, ja. Die hoffentlich auch.
2: Im Münchner Literaturhaus um 19 Uhr. Danke fürs Kommen, Leonie Swan.
3: Gerne.
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2: Morgen begegnen Sie hier der Psychotherapeutin Eva Kranenburg. Die ist aufgewachsen am Niederrhein und lebt heute in Dresden. Und ihr neues Buch heißt Falls jemand fragt, wer wir waren. Jetzt erstmal die Nachrichten, dann die Welt am Abend. Eine gute Zeit wünscht Norbert Joa.

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1: Um 17 Uhr mit Andreas Derschall. Die Zahl der Jungen und Mädchen, die in Deutschland Opfer von Missbrauch werden, ist im vergangenen Jahr weiter angestiegen. Die Strafverfolgungsbehörden registrierten über 18.000 Fälle, fast 1.000 mehr als vor einem Jahr. Bundesinnenminister Dobrindt nannte die Zahlen der polizeilichen Kriminalstatistik, die heute vorgestellt wurden, erschreckend. Er kündigte an, dass man gegen Täter im Netz künftig auch mit KI vorgehen wolle.
2: Wir treten dagegen an. Wir nutzen auch da jetzt neue Möglichkeiten der künstlichen Intelligenz in der Materialauswertung, um sehr schnell Unterscheidungen zu bekommen zwischen bereits bekanntem Material, was verändert worden ist, und neuem Material, weil wir glauben, dass wir bei neuem Material möglicherweise noch aktive Missbrauchsfälle identifizieren können.
1: In Höchberg bei Würzburg ist ein Mann mit einem Israel-Anstecker angegriffen und schwer verletzt worden. Polizei und Staatsanwaltschaft halten mit, man gehe von einer israelfeindlichen oder antisemitischen und islamistischen Motivation für die Tat aus. Der 20-jährige mutmaßliche Angreifer mit syrischem Pass sei noch vor Ort festgenommen worden und sitze inzwischen in Untersuchungshaft. Es soll ein 65-jähriges Opfer unter anderem gegen den Kopf getreten haben. Die Zahl der Menschen auf der Welt, die nicht genug zu essen haben, ist im vergangenen Jahr gesunken. Laut Schätzungen der Vereinten Nationen waren es 7,8% der Weltbevölkerung. Somit litten 14 Millionen weniger Menschen unter Hunger als 2024. Nach Angaben der UN hat sich die Lage für die Bevölkerung in den letzten Jahren vor allem in Asien, Lateinamerika und in der Karibik verbessert. In Afrika sei die Zunahme der Zahl der Hungernden immerhin zum Stillstand gekommen. Nach der Bluttat mit 6 Toten in einer Mutter-Kind-Einrichtung in Stade hat der Tatverdächtige Suizid

0: gefunden. Wie der SWR berichtet, steckte in der alten Sektflasche die Mittagskarte eines Rheindampfers vom 16. Juli 1958. Demnach gab es an diesem Tag unter anderem Kesselfleisch, dicke junge Bohnen und Salzkartoffeln für 2 D-Mark. Auf der Rückseite stand eine handschriftliche Notiz auf Französisch, verfasst von einem jungen Ehepaar auf der Suche nach Brieffreunden. Das Wetter in Bayern. Locker oder stark bewölkt bei maximal 19 bis 25 Grad, vereinzelt Schauer, vor allem im Norden und im Bayerischen Wald. Dazu auffrischender Wind, in der Nacht Abkühlung auf 12 bis 6 Grad. Morgen wolkig, aber meist trocken, bei stark böigem Wind. Am Donnerstag vereinzelt Regen oder Gewitter. Am Freitag meist sonnig bei bis zu 28 Grad. Es wird 17.04 Uhr. Die Verkehrsmeldungen: A3 Würzburg Richtung Frankfurt, zwischen Seligenstädter Dreieck und Seligenstadt 6 Kilometer Stau und stockender Verkehr. A3 Würzburg Richtung Passau, zwischen Erlangen-Tennenlohe und dem Kreuz Nürnberg stockender Verkehr. A3 Passau Richtung Linz, zwischen Passau Süd und Pocking 6 Kilometer stockender Verkehr. A6 Weidhaus Richtung Nürnberg, zwischen Weidhaus, Autobahn und Pleistein 4 Kilometer Stau. A7 Fulda Richtung Würzburg, zwischen Dreieck Fulda und Bad Brückenau-Wildflecken 11 Kilometer stockender Verkehr. A9 München Richtung Nürnberg, zwischen Fröttmanning Süd und Garching Nord 3 Kilometer Stau nach einem Unfall, 2 Spuren sind blockiert. A9 München Richtung Nürnberg, zwischen Manching und Denkendorf stockender Verkehr. A92 Deckendorf Richtung München, zwischen Dingolfing West und Wörth an der Isar steht ein defekter LKW im Baustellenbereich. Und A99 Westumfahrung München Richtung Lindau, zwischen Fröttmanning Nord und Dreieck Allach 11 Kilometer Stau. Soweit die Verkehrsübersicht.
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2: Im Bayern 2 Studio Tillmann Seiler. Schönen guten Abend. Sie sind hier wie immer richtig. Bei uns erfahren Sie, was an diesem Dienstag wichtig war. Zum Beispiel die Ankündigung der Bahn, auf allen deutschen Bahnhöfen den Alkoholkonsum zu verbieten.
3: Unsere Erfahrungen sind durchweg positiv dort, wo das Alkoholkonsumverbot schon gilt. Da sind die Rückmeldungen sehr positiv und die Gewalt ist auch zurückgegangen, das Unsicherheitsgefühl der Menschen. Und das hat uns bestärkt, das auszuweiten.
2: Was bringt so ein Alkoholverbot wirklich? Wir fragen gleich bei unserem BR-Experten nach. Wir schauen nach Bologna. Dort ist ein seit Jahrzehnten in Italien lebender Marokkaner bei einem hochumstrittenen Polizeieinsatz getötet worden.
4: Er hieß Abdrahim Fakir und er war mein Onkel. Er war keine Nummer, er war keine Nachricht und kein Fall. Er war ein Leben, eine geliebte Person. Und jemand hat gestern beschlossen, ihn mir zu nehmen.
2: In Italien gibt es wütende Demonstrationen und auch Krawalle. Wir berichten von vor Ort. Und wir stellen Ihnen wehrhafte Prinzessinnen vor. Altägyptische Mumien zeigen, dass Pharaonentöchter wohl sehr gut kämpfen konnten.
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0: 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Chaka Khan zusammen mit Snoop Dogg, zwei Legenden vereint, die Soul-Legende und der Gangster-Rapper. Ein aktuelles Projekt, Boogies in My Soul. 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Die 5400 Bahnhöfe in Deutschland sollen trockengelegt werden. Trockengelegt jetzt in dem Sinne, kein Alkohol soll dort mehr fließen. So will es die Deutsche Bahn durchsetzen. Letzter Auslöser für das Alkoholverbot war ein Vorfall am vorigen Freitag in Baden-Württemberg. Da gab es ja ein Gerangel zwischen einem wohl alkoholisierten Fahrgast und einem Bahnmitarbeiter. Dabei stürzte letzterer aus dem Zug und verletzte sich dabei schwer. Zugeschaltet ist unser Bahnexperte Anton Rauch. Hallo Anton.
1: Hallo Tillmann.
0: Also zunehmende Gewalt, wenn Alkohol im Spiel ist. Ist das tatsächlich der Hauptgrund für das geplante Alkoholverbot?
1: Also für die Bahn schon. Es geht darum, dass Menschen, wenn sie Alkohol getrunken haben, wenn sie besoffen sind, aggressiver sind, dass es da zu Auseinandersetzungen kommt. Und da waren ja öfters auch schon Bahnmitarbeiter wirklich die Opfer. Deswegen, sagt man, will man dieses Alkoholverbot an allen Bahnhöfen durchsetzen, ja.
0: Etliche Bahnhöfe sind ja schon alkoholfrei, etwa der in München. Welche Erfahrungen hat man dort gemacht?
1: Ich würde sagen, gemischte. Es ist jetzt nicht so, dass dieses Alkoholverbot großartig auffällt. Also es sind Leute unterwegs, die natürlich auch Wegbiere dabei haben, wenn sie irgendwo hingehen, wo der Alkohol teuer ist. Fußballfans sind unterwegs. Es gibt alkoholisierte Menschen, aber es gibt jetzt kein großartiges öffentliches Trinken, wenn es nicht in den Gaststätten ist. Insofern wird es wahrscheinlich ein bisschen was gebracht haben, wenn die Bahn von guten Erfahrungen spricht, dass sie weniger Reinigungsaufwand hat, dann wird das so sein.
0: Es geht ja, um das vielleicht an der Stelle auch nochmal klarzumachen, um den Konsum von Alkohol auf den Bahnhöfen. Also wer sich ein paar Meter weiter draußen zulaufen lässt und dann den Bahnhof betritt, der kriegt keine Probleme, ne?
1: Das kommt darauf an, auf welcher Seite. Das Bahnhofsumfeld ist ja zum Teil auch Verbotszone. In München zum Beispiel der alte Botanische Garten, wo zum Teil viele Obdachlose unterwegs waren. Da gilt es genauso. Und in den Bahnhöfen selber hat die Bahn das Hausrecht und kann das durchsetzen.
0: Sie hat das Hausrecht, aber man muss vielleicht auch sagen, es ist kein totales Alkoholverbot. Es gibt ein paar Ausnahmen. Welche wären das?
1: Also wenn man zum Beispiel Alkohol gekauft hat, kann man den natürlich transportieren. Man darf ihn dabei haben, man kann in Gaststätten Alkohol trinken. Das sind so die wesentlichen Ausnahmen.
0: Also man darf annehmen, dass es auch

0: weiterhin alkoholisierte Menschen auf Bahnhöfen geben wird. Das mit diesem Verbot, mit dem Konsumverbot, das kann die Bahn offensichtlich selbstständig entscheiden und sie muss es dann aber auch selber durchsetzen, oder?
1: Sie muss es selber durchsetzen, ja. Der Innenminister hat gefragt, woher die Bahnchefin diese Idee hat und grundsätzlich aber Offenheit signalisiert. Es ist ja so, dass der Bahnschutz ohnehin unterwegs ist, Bahnsicherheit und die Bundespolizei patrouilliert. Das Problem dürfte sein, dass nicht von vornherein da mehr Personal kurzfristig eingesetzt werden kann. Aber wenn man das Verbot kommuniziert, wenn es Aushänge gibt, Lautsprecher durchsagen, dann geht der bestimmte Alkoholkonsum zurück.
0: Aber das muss dann ein Sicherheitsdienst durchsetzen. Das ist jetzt keine originäre Aufgabe der Bundespolizei, oder?
1: Die Sicherheit im Bahnhofsbereich schon. Wenn es Auseinandersetzungen gibt, die machen auch entsprechend Kontrollen. Und wenn zum Beispiel Platzverweise erteilt wurden und so weiter, dann ist es schon auch bei der Bundespolizei, das umzusetzen. Aber in erster Linie liegt das Hausrecht bei der Bahn und die Bahn entscheidet, wie sie es sanktioniert.
0: Und wie sanktioniert sie es? Also welche Konsequenzen drohen, wenn man mit einer offenen Alkoholflasche auf dem Bahnhof erwischt wird?
1: Also wahrscheinlich wird man erstmal angesprochen, darauf aufmerksam gemacht, dass das nicht erlaubt ist. Dann kann es natürlich, weil es eine Ordnungswidrigkeit ist, auch so sozusagen ein Bußgeld geben. Und man wird verwiesen, man kriegt ein Platzverbot. Das kann so weit gehen, in Wiederholungsfällen bis hin zum Hausverbot.
0: Vielleicht eine Sache noch, in den Zügen darf ja weiter Alkohol ausgeschenkt werden, obwohl der Vorfall, auf den auch die Bahn ja Bezug genommen hat, der Vorfall vom Freitag, der hat sich ja in einem Zug ereignet, ne?
1: Ja, aber da wissen wir ja auch nicht, ist der vorher, das war glaube ich ein Regionalzug, der war wahrscheinlich schon betrunken, als er im Zug war. Und im Zug geht es ja in erster Linie mal um den Speisewagen. Leute, die dort sich einen Pilz zum Essen genehmigen, das ist ja auch im Sinne der Bahn selber. Also da wird sich so schnell nichts ändern.
0: Alkoholkonsumverbot auf deutschen Bahnhöfen ab Mitte Oktober voraussichtlich. Das waren Infos und Hintergründe von Anton Rauch. Vielen Dank dir.
1: Sehr gern.

0: Travis mit Driftwood. 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Es ist 17.19 Uhr. Manche Beobachter vergleichen den Fall bereits mit dem gewaltsamen Tod des schwarzen George Floyd in den USA. Bei einem Polizeieinsatz in Bologna kam gestern der Marokkaner Abdrahim Fakir zu Tode. Er wurde von zwei Beamten auf den Boden gedrückt und dabei getötet. Nach dem Tod des Mannes kam es in verschiedenen italienischen Städten zu Demonstrationen und Krawallen. Dabei wurden mindestens 11 Menschen verletzt. Aus Italien berichtet Anna Giordano.
1: Tausende haben sich auf der Piazza Nettuno in Bologna versammelt. Giustizia per Fakir rufen sie, also Gerechtigkeit für Fakir. Abdrahim Fakir, so hieß der 43-jährige Mann mit marokkanischen Wurzeln, den zwei Polizisten am Sonntagabend minutenlang zu Boden gedrückt hatten, bis er am Ende starb. Ein Anwohner nahm das Video auf, das in allen italienischen Medien zu sehen ist. Die Hilfeschreie des Mannes scheinen die Polizei und sogar die danebenstehenden Rettungssanitäter nicht wahrzunehmen. Erst als der Mann keinen Ton mehr von sich gibt, kommen die Sanitäter auf einen Wink der beiden Polizisten näher. Da ist Fakir schon tot. Bei der Demonstration auf der Piazza Nettuno spricht die Nichte des Verstorbenen.
2: Sie chiamava Abdrahim Fakir.
1: Er hieß Abdrahim Fakir und er war mein Onkel. Er war keine Nummer, er war keine Nachricht und kein Fall. Er war ein Leben, eine geliebte Person. Und jemand hat gestern beschlossen, ihn mir zu nehmen. Bewegende Worte, auf die Applaus folgt. Bei dem anschließenden Demonstrationszug durch Bolognas Innenstadt spitzt sich die Stimmung dann zu. Mörder, Mörder, schämt euch, rufen die Menschen. Später am Abend werden zwei Autos der Stadtverwaltung in Brand gesteckt. Es fliegen Rauchbomben, es knallen Böller. 11 Menschen werden verletzt. Es sind laut Medienberichten wenige 100 Aktivisten, die für diese Ausschreitungen sorgen. Dennoch meldet sich einige Stunden später der Fraktionsvorsitzende der Regierungspartei Fratelli d'Italia zu Wort. Bolognas Bürgermeister solle zurücktreten, schreibt er auf der Plattform X. Er habe schließlich zu der Demonstration aufgerufen. Bolognas Bürgermeister gehört dem Partito Democratico an, also einer Oppositionspartei der Regierung. Er rechtfertigt sein Vorgehen. Bologna ist eine Stadt, die an den Rechtsstaat glaubt. Wir sind auf die Straße gegangen, weil wir glauben, dass in diesem Land jemand darum bitten muss, dass die Institutionen ihren Job machen. Und die Bürger wünschen sich, dass die Institutionen auf ihrer Seite stehen. Sind die beiden Polizisten zu weit gegangen? Vielleicht auch, weil sie Italiens Regierung auf ihrer Seite wussten? Erst vor wenigen Tagen zeigt Ministerpräsidentin Meloni auf ihrem Instagram-Kanal, wie sie einem Polizisten die Hand schüttelt, die Arbeit der Ordnungskräfte würdigt. Vor wenigen Monaten hat sie ein Sicherheitsdekret erlassen, das Polizeikräften im Dienst deutlich mehr rechtlichen Schutz garantiert. Demonstranten, Streikenden und Randalierern hingegen drohen seitdem höhere Haftstrafen. Riccardo Nuori, Sprecher von Amnesty International in Italien, warnt aber vor zu schnellen Rückschlüssen. Es muss nun eine sehr schnelle Klärung der Todesursache und weiterführende Ermittlungen geben. Denn die Tatsache, dass da jetzt sofort diese Schlagworte fallen, das sogenannte strafrechtliche Schutzschild für Ordnungskräfte, das Sicherheitsgesetz, da haben viele das Gefühl, diese zwei Polizisten bleiben jetzt unbestraft. Lückenlose Aufklärung haben auch Italiens Innenminister Piantedosi sowie Italiens Ministerpräsidentin Meloni gefordert.

0: Noch ist nicht klar, was passierte, bevor die Polizisten Fakir niederdrückten. Er soll randaliert haben, heißt es in einigen Berichten. Zudem sei der Mann vorbestraft gewesen. Und auch von möglichen Vorerkrankungen wie Asthma ist die Rede. All das muss nun untersucht werden.
1: Anna Giordano über den tödlichen Polizeieinsatz in Bologna. Jetzt bei uns in Bayern 2 L'Imperatrice aus Frankreich, ursprünglich von einem frustrierten Kulturjournalisten ins Leben gerufen. Das nenne ich mal Frust ins Produktive gewendet. L'Imperatrice mit Peur des Filles.

0: L'Imperatrice, Bayern 2, 5:30. Briefe schreiben ist so ein bisschen aus der Mode gekommen. Nicht so in der Politik. Da wird dem Brief noch große Bedeutung beigemessen. Zu Pfingsten hatte ja von Brüssel aus EVP-Fraktionschef Manfred Weber deutliche Kritik an der Performance seiner CSU geübt. Viele hatten seine Worte sogar als direkte Abrechnung mit Markus Söder gewertet. Nun bekam Weber Post aus Bayern, vielleicht von einer Retourkutsche zugestellt. Mit den Begrüßungsworten »Lieber Manfred« endet zugleich der freundlichste Part des Schreibens, Jonas Wengert.
1: Bayerns Landwirtschaftsministerin Michaela Kaniber und Europaminister Erik Beiswenger nehmen EVP-Chef Manfred Weber ganz persönlich in die Pflicht. Sie sehen bei zwei Naturschutzvorhaben auf EU-Ebene akuten Handlungsbedarf. Am Ende des nun öffentlich gewordenen Briefs an Weber von vergangener Woche schreiben sie:
2: Wir erwarten daher, dass du dich mit deinem ganzen politischen Gewicht als Fraktionsvorsitzender der stärksten Fraktion im Europäischen Parlament für die berechtigten Belange der bayerischen Land- und Forstwirtschaft einsetzt.
1: Konkret geht es um die Naturwiederherstellungs- und um die Entwaldungsverordnung. Ziel der EU ist es, Rodungen zu verhindern und geschädigte Ökosysteme wie Moore, Wälder und Flüsse wieder in einen guten Zustand zu bringen. Kritiker aus der bayerischen Land- und Waldwirtschaft befürchten dagegen Eingriffe ins Eigentum und strenge Auflagen, die das Ziel verfehlen. CSU-Ministerin Kaniber kritisiert, dass die Naturwiederherstellungsverordnung auch mit vielen Stimmen der EVP beschlossen worden sei.
3: Nicht unsere eigenen Leute aus Bayern, aber mir geht es ja ums große Ganze. Die EVP hätte hier geschlossen auftreten müssen und wir erwarten uns natürlich auch von einem Schwergewicht, wie es auch in unserer Partei gegeben ist, mit Manfred Weber, dass hier diese Mehrheit auch hergestellt wird.
1: Bereits am Wochenende hatte Weber den beiden CSU-Ministern schriftlich geantwortet, mit einer Einordnung, wie er es nennt. Was die Entwaldungsverordnung angeht, verweist Weber auf die Erfolge der CSU. Es sei gelungen, dem Regelwerk die Zähne zu ziehen. Weber schreibt aber auch:
2: In Sachen Naturwiederherstellungsverordnung teile ich vollumfänglich eure Kritik. Die EVP-Fraktion hat von Anfang an gegen diesen Ansatz gestimmt, weil er in der Sache grundfalsch ist. Wir als CSU-Europagruppe, die EVP-Fraktion,

0: Fraktion und ich persönlich würden dafür gerade in Bayern von Naturschutzverbänden und Teilen der Medien heftig kritisiert.
1: Die Verordnung müsse überarbeitet werden, so Weber. Allerdings, auch im Europaparlament brauche es Mehrheiten, um Ziele umzusetzen. Der EVP-Chef schreibt wörtlich, wir können als CSU in Brüssel nicht zaubern. Im Zuge des öffentlich gewordenen Streits schrieb Weber heute eine Mail an die CSU-Landtagsfraktion. Darin heißt es, beide Verordnungen lägen nun zur Umsetzung in Berlin. Dort drohe erneut eine Verschärfung durch das Umweltministerium. Kaniber widerspricht im BR-Interview, die Ursache liege in Brüssel. Auf den regen Briefwechsel in seiner Partei angesprochen, sagt Ministerpräsident und CSU-Chef Markus Söder, fachliche Briefe seien Standardkommunikation. Er selbst schreibe an Bundesminister, einzelne Landräte würden ihm schreiben. Ganz normal, so der CSU-Chef. Es gehe in diesem Fall rein um die Sache.
2: Die Bauern und die Waldbesitzer sind in tiefer Sorge, dass diese europäische Ordnung das Gesicht Bayerns verändern würde. Waldbauern müssen Bäume pflanzen, die gar nicht mehr wachsen können aufgrund des veränderten Klimas. Also macht das überhaupt keinen Sinn. Und in dieser Sachfrage legt sich der Schlüssel in Brüssel. Und es geht um den Wunsch, einfach da eine Veränderung zu machen, so wie es auch schon formuliert wurde. Und das ist das Entscheidende.
1: Das Schreiben von Kaniber und Beiswenger liest sich aber auch als Anspielung auf Webers Pfingstbrief. Die beiden CSU-Minister nehmen sogar direkten Bezug auf eine von Webers Formulierungen, nämlich dem Zitat Richtigen zu folgen. Der EVP-Chef hatte Ende Mai von der CSU eine am Gemeinwohl orientierte Politik gefordert. Eine kraftvolle Bayern-Erzählung mit weniger Schulterklopfen und mehr Ambitionen. Es war eine indirekte, aber doch deutliche Kritik an Parteichef Söder. Eben solche Kritik gibt es nun aus München an Webers Führungsstil in der EVP.
3: Die CSU schreibt Briefe, Jonas Wengert. In 20 Minuten bei uns das Wirtschaftsgespräch. Da erfahren Sie, wie der ökologische Heizungstausch hin zur Wärmepumpe künftig gefördert wird. Jetzt bringt uns erstmal Andreas Dirschall auf den Stand der Dinge hier in Bayern 2.
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5: Bundeskriminalamt registriert immer mehr Fälle von Kindesmissbrauch. Wie BKA-Präsident Münch mitteilte, verlagern sich die Strafhandlungen zunehmend in den digitalen Raum. Als Beispiel nannte er das sogenannte Cyber-Grooming, bei dem Minderjährige im Internet gezielt angesprochen werden, um einen sexuellen Kontakt anzubahnen. Weber nimmt Stellung zu Kritik von CSU-Politikern. Der Chef der EVP-Fraktion im Europaparlament erklärte in einem Schreiben, man könne als CSU in Brüssel nicht zaubern, aber durchaus viele Anliegen im land- und forstwirtschaftlichen Bereich durchsetzen. Europaminister Beiswenger und Bayerns Landwirtschaftsministerin Kaniber hatten moniert, Weber setze sich bei der EU nicht genug für die Agrar- und Forstwirtschaft im Freistaat ein. Verbandsvertreter würden nicht angehört und nur vertröstet. EU stoppt Förderung von Kunstbiennale in Venedig. Der laufende Zuschuss im Umfang von 2 Millionen Euro werde beendet, teilte ein Sprecher der Kommission in Brüssel mit. Auslöser für die Entscheidung ist, dass nach längerer Pause erstmals wieder Russland an der Ausstellung moderner Kunst teilnimmt. Polizei nimmt nach Gewalttaten auf Dorffest in Oberbayern Verdächtigen fest. Den Angaben zufolge handelt es sich um einen jungen Mann mit deutschem Pass aus dem Landkreis Bad Tölz-Wolfratshausen. Er ist den Behörden bereits durch mehrere Vorfälle bekannt und soll noch heute dem Haftrichter vorgeführt werden. Auf dem Dorffest in Egling war ein Jugendlicher mit einem Messer verletzt worden. Es folgten Schlägereien, die zu einem Großeinsatz der Polizei führten. Soweit die Nachrichten um halb.
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5: Am Abend zunehmend bewölkt und vor allem im Norden auch Schauer. Bayern 2 Verkehrsmeldungen. A3 Würzburg Richtung Frankfurt zwischen Seligenstädter Dreieck und Seligenstadt 5 Kilometer Stau. A3 Passau Richtung Linz zwischen Passau Süd und Pocking stockender Verkehr. A6 Heilbronn Richtung Nürnberg zwischen Kreilsheim und dem Kreuz Feuchtwangen-Kreilsheim 6 Kilometer stockender Verkehr. A7 Fulda Richtung Würzburg zwischen Dreieck Fulda und Bad Brückenau-Wildflecken 11 Kilometer stockender Verkehr. A92 Deckendorf Richtung München zwischen Dingolfing West und Wörth an der Isar steht ein defekter LKW im Baustellenbereich. A99 München Süd Richtung München Südwest zwischen Aschheim, Ismaning und Dreieck Allach 12 Kilometer Stau. München

0: Mittlerer Ring zwischen Dachauer Straße und Hansastraße Stau. Und B17 Landsberg Richtung Reute zwischen Schwangau und Füssen Stau an einer Baustelle. Es ist 17.33 Uhr.
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2: In Bayern 2 jetzt wieder Tillmann Seiler. Guten Abend. Wir schauen in ein relativ nahegelegenes Kriegsgebiet, die Ukraine. Eigentlich müssten die Regierung und das Militär ja all ihre Kräfte darauf verwenden, sich gegen den Aggressor Russland zu wehren. Aber viel Energie wird zurzeit für innere Streitigkeiten verwendet. Die Entlassung des jungen und populären Verteidigungsministers Michailo Fedorow hat für wütende Proteste im Land gesorgt. Nun könnte auch Armeechef Oleksandr Sirski, der mit Fedorow offenbar über Kreuz lag, vor der Entlassung stehen. Stefan Lag berichtet.
3: Seit Tagen gehen in Kiew und den anderen ukrainischen Städten tausende Menschen auf die Straße und fordern, dass die Entlassung Fedorows zurückgenommen wird. Viele von ihnen sehen in Fedorow einen modernen Reformer, der nicht nur Innovationen bei der Drohnenkriegsführung vorangetrieben, sondern auch mehr Transparenz im militärischen Beschaffungswesen schaffen wollte. Im Zentrum der Kritik steht inzwischen auch Armeechef Oleksandr Sirski. Seine Gegner werfen ihm vor, als Vertreter der alten militärischen Schule Reformen und Innovationen ausgebremst zu haben. Sirski selbst weist diese Vorwürfe zurück. Mittlerweile fordern die Demonstrierenden sogar seinen Rücktritt. Sie haben der Führung in Kiew ein Ultimatum gestellt. Sollte Sirski nicht bis Freitag abgelöst werden, wolle man die Proteste ausweiten. Das Präsidialamt bemüht sich derweil um Deeskalation. Man arbeite mit Hochdruck an einer Lösung, die in Kürze vorgestellt werden solle. Für den Politologen Oleksiy Haran steckt Präsident Selenskyj in einem Dilemma, aus dem er nicht ohne weiteres herauskommt. Im Gespräch mit dem Sender Romatske sagte er:
4: Ich werde Sirski jetzt nicht idealisieren, aber nach allem, was ich höre, auch von Militärangehörigen, gibt es zwar viel Kritik,
3: doch er ist auch ein verdienter Frontgeneral. Und mit seiner Erfahrung können sich im Grunde genommen nur sehr wenige im Land messen. Bei Sirski scheint mir die Forderung nach seinem Rücktritt in eine zu radikale Richtung gegangen zu sein. Sind wir denn Fachleute auf militärischem Gebiet? Können wir das überhaupt beurteilen? Nein, das können wir nicht. Viele Beobachter halten den innenpolitischen Schaden bereits jetzt für erheblich. Selenskyj habe bei einem Teil seiner Anhängerschaft Vertrauen eingebüßt, auch weil er die Entlassung Fedorows bislang nicht ausreichend begründet habe. Unterdessen hat sich Armeechef Sirski in einem Beitrag für das Militärmagazin Militarny öffentlich bei Fedorow entschuldigt. Sollte er ihn verletzt oder gekränkt haben, tue ihm das leid, schrieb Sirski. Damit versuchte er, die Spannungen zwischen beiden herunterzuspielen. Dennoch halten Spekulationen über einen möglichen Wechsel an der Armeespitze an. Als aussichtsreicher Kandidat gilt derzeit Michailo Drapati. Der Politikexperte Alexander Krajew sagte dazu im Interview mit der ARD: Was den möglichen Nachfolger von Sirski betrifft, sprechen alle über Drapati. Sein größter Vorteil gegenüber allen anderen Kandidaten ist, dass er kein besonders medienaffiner Typ ist. Er ist nicht besonders in den sozialen Netzwerken präsent. Er macht einfach seine Arbeit und er macht sie sehr gut. Drapati ist derzeit Befehlshaber der Vereinten Streitkräfte der Ukraine. Erst kürzlich würdigte er die Arbeit des entlassenen Verteidigungsministers Fedorow. Zahlreiche Reformen seien trotz erheblicher Widerstände innerhalb des Systems umgesetzt worden. Eine Entscheidung zugunsten Drapatis könnte daher als Versuch gewertet werden, die aufgeheizte Lage zu beruhigen und einen Kompromiss zu finden, der auf breitere Zustimmung in Politik, Militär und Gesellschaft stößt.
2: Symphony heißt das Album, für das Albert Herrmann seine größten Hits mit großem Orchester neu aufgenommen hat. Ja, und ziemlich symphonisch klingt auch dieser Titel, den wir hören, I'm a Train.

0: Albert Hermanns Bayern 2, genau 20 vor 6. Bei uns geht's jetzt um ein gleichermaßen widerliches wie wichtiges Thema. Das heißt, widerlich sind genau genommen die Taten, um die es sich handelt: sexuelle Gewalt gegen Kinder. Da hat das Bundeskriminalamt heute aktuelle, erschreckende Zahlen vorgelegt.
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2: Die Zahl der Kinder und Jugendlichen, die Opfer von sexuellem Missbrauch werden, ist weiterhin hoch. Mehr als 18.000 Fälle hat die Polizei im vergangenen Jahr erfasst. Die Behörden gehen allerdings davon aus, dass ein erheblicher Teil der Taten nicht angezeigt wird und damit gar nicht in der Statistik landet. Deutlich gestiegen sind etwa sogenannte Fälle von sexuellem Missbrauch von Kindern ohne Körperkontakt. Hierbei spielt das Internet eine zentrale Rolle. Es geht unter anderem um Cybergrooming. Täter geben sich hier in sozialen Netzwerken oft als ungefähr gleichaltrig aus, um so das Vertrauen ihrer Opfer zu gewinnen. In vielen Fällen bringen sie die Kinder dazu, ihnen freizügige Fotos zu schicken. Andere Taten finden als Livestream im Netz statt. Nutzer zahlen dafür, sich die Missbrauchshandlungen in Echtzeit anzuschauen und diese teilweise beeinflussen zu können. Ein besonderes Problem stellt aus Sicht des Bundeskriminalamtes die zunehmende Verbreitung von Kinder- und jugendpornografischen Inhalten dar. Die Nutzung von KI spielt hierbei eine zunehmend größere Rolle.
0: Bei der Pressekonferenz heute in Berlin hat auch Kerstin Klaus gesprochen. Sie ist die unabhängige Bundesbeauftragte gegen sexuellen Missbrauch von Kindern und Jugendlichen und jetzt zugeschaltet. Guten Abend, Frau Klaus.
3: Guten Abend.
0: Seit Jahren steigt ja die Zahl der Missbrauchstaten. Worauf führen Sie das zurück?
3: Tatsächlich ist die reale Gefahr im Aufwachsen von Kindern und Jugendlichen gleich geblieben, was zum Beispiel das soziale Nahfeld angeht, die eigene Familie oder auch die Bereiche, wo sie ihre Freizeit verbringen. Und dann ist aber der digitale Raum massiv hinzugekommen und hier explodieren tatsächlich die Zahlen. Das heißt, wir haben zwei unterschiedliche Tatbereiche, analog, also im alltäglichen Aufwachsen und dann eben digital. Und deswegen nehmen die Zahlen immer weiter und teils auch drastisch zu.
0: Genau, und erschreckend ist ja, dass das womöglich nur die Spitze des Eisbergs ist. Viele Fälle werden ja gar nicht bekannt. Stichwort Dunkelziffer, ein ganz, ganz wichtiger Faktor bei der ganzen Sache. Gibt es da Schätzungen zur Dimension?
3: Ja, es gibt Schätzungen und Untersuchungen,

0: Und die sind aber auch in Teilen noch vor dieser digitalen Welle. Das heißt, wenn wir bisher von 1 bis 2 Kindern pro Schulklasse sprechen, die sexualisierte Gewalt erleben, so müssen wir das mittlerweile sicher korrigieren und sagen, gerade über den digitalen Bereich sind es wahrscheinlich eher 4 bis 5.
1: Die Dunkelziffer auch deshalb so hoch, weil so viel Missbrauch im familiären Umfeld stattfindet?
0: Man muss sich insgesamt klar machen, dass sexueller Missbrauch, sexualisierter Gewalt ja Taten sind, die hinter verborgenen Türen stattfinden. Sehr, sehr häufig in der Familie, aber auch im sozialen Nahbereich und darüber hinaus. Und deswegen sind wir ja immer in Aussage gegen Aussagekonstellationen. Es ist niemand dabei, es bekommt niemand mit. Und Täterstrategien wirken so, dass nicht nur Kinder sozusagen oder Jugendliche dieses Geheimnis für sich behalten oder darüber nicht sprechen, sondern Täterstrategien wirken auch immer auf das erwachsene Umfeld. Und wir hören ja auch immer wieder in Berichten, wie sympathisch, wie besonders gut ein Mensch mit Kindern umgehen konnte, sei es in Schule oder Verein. Und nie hätte man gedacht, diese Person könnte ein Täter sein. Und das alles wirkt zusammen, warum wir ein so hohes Dunkelfeld haben. Es wird nicht angezeigt und von außen Erwachsene erkennen es nicht.
1: Wenn etwas aufgedeckt wird, gibt es dann, wenn man die Täterschaft sozusagen dann überschaut, gibt es sowas wie einen typischen Täter?
0: Tatsächlich nein. Täter, meistens sind es männliche Täter, manchmal auch Frauen, können in jeder sozialen Schicht, mit jeder Ausbildung, auf dem Land, in der Stadt, überall gleichermaßen sein. Wir müssen einfach sagen, das ist ein Grundrisiko des Aufwachsens von Kindern und Jugendlichen. Wir alle kennen Kinder und Jugendliche, die sexuelle Gewalt erleben, auch wenn wir es nicht wissen. Und das heißt dann eben auch, wir alle, egal wo wir leben, kennen auch Tatpersonen. Das müssen wir uns klar machen, sonst werden wir nicht besser werden in der Risikoabwehr.
1: Sie haben den digitalen Raum angesprochen, der vieles in dem Bereich so viel schlimmer gemacht hat. Die Fälle von Livestreaming haben etwa zugenommen, ist besonders pervers. Die Täter sind am Bildschirm live mit dabei, während andere Täter irgendwo auf der Welt Kinder missbrauchen und können sogar Einfluss auf das kriminelle Geschehen nehmen. Könnte man da mehr aufdecken durch mehr Online-Überwachung, neue Möglichkeiten?
0: Tatsächlich sind das extrem perfide Taten und wir müssen sagen, das Netz lädt auch ein zu einem gegenseitigen Überbietungswettbewerb, auch seitens mutmaßlicher oder tatsächlich agierender Täter. Und bei Livestreaming haben Sie über Online-Überwachung letztlich überhaupt keine Chance, in so einen Livestream hineinzukommen. Das heißt, das, was Ermittlungsbehörden hier immer wieder versuchen, ist, sie versuchen, die Finanzströme zu klären. Denn der Mensch zahlt ja dafür, dass er diese Anweisungen geben kann. Und diese Finanzströme lassen sich immer wieder nachweisen. Deswegen arbeiten zum Beispiel das BKA und die Behörden auf den Philippinen, einer dieser Hotspots, sehr eng zusammen, um genau hierüber Tätern auf die Spur zu kommen.
1: Immer mehr Fälle von sexuellem Kindesmissbrauch. Über die aktuellen Zahlen habe ich mit der Missbrauchsbeauftragten Kerstin Klaus gesprochen. Vielen Dank für Ihre Zeit.
0: Sehr gerne.

0: Heimatsound aus München von Olivier. Not what I meant. 17.49 Uhr. 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Als Prinzessin hat man sittsam zu sein, tugendhaft und schön und gut angezogen natürlich, das versteht sich alles von selbst. Dazu gehören neben prachtvollen Gewändern reichlich Schmuck, Halsketten, Broschen, Diademe. Soweit mal das Klischee. Warum aber finden Archäologinnen und Archäologen in antiken Frauengräbern neben eben genau solch glitzernden und glänzenden Grabbeigaben immer wieder auch Waffen, also Dolche, Schwerter, Pfeil und Bogen? Weil, das legt eine aktuelle Studie von Forschenden aus Ägypten nahe, die Pharaonentöchter einst damit wunderbar umgehen konnten. Susi Weichselbaumer über wehrhafte Prinzessinnen.
1: Ägypten, gut 4000 Jahre zurück, die Zeit des sogenannten späten Mittleren Reichs. Amenemhet II., so heißt der regierende Pharao. Viel weiß man nicht über ihn. Kriege interessieren ihn nicht, handelt wohl eher. Nebenbei baut er unbedeutende Tempel, kurze Kanäle, genauso aber die Pyramidenanlage von Dahschur, südlich der Hauptstadt Kairo. Groß, weit verzweigt, mit unzähligen Schachtgräbern. Ende des 19. Jahrhunderts finden Forschende darin die Mumien des Pharaos und seiner vermutlich 4 Töchter. Ganz sicher in Sachen Stammbaum ist sich die Wissenschaft bis heute nicht. Die Grabkammern der vermutlich Prinzessinnen glänzen und glitzern. Kopfschmuck, Ringe, Halsbänder.
2: Bei den zwischen 1893 und 1895 in Dahschur geleiteten Ausgrabungen kamen in den Grabstätten der Prinzessinnen aber auch edle Waffen zum Vorschein. Bei Prinzessin Ita ein Dolch aus Bronze mit einem Griff, eingelegt mit Gold, Lapislazuli und Karneol.
1: Berichtet die Archäologin Zainab Hashish von der Beni Suef Universität.
2: Bei Prinzessin Nobhotep wurden ein Bogen und Pfeile gefunden. Darüber hinaus stieß man in allen Gräbern auf Streitkolben aus Granit und Alabaster.
1: Erhalten ist davon wenig. Zainab Hashish und ihr Team unterziehen die Knochenreste einer DNA-Untersuchung und stellen dabei auch die Frage, waren Schwerter, Dolche und Bogen als Grabbeigaben für Frauen bloß, wie bisher weitgehend angenommen, Statussymbol, schmückendes Beiwerk, Ritualgegenstand?
3: Die vorwiegende Interpretation von Seiten der Ägyptologinnen war hier eben immer, die Waffen sind eben quasi symbolisch und Status.
1: Erklärt Julia Butka, Professorin für Ägyptologie an der Ludwig-Maximilians-Universität München.
3: Also eben auch so einfach ein Statusmerkmal, weil viele von diesen Dolchen aus Edelmetallen gearbeitet sind. Also das ist jetzt kein Dolch, mit dem man gearbeitet hat, sondern der halt sicherlich diesen Elite-Status der Prinzessinnen zeigen soll.
1: Was aber eventuell gar nicht stimmt. Weil
3: extrem viel mit Stereotypen und mit westlichen Übertragungen gearbeitet wurde.
1: Jetzt nicht mehr, beschließen Zainab Hashish und ihr Team der Beni Suef Universität. Per DNA-Analyse scannen sie die Knochenreste nach Hinweisen auf Sehnenansätze. Aus diesen Informationen modellieren die Wissenschaftlerinnen und Wissenschaftler Muskelstärke und Körperbau.
2: Wir fanden spezifische physiologische Anpassungen, die nur durch gewohnheitsmäßige, langfristige körperliche Belastung entstehen. Prinzessin Ita zeigt eine ausgeprägte Robustheit an den Muskelansätzen, die für kraftvolles Greifen genutzt werden. Ein deutlicher Hinweis auf den gewohnheitsmäßigen Gebrauch von Dolchen oder Streitkolben.
1: Die Pharaonentöchter waren also allesamt durchtrainiert, muskulös, versiert im Umgang mit Waffen, sowie hart im Nehmen. Prinzessin Ita Weret übersteht nachweislich mehrere Rippenbrüche und Fußfrakturen. Ob man allerdings insgesamt von Amazonen am Nil ausgehen kann, das wollen die Forschenden an weiteren Mumien untersuchen.
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0: Unser Wirtschaftsgespräch heute mit Rigobert Kaiser. Hallo Rigo.
5: Servus, hallo.
0: Der Einbau neuer umweltverträglicher Heizungen war ja in den vergangenen Jahren bekanntlich das innenpolitische Thema schlechthin. Bundeskanzler Merz kündigte im Wahlkampf ja an, alles anders zu machen. Jetzt gibt es eben eine weitere Neuerung. Wie sieht die genau aus?
5: Na, im Konkreten ging es heute um die Förderung. Zuletzt konnten ja keine Anträge auf Förderung gestellt werden, weil die Bundesregierung die Regeln änderte. Ja, und wen wundert es angesichts der Haushaltslage? Die Eigenheimer bekommen weniger Geld. Lissy Kaufmann berichtet.
6: Das liegt zum einen daran, dass die Bundesregierung sparen muss, auch das Wirtschafts- und Energieministerium von Katharina Reiche. Man arbeitet da jetzt ein bisschen mit Tricks. Man schichtet Geld um. Aus dem Klima- und Transformationsfonds zum Beispiel wird Geld abgezogen. Und das ist ja der Fonds, aus dem das Geld kommt für den Heizungstausch. Und deshalb sinkt die Fördersumme. Die Bundesregierung hat sich in dem Zusammenhang auch gefragt, wieso schütten wir die Hilfe eigentlich mit der Gießkanne aus? Da gibt es ja durchaus Menschen, die verdienen ganz gut. Denen reicht vielleicht ein kleiner staatlicher Anreiz, sozusagen als Anstupser, um klimafreundlich umzurüsten. Und deshalb will die Bundesregierung die Hilfe jetzt stärker sozial staffeln. Zunächst mal hat die Bundesregierung die maximal förderfähigen Kosten gesenkt. Bislang waren es 30.000 Euro, jetzt sind es nur noch 28.000 Euro und diese Summe, die sinkt weiter in den kommenden Jahren. Das heißt jetzt aber nicht, dass ein Antragsteller die Summe komplett erstattet bekommt. Maximal zahlt der Staat davon 80%. Die genaue Summe, die hängt jetzt stärker vom Einkommen ab. Ein Haushalt mit einem Jahreseinkommen bis zu 30.000 Euro zum Beispiel kann bis zu 80% der förderfähigen Kosten erstattet bekommen. Wenn das Jahreseinkommen jetzt aber über 50.000 Euro liegt, dann gibt es nur etwa halb so viel Geld.
5: Also, da der Rotstift reagiert, mal schauen, wie die Menschen reagieren und ob sie vielleicht zurückhaltender sind beim Tausch der Heizung.
0: Anderes Thema, das Gastgewerbe sollte ja von einer Senkung der Mehrwertsteuer profitieren. Ich sage schon mal sollte. Hat's was gebracht?
5: Nein. Der Umsatz beispielsweise für die gesamte Branche ging von Mai auf April um satte 6% zurück, in Bayern ein bisschen besser. Klar, die Preise sind hoch und was passiert? Viele Kunden haben den Eindruck gehabt, wir haben die Mehrwertsteuererhöhung nicht bekommen, sie sparen.
0: Und vielleicht noch der ganz kurze Blick an die Börsen, wie schaut's da aus?
5: Ja, der hat die 25.000-Punkte-Marke dann doch tatsächlich noch übersprungen. Angesichts der Großwetterlage, finde ich, schaut es an den Börsen gar nicht so schlecht aus. Angeblich gibt es auch wieder vorbereitende Gespräche zwischen den USA und Iran. Und das Ganze beschädigt dem DAX ein Plus von 0,7%.
0: Sagt Rigobert Kaiser. Vielen Dank.

0: Und das waren Bruckner und die sind auch heuer wieder beim Heimatsoundfestival in Oberammergau mit dabei.
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0: Vor 70 Jahren kam in Deutschland die Wehrpflicht. Sie wurde bekanntermaßen zwischenzeitlich ausgesetzt. Nun diskutiert man wieder darüber, ob man junge Männer pflichtmäßig einziehen sollte. Wir schauen mal, wie fest in anderen Ländern die Wehrpflicht verwurzelt ist. Nach den 18 Uhr Nachrichten hier in Bayern 2.
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3: Um 18 Uhr mit Clemens Nicol. Die Zahl der Fälle von Kindesmissbrauch ist im vergangenen Jahr erneut angestiegen. Die Polizei registrierte mehr als 17.000. Hinzu kamen über 1.000 Fälle sexueller Gewalt gegen Jugendliche. Innenminister Dobrindt bezeichnet die Zahlen als erschreckend hoch.
4: In einigen Bereichen weist der Minister sogar auf einen dramatischen Anstieg hin, etwa bei jugendpornografischen Inhalten. Dort haben sich die registrierten Taten in den vergangenen Jahren verdoppelt. Die Bundesbeauftragte gegen Missbrauch, Kerstin Klaus, ruft dazu auf, gerade auch bei sexueller Gewalt gegen Jugendliche genauer hinzuschauen. Sextortion nehme drastisch zu, wenn also Täter mit der Veröffentlichung intimer Fotos und Videos drohen, um Geld zu erpressen. Dies werde aber gar nicht als Sexualstraftat erfasst. Markus Hambale, Berlin.
3: Der Schlagabtausch zwischen Bayerns Landwirtschaftsministerin Kaniber und EVP-Chef Weber geht weiter. Bei einigen Gesetzesverordnungen aus Brüssel sei nicht bedacht worden, wie sie bei den Menschen vor Ort ankommen und wie gravierend sie in die tägliche Arbeit von Bäuerinnen, Bauern und Waldbesitzern eingriffen, so Kaniber im Interview mit dem BR. EVP-Chef Weber hatte die Kritik seiner Parteikollegen zurückgewiesen. Er erklärte, die CSU könne in Brüssel nicht zaubern. Deutschland will künftig mehr Gas aus Aserbaidschan beziehen. Aserbaidschan sei eines der wenigen Länder in der Region, das mehr Energie produziere, als es selbst verbrauche, so Merz bei einem Treffen mit Präsident Aliyev in Berlin. Insofern sei Aserbaidschan ein interessantes Partnerland, wenn es darum gehe, die Energieversorgung in Deutschland sicherzustellen, insbesondere im Süden. Hintergrund ist der Stopp von Gaslieferungen aus Russland vor rund 4,5 Jahren. Nach der Messerattacke auf einem Dorffest im oberbayerischen Egling hat die Polizei einen Tatverdächtigen ermittelt, einen Jugendlichen aus dem Landkreis Bad Tölz-Wolfratshausen. Er sitzt inzwischen in Untersuchungshaft. Frank Jordan.
5: Einsatzkräfte nahmen den bereits polizeibekannten Deutschen am Montagabend an seiner Wohnanschrift fest. Der Tatverdächtige soll am späten Samstagabend auf dem Dorffest einen 16-Jährigen mit einem Messer am Arm verletzt haben. Das Opfer musste im Krankenhaus operiert werden. Zuvor soll er einen 20-jährigen Bekannten des Jugendlichen niedergeschlagen haben. Die Hintergründe und das Motiv der Tat sind weiterhin unklar und Gegenstand der andauernden Ermittlungen. Die Gewalttat sowie weitere Schlägereien auf der von einem Burschenverein organisierten Blaulichtparty hatten einen Großeinsatz ausgelöst.
3: Zum Radsport. Florian Lippowitz ist schwer gestürzt und kann die Tour de France nicht fortsetzen. Der Vorjahresdritte verletzte sich beim Einzelzeitfahren. Diese 16. Etappe gewann

0: Seligenstädter Dreieck und Seligenstadt 5 Kilometer Stau. A9 Berlin Richtung Nürnberg zwischen Bayreuth Süd und Trockau kommt es mehrfach zu kurzfristigen Sperrungen. A92 Deggendorf Richtung München zwischen Dingolfing West und Wörth an der Isar steht ein defekter LKW im Baustellenbereich. A96 Lindau Richtung München zwischen Jengen-Kaufbeuren und Landsberg am Lech West Stau. A99 Westumfahrung München Richtung Lindau zwischen Fröttmanning Nord und Dreieck Allach 11 Kilometer Stau und stockender Verkehr. München Mittlerer Ring zwischen Dachauer Straße und Hansastraße Stau. Und B307 Vorderries Richtung Gmund zwischen Tegernsee und Gmund Stau. Soweit die Verkehrsübersicht.
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2: An diesem Dienstagabend ist Tilman Seiler für Sie da. Schön, dass bei Ihnen Bayern 2 läuft. Mal eben die Flasche auf dem Bahnsteig öffnen und Bier trinken, das soll ab Oktober auf allen deutschen Bahnhöfen nicht mehr gehen. In Regensburg gilt bereits ein Alkoholverbot. Was sagen die Bahnfahrer dort?
3: Also ich hätte es jetzt nicht gewusst, ehrlich gesagt, dass es ein Alkoholverbot gibt hier. Also ich finde nicht, dass man das irgendwie mehr oder weniger merkt als woanders in Regensburg.
4: Es ist halt ein bisschen blöd, dass man halt direkt vor den Türmen vom Bahnhof direkt weitergetrunken wird. Also im Prinzip, es bringt nicht so viel.
2: In der kommenden Stunde mehr zu den Beweggründen der Bahn. Der Fall Jens Spahn hat das Thema wieder ins öffentliche Bewusstsein gebracht. Leihmutterschaft. Sollte man sie vielleicht zulassen bei uns in Deutschland? Wir bilden die politische Debatte dazu ab. Und dann schauen wir im Entdeckerprogramm Bayern 2 nach Brunei. Dort feiert der Sultan 80. Geburtstag.
5: Unser Sultan hat ein gutes Herz. Alles, was seine Majestät macht, ist für uns, sein Volk.
2: Eine begeisterte Untertanin. Allerdings muss man wissen, Kritik am Sultan kann in Brunei hart bestraft werden.
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2: Und mit Hippocampus, Ride or Die.

0: Hippocampus, Bayern 2, 18.09 Uhr. Der Fall Jens Spahn bringt Bewegung in die Debatte um Leihmutterschaften. Spahn war ja drüber gestolpert, sich selber ein Kind in den USA austragen zu lassen, obwohl er vorher für ein Verbot der Leihmutterschaft in Deutschland eingetreten war. Jetzt ist das Thema jedenfalls voll in der politischen Welt angekommen. Und die Stimmen, Leihmutterschaft zu legalisieren, die werden lauter. Allerdings, die CDU macht klar, dass sie am Verbot, am geltenden Verbot, festhalten will. Aus Berlin, Katrin Aue.
1: Die Frau, die den Sohn des CDU-Politikers Jens Spahn ausgetragen hat, weiß womöglich gar nichts davon. Aber sie ist zum Politikum geworden. Denn die Frage nach Leihmutterschaften wird mittlerweile über den Fall Spahn hinaus breit diskutiert. Das sieht auch der Kanzler, Friedrich Merz.
2: Mir ist bewusst, dass dieses Thema in seiner ganzen Dimension, menschlich, juristisch, gesellschaftlich, ethisch, sehr viele Menschen im Augenblick in Deutschland aus diesem aktuellen Anlass bewegt.
1: Es geht um Frauen, die sich eine vorher im Reagenzglas befruchtete, in der Regel fremde, Eizelle einsetzen lassen und dafür meist Geld bekommen. Sie tragen ein Kind aus für Menschen, die keinen anderen Weg gefunden haben. Diese Praxis der Leihmutterschaft ist in Deutschland seit 1990 per Embryonenschutzgesetz verboten. Aber in manchen anderen Ländern ist sie erlaubt. Viele Betroffene weichen deshalb ins Ausland aus. Und Politik und Justiz verhindern es nicht. Doppelmoral nennt das der Medizinethiker von der Universität in Bonn, Professor Hartmut Kress. Für ihn ist es vor allem
3: völlig unerträglich, dass die sogenannten Leihmütter teilweise in manchen Ländern ausgebeutet und ausgenutzt werden von einer kommerzialisierten Leihmutterschaftsindustrie.
1: Deshalb fordert er, wie zuletzt mehrere Ethikfachleute und Juristen, dass Leihmutterschaft in Deutschland teilweise legalisiert wird. Denn der Wunsch nach einem eigenen Kind sei völlig legitim. Kress sagt, dass Leihmutterschaft auch ethisch vertretbar praktiziert werden könne. Beispiel Großbritannien. Dort gibt es ganz legal zertifizierte Zentren für sogenannte altruistische Leihmutterschaften. Für eine Frau heißt das:
3: Sie hat auf gut informierter Basis zugestimmt. Sie erhält eine angemessene Entschädigung. Aber es ist nicht so, dass das Austragen eines Kindes für ein bestellendes Paar für sie einen echten Verdienst bewirken würde. Und außerdem ist mit diesem Verfahren in Großbritannien sichergestellt, dass nicht eine Leihmutterschaftsagentur sehr viel Geld verdient und die austragende Frau kaum etwas bekommt.
1: Altruistische Leihmutterschaft wurde auch in Deutschland schon diskutiert. Eine von der Ampelkoalition eingesetzte Kommission kam in einem Bericht zu dem Schluss, das Verbot könnte unter engen Voraussetzungen aufgehoben werden. Doch dann kam das Ampel aus. Grünen-Fraktionschefin Britta Hasselmann wünscht sich eine neue Debatte.
4: Ich fände es wichtig, gerade angesichts der Schwierigkeit und der herausfordernden Fragen, die komplex sind und ethische Grundlagen betreffen, dass der Bericht bei dieser Koalition nicht in der Schublade verschwindet, sondern wir als Parlament uns den nochmal vornehmen und darüber sprechen.
1: Dass unter der schwarz-roten Koalition die Regeln für Leihmutterschaft geändert werden, ist aber sehr unwahrscheinlich. Denn die CDU ist strikt dagegen. Wortführend bei dem Thema ist die Frauenunion, der Zusammenschluss der Frauen in der CDU. Erst am Wochenende hat sie bei Instagram nochmal unter anderem die gesundheitlichen Risiken für die Frauen betont. Leihmutterschaft sei aus guten Gründen verboten. Zitat:
5: Dort, wo die Frau zum Mittel wird, endet die Selbstbestimmung. Dies ist für uns unverhandelbar.
1: Allerdings, in der Bevölkerung ist die Frage der Leihmutterschaften offenbar nicht so unverhandelbar. Laut einer aktuellen Umfrage für die Bild-Zeitung finden 41% das bisherige Verbot falsch. 39% finden es richtig.
0: Ursprünglich eine Schülerband, Fräulein Luise aus der Schweiz. Die haben sich nach einer Figur aus Friedrich Dürrenmatts Theaterstück Der Besuch der alten Dame benannt. Fräulein Luise, jetzt in Bayern 2 mit einer Anregung vielleicht auch für den heutigen Abend: Weißwein und Eis.

0: Fräulein Luise in Bayern 2.
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0: Kurioses und Spannendes aus der Wissenschaft hat jetzt Philipp Artelt für uns. Hallo Philipp.
2: Hallo.
0: In unserer ersten Meldung geht es um Krieg zwischen Tieren. Ist das nur die kuriose oder die spannende Meldung?
2: Es ist ein bisschen beides, denn es geht unter anderem um den Krieg bei so putzigen Tieren wie Erdmännchen. Dass Tiere Krieg führen, das ist jetzt erstmal nichts Neues. Sie führen auch Krieg gegen dieselbe Tierart, zum Beispiel gegen benachbarte Gruppen oder gegen Eindringlinge ins eigene Revier. Weniger bekannt ist, wie sie sich auf diesen Krieg vorbereiten, auf diese Kämpfe. Und Wissenschaftler haben jetzt die verfügbaren Daten dazu eben zusammengetragen und gezeigt, die Tiere ahnen quasi Konflikte schon voraus. Das ist im Tierreich eigentlich weit verbreitet.
0: Und wie verhalten sich dann genau die Tiere, wenn so ein Krieg mit einer anderen Gruppe sich anbahnt?
2: Da gibt es ganz unterschiedliche Strategien, zum Beispiel Zwergmangusten. Die sind auch sehr putzig, so kleine pelzige Tierchen, die voll das Kindchenschema bedienen und die leben im südlichen Afrika. Und wenn sich da so ein Konflikt anbahnt, dann bewegen die sich zum Beispiel langsamer. Man kann eigentlich fast sagen, sie spähen so nach den Feinden. Oder eigentlich meine Lieblingsgeschichte, das sind die Grünbaumhopfe, das sind so schillernde Vögel, auch aus Afrika. Und die, wenn sich so ein Konflikt anbahnt, so ein Krieg, die putzen sich dann gegenseitig verstärkt das Gefieder. Nicht, weil sie besonders schön sein wollen, um dann in den Kampf zu ziehen, sondern wahrscheinlich eher, um Stress abzubauen und um sich auch Verbündete zu sichern.
0: Und wie untersucht man dann sowas in Experimenten?
2: Das macht man am ehesten, indem man Hinweise auf den Gegner irgendwie den Tieren sozusagen ins eigene Revier einbringt. Das kann ganz einfach gehen, indem man Rufe einer gegnerischen Gruppe vorspielt. Oder man legt zum Beispiel Exkremente, also Kot, in das Territorium einer anderen Gruppe und das riechen die dann und das riecht nach Feind. Und spannend ist, dass es wohl auch nicht nur um einen dieser Hinweise geht, sondern es sind immer eine ganze Reihe von solchen Hinweisen auf Konflikte, die die Tiere wahrnehmen. Und deshalb glauben die Wissenschaftler auch, dass Konflikte die Evolution vielleicht vorangebracht haben, weil das schon eine ganz besondere Gehirnleistung ist. Und da haben schlauere Tiere, besser angepasste Tiere einen Vorteil.
0: Interessante Theorie. Auch der Mensch entwickelt sich weiter, aber nicht unbedingt immer zum Guten. Du hast noch eine zweite Studie mitgebracht und die sagt, dass wir heute schneller altern als früher.
2: Das stimmt, aber es kommt darauf an, man muss schauen, auf welches Alter wir achten. Das chronologische Alter, das ist, wie viele Jahre du zum Beispiel schon auf der Uhr hast. Und das bleibt eben weitgehend gleich, wenn man jetzt keine Verzerrungen im Raum-Zeit-Gefüge annimmt. Da wird man halt kontinuierlich älter. Aber es gibt noch ein biologisches Alter. Das ist das Alter unserer Organe. Und ein Team der Washington University hat festgestellt, jüngere Generationen altern schneller als die Generationen davor.
0: Das klingt gar nicht gut. Was für Probleme bringt das mit sich?
2: Vor allem, und genau darum geht es in der Studie, das bringt ein erhöhtes Krebsrisiko mit sich. Denn Krebs gilt ja allgemein als Alterserscheinung. Und wenn jetzt der Körper, wenn die Organe eben schneller altern, dann begünstigt es auch das Risiko, dass man früher, also in jüngeren Jahren, schon Krebs bekommt.
0: Aber natürlich ist es so, dass insgesamt wahrscheinlich ein gesunder Lebensstil doch helfen kann, ja zumindest nicht besonders früh an Krebs zu erkranken. Die Wissenschaftsnews mit Philipp Artelt. Vielen Dank. Donald Fagen jetzt an diesem Dienstagabend bei uns in Bayern 2 mit New Frontier.

0: Donald Fagan war das. Heute vor 70 Jahren trat das Wehrpflichtgesetz in Kraft. Wie wir wissen, wurde die Wehrpflicht später ausgesetzt, genauer gesagt im Jahr 2011. Und jetzt, vor dem Hintergrund der russischen Bedrohung, wird diskutiert, ob man vielleicht wieder eine neue Pflicht braucht, wenn eben freiwillig nicht genug junge Leute den Weg zur Bundeswehr finden. 70 Jahre Wehrpflichtgesetz. Wir fragen aus dem Anlass, wo gibt es denn sonst noch eine Wehrpflicht und welche Erfahrungen macht man dort? Drei Beispiele.
1: In der Schweiz war die Wehrpflicht schon 1848 in der ersten Bundesverfassung festgeschrieben und so ist es bis heute. Alle Männer über 18 mit Schweizer Staatsbürgerschaft müssen Militärdienst oder einen zivilen Ersatzdienst leisten. Wer zur Armee geht, muss erst für 18 Wochen in die Rekrutenschule, also Grundausbildung. Danach folgen immer wieder mehrwöchige Wiederholungskurse. Insgesamt dauert die Militärdienstzeit in der Regel vom 18. bis zum 30. Lebensjahr. Wer den Dienst an der Waffe nicht mit seinem Gewissen vereinbaren kann, kann in der Schweiz seit rund 30 Jahren auch Zivildienst leisten, zum Beispiel in Schulen oder Altenpflegeheimen. Eine Gewissensprüfung gibt es seit 2009 nicht mehr, ein einfacher Antrag reicht. Der Zivildienst dauert anderthalbmal länger als der Militärdienst, darunter einmal 6 Monate am Stück. Trotzdem werden immer mehr junge Schweizer lieber Zivis. Die Regierung in Bern will aber, dass, Zitat, der Militärdienst die Regel und der Zivildienst die Ausnahme bleibt. Per Referendum haben die Schweizer im Juni einer Reform zugestimmt, die es künftig schwerer macht, vom Wehrdienst in den Zivildienst zu wechseln. Wer in der Schweiz weder Militär noch Zivildienst leisten kann, muss eine Gebühr bezahlen. Die Wehrpflichtersatzabgabe in Höhe von 3% des steuerpflichtigen Einkommens. Aus Genf, Katrin Hondl.
2: Männlich, österreichischer Pass und zwischen 17 und 50 Jahre alt. Das sind die Kriterien, die für die allgemeine Wehrpflicht in Österreich gelten. Diese Wehrpflicht wurde nie abgeschafft und sie umfasst 3 Punkte. Zum einen die Entscheidung zwischen 6 Monate Grundwehrdienst oder 9 Monaten Zivildienst, dann die Milizpflicht, also die Pflicht, die besagt, dass Männer nach dem Wehrdienst im Ernstfall wieder eingezogen werden können, sowie eine gesetzliche Melde- und Auskunftspflicht. Für Offiziere und Spezialkräfte endet die Wehrpflicht übrigens erst mit 65 Jahren. Aber auch in Österreich sind sich die Menschen bewusst, dass sich die sicherheitspolitische Lage in Europa verändert hat. Das geht mit der Frage einher, ob und wie die Wehrpflicht in Österreich reformiert werden muss. Der Dachverband der Militär- und Veteranenvereine will möglichst schnell ein Modell, das 8 Monate Grundwehrdienst beinhaltet, sowie 2 Monate verpflichtende Milizübungen. Das wird in der Politik aber unterschiedlich gesehen. Eine Modernisierung würde für mehr Freiwilligkeit sorgen und wäre so effektiver als eine reine Verlängerung. Die Entscheidung der Regierungskoalition in Österreich aus der konservativen ÖVP, den liberalen Neos und der SPÖ ist noch unklar. Aber sie soll zeitnah kommen, um die Einsatzfähigkeit des Bundesheeres ab 2027 rechtzeitig anzupassen. Aus Wien, David Freches.
3: Dänemark hat schon seit Mitte des 19. Jahrhunderts eine Wehrpflicht. Seit letztem Jahr gilt sie auch für Frauen. Alle, die im laufenden Jahr 18 werden, werden zum Musterungstag eingeladen. Dort wird geprüft, ob sie körperlich und psychisch für den Wehrdienst geeignet sind. Anschließend bekommen sie eine Losnummer. In der Praxis spielt dieses Losverfahren aber kaum eine Rolle, denn es melden sich in der Regel, so wie in diesem Jahr, genügend Freiwillige. Neu ist, ab August wird die Wehrpflicht von bisher 4 auf insgesamt 11 Monate verlängert. Gleichzeitig will Dänemark seine Streitkräfte in den kommenden Jahren deutlich ausbauen. Während in diesem Jahr rund 4.000 Wehrpflichtige eingeplant sind, soll sich diese Zahl in den nächsten Jahren fast verdoppeln. Theresa Geisler, Stockholm.

0: All Love Everything, Bayern 2 mit Aloe Black. Mitte Oktober soll es kommen, das Alkoholkonsumverbot an allen deutschen Bahnhöfen. Die Motive der Bahn, die hören Sie gleich nach den Kurznachrichten mit Clemens Nicol, jetzt um 6:30.
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2: Schönen guten Abend. Landwirtschaftsministerin bekräftigt Kritik an EVP-Chef Weber. Im Gespräch mit BR24 sagte Karniber, es sei nur recht und billig, die Kritik der Verbände zusammenzufassen, verbunden mit der Bitte, hier endlich tätig zu werden. In einem Brief hatten Karniber und Europaminister Beiswenger ihrem Parteikollegen vorgeworfen, sich in Brüssel nicht genug für die Belange von Bayerns Bauern und Waldbesitzern einzusetzen. Weber wies das zurück. Dobrindt zeigt sich bestürzt von hoher Zahl von sexuellem Kindesmissbrauch. Der Bundesinnenminister sprach bei der Vorstellung des entsprechenden Lagebilds von einem dramatischen Befund und erschreckend hohen Zahlen. Die Polizei zählte im vergangenen Jahr mehr als 17.100 Fälle sexuellen Kindesmissbrauchs. Das sind rund 770 mehr als im Jahr zuvor und sogar 1.600 mehr als vor 5 Jahren. Ein Großteil der Opfer sind Mädchen. AfD könnte Status als größte Landtagsopposition verlieren. Das Landesschiedsgericht der Partei hat laut SZ entschieden, den niederbayerischen Abgeordneten Stadler auszuschließen, weil er der Integrität der AfD geschadet habe. Damit hätten die Grünen einen Sitz mehr als die AfD im Bayerischen Landtag. Stadler will aber juristisch gegen das Urteil vorgehen. Florian Lipowitz muss Tour de France beenden. Der deutsche Radprofi stürzte im Einzelzeitfahren heftig und rutschte in eine Absperrung. Der Vorjahresdritte lag in der Gesamtwertung auf Rang 5. Die 16. Etappe in Tournon-les-Bains gewann der Belgier Evenepoel vor dem Slowenen Pogacar, der das gelbe Trikot des Gesamtführenden behält. Dritter wurde der Däne Sjelmos. Soweit die Nachrichten um 6:30.
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2: Bewölkt, vereinzelt Schauer, Tiefstwerte in der Nacht bis zu 6 Grad. Und hier noch die Bayern 2 Verkehrsmeldungen. A3 Würzburg Richtung Frankfurt zwischen Seligenstädter Dreieck und Seligenstadt 5 Kilometer Stau. A9 Berlin Richtung Nürnberg zwischen Bayreuth Süd und Trockau kommt es mehrfach zu kurzfristigen Sperrungen. A99 München, Westumfahrung München Richtung Lindau zwischen Fröttmanning Nord und Dreieck Allach 11 Kilometer Stau und stockender Verkehr. München-Mittlerer Ring zwischen Dachauer Straße und Hansastraße Stau und B17 Landsberg Richtung Reute zwischen Schwanegau und Füssen Stau an einer Baustelle. Soweit die Verkehrsübersicht 18:33.
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0: In Bayern 2 darf ich Sie weiter begleiten. Tillmann Seiler, mein Name. Alkohol konsumieren auf dem Bahnhof. Damit soll ab Mitte Oktober Schluss sein. Und zwar bundesweit. Auf allen ihren Bahnhöfen will die Deutsche Bahn als Hausherrin ein Verbot durchsetzen. Begründet wird das Ganze mit dem Mehr an Sicherheit, die ein alkoholfreier Raum mit sich bringe. Aus Berlin berichtet Corinna Ballweg.

0: geht um das Trinken von Alkohol auf Bahnsteigen und in Bahnhofshallen. Das will die Bahn künftig ausnahmslos verbieten, an insgesamt rund 5.400 Bahnhöfen. An etwa 30 davon gibt es bereits ein solches Alkoholverbot. Anja Bröker, Sprecherin der Deutschen Bahn.
1: Wir haben jetzt schon gute Erfahrungen an großen Bahnhöfen gemacht. Hamburg, Köln, München, da funktioniert das sehr gut. Die Rückmeldungen sind sehr positiv. Und das weiten wir jetzt aus auf alle Bahnhöfe in Deutschland.
0: Der Konsum in Bahnhofsgastronomien und in Zügen soll weiterhin erlaubt sein. Auch dürfen nach wie vor verschlossene alkoholische Getränke in Taschen am Bahnhof mitgeführt werden. Dennoch knüpft die DB an ihren Vorstoß ganz bestimmte Erwartungen.
1: Wir erhoffen uns davon mehr Sicherheit an den Bahnhöfen, ein sicheres Gefühl für unsere Reisenden. Wir hören immer wieder, dass die Menschen sich das wünschen. Alkohol führt oft zu Konflikten, zu Belästigungen, zu Gewalt und damit machen wir jetzt Schluss.
0: In Regensburg hat die Bahn im Frühjahr 2019 nach einem Pilotversuch ein dauerhaftes Alkoholkonsumverbot eingeführt. Merken die Menschen das vor Ort?
2: Also ich hätte es jetzt nicht gewusst, ehrlich gesagt, dass es ein Alkoholverbot gibt hier. Also ich finde nicht, dass man das irgendwie merkt als woanders in Regensburg.
3: Es ist halt ein bisschen blöd, dass dann halt direkt vor den Türen vom Bahnhof direkt weitergetrunken wird. Also im Prinzip, es bringt nicht so viel.
4: Die Fälle sehen wir relativ oft hier, dass die Leute wirklich betrunken sind oder naja. Und nö, das wäre nicht schlecht, wenn das noch strenger wäre.
0: Raphael Dirnberger betreibt seit mehreren Jahren einen Supermarkt im Regensburger Hauptbahnhof. Er beurteilt das Alkoholverbot so.
5: Also die Leute, die dann da was trinken wollen, die gehen halt dann 10 Meter weiter und trinken halt dann da. Vor allem bei uns ist halt dann eher in den Parkanlagen oder in der Nähe halt einfach. Ich sehe da jetzt keinen Sinn in dem Ganzen. Mag vielleicht dann den Brennpunkt das ein bisschen entschärfen, aber verlagert sich halt einfach. Ne?
0: Kontrolliert werden soll das flächendeckende Alkoholkonsumverbot an deutschen Bahnhöfen vor allem durch die DB-Sicherheitskräfte, sagt die Bahnsprecherin Anja Brücker.
1: An unseren Bahnhöfen haben wir unsere Teams der DB Sicherheit schon verstärkt in diesem Jahr. Wir haben ja ein Sofortprogramm für mehr Sicherheit an Bahnhöfen. Diese Sicherheitsteams werden auch aktiv, wenn es um das Alkoholkonsumverbot geht. Wir setzen das durch, wir zeigen Präsenz. Und wer sich nicht daran hält, der bekommt einen Platzverweis. Und wir arbeiten natürlich auch an den Bahnhöfen mit den Kollegen der Bundespolizei eng zusammen.
0: Die Bundespolizeigewerkschaft DPOLG verweist in dem Zusammenhang auf die angespannte Personallage bei der Bundespolizei. Es müsse von Beginn an deutlich werden, dass die Bundespolizei hier nicht die Verantwortung habe und für die Durchsetzung dieses Verbotes nicht zuständig sei. Das sagt der Vorsitzende der Gewerkschaft Manuel Ostermann. Der Plan der Deutschen Bahn ist es, das flächendeckende Alkoholkonsumverbot an deutschen Bahnhöfen bis Mitte Oktober dieses Jahres einzuführen.
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0: Pete Yawn zusammen mit Scarlett Johansson. I don't know what to do. Jetzt zu Menschen, die ganz genau wissen, was sie tun. Die einen entwickeln künstliche Haut, um Tierversuche zu vermeiden. Die anderen digitalisieren die kommunale Verwaltung. Und die nächsten führen Traditionsunternehmen in die nächste Generation. Das waren so einige Gewinner des Bayerischen Gründerpreises gestern Abend in München. Der Preis soll Unternehmen ehren, die Bayern mit neuen Ideen begeistern und voranbringen. Alexander Arnö hat sich eines dieser Unternehmen im Landkreis Eichstätt angeschaut.
1: Wie melde ich meinen Wohnsitz an? Wie hoch sind die Abwassergebühren bei mir? Was brauche ich, um einen neuen Personalausweis zu beantragen? Wer zum Beispiel im Markt Rimper im Landkreis Würzburg lebt, der kriegt auf der kommunalen Homepage eine schnelle Antwort.
2: Da ist eine künstliche Intelligenz dahinter gestellt.
1: Johannes Vollenhals aus Geimersheim im Landkreis Eichstätt. Er hat mit seiner Firma Cosmema diese KI-Suchmaske für Rimper gebaut. Ein Service, den jede Kommune liefern sollte, findet Vollenhals.
2: Wenn ein Bürger auf die Website geht, dann geht er dort drauf, wenn er eine Frage hat. Und er kann hier ganz einfach die Frage eingeben und bekommt dann sofort eine Antwort auf seine Frage.
1: Vollenhals hat also Rimpers Bürgerkommunikation ins KI-Zeitalter gehievt. Das beinhaltet aber nicht nur eine Suchmaske. Er zeigt auf die Startseite.
2: Relevant ist auch für die Kommunen, haben wir einmal das ganze Thema Barrierefreiheit, also hier unten das Männchen oder hier oben die deutsche Gebärdensprache.
1: Rimper ist kein Einzelfall. Vollenhals Firma Cosmema hat mittlerweile schon über 1000 Städte, Gemeinden und Kommunen ausgestattet. Besonders viele im Freistaat.
2: Also in jedem Landkreis in Bayern haben wir mindestens eine Kommune, die mit uns zusammenarbeitet.
1: Vollenhals ist 25 Jahre alt. Wie kommt man auf die Idee, in seinen 20ern ein Unternehmen zu gründen, das sich mit kommunaler Verwaltung beschäftigt?
2: In der Corona-Pandemie 2020 war ich zu Hause gesessen und habe mich tierisch geärgert, wie schlecht eigentlich unsere Kommunen und der Staat die Bevölkerung informieren können, muss man damals sagen.
1: Vollenhals ist deshalb selbst zur Tat geschritten, in seinem Kinderzimmer mit 19 Jahren.
2: Und dann habe ich eben nach einer Lösung gesucht, mit einer App per Push-Nachricht die neuen Regeln und Inzidenzen an die Menschen zu bringen. Und
1: 6 Jahre später sitzt er in einem Büro mit 40 Mitarbeitern in seiner Heimatgemeinde Geimersheim. Dieser Aufstieg hat ihm auch eine Nominierung zum Bayerischen Gründerpreis eingebracht, Kategorie Aufsteiger 2026. Der 3. Platz ist schon mal sicher, aber auch der Sieg?
2: Das ist gar nicht in Worte zu fassen, wenn man so viele Jahre der Arbeit reinsteckt, Nächte hier im Büro verbringt. Und es ist einfach eine Form von Wertschätzung für unser Team, für alle, die hier so viel leisten, für die Kommunen, die bereit sind, den Weg zu gehen.
1: 5 Stunden später auf dem Gelände der BMW-Welt. Johannes Vollenhals und Cosmema bringen die Jury des Gründerpreises ins Schwärmen.
3: Das ist wieder so eine typische Idee, wo man sich fragt, warum erst jetzt?
1: Carsten Rudolph von BuyStartup, dem bayerischen Startup-Netzwerk für Startups, Investoren und die Industrie.
3: Wir honorieren einfach diese unternehmerische Leistung, also diese Dinge so anzupacken, dass sie für die Kommunen passen, dass sie für den Bürger passen und so einfach eine tolle Lösung bieten, dass sich die Gemeinden besser im Internet präsentieren können.
1: Eine einfache Idee, die künstliche Intelligenz bürgernah macht. Welches Beispiel soll von Cosmema und Co. ausgehen?
3: Arbeitnehmer, die in etablierten Industrien arbeiten, jetzt vielleicht auch merken, was mache ich eigentlich als nächstes? Dass dieser nächste Schritt auch eine eigene Gründung sein kann oder die Mitarbeit in einer Gründung. Ich glaube, das unter die Leute zu bringen, auch in der Breite, da haben wir noch ordentlich zu tun. Da ist noch viel Potenzial in Bayern.
1: Es müsse gar keine KI-Idee sein, so wie bei Vollenhals, meint Juror Rudolph.
3: Marktlücke ist Marktlücke. Marktlücke erkennen, das ist die große Kunst der Startups. Und wenn ich das gut mache, dann funktioniert das auch.
1: Die Verlag-

0: Eiung beginnt. Johannes Vollenhals wartet auf die Entscheidung und...
1: Der Gründerpreis in der Kategorie Aufsteiger geht an die Cosmema GmbH, Johannes Vollenhals und alle Mitarbeitenden und Mitarbeiter.
0: Auf der Bühne ist Vollenhals euphorisch, aber es bleibt sogar Platz für Späße.
2: Das ist die Bewerbungsrede für den nächsten Digitalminister.
3: Ja, warum nicht, oder?
0: Aber für heute darf er sich erstmal feiern lassen.
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5: Ja, und uns ist auch die Musik sehr wichtig. Tove Lo und Stromae, Des Fleurs.

0: Tovelo und Stromae bei uns in Bayern 2, 18.47 Uhr mittlerweile. Sultan, auch so ein Begriff, den man früher in Kinderserien oder Kinderbüchern aufgeschnappt hat und den man im wirklichen Leben kaum je mehr gehört hat. Aber es gibt ihn tatsächlich in echt, den Sultan, was ja ein traditioneller Herrschertitel in der islamischen Welt ist. Heutzutage findet man noch einige wenige Sultanate, etwa das südostasiatische Brunei. Der dort herrschende Sultan Hassan al-Bolkiah, der feiert heute 80. Geburtstag. Und er ist ganz nebenbei der am längsten amtierende Monarch der Welt, Jennifer Johnston.
1: Tausende säumen die Straßen in Bruneis Hauptstadt Bandar Seri Begawan, schwenken die gelbe Nationalflagge des Landes, während Sultan Hassan al-Bolkiah in einem seiner vielen Oldtimer vorbeifährt. Von einer Tribüne beobachtet er die große Militärparade zu seinem 80. Geburtstag. Neben ihm seine Söhne. Nicht weit entfernt von der Zeremonie im Museum im Stadtzentrum kann man mehr über das Leben des 80-Jährigen erfahren.
2: Hier, das erste Bild zeigt, wie seine Majestät Kronprinz wurde, mit 15 Jahren.
1: Auf Socken läuft Museumsaufseherin Dayan Kunisar vorbei an Vitrinen und Gemälden. Sie trägt ein Kopftuch,

0: wie die meisten Frauen im mehrheitlich muslimischen Brunei.
1: Das nächste Bild zeigt die Hochzeit ihrer Majestäten.
0: Wenig später, mit 21 Jahren, wird Bolkiah zum Sultan von Brunei gekrönt. Das kleine Land in Südostasien ist kleiner als Schleswig-Holstein, hat rund 450.000 Einwohner und ist eine absolute Monarchie. Brunei ist einer der größten Ölproduzenten Südostasiens und einer der weltweit wichtigsten Exporteure von Flüssigerdgas. Der Export dieser Rohstoffe hat das kleine Land reich gemacht. Das Vermögen des Sultans wird auf rund 25 Milliarden Euro geschätzt. Als einer der letzten absoluten Herrscher der Welt hat Bolkiah fast alle wichtigen Ämter des Landes inne. Der Sultan sei trotz seiner vielen Ämter jedoch kein diktatorischer Gewaltherrscher.
2: Obwohl er die Machtfülle hätte, um diktatorischer Gewaltherrscher zu sein, sondern es ist ein etwas subtileres Spiel der Machterhaltung,
0: sagt Anthropologe Dominik Müller von der Friedrich-Alexander-Universität Nürnberg. Wichtige Entscheidungen verkündet der Sultan in seinen seltenen Reden an das Volk. Gesetze erlässt er per Dekret. Das Parlament hat nur beratende Funktion. Wahlen gibt es nicht. Obwohl in Brunei Freiheitsrechte also stark eingeschränkt sind, bildet sich kein organisierter Widerstand. Denn Brunei ist für die Mehrheit der Bevölkerung ein Wohlfühlstaat, stabil, sicher, friedlich. Massive internationale Kritik am Sultan gab es, als dieser 2014 das islamische Recht der Scharia einführte. Seit 2019 droht Homosexuellen auf dem Papier sogar der Tod durch Steinigung. Daraufhin gab es Proteste und Boykottaufrufe gegen internationale Hotels der Herrscherfamilie, unterstützt von Prominenten wie George Clooney und Elton John. Der Sultan erklärte schließlich, dass das seit Jahrzehnten geltende Moratorium für die Todesstrafe auch für die meisten Scharia-Urteile gelte. Tatsächlich wurde in Brunei seit 1957 niemand mehr hingerichtet.
1: Unser Sultan hat ein gutes Herz. Alles, was seine Majestät macht, ist für uns, sein Volk.
0: Sagt Museumsangestellte Dayan Kunisa. Sie verliert kein schlechtes Wort über den Sultan. Das steht in Brunei allerdings auch unter Strafe. Hassan al-Bolkiah gilt als Naba. Ein weiterer Höhepunkt seiner Geburtstagsfeierlichkeiten ist eine Reise durch alle vier Landesteile. Dabei trifft er Bürger persönlich, nimmt Briefe entgegen und posiert für Fotos. Er kümmere sich um die Probleme, sagt die Museumsangestellte. Seine guten Taten werden im Staatsfernsehen in Szene gesetzt. So auch in diesen Tagen, rund um den 80. Geburtstag des am längsten amtierenden Monarchen der Welt.
3: Jennifer Johnston über den Sultan von Brunei. 80 ist er heute geworden.

0: Desmond Dekker, Israel Lights. Damit geht diese Bayern 2 Welt am Abend zu Ende. Ich, Tilman Seiler, sage danke fürs Zuhören. Ich wünsche noch einen schönen Abend. Gleich das Abendhighlight für die Kids, dann die Nachrichten und dann der Zündfunk.
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2: Es ist immer noch viel zu heiß. Die Luft steht. Es ist einer dieser viel zu heißen Tage im Sommer. Ein Hundstag eben. Juna sitzt mit Krakra, ihrem Kuscheltier Dino, auf der Bank im Hof neben dem Planschbecken und isst Erdbeeren. Autsch! Ein Regentropfen hat Juna mitten ins Auge getroffen. Plitsch! Der nächste landet auf ihrer Nase. Plitsch! Platsch! Dunkelgraue Regenwolken hängen genau über dem Planschbecken. Und dann geht es los. Der Regen läuft aus den Wolken, als hätte einer am Himmel ein riesengroßes Glas ausgeschüttet. Mama! Brüllt Juna. In der einen Sekunde, die es dauert, bis Mama bei ihr ist, ist Juna klitsche-klatsche nass geworden. Als wäre Juna mit Kleidung ins Planschbecken gesprungen. Komm schnell, Juna, ruft Mama und schnappt sich Junas Hand. Die beiden rasen so schnell hoch in den dritten Stock, hast du nicht gesehen. Neuer Weltrekord im Treppenhochlaufen aufgestellt. Drinnen ziehen sie sich ihre nasse Kleidung aus, stehen nackt im Flur und lachen. Nackert, freut sich Juna und klatscht auf ihren Bauch. Schlagartig verharren Junas Hände in der Luft und sie flüstert, wo ist Krakra? Mama und Juna schauen sich an. Keine traut sich, es auszusprechen. Krakra ist noch unten im Hof. Aber Krakra hat doch Angst vorm Regen, ruft Juna. Er mag es gar nicht, nass zu werden. Mama wirft sich mit der einen Hand ihren Bademantel über, mit der anderen öffnet sie die Haustür. Was machst du denn? Fragt Juna erschrocken. Ich rette Krakra, ist doch klar. Nichts ist klar, zumindest nicht für Juna. Doch Mama scheint mal wieder nichts zu kapieren, denn sie sagt, warte kurz hier. Weil Mama nichts kapiert, muss Juna laut werden. Nicht gehen, Mama! Juna ist nicht gern allein. Mama sagt oft, ich habe keine Zeit, geh in dein Zimmer und spiel. Oder sie sagt, ich komme gleich, ich bin beschäftigt. Aber allein spielen ist langweilig. Manchmal ist es sogar gruselig und Juna hat Angst, dass ein Krokodil unter ihrem Bett sitzt. Nur ab und zu, morgens, wenn ihre Eltern noch schlafen, bastelt Juna allein in ihrem Zimmer. Aber ganz allein in der Wohnung sein, das war Juna noch nie. Du hast ja recht. Was machen sie denn jetzt? Draußen prasselt der Regen weiter vom Himmel. Dann sagen beide gleichzeitig, ich habe eine Idee. Mama sagt, ich gebe dir Lama und du wartest hier, bis ich wieder da bin. Du wirst gar nicht merken, dass ich weg war. Lama ist das Kuscheltier, das Omi Juna von der Insel Fuerteventura aus dem Urlaub mitgebracht hat. Aber Juna mag Lama gar nicht. Außerdem wird Juna natürlich merken, wenn Mama nicht da ist. Nein, ich komme mit, schlägt sie vor. Juna merkt, dass Mama dieser Vorschlag gar nicht gefällt. Ich gehe auch selber die Treppe wieder hoch und du musst mich nicht tragen. Abgemacht? Abgemacht! Hand in Hand gehen sie die Treppe hinunter. Juna wartet unten im Hausflur und schaut zu, wie Mama schnell wie der Blitz zum Planschbecken läuft und sich Krakra schnappt. Krakra! Ruft Juna oberglücklich. Jetzt schnell ins Trockene, meint Mama. Mama, nimmst du mich an der Hand? Mama nickt und nimmt Junas Hand. Ich trage Krakra die Treppe hoch, sagt Juna. Und fast sieht es so aus, als würde Krakra lächeln.
1: 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Erzählt hat es Agnes Thimay.
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0: Und nach den Nachrichten kommt hier auf Bayern 2 der Zündfunk mit Katja Engelhardt und Alexandra Martini. Darüber, was gleich in der Sendung passiert, kann ich leider nicht sprechen, aber einfach nur, weil es spannend bleiben soll. Rein künstlerische Entscheidung. Bis gleich im Zündfunk.
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2: Um 19 Uhr mit Clemens Nicol. Kein Alkohol auf Bahnsteigen und in Bahnhofshallen. Die Deutsche Bahn plant einen radikalen Schritt mit der Hoffnung auf mehr Sicherheit für die Fahrgäste und die Beschäftigten. Innenminister Dobrindt zeigt sich offen für das Vorhaben, sieht aber Probleme bei der Umsetzung. Wer die Einhaltung eines solchen Verbotes kontrollieren soll, erklärt Jan Zimmermann.
3: Das sollen die Sicherheitskräfte der Deutschen Bahn und die Bundespolizei übernehmen. Wenn jemand künftig beim Alkoholtrinken im Bahnhof erwischt wird, dann droht erst einmal ein sofortiger Platzverweis. Und wenn jemand mehrmals erwischt wird, ein dauerhaftes Hausverbot. Allerdings, die Gewerkschaft der Polizei hat da große Zweifel, dass das geplante Alkoholverbot überhaupt konsequent kontrolliert werden kann. Dazu habe die Bundespolizei zu wenig Personal, heißt es.
2: Bundesinnenminister Dobrindt nennt die Zahl erschreckend hoch. Laut einer Statistik des Bundeskriminalamts haben die Behörden im vergangenen Jahr mehr als 17.000 Missbrauchsfälle bei Kindern festgestellt. Nach den Worten von BKA-Präsident Münch verlagern sich die Straftaten zunehmend in den digitalen Raum. Als Beispiel führte er das sogenannte Cyber-Grooming an, bei dem Täter übers Internet gezielt Minderjährige ansprechen, sich oft als gleichaltrig ausgeben, um dann einen sexuellen Kontakt anzubahnen. Von Lidl und Kaufland zum großen Cloud-Anbieter. Die Schwarzgruppe setzt große Hoffnung in ihre Digitalsparte und hat dafür einen neuen Campus in Bad Friedrichshall bei Heilbronn eröffnet. Mit Milliardeninvestitionen werden rund 5.500 Arbeitsplätze geschaffen, in einer Region, die von der kriselnden Autoindustrie geprägt ist.
4: Der Campus erinnert mit seinen sonnendurchfluteten Glasfronten und dem Park mit See in der Mitte an IT-Gebäude aus den USA. Es gibt ein Fußballfeld, ein Restaurant, man kann seine Anzüge in die Reinigung geben und es gibt eine Kita mit über 120 Kindern. Kein Zweifel, wer um IT-Spezialisten aus aller Welt konkurriert und Spitzenleistungen erwartet, der muss als Arbeitgeber was bieten. Am Campus bündelt die Schwarzgruppe ihre IT-Aktivitäten, entwickelt und verkauft ihre Alternativen zu US-Tech-Konzernen. Sei es die deutsche Cloud Stackit, Cybersicherheit für Medizin und Militär, andere sensible Bereiche oder Innovationen im Feld der künstlichen Intelligenz. Aus Bad Friedrichshall, Raphael Moos.
2: Die AfD muss damit rechnen, bald nicht mehr die größte Oppositionspartei im Bayerischen Landtag zu sein. Der Grund? Das Landesschiedsgericht der AfD hat beschlossen, den niederbayerischen Abgeordneten Ralf Stadler aus der Partei auszuschließen, berichtet die Süddeutsche Zeitung. Stadler soll sich negativ über führende Parteimitglieder geäußert haben, was dieser bestreitet. Er will gegen seinen Ausschluss juristisch vorgehen. Sollte die AfD ihn ausschließen, hätten die Grünen einen Sitz mehr und wären Oppositionsführer. Relevant ist der Status vor allem bei den Rederechten im Parlament. Zur Tour de France. Zwei Tage nach dem Dänen Jonas Vingegaard ist auch der deutsche Hoffnungsträger Florian Lippowitz ausgeschieden. Sein Sturz überschattete das heutige Einzelzeitfahren. Holger Gerska berichtet.
5: 4 Kilometer vor dem Ziel ereignete sich das sportliche Drama des Vorjahrs Dritten der Tour de France. Florian Lippowitz rutschte in einer Rechtskurve weg, prallte mit der Schulter gegen eine Bordsteinkante, blieb lange auf der Straße liegen und konnte erst Minuten später aufstehen. An ein Weiterfahren war nicht zu denken. Unter Schmerzen wurde er in einen Krankenwagen gebracht.

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1: Um das an dieser Stelle gleich mal klarzustellen, wir sind nicht das ZDF.
2: Sondern der ZDF-Funk.
3: Genau der, genauer gesagt der Female-Fünf-Funk mit Katja Engelhardt und Alexandra Martini.
2: Aber auch wir knabbern noch ein bisschen am Danger Dan ZDF-Ausladungskomplex. Das ist natürlich nicht unser einziges Thema heute.
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2: Ja, aber ein wichtiges Thema ist es halt schon. Und was wir noch so für euch parat haben, dazu gleich mehr.
3: Das ist schon mal NIA Archives.

0: Für Puristen ist es wahrscheinlich nichts, das neue Album der Londonerin Nia Archives. Sie gibt dem Jungle ein Gesicht, diesem Breakbeats-Genre aus den UK. Ein weibliches Gesicht ist es außerdem noch und sie will mit dem neuen Album von ihr Emotional Junglist ihr Beziehungsgefühlschaos ausdrücken, sagt sie. Und sie hat eben kein Genre-Album gemacht, sondern die dehnt das Genre Jungle Richtung Pop und Indie-Rock und die fusioniert alles so zauberhaft leichtfüßig. Also Nia Archives, ein Popstar aus der Subkultur.
1: Genau richtig, im Zündfunk auf Bayern 2. Und ich weiß nicht, wie viele von euch Albanien für die Sommerferien auf dem Schirm haben, aber Albaniens Tourismus boomt, unter anderem auch wegen seiner Landschaften. Albanien hat mehrere Nationalparks, Naturschutzgebiete und um eines davon wird gerade gekämpft. Luxusbau oder Flamingos? Darum geht's gleich in der Sendung. Außerdem, der US-amerikanische Einfluss auf die Charts nimmt weltweit ab. Das sagt das Medium The Economist. Woran man das ablesen kann und woran das liegen könnte, auch darüber sprechen wir in dieser Stunde.
0: Sophie Reuer legt nach. Die letzte Platte der Wienerin war ein Zündfunk-Album der Woche. Mit Cowboy's Mouth kündigt sie jetzt den Nachfolger an.

0: Sie lebt in Wien, hat Geige studiert am Konservatorium, war Programmiererin, war dann Artist Scout für das renommierte US-amerikanische Label Stone's Throw. Und das allein sind schon beeindruckend viele Leben in einem. Und mittlerweile veröffentlicht sie selbst als Musikerin eben bei Stone's Throw. Und ich freue mich jetzt schon auf ihr nächstes Album. Das soll auch wieder substanzieller Pop werden, so wie das alles klingt mit den Vorab-Singles, schönerweise. Das Album heißt Before After und kommt dann Anfang September raus.
1: Und von Wien aus düsen wir jetzt gerade runter in den Süden nach Albanien. Seit Wochen demonstrieren tausende Menschen dort gegen ein geplantes Luxusbauprojekt in einem geschützten Küstengebiet. Zu den Investoren dieses schönen Projekts gehört unter anderem Jared Kushner, der Ehemann von Donald Trumps Tochter Ivanka Trump. Und das Küstengebiet ist ein wichtiger Lebensraum für viele, auch teils bedrohte Tiere. Unter anderem leben dort Flamingos und die sind eben zum Symbol dieser Proteste geworden, der Flamingo-Proteste. Und aus diesem Umweltprotest ist inzwischen eine große Bewegung geworden, bei der es um viel mehr geht als um Naturschutz. Zündfunk-Reporterin Annika Schleithoff.
2: So klingt es seit Wochen jeden Tag in der albanischen Hauptstadt Tirana. In einem Video der Deutschen Welle sieht man tausende Menschen in den Straßen der Hauptstadt demonstrieren. Seit Anfang Mai protestieren sie gegen ein geplantes Luxusbauprojekt mit Ferienvillen und Yachthafen, das in einem Naturschutzgebiet am Meer entstehen soll. Diesen Ausverkauf ihres Landes wollen die Demonstrierenden verhindern. Die albanische Sängerin Eda Sari, die in Deutschland lebt, setzt sich seit Jahren für den Naturschutz in Albanien ein. Sie war zu Beginn der Proteste vor Ort in Tirana. Sie hat dort
3: vor allem eine große Unruhe gespürt, aber auch sehr, sehr viel Hoffnung. Es war eher so eine tief sitzende Sorge der Menschen. Wenn man sieht, wie sich eine Landschaft verändert, dann geht das nah, also sehr nah. Für mich war das ein sehr emotionaler Moment,

0: weil man spürt, hier steht etwas auf dem Spiel, das sich nicht so leicht ersetzen lässt.
1: Eda Sari hat gemeinsam mit der albanischen Sängerin Elina Duni und weiteren MusikerInnen schon vor 10 Jahren Konzerte für den Naturschutz in Albanien organisiert. Sie wollten die Menschen dafür sensibilisieren, sich für die Natur in Albanien einzusetzen. Seitdem habe sich viel getan, sagt Elina.
2: Viele junge Menschen sind auf den Straßen, um etwas zu verändern. Es gibt mittlerweile das Bewusstsein, dass wir Gebiete auf der Welt brauchen, in die der Mensch nicht eingreift. Viele haben mittlerweile verstanden, dass alles miteinander zusammenhängt, dass es keinen sozialen Frieden geben kann, wenn es keine Natur mehr gibt.
1: Was als Demonstration für den Umweltschutz begonnen hat, ist inzwischen zu einer großen Protestbewegung geworden, die weit über Umweltthemen hinausgeht. Die DemonstrantInnen protestieren auch gegen fehlende Transparenz der Politik und gegen die Korruption im Land. Viele fordern den Rücktritt des albanischen Premiers Edi Rama.
2: Die Regierung muss verantwortlich dafür gemacht werden, was im Land vor sich geht. Wir wollen wissen, was mit unseren Steuern passiert. Was haben wir als Bürger davon?
1: Inzwischen haben die DemonstrantInnen eine noch prominentere Unterstützerin bekommen. Die Sängerin Dua Lipa, die selbst albanisch-kosovarische Wurzeln hat, spricht in ihrem Podcast Service 95 Book Club über die Flamingo-Proteste.
3: I have to say, I find it so inspiring to see how much people really care. Day after day, they're like hitting the streets. Because the government has opened up this part of a beautiful nature reserve to a high-end beachfront development.
1: Dua Lipa kritisiert in ihrem Podcast auch ein Gesetz, das es seit 2024 in Albanien gibt. Es ermöglicht der Regierung, auch Naturschutzgebiete für Bauprojekte freizugeben. Dieses Gesetz macht Projekte wie das von Jared Kushner erst möglich.
2: Ich denke, für die Demonstrierenden ist es wichtig, geduldig zu bleiben und jetzt nicht aufzugeben.
1: Die Sängerinnen Elina Duni und Eda Sari hoffen, dass die Flamingo-Proteste auch über Albanien hinaus etwas bewirken können. Dazu wollen sie beitragen, auch mit ihrer Musik.
0: Musik hat diese wunderbare Eigenschaft, Räume zu öffnen. Sie bringt Menschen zusammen, die vielleicht sonst nie miteinander reden würden. Als Künstlerin habe ich das Privileg, dass mir Menschen zuhören. Wenn man sieht, dass rote Linien überschritten werden, kann man schwer einfach schweigen und so tun, als ginge einem das nichts an.
4: Zündfunk. Die Musikerin Eda Sari zu den sogenannten Flamingo-Protesten in Albanien. Das war ein Beitrag von Annika Schleithoff.
5: Und diesen Popstar haben wir eben schon gehört. Sie hat albanische Wurzeln und auch dafür gesorgt, dass die Proteste vor Ort mehr Aufmerksamkeit bekommen. Gerade eben, wie gesagt, im Beitrag schon gehört und jetzt auch musikalisch die Britin Dua Lipa.

0: Mainstream Poppet im super guten Remix von Yeji, der da gerade geendet ist, und von Bless Madonna. Im Original natürlich, ihr werdet es erkannt haben, von Dua Lipa. Ich habe ja sehr, sehr lange überlegt, welchen Song ich jetzt von Dua Lipa spielen soll, weil die so viele veritable, tolle Pop-Hits hat. Nur sind die halt tatsächlich ausschließlich Pop-Hits. Die lyrische Finesse, also...
1: Lässt zu wünschen übrig, oder wie?
0: Schreibt mir gerne, aber ich würde das unterstreichen. Ich höre auch keinen doppelten Boden. Ja. Das gleicht Dua Lipa aber zeitgeistig sehr, sehr schlau aus, in dem Sinne nämlich überall außerhalb ihrer Songs sehr viel Persönlichkeit zeigt, wo es nur geht. Zum Beispiel auch mit einem Buchclub, der auch sehr spannende Lektüreauswahl hat.
2: Das Album der Woche im Zündfunk
1: kommt von den britischen Yard Act. Die ersten beiden Alben, die kamen auch schon sehr gut an bei uns im Zündfunk. Das dritte Album, mit dem haben sie sich jetzt weiter freigeschwommen von zu hörbaren Einflüssen ihrer musikalischen Vorbilder. Das sagt Frontmann James Smith selbst. Man muss es ihm aber gar nicht glauben, man kann es auch einfach hören.
0: Ich finde, dazu gehören auch seine Lyrics zu diesem Freischwimmen. James Smith malt ja gerne Figuren in seinen Songs und so baut Charaktere auf. Auch diesmal gibt es einen sehr wichtigen Charakter, nämlich Janie. Er sagt, es ist ein alter Ego von ihm. Janie taucht immer wieder mal auf, hat so einen sehr grüblerischen Charakter, würde ich sagen. Und ich finde die Texte auch im Gegensatz zu den vorangegangenen Alben viel weniger zynisch, viel verständnisvoller dem Leben gegenüber, würde ich fast schon sagen. Das ist der Titelsong vom aktuellen neuen Yard Act Album, You're Gonna Need a Little Music.
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0: Es ist so ein selbstbewusstes Album, das immer noch Platz für Zweifel lässt. Also ich bin großer Fan von You're Gonna Need a Little Music, dem Zündfunkalbum der Woche vom britischen Quartett Yard Act. Und in 2 Tagen, der Sänger James Smith auch im Interview hier bei unserem Zündfunk am Donnerstag.
1: Und auch danach feiern wir das Album noch ein bisschen weiter. Der Zündfunk sendet einen Konzertmitschnitt vom BBC Radio 6 Music Festival. Und der läuft dann am 24. August in unserem Sommerprogramm.
0: 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Es ist 19.27 Uhr und wir haben es ja eingangs schon erwähnt. Die Ausladung von Danger Dan aus der Satire-Sendung Die Anstalt durch die Intendanz des ZDF, die beschäftigt uns immer noch. Wir haben am Freitag schon im Zündfunk-Magazin drüber gesprochen und da auch die Argumente abgebildet und die Debatte. Alles nachzuhören natürlich in der BR-Radio-App.
1: Hier nochmal kurz zur Erinnerung, es geht um den neuen Song Keine Angst von Danger Dan, den er in der ZDF-Sendung zusammen mit dem Pianisten Igor Levit performen sollte. Sehr verkürzt zum Song, der greift die erstarkende neue Rechte auf und die Angst davor, absolut real, weil wenn man sich die Umfrage der ARD anschaut, den Deutschlandtrend von Anfang Juli, dann würden die meisten Menschen in Deutschland heute gerade die AfD wählen.
0: Was ich alarmierend finde, der Song von Danger Dan, der liest sich dann wie eine Anleitung zum organisierten Widerstand, zum Antifaschismus. Man soll sich zusammentun gegen rechts.

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1: Vor allem das Ende des Songs, das stößt vielen ungut auf und es ist sicherlich auch eine Stelle im Song, die das ZDF dazu veranlasst hat zu sagen, der Text, der könne als Aufruf zur Gewalt verstanden werden. Da grüßt nämlich Danger Dan vier Personen und die haben Rechtsextreme körperlich angegriffen, sind teilweise auch schon verurteilt. Juristen.

0: Das war die Stelle. Danger Dan, er hat im Interview mit dem Spiegel gesagt, dass er Gewalt verabscheut. Aber sowohl im Song als auch im Interview kommt schon raus, dass er offenbar dem Staat und den Behörden nicht vertraut, dass sie neonazistischer Gewalt was entgegensetzen. Es bleibt also ambivalent.
1: Und dass diese Diskussion nicht im Rahmen der öffentlich-rechtlichen Sendung Die Anstalt ausgetragen werden kann, das stößt auch einigen und auch mir ganz persönlich auf. Es gibt aber auch viele Äußerungen dazu, zum Beispiel vom Deutschen Journalistenverband. Und der Nachklapp dieser ganzen Sache, die neuesten News, die Sendung ZDF Aspekte hat dann am Samstag noch eine 15-minütige Einordnung produziert der ganzen Debatte. Und heute hat in einem Spiegel-Interview der ZDF-Intendant Stellung bezogen. Danger Dan und Igor Levit, die haben ihren Auftritt kurzerhand selbst in die Hand genommen. Und zwar ins Berliner Columbia, ich weiß es gar nicht.
0: Columbia.
1: Ich glaube, Columbia Theater verlegt. Das findet heute Abend statt. Und das Ganze nennen sie jetzt die Keine Angststalt.
0: Was ein Wortspiel.
1: Ja, und es wird dann auf YouTube auch live gestreamt ab 21 Uhr. Die Ticketeinnahmen spenden sie an eine Anlaufstelle für Betroffene von rechter, rassistischer und antisemitischer Gewalt. Das dazu.
0: Ich würde aber ganz gern abseits von dieser Diskussion noch so eine kleine Beobachtung mit euch teilen über Danger Dan so als Musiker und seine Entwicklung. Sein kommendes Album, auf dem dann keine Angst zu hören sein wird, das erscheint auf dem Label Ölsardinenindustrie. Das ist Danger Dans eigenes Label, neu gegründet. Und Ölsardinenindustrie, so heißt auch ein Song von ihm von 2012, müsste der sein. Also das war vor seinem großen Solo-Durchbruch und auch noch kurz bevor seine Band, die Antilopengang, ihren kommerziellen Durchbruch hatte. Und wenn man den Song von damals hört, Ölsardinenindustrie, dann ist Danger Dan da auch schon natürlich ein kritischer und linker Musiker. Aber, und jetzt kommt meine These, ich mal es auch auf so einem Textmark auf einem riesigen Whiteboard
1: auf. Das Flipchart ist gerade schon ausgepackt.
0: Teile, Ausrufezeichen,
1: These.
0: All das. Also These, Danger Dan, der hat so als Solokünstler eine Entwicklung gemacht in den letzten rund 15 Jahren im Song Ölsardinenindustrie. Da übermannt einen noch total, dass unsere Welt total komplex ist, dass sie oft genug sehr unfair ist, dass man ausgebeutet wird und es ermüdet wahnsinnig.
1: Also Kapitalismus, Kritik, Neoliberalismus.
0: Absolut. Und man ist schon so schicksalsergeben, es macht eigentlich nur müde. Man kann da eh nicht so viel drin tun. So, es gibt nichts Richtiges im Falschen mäßig.
1: Ja.
0: Mittlerweile, finde ich, kann man zuspitzen, ist er eigentlich weg von diesem Fatalismus und hin zu einer Form von Aktivismus. Ich spiele sie euch mal vor, diese Ölsardinenindustrie, dieser Song, der ist so ein Fanliebling, dass die EP dazu vor 4 Jahren nochmal auf Vinyl gepresst worden ist, weil der so einen Stellenwert hat bei den Fans von Danger Dan.
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Der eben gehörte Danger Dan Solo-Song ist rund 15 Jahre alt. Sein kommendes Album Keine Angst erscheint auf seinem eigenen Label. Das heißt genauso wie der eben gehörte Song. Ölsardinenindustrie. Kleiner Schwenk. Das ist der Wiener Jugo Irdens.

0: Sonja.
1: Jugo Irdens aus Wien. Ja, Jugo Irdens hat nordmazedonisch-serbische Wurzeln.
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1: Wir wissen es nicht so genau. Es klang nicht danach. Und er zielt mit diesem Jugo-Wortspiel natürlich genau darauf ab. Der hat gerade ein neues Album rausgebracht und auf dem ist der Song drauf, den wir eben gehört haben. Aus Prinzip. Und das Album, das geht auch sehr in genau diese Richtung, so zwischen Selbstzweifeln und Selbstbehauptung und mit wirklich komplett guten Hooks. Für mich heißt das Album, und das ist auf jeden Fall wert, dass ihr es mal auscheckt.
2: Auch was für euch. Ihr hört den Zündfunk auf Bayern 2. Witzezeit ist vorbei. Wir sprechen jetzt über was wirklich Aufsehenerregendes oder zumindest leicht, aber doch entscheidende Shifts. Und zwar in der Auswahl, was Menschen auf der ganzen Welt so in ihren Playlists liegen haben. Das kann man ja messen und sehen. Und der Anteil der Musik aus dem eigenen Sprachraum, der wird da immer größer. Laut einer Studie der London School of Economics verzeichnen mehrere europäische Länder, darunter Frankreich, Deutschland, Italien und Polen, im letzten Jahrzehnt viel mehr inländische Songs, also aus dem eigenen Land produzierte Songs, in ihren Top Ten. Aber auch weltweit, in Indien oder auf dem afrikanischen Kontinent, zeigt sich dieses Phänomen. Zündfunk-Kollegin Sandra Limoncini hat sich das mal genauer angesehen, weil in einer globalisierten Welt, da würde man ja erstmal davon ausgehen, dass auch bei der Musik so eine Art Monokultur entsteht. Aber was wir stattdessen sehen, ist eine Glocalization, also dass immer mehr Musikfans und auch die Musikindustrie auf lokale Musik setzen, gesungen in lokalen Sprachen. Das ist zumindest ein bisschen überraschend.
3: Ja, irgendwie schon. Der Einfluss der USA auf die weltweite Popkultur, der schwindet. Und ein Grund ist natürlich, dass wir mit der Digitalisierung über alle möglichen Plattformen und Kanäle ganz, ganz viele Artists hören können, die in ihrer eigenen Sprache Musik machen. Das heißt, es ist natürlich alles viel weniger normiert als früher. Und das zeigen auch die Zahlen. Spotifys globale Top 50 im letzten Jahr enthielten Songs in 16 verschiedenen Sprachen. Und das ist mehr als doppelt so viel wie 2020.
2: Okay, das ist echt ein krasser Change. Also erstmal mehr Vielfalt in den Charts. Nicht alles kommt mehr aus den USA, aber auch weniger dann globale Trends.
3: Natürlich gibt es noch so absolute Superstars, die global einschlagen, so Taylor Swift aus den USA zum Beispiel oder der Nigerianer Asake. Aber grundsätzlich hat sich auch die Musik- und Streaming-Industrie umgebaut, sodass sie sich mehr auf lokale Hits und Hypes konzentrieren, die auszulösen.
2: Aha, also im Moment reden wir da von einem weltweiten Phänomen. Warum ist es zum Beispiel jetzt, wenn wir auf Deutschland schauen, so, warum wird hier mehr deutschsprachige Musik gehört?
3: Also die Gründe, die sind wirklich vielschichtig. Man muss das so ein bisschen auseinanderklamüsern. Ich habe mit Michael Hoppe gesprochen. Der ist Professor in Köln für Geschichte und Theorie der Popmusik. Und er sagt, dass dieses Phänomen auf jeden Fall auch eine politische Dimension hat.
4: Nämlich die, dass eine Renationalisierung gibt. Das heißt, der Rückbezug, also über Migration, über die politischen Eruptionen und Friktionen, die wir gerade auf der Welt erfahren, dass es auch so etwas gibt wie ein Rückzug in das eigene. Ich finde das Wort heim und heimelig und unheimlich so schön im Wortspiel. Und das ist nicht unbedingt immer schön, aber das fördert natürlich auch etwas, was dann eine Popmusik ausmacht mit der eigenen Sprache.
2: Okay, also eine Art wachsender Lokal- oder auch Nationalpatriotismus, die der Musikwissenschaftler hier diagnostiziert, was sich dann auch darin niederschlägt, dass mehr lokale Musik gehört wird. Was könnten denn noch Ursachen dafür sein?
3: Es ist auch so, dass es so eine Form von Kuratierung von Musik nicht mehr gibt, wie wir das so aus den 60er, 70er, vielleicht sogar bis in die 90er Jahre hinein kennen. Früher haben Musikzeitschriften oder Leute wie John Peel bei der BBC entschieden, was gut ist und was wir hören sollen. Mhm. Und es lag dann viel größere Macht auch bei den Labels. Und heute können Menschen sich ihre Musik einfach selbst kuratieren, also selber zusammensuchen. Die lassen sich vielleicht dann auch über InfluencerInnen oder übers Internet inspirieren.
2: Aber beim Streamen entscheiden doch auch größtenteils die Algorithmen, was ich mögen soll, oder? Also inwieweit bestimme ich dann jetzt noch selber über meinen Musikgeschmack?
3: Das stimmt, der Algorithmus, der spielt natürlich eine Rolle, aber der schlägt nur vor. Das heißt, er folgt auch dem, was wir mögen, klicken, was uns berührt. Und offenbar ist das heute für viele Menschen auf der ganzen Welt Musik in der Muttersprache oder eben aus der eigenen Region. Und dann fragt man sich natürlich, warum fangen manche bei einem Song von Peter Licht an zu weinen und bei einem Song von Ikki Mel eben nicht? Wir reagieren auf Musik, wir docken dann an und manchmal eben nicht. Und wir hören dann am Ende das, was wir mögen, was uns berührt. Und das ist in den letzten Jahren eben mehr deutsche Musik, wenn man den Studien da folgen will.
2: Und ist diese Hinwendung zu Musik in eigener Sprache jetzt vor allem beim Streaming zu beobachten oder auch bei Live-Konzerten?
3: Auch bei Konzerten. Ich habe dazu mit Olli Zilk gesprochen. Der ist Konzertveranstalter in Viechtach. Der betreibt seit vielen Jahren mehrere Veranstaltungsorte und hat schon zahlreiche Kulturpreise bekommen für sein Musikprogramm. Und der kann bestätigen, dass deutschsprachige Musik eine immer größere Rolle spielt, auch bei den Konzerten. Das gilt auch für Musikgenre, wo man das eher nicht vermuten würde.
0: Es gibt großartige Bands, also gerade aus dem Post-Punk-Bereich habe ich jetzt irgendwie mehrere Bands da gehabt. Ob das jetzt das Format ist, zum Beispiel mit Bruno Tenscher, der früher als der Herr Polaris aufgetreten ist und auch da schon deutsch war. Aber das ist einfach eine coole Geschichte, finde ich irgendwo, dass man jetzt Musikgenres hat, in denen die Sprache Deutsch eigentlich ungewöhnlich ist. Und auf einmal bist du voll da und bist voll dabei und du merkst eigentlich, okay, da ist ja auch noch eine Poesie dahinter. Da ist jemand, der mit der Sprache was Gutes machen kann, wo man einfach immer denkt, okay, Deutsch ist so metalling und hart und wie auch immer. Und auf einmal ist es in der Musik mit drin.
3: Es gibt aber auch noch das Phänomen, dass Künstler sich einfach durch die einfacheren Bedingungen und weniger

0: finanzielles Risiko, sich eben mehr trauen, mehr auszuprobieren. Und Künstler hauen dann eben mal einen Song raus, der anders ist, zum Beispiel auf Deutsch, und können dann ungefährlich ausprobieren, ob die Fans das mögen.
1: Aber warum mögen denn jetzt die Musikfans auf der ganzen Welt die Musik in ihrer eigenen Sprache viel mehr als früher?
0: Eine These ist, dass in der allgemeinen Reizüberflutung in unserer globalen Welt man sich mehr hinbewegt zum eigenen, überschaubaren Bekannten. Und zur eigenen Sprache hat man einfach eine stärkere emotionale Bindung. Das funktioniert aber auch in eine andere Richtung. Das berichtet auch Olli Zilk von einem Konzert, bei dem ein chinesischer Künstler, nachdem er den ganzen Abend auf Englisch gesungen hat, plötzlich einen Song performt hat, in seiner eigenen Sprache, also auf Mandarin. Und er sagte, die Konzertbesucher waren total berührt und begeistert, obwohl die nichts verstanden haben.
1: Sandra Limoncini, Zündfunk-Kollegin, über den Trend hin zu lokaler Musik. Vielen, vielen Dank, dass du für uns recherchiert hast.
0: Sehr gerne.
2: 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Und wir schwenken jetzt über zum so oft genannten Lokaleren. Das Duo Tränen hat eine neue Single. Wir kennen die beiden auch einzeln. Steffen Israel als Gitarrist von Kraftklub und Gwendolyn solo. Jetzt zusammen mit Chrom im Wald.

0: Wurm im Wald heißt der Song und meint kein Bombing auf Bäumen, sondern das ist das Bild, das wir aus der Popkultur kennen, wenn so ein Raumfisch,
1: der ganz typische Popkultur-Raumfisch.
0: Ja, den kennt eigentlich jeder.
1: Der Silberfisch.
0: Wenn der so landet, ein Raumschiff natürlich, krumm im Wald, sieht das aus, wenn so ein UFO im Wald gelandet ist zwischen den ganzen Bäumen. Dann ist ja auch Silber-Chrom-Farbe im Wald. Die Single, die spielt auf Aliens an, Besuch aus diesem unendlichen Universum. Auch im Video, Musikvideo dazu, von den Tränen hat es eine Akte X-mäßige Mystery-Faszination. Und man muss ja auch sagen, vielleicht ist von einem Alien abgeholt zu werden gerade auch eine ganz nette Utopie.
1: Bist du jetzt auch beim Fatalismus, Katja?
0: Ein bisschen, manchmal. Ich erhole mich gleich wieder. Und vielleicht holen wir uns ja auch Tränen ab, das Duo. Im Februar im nächsten Jahr gehen die beiden nämlich auf Tour und die halten dann unter anderem in München und Regensburg.
1: Und vorher haben wir noch ein paar andere Konzerttermine, auf die man sich freuen kann, dass man nichts vorher abgeholt wurde von einem Alien. Die solltet ihr euch unbedingt in den Kalender eintragen, vor allem wenn ihr eben auch diese Synthies bei den Tränen gefeiert habt. Im August landen nämlich die drei New Yorker von A Nation of Language in Erlangen.
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0: Am 11. August spielt Nation of Language in Erlangen, präsentiert vom Zündfunk. Auch das aktuelle Album von den dreien, Dance Called Memory, ist ja auch voll von diesen schwelgenden Synthes und eins meiner liebsten aus dem letzten Jahr. Ich freue mich schon sehr auf das Konzert. Ian von Nation of Language freut sich auch schon und das ist doch die halbe Miete.
1: For us, it's the first time we're playing at Erlangen, and so I think it's the first one and you know, certainly not the last.
0: Certainly not.
2: Und der Zündfunk, heute war certainly auch nicht der letzte, aber heute neigt er sich langsam seinem Ende entgegen. Hier auf Bayern 2 kommt nach den Nachrichten der Bayern 2 Salon mit Judith Heidkamp.
0: Kurz nach 23 Uhr in der Nachtmix, heute mit Soul, Reggae und Psychedelic. Zündfunk-DJ Matthias Röckel nimmt uns mit zwischen die Welten.
2: Katja Engelhardt und Alexandra Martini waren für euch heute der Zündfunk und sagen Tschüss.
0: T-S-H-Ü-S-S. Zum Schluss noch die neue Single von McLouis. Deren Debütalbum ist produziert worden von Sufjan Stevens. Und die ist super in so einem gefühlvollen Storytelling. Die neue Single heißt Elvis Green. Und da geht es um ihre Tante, die hingebungsvoller Elvis-Fan ist.

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1: Um 20 Uhr mit Clemens Nicoll. Ein Alkoholverbot an Bahnsteigen und in Bahnhofshallen soll für mehr Sicherheit sorgen. Was bereits an vielen Hauptbahnhöfen wie auch in München schon länger gilt, will die Deutsche Bahn ab Mitte Oktober bundesweit zur Regel machen. Die Reaktionen auf den Vorstoß fasst Marion Koller zusammen.
2: Aus den Reihen der Bundesregierung gibt es viel Zuspruch. So erklärt beispielsweise Innenminister Dobrindt, das Alkoholverbot könne ein Beitrag sein, die Situation auf Bahnhöfen zu verbessern. Aber wer soll ein solches Verbot durchsetzen? Dobrindt will das nach eigenen Worten noch mit der Vorstandsvorsitzenden der Deutschen Bahn, Palla, besprechen. Andere Unionsvertreter und die SPD fordern Palla dagegen jetzt schon auf, selbst für das notwendige Personal zu sorgen. Ins gleiche Horn stößt auch die Deutsche Polizeigewerkschaft.
1: Gut 3 Wochen nach den tödlichen Schüssen in einer Mutter-Kind-Einrichtung in Stade ist der Hauptverdächtige in Untersuchungshaft gestorben. Der 45-Jährige wurde heute tot in einer Justizvollzugsanstalt entdeckt. Dadurch stellen sich viele Fragen, berichtet Torben Hildebrandt.
3: Wie war es möglich, dass sich der Mann umbringen konnte? Welche Anzeichen gab es vorher? Wie wurde die Zelle kontrolliert? Die CDU im Niedersächsischen Landtag nimmt Justizministerin Katrin Wallmann von der SPD ins Visier. Sie müsse jetzt lückenlos darlegen, wann welche Hinweise auf eine mögliche Selbstgefährdung vorlagen oder wie der Mann geschützt und kontrolliert wurde, fordert die CDU. Der 45-Jährige soll vor kurzem 6 Menschen in einer Mutter-Kind-Einrichtung erschossen haben.
1: Der Krieg zwischen den USA und dem Iran legt bereits den Schiffsverkehr in der Straße von Hormuz lahm. Jetzt droht eine weitere Eskalation. Die Houthi-Miliz im Jemen, die mit dem Iran verbündet ist, kündigt eine ähnliche Seeblockade im Roten Meer an. 2 saudi-arabische Öltanker mit dem Ziel China und Indien haben bereits umgedreht und Kurs auf den Suezkanal genommen. Die Sorge vor einem neuen Engpass in der weltweiten Energieversorgung wächst. US-Präsident Trump kündigte eine Reaktion an. In Südeuropa kämpfen derzeit hunderte Einsatzkräfte gegen viele Wald- und Buschbrände. Im Südwesten Frankreichs starben 2 Feuerwehrleute bei Löscharbeiten in der Nähe des Flughafens von Bordeaux. Das hat das Innenministerium in Paris mitgeteilt. In Spanien melden die Behörden indessen einen Erfolg. Hunderte Helfer hätten dafür gesorgt, dass ein Großbrand bei Madrid nahezu gestoppt werden konnte. Das Wetter in Bayern? In der Nacht meist sternenklar, vereinzelt Nebel, es kühlt auf 12 bis 6 Grad ab. Tagsüber verbreitet Wolken, meist trocken bei stark böigem Wind. Am Donnerstag teils sonnig, teils bewölkt und örtlich Regen oder Gewitter. Temperaturen dann 18 bis zu 28 Grad. Soweit die Nachrichten, abschließend die Zeit. Es ist jetzt 20 Uhr und 3 Minuten.
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4: Besuchen Sie Paris und Siena, solange sie noch stehen, kann man nur sagen nach dem Gespräch mit dem Landschaftsarchitekten Günter Vogt, das ich für diese Stunde aufgezeichnet habe. Der sieht ziemlich weitgreifende Veränderungen auf diese Städte zukommen angesichts des Klimawandels und zunehmender Hitzeperioden.
5: In Paris werden Sie die Stadt massiv umbauen müssen, aber dann geht es nicht um Bäume, sondern um Wiesen. Da kommt die kalte Luft her. Und wenn Sie das jetzt auf Paris übertragen, gibt es nur eine Möglichkeit. Sie müssen Gebäude abreißen.
4: Gleich mehr im Gespräch über Landschaftsarchitektur und Klimawandel.
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4: Genau, und das alles mit Judith Heidkamp am Mikrofon. Und jetzt sage ich, ab in den Botanischen Garten.

Die Pfauen sahen depressiv aus und man durfte keine Blumen pflücken. Anna Erhardt aus der Schweiz war das über einen ernüchternden Besuch im Botanischen Garten. Auf der Suche nach Grün und Schatten in der Stadt, da denkt man natürlich als erstes an Bäume. Während die traditionellen Baumschutzverordnungen viele Ausnahmen und Fällungen zulassen, denken Klimaschützer und Stadt- und Landschaftsplanerinnen inzwischen anders über Bäume als strategische Faktoren im Umgang mit den Folgen des Klimawandels, sogar als Verbündete gegen ihn, als Kohlendioxidspeicher nämlich. Roland Biswurm hat sich für uns in der praktischen Baumpolitik umgeschaut, besonders in Landshut.

0: Was für ein Jahr, 1968. Amerikanische Militärs werfen Napalmbomben auf den vietnamesischen Urwald und das Entlaubungsmittel Agent Orange. Und Doris Valli Treitz, Doris Nefedow, berühmt geworden als Alexandra, besingt 27-jährig, ein Jahr vor ihrem eigenen unglücklichen Unfalltod mitten im Hochsommer, beinahe prophetisch und aus heutiger Sicht sogar politisch und anklagend das, worüber wir heute erhitzt debattieren. 36 Grad und es wird noch heißer.
1: Wir haben den ersten Baum gepflanzt.
2: Das ist ein Feldahorn. Die eignen sich sehr gut in der Stadt, halten die Emissionen vom Verkehr und die Hitze sehr gut aus.
3: Es geht ja nicht nur um neue Bäume, sondern es geht ja auch, dass man den Wert von alten Bäumen viel mehr wertschätzt und sie nicht bedenkenlos opfert und umsägt, weil diese Bäume einen 100 oder 200 Jahre Vorsprung haben vor Hunderten von kleinen Bäumen, die das eigentlich nie erreichen, diese Wirkungen, die diese großen Bäume haben. Bekannterweise wirbt die städtische Wohnungsbaugesellschaft auf der Bautafel mit einem Baum, den sie für dieses Grundstück umgesägt hat. Und das zeigt halt so das ganze Dilemma.
0: Wir treffen uns in der äußeren Regensburger Straße, einer eher kleineren Straße im bevölkerungsreichsten, im multikulturellen, im sogenannten Brennpunktviertel Nikola in Landshut. Physiotherapiepraxen, eine weithin bekannte Metzgerei, eine Bäckerei, vor der dieser erwähnte erste Baum im Rahmen des 100

0: Bäume-Programms der sozialen Stadt Nikola steht. Gegenüber die St. Konrad-Kirche. Drumherum Verkehrsadern, Stettheimer Straße, Podewilsstraße, Hofmark-Eichstraße, die jeweils zweispurige Bundesstraße 15.
1: Der am dichtest besiedelte Stadtteil der Stadt Landshut ist das Nikolaviertel mit über 83 Einwohner pro Hektar. Also uns ist die Luft zum Atmen genommen worden sozusagen. Zudem haben wir den starken Verkehr in unserem Viertel. Bis zu 30.000 Verkehrsbewegungen pro 24 Stunden. Diesen ersten Baum, den hat der Bäcker Wackerl gespendet und da hat viele Widerstände gegeben. Zum Beispiel hat es geheißen, das ist kein Platz der Ruhe, das ist ein Platz der Bewegung. Oder es hat geheißen, wir wollen keinen Wald auf dem Platz.
0: Willi Forster ist pensionierter Finanzbeamter und weiß Gott kein linksgrün versiffter Post-Hippiesker Revoluzer. Mit pragmatischem Weitblick und schier unerschütterlicher Geduld hat er, gemeinsam mit ähnlich engagierten Mitstreitern, für einen bislang leider noch nicht recht merklichen Zuwachs an Lebensqualität gesorgt. Auch und vor allem in sogenannt benachteiligten Stadtgegenden. Mit dem Landschaftsarchitekten, auch der im aktiv widerständigen Unruhestand, Helmut Wartner, hat Willi Forster vor 10 Jahren die Landshuter Bauminitiative gegründet. Und mit Landshut aufbäumen oder dem 100-Bäume-Programm für die soziale Stadt Nikola die so wichtige Vorarbeit geleistet für das, was jetzt angesichts steigender Temperaturen in den Innenstädten immer dringlicher wird.
2: Wir sind jetzt im sogenannten Brandtlgarten, jahrhundertelang ein traditionsreicher Obstgarten der Franziskaner. Und jetzt ein Parkplatz, nachdem es Tennisplätze waren, aber ein Parkplatz mit 24 Kirschbäumen.
0: Nein, Helmut Wartner ist kein Guerilla-Gärtner, sondern ein sehr reflektierter, weitblickender Zeitgenosse, der auch die Entwicklungen in München aufmerksam verfolgt. Sein Büro Raum und Zeit hat am Wettbewerb um die geplante und bislang noch heftig debattierte Begrünung der Ludwigstraße zwischen Odeonsplatz und von der Tannstraße teilgenommen.
2: Mein Büronachfolger hat für diese riesige Fläche sparsam 120 Bäume auf dieser Riesenfläche untergebracht, was ja in der Summe eine hohe Zahl ist. Und der erste Preisträger ist jetzt bei 300. Es hat sich ja auch der Generalkonservator Matthias Pfeil eingeschaltet, der wie die Landshuter Förderer eben die hehre Lehre der baumfreien Ludwigstraße vertreten hat. Und da merkt man halt so die Polarität. Geschichte, Vergangenheit, Stadtbild, Klimawandel. Und da muss jetzt die Bürgergesellschaft, der Stadtrat, der Bezirksausschuss, die müssen sich jetzt zusammenraufen. Und die Diskussion geht jetzt erst richtig los.
0: Wir reden über die unterschiedlichsten Baumarten, nicht nur über die Linde, in deren Schatten wir uns abends zum Stelldich eintreffen, oder die Kastanien, unter deren mächtigen Kronen wir uns allzu gern in Biergärten zum Feierabendshoppen treffen.
2: Es gibt Flachwurzler und Übergänge, Herzwurzler, Flachwurzler, Pfahlwurzler. Das kann man durch die Auswahl der Bäume steuern, aber wenn man ihnen halt nur 10 oder 20 Zentimeter gibt, dann ist es zum Scheitern verurteilt oder die Bäume landen halt in einem Kübel. Ja. Und wer schon mal in einem Kübel gelebt hat, der weiß, dass es beengte Verhältnisse sind. Es ist kein Lebensraum für einen Baum auf Dauer. Also nach 5 Jahren oder 7 Jahren stoßen die in ihre Grenzen, dann müssen sie rausgenommen werden, müssen ins Krankenhaus. Es sind Patienten. Wenn sie im Boden wären mit dem ausreichenden Wurzelraum, dann können sie alt werden und auch den segensreichen Schatten spenden.
0: Mein Freund, der Baum ist tot. Er fiel im frühen Morgenrot. So tönt es noch im Ohr. Der von Helmut Wartner angesprochene Fake-Baum, mit dem die städtische Wohnungsbaugesellschaft in Landshut auf der Bautafel wirbt, war mal tatsächlich eine stolze alte Esche. Eschen sahen wild aus und wachsen auch in privaten Gärten, wo sie nicht lange bleiben dürfen, weil sie wuchern wie Hartriegel oder Weißdorn. Ich will mehr wissen und frage den Kreisfachberater für Gartenkultur und Landespflege im Landkreis Landshut, Armin Müller, den ich gemeinsam mit dem Obstgartenbaumeister Gerhard Veit auf einer der Streuobstwiesen im Landkreis treffe.
3: Momentan haben wir große Probleme mit den Auwäldern, dass sehr viele Bäume, besonders die Eschen, das Eschentriebsterben, dass da massig große alte Bäume einfach absterben.
4: Jetzt ist die Esche ja eigentlich auch eher ein

0: Auwaldbaum, der auch eine gewisse Größe erreicht. Hier müsste man vielleicht dann auf andere Eschenarten zurückgreifen. Es gibt zum Beispiel die sogenannte Blumenesche. Das ist ein sehr interessanter kleinkroniger Baum, den ich also auch auf kleinem Raum pflanzen kann. Und auf der anderen Seite muss ich dann hier vielleicht auch auf andere Bäume zurückgreifen. Es war vorhin von der Kastanie die Rede, ob die in der Stadt interessant wäre. Da muss man natürlich dazu sagen, dass die Problematik mit der Kastanie dann nicht nur am Laub liegt, sondern hinterher im Herbst dann auch an der Frucht, also an der Kastanie selber, die ja dann runterfällt und die ja jetzt zum Beispiel für Parkplätze überhaupt nicht geeignet ist. Ähnlich verhält es sich natürlich auch mit Obstgehölzen. Die kann ich jetzt im urbanen Bereich auch nicht überall brauchen, weil wenn das Obst dann runterfällt, dann habe ich es auf der Straße, es muss wieder gekehrt werden und dann kommen also dann die Bienen oder die Websen, die dann da noch irgendwo die Probleme machen. Man muss also hier schon ein bisschen differenzieren, welche Bäume an welchem Standort verwendet werden.
1: Dieter Wieland war es, der mich darauf aufmerksam gemacht hat, dass nicht alles, was nach Wald, nach Nadelwald aussieht, auch etwas im Stadtraum zu suchen hat. In seinen engagierten und mutigen Filmen für den Bayerischen Rundfunk geißelt er eins ums andere Mal den immergrünen Koniferenwahn. Aha, daher grün kaputt. Weshalb nicht also eine Fichtenallee in der Stadt?
0: Fichte in der Stadt ist absolut kein Stadtbaum. Auch Douglasie ist kein Stadtbaum. Es gibt also hier eine ganze Reihe von Eichenarten, es gibt Hainbuchenarten, es gibt verschiedene andere Laubbäume, die also von klein bis großkronig eigentlich für jeden Standort was zu bieten haben. Ich kann natürlich nicht auf kleiner, volumiger Fläche hier mit Esche oder Eichen oder Linden aufwarten, weil die dann vielleicht den Rahmen sprengen.
2: Die Prognosen sagen, dass die nächsten 2 Jahrzehnte sich die Fichte in Bayern verabschieden wird, wegen Trockenheit und Flachwurzler. Und es gibt Arten wie die Platanen, die sich von Luft und Liebe ernähren anscheinend. Es gibt viele schöne Standorte für große Platanen, auch in der engeren Innenstadt. Die Robinie ist eigentlich ein Unkraut. Also Robinien können invasiv sein. Ich habe meine Diplomarbeit über den natürlichen Pflanzenwuchs in Steinbrüchen geschrieben. Es sind Steinbrüche, die bestehen aus 100% Robinie, weil die halt über Ausläufer sich brutal vermehrt. Die Robinie hat die höchste Blüten- und Honigtracht und Ausbeute. Die Robinie wächst schnell, ist auch gern brüchig, aber die ist halt strapazierfähig. Ja. In den Landshuter Kübeln ist jetzt der Feldahorn der Favorit, der robusteste heimische Ahorn, der Spitz- und der Bergahorn, die werden Probleme kriegen. Die Birke wird sich aus Landshut verabschieden als Flachwurzler. Das sind einfach Beobachtungen über die Jahre von Fachleuten. Und dann muss man halt reagieren mit neuen Bäumen.
1: So, und jetzt die Kardinalfrage. Was kostet das und wer zahlt? Wenn wir nämlich das ganze Geld, was eh nicht da ist, bereits längst für Waffen ausgegeben haben, brauchen wir über neue Bäume erst gar nicht zu spekulieren, oder? Kreisfachberater Armin Müller.
0: So einen Baum kann man also haben von 200-300 € bis zum Preis eines Mittelklassewagens und noch mehr. Das kommt also darauf an, wie alt der Baum ist. Je älter der Baum ist, umso teurer wird er, weil er ja in der Baumschule eine erhebliche Arbeit verursacht. Er muss also spätestens alle 4 Jahre umgepflanzt werden, damit auch die Feinwurzeln im Ballen bleiben. Ich kann nicht einen Baum 20 Jahre an einem Standort hochziehen und wenn ich ihn dann brauche, einfach ausgraben, weil dann sind die ganzen Feinwurzeln irgendwo draußen, wo sie dann abgestochen werden und dann wird mir also der Baum eingehen. Dann muss er gestäbt, muss er geschnitten werden. Verschiedene Baumarten werden auch veredelt, ähnlich wie Obstbäume, weil die durch Samen eigentlich nicht nachzuziehen sind. Und das alles verursacht natürlich Arbeit. Und wenn auch vieles schon heutzutage in den Baumschulen mit Maschinen geht, aber die Maschinen kosten Geld, das Personal kostet Geld und je länger so ein Baum in der Kultur steht, umso teurer wird er natürlich.
1: Besinnen wir uns vielleicht auf diese Weisheit der Cree, die noch während der 70er Jahre auf jedem WG-Klo zu finden war. Erst wenn der letzte Baum gerodet, der letzte Fluss vergiftet, der letzte Fisch gefangen ist, werdet ihr merken, dass man Geld nicht essen kann.
3: Roland Bisswurm war das, unterwegs in Landshut, wo es viele schöne mittelalterliche Gassen gibt, aber wenig Bäume. Und er sprach mit engagierten Landshutern, die mehr Bäume wollen.

0: Sammy Eichmann und Ryan Gima aus Velbert in Nordrhein-Westfalen, besser bekannt als Blumengarten. Und ja, die Stimme kennen Sie natürlich, denn Du bist gut genug. Aber Blumengarten haben natürlich auch noch andere Songs auf Lager. Daheim war das.
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0: Eben ging es hier um die Landshuter Bauminitiative und jetzt kann ich mit einem Mann sprechen, der schon seit vielen, vielen Jahren Landschaftsarchitektur betreibt und mit seinem Büro Vogt Landscapes verschiedene Projekte in Europa gemacht hat. Parks in der Schweiz, wo er herkommt, den Platz vor der Tate Modern in London, den um die Allianz Arena in München. Nämlich mit dem Schweizer Landschaftsarchitekten und Professor an der ETH Zürich, Günther Vogt, der mir aus Zürich zugeschaltet ist. Ich grüße Sie, Herr Vogt.
2: Ja, guten Tag.
0: Wie ist es denn angesichts von Hitzesommern und Klimawandel, mehr Bäume in die Stadt? Ist das auch Ihr Motto?
2: Ja, grundsätzlich habe ich ein bisschen Mühe mit so allgemeinen Lösungen. Natürlich helfen Bäume in der Stadt, aber in erster Linie ist das für den lokalen Schatten. Da helfen natürlich Bäume, die Aufenthaltsqualität wird draußen besser. Für das Gesamtklima einer Stadt ist das allerdings fast nichts.
0: Was muss man für das Gesamtklima einer Stadt tun?
2: Ja, das wurde ich schon in Paris gefragt. Madame Hidalgo, die Bürgermeisterin von Paris, hat ja nach ihrer Wahl gleich mal 300.000 Bäume in deutschen Baumschulen bestellt, bis ihre Gärtner so 2 Wochen später kamen und sagten,

0: Wir haben aber keinen Platz in der Stadt, außer in Parks. Ne? Und das ist in Paris ist natürlich extrem schlimm. Und darum sage ich, es ist jeder Fall ein spezieller Fall. In Paris werden sie die Stadt massiv umbauen müssen. Aber dann geht es nicht um Bäume, sondern um Wiesen. Ich kann Ihnen ein gutes Beispiel geben aus Deutschland, das fast jeder kennt. Das ist der Flughafen Tempelhof in Berlin. Da kommt die kalte Luft in Berlin her. Und das ist, weil es eben eine Wiese ist und kein Wald. Die umgebenden Wälder in Brandenburg, die sind nicht relevant für das Innenstadtklima, weil die Wiesen oder die Gräser wesentlich mehr Oberfläche haben als die Blätter der Bäume im Wald. Und wenn Sie das jetzt auf Paris übertragen, gibt es nur eine Möglichkeit. Sie müssen Gebäude abreißen. Das hat aber Hausmann schon gemacht. Er hat 23.000 Gebäude abgerissen. Damals natürlich, um die großen Boulevards zu schaffen. Und das ist der Maßstab der Intervention. Aber hier jetzt in Deutschland, glaube ich, ist das nicht so stark. Aber wir haben natürlich ganz gegenläufige Tendenzen. Also wir finden alle Innenverdichtung der Städte gut. Aber jetzt mit der Klimaveränderung ist das natürlich genau das Gegenteil, was wir gerne hätten.
1: Jetzt sind ja in den Städten eben die allermeisten Flächen versiegelt. Ist das das grundsätzliche Problem, dass wir am Verhältnis Stein und Grün was ändern müssen?
0: Ja, ich glaube schon. Es ist nur die Frage, wo machen wir das? Also zum Beispiel in Zürich, wo ich meistens lebe, hat man vor 30 Jahren beschlossen, dass sämtliche Flachdächer begrünt werden müssen. Und nach 30 Jahren sieht man die Konsequenz. Also in der Innenstadt ist es 4 Grad kühler als vor 30 Jahren, trotz der Klimaveränderung. Und das geht natürlich langsam, ne, über jeden Neubau das zu machen. Aber das ist eigentlich am wirksamsten, weil in den Freiflächen, also Straßenplätze, ist es relativ schwierig, das adäquat hinzukriegen. Nur haben wir das Problem, auf den Dächern wird es ziemlich eng. Wir haben technische Anlagen für die Gebäudetechnik oben, wir haben Photovoltaik oben und jetzt soll noch alles grün werden und so. Das ist nicht so einfach für die Verwaltung und die Politik.
1: Und es geht um sehr langfristige Konzepte, wenn man so einen 30-Jahres-Zeitraum anschaut, wie Sie ihn gerade genannt haben. Lieber hätten die Stadtverwaltungen ja wahrscheinlich was Flexibles, Pragmatisches. Ich erinnere mich zum Beispiel an das Konzept Wanderbaum, was eine Zeit lang sehr beliebt war. Bäume in großen Pflanzenkübeln, die dann immer dahin gestellt werden können, wo es gerade ein bisschen grüner aussehen soll oder mehr Schatten gebraucht ist. Ist das ein gutes, pragmatisches Konzept oder etwas, das Sie ganz kritisch angucken?
0: Ach, nicht unbedingt kritisch, aber es gibt dann einfach immer diese Moden und zurzeit ist die Fassadenbegrünung groß in Mode. Aber ich habe mit einem bekannten Biologen der Universität Basel geredet, der sagt, das ist natürlich eine rein ästhetische Frage. Wenn Sie das mögen, ist das okay, aber wirksam für die Stadt ist es nicht. Und natürlich auf Paris schauen, die schönen Promenaden und die schönen Platanenalleen, aber die sind unterirdisch, alle verbunden. Also das Wurzelwerk, das ist die Qualität dieser Bäume. Und wenn man sie jetzt einfach in Töpfe pflanzt, dann sollte man nicht behaupten, dass man damit das Stadtklima verändert.
1: Eben in dem Beitrag klang ja auch an, dass die Birke und die Fichte sich aus Deutschland verabschieden werden in relativ kurzer Zeit. Welchen Bäumen gehört denn die Zukunft?
0: Ja, wenn Sie sich Hamburg vorstellen und Bordeaux heute, dann ist in 10, 15 Jahren das Klima in Hamburg so wie in Bordeaux. Also werden Sie wahrscheinlich Eichen aus dem Mittelmeerraum verwenden müssen und das ist die Konsequenz. Und es ist nicht mehr diese einfache Diktion, dass es einheimisch oder eben nicht einheimisch ist, sondern was wächst überhaupt noch in unserem Klima, das in Zukunft da herrschen wird. Wenn Sie sich die italienischen Städte vorstellen oder alle Städte im Mittelmeerraum, also für die meisten ist der Platz in Siena ohne Bäume unglaublich schön. Jetzt ist die Frage ja, wie gestalten wir den Platz um ihn jetzt tauglich zu machen für das neue Klima? Da werden Städte, vor allem im Mittelmeerraum, massiv umgebaut werden müssen. Und ich habe keine Lösung, weil wir zerstören natürlich eine sehr hohe städtebauliche Qualität. Es geht ja nicht nur um den Schatten und die Bäume, es geht auch ums Regenwasser. Das vergessen wir immer wieder. Wie sollen wir dieses Regenwasser zurück?

0: zurückhalten und dosiert abgeben und, und. Also es ist ein massiver Umbau in Zukunft angefragt. Und wir müssen uns, glaube ich, verabschieden von so kurzfristigen Moden, wo man einfach jetzt ein paar Bäume in Töpfen hinstellt, sondern es ist viel, viel grundsätzlicher. Und ich glaube, wir sind noch nicht im richtigen Maßstab angekommen. Das wird nicht so einfach sein in der politischen Öffentlichkeit.
1: Ich komme mal wieder zurück sozusagen vor unsere Haustür und in unseren Raum. Ich sehe im Buchhandel immer mehr Bücher zum Thema den Garten hitzeresistent machen. Wie ist das eigentlich auf größerem Level, wenn man die Grünflächen betrachtet, die wir schon haben, unsere Parks und unsere begrünten Plätze? Sind die hitzeresistent genug?
0: Ja, die Parks schon eher als ihr Privatgarten, weil der Park ist, hat natürlich ein viel größeres Volumen im Wurzelbereich, im Erdbereich. Und das hitzeresistent zu machen, schon das Wort macht mich ein bisschen nervös. Wir suchen dann immer technische Lösungen, aber letztlich, also das ganze Problem der Klimaveränderung wird nicht wirklich angegangen, also bis heute nicht. Und da liegt eigentlich das Problem. Und sicher werden wir unsere Pflanzenauswahl in den Gärten und in den Parks anpassen müssen, um auch weniger Wasser zu verbrauchen, weil das große Problem am Ende ist die Hitze sicher, ja, aber vor allem das Wasser ist ein großes Problem.
1: Wie werden unsere Gärten denn aussehen in 15 Jahren? Können Sie es uns beschreiben?
0: Ach, das ist natürlich jetzt sehr spekulativ, aber ich glaube, es wird weniger grün sein, die Blätter werden mehr grau sein und dann natürlich auch die Struktur der Pflanzen, die da wachsen. Das wird sich aber sehr, sehr langsam einstellen.
1: Was kann die Landschaftsarchitektur denn da machen? Wir haben ja gerade viel über Umgang mit Symptomen gesprochen. Wie gehen wir um mit den immer heißeren Städten und dem immer heißeren Klima? Aber Sie haben gesagt, eigentlich wird ja an den Gründen für den Klimawandel noch gar nicht genug gearbeitet. Kann die Landschaftsarchitektur da auch eine Rolle übernehmen?
0: Ja, ich glaube schon. Wir müssen einfach als Disziplin auch mehr im größeren Maßstab denken. Das heißt, wir schauen immer auf so einzelne Projekte und versuchen da ein bisschen Pflasterpolitik zu beschreiben. Ja, da ein bisschen und das hilft dann und so. Aber ich glaube, über die Gesamtfläche von so Städten werden wir neue Strategien entwickeln müssen. In der Schweiz werden wir Ende dieses Jahrhunderts keine Gletscher mehr haben. Dafür werden wir über 2000 Seen haben. Das heißt, heute ist der touristische Blick auf die Schweiz weiß wegen dem Schnee. Dann wird es grau und in 50 Jahren wird es grün, weil natürlich der Wald beim Klimawandel in den Alpen 500 Meter höher steigt. Das sind wir, glaube ich, jetzt als Selbstkritik, als Berufsstand zu wenig auch an diesem großen Maßstab interessiert, sondern nur dieses parzellenscharfe Projekt, wo man irgendwie was macht mit Bäumen und Aufenthaltsqualität. Wir müssen auch den Landschaftsraum außerhalb der Städte in Betracht ziehen.
1: Sie haben ja in München das Gelände um die Allianz Arena gestaltet, das viele Aufgaben hat. Es soll irgendwie schön aussehen, es soll grün sein, es soll aber auch die Massen kanalisieren können, die dann in die Arena strömen oder aus ihr herausströmen. Das ist ein Projekt, das ja sehr deutlich macht, dass Ihre Arbeit mit stark gestalteten und künstlichen Konstruktionen zu tun hat. Da ist ein Parkhaus unten drunter. Obwohl wir ja mit Landschaft eigentlich immer erstmal Vorstellungen assoziieren wie Natur, ursprünglich, unverändert auf eine gewisse Weise auch. Was ist Ihr Landschaftsbegriff als Landschaftsarchitekt?
0: Also das Wort unberührt finde ich etwa ein ganz, ganz schwieriges Wort, aber das können wir nach der Sendung ausdiskutieren. Also bei uns im Büro wird dieses Wort Natur gar nicht mehr gebraucht. Also spätestens seit dem Waldsterben, wo viele Wälder in der Schweiz massiv gelitten haben oder sogar eingegangen sind. Wenn man Natur in seiner ursprünglichen, also nicht vom Menschen oder der Zivilisation belastete Natur, finden will, muss man ziemlich weit gehen, wenn man jetzt in Mitteleuropa wohnt, weil es ist eben alles ist, belastet. Letztlich ist das nicht Natur, über was wir sprechen. Auch viele der tollen Nationalparks in Deutschland, die sind alle belastet durch diese menschlichen Einflüsse. Und dann ist es nicht mehr Natur, sondern eben Landschaft. Das kann immer noch schön sein. Also ich will niemanden die Freude an dem nehmen,

0: Aber wenn wir darüber reden, muss uns bewusst sein, ja, wir verändern es, die ganze Gesellschaft verändert das dauernd und dann verliert es seine sogenannte Natürlichkeit.
1: Sagt Günther Vogt, einer der führenden europäischen Landschaftsarchitekten hier in Bayern 2. Wir sprachen über Bäume, Hitze und natürliche Landschaften. Und ich sage Ihnen ganz vielen Dank für Ihre Zeit.
0: Ja, danke schön und Gruß nach München. Danke.
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0: Schirm.
1: 1+1, uno más uno, rechnen der kolumbianische Sänger Maluma und die Puerto Ricanerin Kany Garcia. Letztere hat bereits 6 Latin Grammys zu Hause. Und dieses Duett war ein Titel von Malumas im Mai erschienenen Album Loco Exvolver. Den Iran haben wir ja vor allem als Nachrichtenthema vor Augen. In einem Krieg mit den USA und Israel, der offenbar immer weitergeht, auch wenn das phasenweise anders heißt. Dass wir sprachlich viel mehr mit dem Iran und genauer mit dem Persischen zu tun haben, als uns so bewusst ist, das ist heute Thema in Sozusagen. Oder wussten Sie das mit dem Pfirsich oder das mit dem Pfeffer?
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2: Professor Ludwig Paul, geboren in München, heute Iranist an der Uni Hamburg. Wenn Sie mal schauen, was ich uns mitgebracht habe, in einer Tupperdose, damit es den Transport übersteht. Wir sitzen ein paar Meter auseinander, deswegen hier die Bewegung im Raum. Pfirsiche sind es, denn über den Pfirsich sprechen wir heute. Warum eigentlich?
3: Denn der Pfirsich geht auf ein persisches Wort zurück.
2: Die Bezeichnung des
3: Pfirsichs. Die Bezeichnung Pfirsichs. Des Pfirsiches, ja.
2: Ja, darüber sprechen wir heute. Persische Lehnwörter im Deutschen. Wenn wir mit dem Pfirsich gleich beginnen, was hat es mit dem auf sich?

0: Pfirsich, das deutsche Wort Pfirsich geht auf das lateinische Wort Malum Persicum zurück, der persische Apfel. Und das Wort Persicum enthält mit der Silbe Pers ein persisches Wort, das im ursprünglichen Persischen Pars hieß, das die Griechen als Pers übernommen haben. Und die Lateiner, die Römer, haben dann aus diesem Persikon ein Persicum gemacht. Und aus dem Adjektiv Persicum hat sich dann mit der zweiten hochdeutschen Lautverschiebung das Wort Pfirsich ergeben.
1: Mit dem Pfirsich ist also gerade in dieser Jahreszeit etwas persisch Benanntes stets um uns. Ungewöhnlich eigentlich und gar nicht das einzige persische Lehnwort, schreiben Sie in Ihrem neuen Buch.
0: Richtig, es gibt ungefähr, die genaue Zahl ist ein Problem für sich, aber ich habe in diesem Buch 140 deutsche Wörter identifiziert und als persische Lehnwörter erklärt. Die umfassen sämtliche Bereiche des Kulturwortschatzes und auch einige politische Worte, also ein breiter Bereich von Worten, die erfasst sind.
1: Frage 100 Menschen am Stachus, ob es persische Lehnwörter im Deutschen gibt. 100 würden vermutlich sagen, nee, das kann ja nicht sein. Es kann aber doch sein. Wie denn? Wie sind die zu uns gekommen, diese Begriffe?
0: Iran und Deutschland haben ja keine gemeinsame Grenze, deswegen sind die Wege unterschiedlich und weit gewesen. Iran, das Persische, ist seit 2500 Jahren die Sprache von verschiedenen großen Reichen gewesen, die immer sehr stark politisch und kulturell ausgestrahlt haben auf die Nachbarregionen, vor allem Anatolien, Mesopotamien, Zentralasien und Indien. Das Persische war zum Beispiel vom 11. bis zum 19. Jahrhundert die Verwaltungs- und Literatursprache in Indien. Über diese Kulturbeziehungen haben sich sehr viele persische Wörter in die Nachbarsprachen entlehnt und von dort aus sind sie dann auf verschiedenen Wegen weitergekommen nach Europa. Eine der Hauptrouten ist im Mittelalter von Persien nach Mesopotamien, in die Levante, ins Arabische. Von dem Arabischen aus sind die Wörter dann über das Mittelmeer ins Lateinische und ins Italienische und Spanische gekommen und von dort aus weiter in europäische Sprachen. Es war die Hauptroute. Es gab auch andere Routen, etwa über das Türkische in slawische Sprachen, ins Russische und dann weiter ins Europäische. Oder in neuerer Zeit sind viele persische Worte in Indien, da Persien in Indien die Verwaltungssprache war, bis zum 19. Jahrhundert, sind während der britischen Kolonialzeit ins Englische gekommen. Und von dort aus über das Meer auf dem Seeweg von Indien nach Großbritannien und von da aus weiter nach Europa, ins restliche Europa.
1: Wer Ihnen zuhört, denkt sich, ein Ravensburger Tausend-Teile-Puzzle ist nichts dagegen. Die Nachverfolgung einzelner Lehnwörter aus dem Persischen stammend, das ist Detektivarbeit, oder?
0: Richtig. Sprachen, Nachbarsprachen tauschen sich ja immer aus. Das heißt, wenn Sie jetzt den gesamten eurasiatischen Raum ansehen, Europa plus Asien, dann haben sich da ja über die letzten Jahrtausende, gab es ständig Völkerwanderungen, ständig Kriege und vor allem Kulturbeziehungen, Handelsbeziehungen. Da sind tausende Worte in diese und jene Richtung geflossen. Das ist eine Grundtatsache der Sprachwissenschaft, dass sich Sprachen ständig entwickeln, ausdehnen, ihren Bereich erweitern oder zusammenschrumpfen. Also das Phänomen an sich ist völlig normal. Es ist dann immer die Frage, was die genauen Wege sind. Und die, das hängt eben dann von den äußeren politischen, historischen Gegebenheiten an, wie dann von welchen Reichen als Zentren aus sich bestimmte Wörter in bestimmte Richtungen entwickeln.
1: Den Pfirsich halte ich in der Hand, Professor Ludwig Paul. Ein Lehnwort aus dem Persischen, die Bezeichnung. Ich hätte auch in der Kantine des Bayerischen Rundfunks einen Pfefferstreuer noch mit zu unserem Interview bringen können. Hätte schön geklungen, ich habe es leider nicht gemacht. Aber der Pfeffer, der kommt auch aus dem Persischen, also der Sprache des Landes, das wir heute Iran nennen, sagen Sie.
0: Bei Pfeffer ist es noch ein bisschen anders. In meinem Wörterbuch sind ja nicht nur Wörter, die aus dem Persischen selbst kommen, sondern auch Worte, die meist aus weiter Ostasien, aus Indien oder China kommen und dann über das Persische ins Arabische und in europäische Sprachen gekommen sind. Diese Wörter habe ich auch aufgenommen, auch weil man oft nicht unterscheiden kann, wo letzten Endes der Ursprung ist. Das Wort Pfeffer ist nicht aus dem Persischen selbst, aber ist wahrscheinlich über das Persische ins Griechische und in weitere europäische Sprachen gekommen. Bei diesem Wort ist man nicht ganz sicher, da es in den persischen, alten persischen Quellen kein Beleg für das Wort für Pfeffer gibt. Wir haben nur die Aussage eines griechischen Wissenschaftlers aus dem 4. oder 3. Jahrhundert vor Christus, dass Piperi griechisch ein Wort aus dem Persischen ist. Und dann hat sich das aus dem Griechischen ins Lateinische und in die europäischen Sprachen verbreitet. Solche Worte, bei denen gewisse Unsicherheiten sind und Lücken in der Überlieferung, sind viele in dem Buch. Es ist immer so, bei diesen etymologischen und wortgeschichtlichen Studien, die Grundtatsachen sind meistens klar. Man weiß, es kam aus dem Bereich, wahrscheinlich über diese und jene Sprache. Aber wie es dann im Einzelnen lief, ist oft unklar. Und das war eines der Hauptziele meines Buches, da ein bisschen Klarheit zu schaffen und die genauen Wege versuchen nachzuzeichnen und auch die Lücken versuchen zu erklären und, wenn es geht, zu füllen.
1: Pfeffer, Pfirsich, Paradies, kleines Lexikon deutscher Wörter persischer Herkunft, so heißt Ihr Buch. Ich habe den Eindruck bekommen, dass es sich bei Persien um ein duftendes Land handeln muss. Kampfer, Moschus, Jasmin, Bergamott, also ungefähr alles, was gut riecht und einem so in den Sinn kommt, persische Bezeichnungen, persische Lehnwörter.
0: Ein relativ großer Teil der Wörter, dabei handelt es sich um sogenannte Kulturwörter, die viel wandern. Und es sind nun mal Begriffe aus dem Lebensmittelbereich, von Materialien, die oft gehandelt werden, Bernstein oder verschiedene Dinge, die eben im alten Iran aus bestimmten Gegenden kamen. Und unter diesen Begriffen sind natürlich relativ viele Nahrungsmittel und Lebensmittel und die duften nun mal. Das ist der Grund dafür.
1: Muskat, Kurkuma, Pfeffer, Limette, Orange, wir könnten die Liste hier noch lang fortführen. Sie haben es ja gesagt, eine dreistellige Zahl Lehnwörter in Ihrem Buch. Wenn es gelingt, schreiben Sie die Wandlungen der Wörter und die Wandlungen der Beziehungen zwischen Menschen und Kulturen, die sich in den Wörtern ja spiegeln, anschaulich und umfassend zu beschreiben, dann kann Wortgeschichte zu Kulturgeschichte werden. Kritische Selbsteinschätzung, ist Ihnen das gelungen? Was erfahren wir in Ihrem Buch über die Kulturgeschichte auch?
0: Ob es mir gelungen ist, müssen andere beurteilen. Ich habe mir größte Mühe gegeben. Mein Hauptziel war, tatsächlich mit diesen Wörtern und mit den nackten sprachlichen Fakten Geschichten zu erzählen, die zum Leben zu erwecken. Es gibt ja viele Vorstudien und wie ich schon sagte, die Grundtatsachen, wo die, aus welchen Sprachen die Wörter herkamen, die stehen schon überwiegend in Lexika, nicht immer richtig, aber oft richtig. Was eben fehlt, ist die Geschichte, die Erzählung, ist das Lebendigmachen der Begriffe, dass man versucht, genau zu erklären, wie ist das Wort vom Persisch ins Arabische gekommen. Da ist doch eine kleine Änderung in der, entweder in der Bedeutung oder in der Lautung. Wie ist die zu erklären? Kann es dann tatsächlich aus dem Persischen ins Arabische gekommen sein? Viele solche kleine Fragen wurden bisher nicht beantwortet und ich habe das versucht, in ein Narrativ zu packen. Das heißt, so zu erklären, dass man kleine Geschichten hat, die man im Kontext lesen kann und das Ganze, die dann eben lebendig machen. Das ist nicht, quasi nicht tote Etymologie, sondern lebendige etymologische Erzählung.
1: Eine tolle Geschichte ist mir in Erinnerung geblieben über ein Tier, das im Persischen Kamelkuh-Leopard genannt wurde vor einigen Jahrhunderten. Das wäre bei Günther Jauch die 125.000-Euro-Frage. Welches Tier lässt sich zusammenfassen als Kamelkuh-Leopard? Die Giraffe ist es. Erstaunliche Geschichte.
0: Richtig, das ist tatsächlich ein ungewöhnliches Wort im Persischen, da es aus drei Bestandteilen zusammengesetzt ist. In vielen Sprachen gibt es Zusammensetzungen von Worten, die sind aber fast immer nur aus zwei Worten zusammengesetzt, so wie Haustüre oder Autoschlüssel. Und das ist schon für das damalige Mittelpersisch ein sehr ungewöhnliches Wort, das auch eine ungewöhnliche Geschichte hat.
1: Zur Giraffe passt, mittelbar, also nicht sonderlich gut, aber irgendwie doch der Dschungel. Da habe ich gestaunt. Ich hätte den wer weiß wo vermutet, aber nicht im Persischen, wenn Sie uns die Geschichte nochmal erzählen.
0: Dschungel geht auf das persische Wort Djangal zurück. Das bedeutet ganz einfach Wald. Und wie ich schon sagte, war das Persische 900 Jahre lang die bedeutendste Literatur und auch Verwaltungssprache Indiens. Als solches ist das Wort mit vielen tausenden anderen ins Indische gekommen, sowohl als Verwaltungssprache Persisch am Hof, als auch dann in indische Sprachen. Und als die Briten im 19. Jahrhundert Indien zur Kolonie gemacht haben, haben eben viele Worte übernommen. Und da war eben dieses Wort Djangal, sowohl im Persischen als auch in indischen Sprachen, das Wort für den Wald. Aber für den Wald, den die Briten als etwas anderes als den einheimischen Wald ansahen, den Urwald. Der Urwald ist ja nichts anderes als ein Wald. Und dieses Wort haben dann die Briten über das Meer mit nach Großbritannien genommen. Dieses Wort hat sich vielleicht auch durch das Buch von Rudyard Kipling verbreitet.
1: Das Dschungelbuch.
0: Das Dschungelbuch,
1: das berühmte. Vielen Dank, Professor Ludwig Paul. Zum kleinen Lexikon deutscher Wörter persischer Herkunft, das er geschrieben hat, Pfeffer, Pfirsich, Paradies, erschienen im Verlag C.H. Beck, ganz frisch Anfang Juli jetzt. Viel Mühe steckt darin, viel Liebe, viel Erkenntnis auch, über 100 Lehnwörter aus dem Persischen, die wir bei uns haben.

0: und die wir, so maß ich mir an zu sagen, wir normalen Menschen gar nicht kannten, von denen wir gar nicht wussten. Danke, dass Sie bei uns waren.
1: Ich danke Ihnen.
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Carla Bruni, quelque chose. Gewonnen haben die Franzosen die WM halt nicht, aber Carla Bruni hat sich an quelque chose erinnert und ihr Yves Saint Laurent Kleid von 1998, als die Franzosen gewonnen haben, nochmal in ihren Instagram-Feed gestellt. Auch schön. Danke fürs Zuhören, sagt das Team. Am Mikrofon war Judith Heidkamp.

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0: um 21 Uhr mit Clemens Nicol. Als erstes EU-Land führt Frankreich ein Social-Media-Verbot für Kinder und Jugendliche unter 15 ein. Das Parlament in Paris verabschiedete das Gesetz mit großer Mehrheit. Nach den Sommerferien soll es greifen. Präsident Macron sprach von einem großen Fortschritt. Er hatte das Gesetz zu einer Priorität seiner Präsidentschaft erklärt. Hintergrund sind wachsende Sorgen über schädliche Auswirkungen sozialer Netzwerke auf Kinder und Jugendliche. Mehrere französische Familien haben die Videoplattform TikTok nach Suiziden von Jugendlichen verklagt. Die Deutsche Bahn will das Alkoholverbot, das zum Beispiel an den Hauptbahnhöfen in München und Regensburg bereits gilt, auf alle Bahnhöfe in ganz Deutschland ausgeweitet. Will es ausweiten, pardon. Ab Mitte Oktober soll an Bahnsteigen und in den Bahnhofshallen Bier, Schnaps und Wein tabu sein. Bahnsprecherin Anja Bröcker zu den Erwartungen.
1: Wir erhoffen uns davon mehr Sicherheit an den Bahnhöfen, ein sicheres Gefühl für unsere Reisenden. Wir hören immer wieder, dass die Menschen sich das wünschen. Alkohol führt oft zu Konflikten, zu Belästigungen, zu Gewalt und damit machen wir jetzt Schluss.
0: Zustimmung kommt von Thomas Wulff von der Gewerkschaft der Polizei.
2: Wir als Gewerkschaft der Polizei begrüßen das grundsätzlich, weil wir doch in der Vergangenheit immer wieder festgestellt haben, dass Alkohol gerade bei Gewaltdelikten gegenüber unseren Kollegen und Kolleginnen eine ganz große Rolle spielt.
0: Durchsetzen soll das Alkoholverbot das Sicherheitspersonal der Bahn. Nach Unterfranken. Im Landkreis Würzburg ist ein 20-Jähriger festgenommen worden, der offenbar aus israelfeindlichen Motiven einen Mann zusammengeschlagen haben soll. Das Opfer, ein 65-Jähriger, liegt im Krankenhaus. Attackiert wurde er am Sonntagabend in Höchberg von dem jungen Syrer offenbar deshalb, weil er einen Israel-Anstecker trug. Der Präsident des Zentralrats der Juden in Deutschland, Schuster, zeigte sich entsetzt und erklärte, es gebe eine Verfestigung antisemitischer Vorfälle. Die AfD muss damit rechnen, bald nicht mehr die größte Oppositionspartei im Bayerischen Landtag zu sein. Der Grund? Das Landesschiedsgericht der AfD hat nach BR-Informationen beschlossen, den niederbayerischen Abgeordneten Ralf Stadler aus der Partei auszuschließen. Stadler soll sich negativ über führende Parteimitglieder geäußert haben, was dieser bestreitet. Er will gegen seinen Ausschluss juristisch vorgehen. Sollte er aus der AfD fliegen, hätten die Grünen einen Sitz mehr und wären Oppositionsführer. Relevant ist der Status vor allem bei den Rederechten im Parlament. Das Wetter in Bayern? In der Nacht meist sternenklar, vereinzelt Nebel, es kühlt auf 12 bis 6 Grad ab. Tagsüber verbreitet Wolken, meist trocken bei stark böigem Wind. Am Donnerstag teils sonnig, teils bewölkt und örtlich Regen oder Gewitter. Höchstwerte 18 bis 28 Grad. 21 Uhr 3.
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4: Er war der Mann auf der Brücke. Wer Ende der 1950er Jahre in New York über die Williamsburg-Brücke lief, konnte ihn da üben hören. In seiner Wohnung in der Lower East Side waren die Wände zu dünn und seine Traumwohnung hatte er wegen seiner Hautfarbe nicht bekommen. Dabei war Sonny Rollins einer der besten Saxophonisten seiner Generation. Miles Davis, den Sonny Rollins in seinen Anfangsjahren begleitete, nannte ihn den größten Tenorsaxophonisten aller Zeiten. Am 25. Mai, einen Tag vor Miles' 100. Geburtstag, ist Sonny Rollins im Alter von 95 Jahren gestorben. Er war der letzte Held der Bebop-Ära und ein Kämpfer für Freiheit und Gerechtigkeit. Willkommen zu Jazz Iconic mit Musik von Sonny Rollins. Ich bin Heidi Eichenberg und hier ist eines seiner berühmtesten Stücke, das Rollins im Juni 1954 mit Miles Davis für die LP Miles Davis with Sonny Rollins aufgenommen hat, Doxy.

Doxy mit Miles Davis an der Trompete und Sonny Rollins am Tenorsaxophon. Aufgenommen 1954 für das Album Bag's Groove. Danach wurde es zu einem beliebten Standard in der modernen Jazzgeschichte. Die Besetzung spricht auch für sich. Neben Miles Davis und Sonny Rollins sind hier noch Thelonious Monk am Klavier und Kenny Clarke am Schlagzeug mit von der Partie. Drei Stücke von Sonny Rollins spielten die Musiker für das Album ein, das eben gehörte Doxy und Oleo und Arigin. Für Oleo erfand Miles Davis einen neuen, intensiven Klang, in dem er im Studio mit der Trompete und dem Dämpfer direkt ins Mikrofon spielte. Auch Sonny Rollins schärfte hier seinen rauen Ton, der ihm zum Durchbruch verhalf.

Doxy, Oleo und Arigin. Drei Titel, die Sonny Rollins zur Produktion des Albums Back's Groove von Miles Davis mitbrachte. Rollins als Sideman neben Miles engagiert, hat auf Anhieb mit seinen Kompositionen für drei neue Jazzstandards gesorgt. Dabei sollen die Kompositionen noch nicht mal richtig fertig gewesen sein. Den Rest erledigte Rollins spontan im Studio. Das temperamentvolle Arigin entstand, als Rollins ein Magazinfoto nigerianischer Tänzer sah. Arigin heißt rückwärts gelesen Nigeria. Die Liste der Musiker, die das Stück später in ihr Repertoire übernahmen, ist lang. Dexter Gordon, Stan Getz und Chet Baker sind nur einige. Sie nannten ihn Saxophon-Kolossus. Weil sein Licht so weit in die Zukunft strahlte und vielleicht auch, weil er fast 2 Meter maß. 1956 betitelte Sonny Rollins eins seiner Alben so. Das Stück St. Thomas von eben diesem Album Saxophon-Kolossus ist ebenfalls ein Klassiker. Mit karibischem Flair und Kalypso-Rhythmus. Die Melodie basiert auf dem traditionellen bahamischen Volkslied Sponja Money. Das war ein Kinderlied auf den Jungferninseln, das Rollins Mutter ihm früher immer vorgesungen hat. In neuerer Zeit fand sich das Motiv auch als Filmmusik und Soundtrack für ein Videospiel wieder. Seine Mutter war es auch, die ein gebrauchtes Saxophon seines Onkels aufgetrieben hatte, auf dem Sonny Rollins seine Leidenschaft für dieses Instrument entdeckte.

Sam Thomas mit Sonny Rollins am Tenorsaxophon. Der Song basiert auf einem Lied von den karibischen Jungferninseln, von denen seine Eltern stammten. Seine Mutter sang ihm oft Lieder aus ihrer Heimat vor. Geboren wurde Sonny Rollins am 7. September 1930 in Harlem in New York. Dort sammelte er auch erste Erfahrungen in einem Jazzclub. Nach seinen ersten Aufnahmen mit Miles Davis ab 1951 trat Sonny Rollins unter eigenen Namen auf und 1956 erschien auf dem Album Saxophone Colossus mit St. Thomas eine seiner wichtigsten Aufnahmen, eine Hommage an die Herkunft seiner Mutter. Ab da galt Rollins als der beste Nachwuchssaxophonist. Er spielte 14 Alben in 3 Jahren ein mit den besten Musikern seiner Zeit und gewann die Kritikerumfrage des Downbeat Jazz Magazins. Er war auf einer Höhe mit John Coltrane.

Tenor Madness vom gleichnamigen Album mit Sonny Rollins, seinem Quartett und John Coltrane. Und das war die Begegnung zweier Giganten am Tenorsaxophon im berühmten Rudi van Gelder Studio in New York. Bevor Sonny Rollins eine Karrierepause einlegte und auf die Williamsburg-Brücke zum Üben ging, während Coltrane ruhmmäßig an ihm vorbeizog, spielte er im Village Vanguard an der New Yorker 178. Straße das epochale A Night at the Village Vanguard ein. Originelle und völlig freie Phrasierungen, mal vor und mal hinter dem Beat und so raumgreifend, dass er lieber auf ein Klavier in der Band verzichtete. In ein Korsett harmonischer oder rhythmischer Art wollte der energiegeladene Saxophonist auf gar keinen Fall hineingeraten. Die Mitschnitte seiner Konzerte im Village Vanguard waren auch der Beginn einer großen Erfolgsgeschichte dieses Jazzclubs, der damals noch den Charme eines verqualmten Jazz-Wohnzimmers ausgestrahlt haben muss. Sonny Rollins am Saxophon, Wilbur Ware am Kontrabass und Elvin Jones am Schlagzeug mit Softly as in a Morning Sunrise live aus dem Village Vanguard 1957.

Sonny Rollins Saxophon, Wilbur Ware Kontrabass und Elvin Jones Schlagzeug mit dem Titel Softly as in a Morning Sunrise, live aus dem Village Vanguard in New York 1957. Da hatte Sonny Rollins mit bürgerlichem Namen übrigens Theodore Walter Rollins bereits alles erreicht. Inklusive der höchsten künstlerischen Weihe der Amerikaner, nämlich in der Carnegie Hall aufzutreten. Danach versuchte Rollins eine Wohnung zu mieten, die er nicht bekam wegen seiner Hautfarbe. Der Nachwelt vermachte er daraufhin seine Freedom Suite und sich selbst damit zum Schöpfer des ersten politischen Instrumentalwerks des Jazz. Im Begleittext schreibt Rollins: Wie ironisch, dass der Schwarze, der mehr als jeder andere die amerikanische Kultur als die seine beanspruchen kann, verfolgt und unterdrückt wird. Dass der Schwarze, in dessen Kunst sich pure Menschlichkeit manifestiert, mit Unmenschlichkeit belohnt wird. Die weiße Kritik reagierte auf die Freedom Suite pikiert und im Aufnahmejahr 1958, als die Bürgerrechtsbewegung in den USA Fahrt aufgenommen hatte, entschied sich die Plattenfirma, die Platte mit diesem Titel vom Markt zu nehmen, aus Angst vor einer Politisierung der Musik. Sonny Rollins ging 2 Jahre ins Exil auf die Williamsburg Bridge zum Üben. Den Nachhall seiner Songs kann man in den USA heute überall hören. Am 25. Mai ist Sonny Rollins im Alter von 95 Jahren in seinem Zuhause in Woodstock gestorben. Hier sind zum Abschluss dieser Sendung noch ca. 10 Minuten aus seiner Freedom Suite.

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1: Um 22 Uhr mit Clemens Nicol. Frankreich hat als erstes EU-Land ein Social-Media-Verbot für Kinder und Jugendliche beschlossen. Es soll nach den Sommerferien in Kraft treten. Plattformen wie Instagram, Facebook oder TikTok sind dann erst für Jugendliche ab 15 Jahren zugänglich.
2: Mit großer Mehrheit verabschiedeten die Abgeordneten das Gesetz und damit ein Wahlversprechen von Emmanuel Macron, für das er sich sehr eingesetzt hatte. Frankreich ebne den Weg, sagte er mit Blick auf eine mögliche europaweite Neuregelung. Kritiker des Gesetzes halten es für nicht durchführbar und deshalb reine Symbolpolitik. Es sei völlig unklar, mit welchen Überprüfungs-Apps, öffentlichen oder privaten, europäischen oder amerikanischen, das Alter der Jugendlichen festgestellt werden solle. Julia Borutta, Paris.
1: Der Krieg zwischen den USA und dem Iran legt bereits den Schiffsverkehr in der Straße von Hormuz lahm. Jetzt droht eine weitere Eskalation. Die Houthi-Miliz im Jemen, die mit dem Iran verbündet ist, kündigt eine ähnliche Seeblockade im Roten Meer an. Zwei saudi-arabische Öltanker haben bereits umgedreht und Kurs auf den Suezkanal genommen. Die Sorge vor einem neuen Engpass in der weltweiten Energieversorgung wächst. Von Lidl und Kaufland zum großen Cloud-Anbieter. Die Schwarz-Gruppe hat für ihre Digitalsparte einen Campus in Bad Friedrichshall bei Heilbronn eröffnet. Mit Milliardeninvestitionen werden rund 5.500 Arbeitsplätze geschaffen. Am Campus bündelt die Schwarz-Gruppe ihre IT-Aktivitäten, entwickelt und verkauft ihre Alternativen zu US-Tech-Konzernen. Die EU gibt kein Geld mehr für die Kunstbiennale in Venedig. Der Grund dafür ist, dass erstmals seit dem Angriff auf die Ukraine auch Russland wieder einen Pavillon bei der internationalen Ausstellung hat. Unter anderem die Ukraine hatte dagegen heftig protestiert, weil Russland bei seinen Angriffen auch tausende Kulturdenkmäler zerstört habe. Bisher hat die EU einen Zuschuss von rund 2 Millionen Euro gegeben. Im Oberallgäu ist möglicherweise ein Bär unterwegs. Das Landesamt für Umwelt wertet derzeit entsprechende Spuren aus und rät im südlichen Landkreis zur Vorsicht. Christine Kerler.
3: Nutztierhaltern in dem Gebiet wird empfohlen, ihre Tiere nachts einzustallen und Herdenschutzmaßnahmen zu ergreifen. Wer einem Bären begegne, solle ruhig bleiben, Abstand halten, nicht weglaufen und sich langsam zurückziehen, ohne dem Tier den Fluchtweg zu versperren. Eine Bärensichtung in Tirol liegt erst knapp 2 Wochen zurück. Bauern hatten das Tier in der Gemeinde Tiersee unweit der bayerischen Grenze beobachtet.
1: Das Wetter in Bayern? In der Nacht meist sternenklar, vereinzelt Nebel. Es kühlt auf 12 bis 6 Grad ab. Tagsüber verbreitet Wolken, meist trocken bei stark böigem Wind. Am Donnerstag teils sonnig, teils bewölkt und örtlich Regen oder Gewitter. Höchstwerte 18 bis 28 Grad. 22.03 Uhr.
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4: In der Musik finden wir die verlorenen Teile unseres Selbst, sinnierte der Dichter Wilhelm Raabe. William Shakespeare behauptete schon vor 400 Jahren, dass Musik alle Probleme ausradieren könne, die dem Geist eingeschrieben sind. Wer sich auf die Suche begibt nach der Musik als Balsam für die Seele, wird mit vielen schönen Sprüchen belohnt. Popstars wie Adele, Taylor Swift und Bruce Springsteen thematisieren offen Depressionen und Angststörungen und bekräftigen gleichzeitig in ihrer Musik deren heilende Wirkung. Natürlich gibt es diese Erfahrungen auch bei Jazzmusikern. Zwei aktuelle Beispiele sollen uns in dieser Sendung zu diesem Thema begleiten. Willkommen zu Jazz Iconic mit Heidi Eichenberg. Und hier ist Musik vom südafrikanischen Pianisten, Komponisten, Philosophen und Heiler Duduso Makatini.

Dudu Sowmakatini mit dem Titel Corsud Lula von seinem Album The Myth We Choose, das dieser Tage beim Label Blue Note erschienen ist. Makatini weist mit dem Titel darauf hin, dass verschiedene Gesellschaften ihre eigenen Mythen durch Lieder erschaffen. Songs also legen die Basis für die Mythen oder auch Narrative einer Kultur, sagt er, eine Basis, die späteren Generationen hilft, die Geschichte zu verstehen oder zu erfassen. In vielen Jahren wird die Geschichte darüber entscheiden, ob unsere Songs noch gespielt werden oder nicht. Wenn sie nicht gewählt werden, dann werden unsere Stimmen nicht gehört. Wenn unsere Songs andererseits aber doch gespielt werden, dann wäre es tatsächlich so, dass sie eine Relevanz für die Mythen oder Erzählungen von morgen haben. Mit dem, wie wir heute handeln, machen wir Vorschläge, wie die Welt von morgen aussehen könnte. Corsud Lula, das wir eben gehört haben, geht dem Wesen der Vergebung nach. Wahre Vergebung, so beschreibt es Makatini, ist der von Herzen kommende Versuch, das Unverzeihliche zu vergeben. Im nächsten Song mit dem Titel Tethered geht es um die Unausweichlichkeit von Liebe, also darum, dass es ab einem bestimmten Punkt unmöglich ist, Gefühle rational zu betrachten oder gar zu sezieren.

Tethered mit Duduzu Magatini von seinem vierten beim Label Blue Note erschienenen Album The Myth We Choose. Duduzu Magatini ist ein südafrikanischer Jazzmusiker der jüngeren Generation. Der berühmteste ist ja im Juni dieses Jahres gestorben, Abdullah Ibrahim. Magatini ist 1982 geboren, hat an der High School Jazzpiano gelernt und im Chor gesungen und war dann in verschiedenen Formationen in Europa und Nordamerika unterwegs. Sein Album Ikambi von 2018 war das erste, das auf Universal Music South Africa veröffentlicht wurde. Und 2018 gewann es den South African Music Award als bestes Jazz.

Album. Amagatini ist auch der erste südafrikanische Musiker, der beim berühmten Label Blue Note unter Vertrag genommen wurde. Und dort ist auch, wie gesagt, sein neues Album The Myth We Choose erschienen. Die Titel sind von ihm produziert und komponiert. Sein Sohn Tinko ist als Produzent mitbeteiligt. Daneben viele andere Musiker wie der südafrikanische Trompeter Robin Fassie, den wir im ersten Teil gehört haben, oder auch Thando Tsile, eine südafrikanische Singer-Songwriterin, die in ihren Texten ebenfalls Themen wie Heilung, Glaube und Verletzlichkeit anspricht. Mit vielen seiner Musikerkollegen teilt Nodosu Makatini Ideen und Gedanken darüber, was es bedeutet, auf dieser Welt zu sein. Mit dem britischen Jazzmusiker Shabaka Hutchins verbinden ihn seit 2016 nicht nur diese Fragen zum Universum, sondern auch eine produktive musikalische Zusammenarbeit. Hier sind Nodosu Makatini am Klavier und Gesang und Shabaka mit seinen Flöten.

Nduduso Makatini Klavier, Gesang, Vocoder, Programming und Shabaka Flöten mit dem Stück Lioseline Nangakiti vom neuen Album The Myth We Choose, erschienen bei Blue Note. Im vergangenen Jahr waren die beiden bei den 49. Leipziger Jazztagen live zu erleben und auf der Bühne waren zwei Musiker, die den aktuellen Jazz prägen, Sounds für die Zukunft entwerfen und trotzdem in ihrer Musik klar hörbar Brückenschlagen zur Musik der Klassiker bis hin zu Abdullah Ibrahim, der südafrikanischen Jazz-Ikone. Ein typisches südafrikanisches Stück ist das entspannte, gospel-inspirierte Unembesa, das mit der Frage spielt, wie unsere Welt wohl eines Tages endet.

Und Mbessa mit Ndudusu Makatini am Klavier. Für seine Kompositionen hat er in Südafrika viele Preise bekommen. 2025 erhielt er den Deutschen Jazzpreis als Live-Act des Jahres international. Für den 43-Jährigen ist Musik also nicht nur Unterhaltung, sondern die Konzerte sind wie Rituale, die auch das Publikum fordern, indem es sich darauf einlässt, den beruhigenden, meditativen Klängen zu folgen und dadurch möglicherweise einen positiven Effekt spüren kann. Eigentlich etwas ganz Archaisches, das die Menschen seit ihrer Geschichte begleitet. Lin Wallo, Lamu Baby, ist ein Song über die bedingungslose Liebe eines Vaters zu seinem Sohn. Also das Stück richtet sich ausdrücklich gegen maskuline Stereotypen, die einem Vater die Möglichkeit nehmen, ihre Liebe zu einem Sohn in angemessener Weise ausdrücken zu können.

Dudu Makatini mit einem Stück von seinem neuen Album The Myth We Choose. Es gibt gegenwärtig wohl kaum eine Sängerin, die so mit Lobeshymnen überschüttet wird wie die Sängerin und Songwriterin Cissy McLaurin-Salvant. Die beste Jazzsängerin der letzten Dekade steht in der New York Times. Der Guardian nennt sie ein Genie des Jazz. Der Spiegel sieht in ihr die Erbin von Billie Holiday. Die heute 36-Jährige überwindet scheinbar mühelos Genregrenzen und schafft sich aus den Traditionen ihrer Heimat und modernen Sounds aus Jazz, Folk und Hip-Hop ihre ganz eigene Klangwelt, die man getrost als zukunftsbewusst bezeichnen kann. Traditionelles trifft auf Avantgarde. Und wenn es darum geht, neue, ungewöhnliche Klangkonstellationen auszuprobieren, dann scheut Cissy McLaurin auch kein Risiko. Gerade erschienen ist ihr neues, 9. Album With Every Breath I Take, auf dem sie und ihr Trio zum ersten Mal von einem kompletten Orchester begleitet werden, vom legendären niederländischen Metropole Orchestra unter der Leitung des Dirigenten Jules Buckley, das auch den Sound von Jazz-Ikonen wie Sarah Vaughan, Stan Getz oder Dizzy Gillespie veredelt hat. Hier ist das Titelstück des neuen Albums With Every Breath I Take.

With Every Breath I Take, das Titelstück des neuen Albums von Cécile McLaurin-Salvant. Die Tochter französisch-haitianischer Eltern ist eine Künstlerin in Sachen Dramaturgie. Mithilfe von Streichern, spezieller Percussion oder auch ihrer klassisch geschulten Stimme schafft sie es, jeder Erzählung einen ganz eigenen Ausdruck und Tiefe zu verleihen. Und diese Fähigkeit rührt aus ihrer eigenen Leidenschaft für die Musik. So sagt sie Folgendes: Musik bewegt uns mehr als alles andere. Bewegt unsere Körper, bewegt unseren Geist, unser Gedächtnis noch jahrzehntelang später. Das haben unzählige Wissenschaftler bewiesen. Musik dreht sich nicht nur um Eitelkeit und Leute, die sich selbst dafür beweihräuchern, was für großartige Künstler sie sind. Ja, das auch. Aber darüber hinaus ist sie ein Motor, reine Energie für unsere Welt.

Cecile McLaurin-Salvant und das Metropole Orchestra mit dem Billy Strayhorn-Klassiker Lush Life von ihrem neuen Album With Every Breath I Take. Die Zusammenarbeit mit einem Orchester ist für die Sängerin neu und sicherlich herausfordernd. Das 48-köpfige Ensemble aus dem niederländischen Hilversum bietet aber auch die einmalige Chance, bekannten Songs wie Duke Ellingtons Sophisticated Lady oder Michel Legrands Les Parapluies de Cherbourg einen musikalischen Breitbandteppich auszurollen. Hier sind vom Album Noel Coward's I'll See You Again und Send in the Clouds.

Sand in the Clowns mit Cecil McLaurin-Savant von ihrem neuen Album With Every Breath I Take. Hier erinnert ihre Interpretation eher an die unnachahmliche Performance einer Barbara Streisand in Musical- oder Filmparts als an Jazz-Diven wie Sarah Vaughan oder Billie Holiday, mit denen Cecil McLaurin-Savant häufig verglichen wird. Das berühmte Sand in the Clowns wurde 1973 von Stephen Sondheim für das Musical A Little Night Music geschrieben. Dem Protagonisten des Stücks bleibt im Erkennen einer der absurden Situationen im Leben, wo man sich wie in einer Farce im entscheidenden Moment am falschen Ort befindet, nur noch die Clowns in die Manege zu bitten. Was für eine schöne Idee, der Tragik mit Humor zu entkommen. Dass dieses Lied therapeutisches Potenzial haben mag, könnte auch ein Grund für die zahlreichen Coverversionen sein. Weltberühmt wurden die von Judy Collins und Frank Sinatra. Und wenn man schon über die heilende Wirkung von Musik spricht, dürfen sie natürlich nicht fehlen, die Love Songs. Den gibt es natürlich auch auf dem Album von Cecil McLaurin-Savant und es ist kein Jazz-Klassiker oder Broadway-Standard, sondern eins ihrer eigenen Lieder, der Song Leftover, erschien schon auf ihrem gefeierten Album For One to Love im Jahr 2015 und kommt hier im neuen orchestralen Gewand. Allerdings handelt es sich hier im Text um die emotionalen Reste des Angebeteten, mit denen sich die Protagonistin abfinden muss, weil das Herz dessen, um den sie sich voller Hingabe sorgt und dreht, einer anderen gehört. Sie gibt sich mit den Leftovers zufrieden, die von der Aufmerksamkeit und Liebe in einer anderen Beziehung für sie übrig bleiben. Und auch das spendet zumindest Trost all denen, die wissen, dass es ihnen nicht alleine so geht. Cecil McLaurin-Savant und das Metropole Orchest mit dem Song Leftover. Mein Name ist Heidi Eichenberg und ich wünsche Ihnen noch eine gute Nacht hier in den Late Night Sounds.

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1: Um 23 Uhr mit Clemens Nicol. Als erstes EU-Land führt Frankreich ein Social-Media-Verbot für Kinder und Jugendliche unter 15 ein. Das Parlament in Paris verabschiedete das Gesetz mit großer Mehrheit. Nach den Sommerferien soll es greifen.
2: Beliebte Plattformen wie YouTube und WhatsApp dürfen nach Angaben der zuständigen Berichterstatterin im Parlament weiter für das reine Anschauen von Videos oder für den privaten Chatverkehr genutzt werden. Doch auch sie müssen eine Altersüberprüfung für den Teil einführen, der einem sozialen Netzwerk gleichgestellt ist, also etwa Kanäle zum Teilen von Inhalten oder Kommentarfunktionen. Kritiker des Gesetzes halten es für nicht durchführbar und deshalb reine Symbolpolitik. Julia Borutta, Paris.
1: In der Ukraine hat Präsident Selenskyj nach tagelangen Protesten Oberbefehlshaber Sirski entlassen. Letzte Woche hatte Selenskyj Verteidigungsminister Fedorow vor die Tür gesetzt, der sich mit dem Armeechef über den richtigen Kurs im Verteidigungskrieg gegen Russland gestritten hatte. Jetzt musste Sirski also doch noch gehen. Ihm soll der 43-jährige Heeresgeneral Michailo Drapati folgen. Auch für Fedorow soll es einen neuen Job geben. Ein Alkoholverbot an Bahnsteigen und in Bahnhofshallen soll für mehr Sicherheit sorgen. Was bereits an vielen Hauptbahnhöfen wie auch in München schon länger gilt, will die Deutsche Bahn ab Mitte Oktober an allen 5400 Bahnhöfen in ganz Deutschland zur Regel machen. Die Reaktionen auf den Vorstoß fasst Marion Koller zusammen.
3: Aus den Reihen der Bundesregierung gibt es viel Zuspruch. So erklärt beispielsweise Innenminister Dobrindt, das Alkoholverbot könne ein Beitrag sein, die Situation auf Bahnhöfen zu verbessern. Aber wer soll ein solches Verbot durchsetzen? Dobrindt will das nach eigenen Worten noch mit der Vorstandsvorsitzenden der Deutschen Bahn, Paller, besprechen. Andere Unionsvertreter und die SPD fordern Paller dagegen jetzt schon auf, selbst für das notwendige Personal zu sorgen. Ins gleiche Horn stößt auch die Deutsche Polizeigewerkschaft.
1: In Südeuropa kämpfen derzeit hunderte Einsatzkräfte gegen viele Wald- und Buschbrände. Im Südwesten Frankreichs sterben zwei Feuerwehrleute bei Löscharbeiten in der Nähe des Flughafens von Bordeaux. Das hat das Innenministerium in Paris mitgeteilt. In Spanien melden die Behörden indessen einen Erfolg. Hunderte Helfer hätten dafür gesorgt, dass ein Großbrand bei Madrid nahezu gestoppt werden konnte. Das Wetter in Deutschland? In der Nacht meist klar, in Küstennähe etwas Regen. Tiefstwerte an der See 15, in Berglagen 6 Grad. Tagsüber im Süden Sonne und sommerliche Werte. Im Norden Wolken, stellenweise Gewitter und unter 20 Grad. Auch Donnerstag teils Sonne, teils Wolken. Im Osten sowie am Alpenrand einzelne Schauer und Gewitter. Es ist 23.03 Uhr.
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4: Willkommen allen Hörerinnen und Hörern von Radio Bremen 2, MDR Kultur und Bayern 2 zu den ARD Late Night Sounds mit Matthias Röckel. Heute ausgewählt habe ich Soul aus Kalifornien, Reggae von der Ostküste, psychedelische Keyboard-Klänge aus Woodstock, New York und jede Menge dazwischen. Von The Sacred Souls über Cochimea bis Marco Benevento. Los geht's mit Okonski und Easy.

Easy heißt dieses Stück von Okonski. Die Musik dieses Trios wird live aufgenommen, also nicht separat, Instrument für Instrument eingespielt. Und so entstehen rohe Aufnahmen. Die Band aus North Carolina legt los, wirft das Mischpult an und stellt Raummikrofone auf, fängt den Moment ein. Und bei diesen Jams sind immer wieder dramatische und epische Akkordfolgen zu hören, die Steve Okonski roh und rhythmisch in die Tasten hämmert. Der Hall des Raums ist auch klar hörbar, das Schlagzeug groovt im Hintergrund und Aaron Fraser serviert dabei eine dezente Portion des Funky Drummer Beats. Auch hier wieder sehr roh und auf den Punkt gehämmert. Hier ist ein weiteres Stück, Flying, heißt es, gemeinsam mit Saxophonist Kochimea.

Das war das Trio Okonski und Piano, Schlagzeug, Bass, ja, zu Gast bei ihnen Kochimea. Der Saxophonist begann seine Karriere 2002 in Brooklyn und war schnell ein gefragter Mann in der Soul-Szene als Mitglied von Sharon Jones and the Dap Kings und mittendrin in der Afrobeat-Bewegung. Als Session-Musiker spielte er aber dann auch für Produzenten wie Mark Ronson, etwa auf Amy Winehouses Back to Black, das Debütalbum. Und die Namensliste reicht dann weiter auch noch von Beck über David Byrne und Prince bis Rick Rubin. Also, der Mann, er ist aktiv und er ist schon viel rumgekommen. Kochimea, und wir hören von ihm jetzt die Single Dillow.

Kochimea. Zuerst hörten wir ihn als Gast und jetzt mit seiner Solomusik. Darin greift er seine eigenen Wurzeln auf. Sein Album All My Relations von 2019 ist genau das, eine musikalische Reise zu seiner Yaqui und Mescalero Apache Herkunft. Passend dazu, sein Name Cochimea bedeutet übersetzt, sie wurden alle im Schlaf getötet. Ein schweres Erbe, das ihm seine Eltern mit diesem Namen mitgaben. Seine Herkunft verarbeitet er immer wieder in seiner Musik, etwa in Stücken wie Mescalero, benannt nach dem Apache-Stamm seiner Urgroßmutter. Von diesem Album hören wir jetzt Song of Happiness.

Song of Happiness am Saxophon. Musiker Kochimea. Kochimea geht sehr bedacht vor. Seine Stücke sind schlicht, aber nie beliebig. Wenige Elemente, aber jedes davon trägt. Man hört, dass hier nichts überladen ist und er lässt der Musik Raum zum Atmen. Die Perkussion fügt hier nicht nur Rhythmus hinzu, sondern eine ganze Melodie. Burning Pain heißt das nächste Stück aus seinem Album Volume 2, Baka Seva.

Das war Burning Man von Kojimea vom Album Volume 2 Bakaseva. Auf der Platte singen und trommeln mehrere Generationen seiner Familie mit. Musik liegt bei Kojimea in der Familie und seine zweite Familie hat er bei Daptone gefunden, dem Label, das auch The Sacred Souls beheimatet. Und hier sind sie mit Can I Call You Rose?

Das war Can I Call You Rose, die Nummer, mit der The Sacred Souls den Durchbruch schafften. Das Trio kommt aus San Diego, Kalifornien. Sänger Josh Lane, Bassist Sal Samano und Schlagzeuger Alex Garcia. Und ihr Sound mutet an den 60er-Jahres-Soul, gepaart mit der Rauheit des frühen 70er-R&B. Entdeckt wurden sie von Daptone, ihrem Label, nach gerade mal ihrem zweiten Auftritt. Und das nächste Stück heißt Waiting for the Right Time vom zweiten Album Got a Story to Tell. Und geschrieben von Josh Lane und Alex Garcia, ein Song über das Warten auf den richtigen Moment. Es zeigt eine psychedelische Seite der Band. Hört genau hin, denn gleich danach hören wir, was jemand anderes daraus gemacht hat. Hier erstmal das Original. The Sacred Souls und Waiting on the Right Time.

The Sacred Soul und Waiting on the Right Time. Und weil ihr Soul so tief sitzt, hat sich jemand ihren Song vorgenommen. Victor Axelrod, auch bekannt als Tickler. Er ist bekannt dafür, Soul in Reggae zu übersetzen. Zusammen mit seiner Session-Band The Inversions hat er das Stück komplett neu eingespielt als Reggae-Version mit Josh Lane, dem Sänger von The Sacred Souls, an der Stimme. Und übrigens auf Wunsch der Band selbst, denn sie haben Axelrod darum gebeten. Hier ist Waiting on the Right Time im neuen Gewand.

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Gerade

hörten wir die A-Seite der neuen Vinyl-Single 45. Victor Axelrod erscheint natürlich auch online auf den Streaming-Services. Waiting on the Right Time heißt das Stück. Auch die B-Seite hat es in sich und ist dub-lastig. Hier ist Waiting Part 2.

The Sacred Souls hier in der Dub-Version von Victor Axelrod aus Brooklyn. Victor Axelrod macht auch unter dem Namen Tickler Musik und von ihm spiele ich immer wieder gerne dieses Stück Si Hecho Palante. Es stammt im Original von Eddie Palmieri, er ist der Meister des New York City Salsa und Latin Jazz. Und dieser treibende Latin Boogaloo wird verwandelt von Tickler in eine hypnotische Dub-Version Si Hecho Palante.

0: bleiben wir bei Reggae, aber wechseln die Band. Joey Quiñones ist eigentlich Frontman von The Sincerres, einer der führenden Sweet Soul Bands aus Südkalifornien. Bevor er zum Soul kam, machte er etwas anderes. Er leitete Begleitbands für jamaikanische Ska- und Dancehall-Künstler, die durch Kalifornien tourten. Er nennt diese Zeit selbst seine Reggae-Uni. Auf diesen Touren hat er also viel gelernt. Und auf seinem ersten Soloalbum holt er genau diese Wurzeln nach vorne. Hier ist der Titeltrack, Soul Steady Situation, Joey Quiñones.
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Das war Soul Steady Situation von Joey Quiñones. Seine Reggae-Seite. Alleine ganz solo. Aber Joey hat auch ein Hauptzuhause. Er ist Frontman von The Sinceres, einer der führenden Bands im sogenannten Sweet Soul, ein Begriff, der mal von einem Musikjournalisten kam. Eine weitere Beschreibung dieses Sounds, der weiche melodische Soul, diese weiche melodische Spielart. Wo das Soloalbum rau und rhythmusbetont ist, geht es hier üppiger und romantischer zu. Von The Sincerest hören wir Love Stories.

These and Sears mit Love Stories. Marco Benevento, also er ist einer dieser Musiker, die man überall hört, ohne es zu wissen. Ja, der Keyboarder und Organist aus ursprünglich New Jersey

ist ein extrem gefragter Sideman. Er spielt bei zum Beispiel Joe Russos Almost Dead, einer der bekanntesten Grateful Dead Bands, mit. Er war auch Teil von Trey Anastasios Band und tourte mit den brasilianischen Psych-Legenden Os Mutantes. Und das passt zu seinem Instrument. Orgel und Keyboard sind nämlich eigentlich Begleitinstrumente. Sie stützen, sie unterstreichen, sie füllen den Raum, die Songs. Sie drängen sich aber selten so richtig nach vorne. Umso spannender, dass Benevento genau daraus seine eigene Sprache als Solokünstler gemacht hat. Hier ist er mit seinem Stück Frizzante. Marco Benevento.

Marco Benevento und Frisante. Ein Stück, das ein Soundtrack zu einem Spaziergang über einen Jahrmarkt sein könnte. Äußerst funky ist Benevento hier mit diesen Drehleier-Orgel-Vibes zugange. Ja, so beschreibe ich das mal. Und ihr hört es, wie ihr es hört und könnt es selbst beschreiben. Was aber Fakt ist, zu Hause in Woodstock im US-Bundesstaat New York hat Marco Benevento sein eigenes Studio. Es heißt Fred Short. Nach einer Geschichte, die Benevento selbst erzählt, war Fred Short ein amerikanischer Ureinwohner, der auf genau diesem Grundstück einst legendäre Musikfeste feierte. Und das Studio ist Beneventos Spielwiese, vollgestopft mit altem Analoggerät, Tonbandmaschinen, Mellotron, Moog, Synthesizer, Rhodes, Keyboards und so weiter und so fort. Hier bastelt er ganz allein an seinem Sound. Er nennt das selbst Small Batch Psychedelia. Und in der Gegend rund um Woodstock ist er immer wieder mal auch

live zu erleben. Hier ist ein Stück aus seinem Album Glara. Big Top heißt es. Ja, und damit kommen wir auch zum Ende in den AD Late Night Sounds. Matthias Röckel wünscht noch eine ruhige Nacht und verabschiedet sich am Mikrofon. Peace. Peace. Peace.

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1: Um 0 Uhr mit Clemens Nicole. Frankreich beschließt Social-Media-Verbot für Kinder unter 15. Die Nationalversammlung in Paris stimmte am Abend für den Schritt. Zuvor hatte bereits der Senat den Weg freigemacht. Damit ist Frankreich das erste EU-Land, in dem Social Media für Kinder verboten ist. Greifen soll die Regelung nach den Sommerferien. Strafmaßnahmen für Eltern oder Kinder soll es aber nicht geben. Vielmehr soll es Aufgabe der Plattformen sein, wirksame Altersgrenzen einzuführen. Geplantes Alkoholverbot an Bahnhöfen löst unterschiedliche Reaktionen aus. Der Verband deutscher Verkehrsunternehmen sprach von einem richtigen Schritt, um Konflikte zu verringern und die Sicherheit zu erhöhen. Auch die deutsche Polizeigewerkschaft begrüßte den Schritt, erklärte aber auch, Regeln allein brächten noch keine Sicherheit. Es müssten auch die personellen Voraussetzungen zur Umsetzung geschaffen werden. Auch Innenminister Dobrindt sagte, er sehe da noch Diskussionsbedarf. Bahnchefin Paller hatte zuvor ein generelles Alkoholverbot an allen Bahnhöfen angekündigt. CDU fordert Aufklärung nach Todesverdächtigen von Stade. Die parlamentarische Geschäftsführerin der niedersächsischen CDU-Landtagsfraktion Herrmann sagte, die Justizministerin müsse nun darlegen, ob Hinweise auf eine Selbstgefährdung vorgelegen hätten und ob Schutzmaßnahmen eingehalten worden seien. Der Mann soll in einem Sorgerechtsstreit 6 Menschen in einer Mutter-Kind-Einrichtung erschossen haben. Er wurde am Morgen tot in seiner Gefängniszelle gefunden. Die Ermittler gehen von Selbstmord aus. Trump kündigt weitere Angriffe auf Iran an. Die USA seien mit dem Land noch lange nicht fertig, sagte der US-Präsident bei einem Treffen mit dem libanesischen Präsidenten Aoun im Weißen Haus. Unter anderem soll eine unterirdische Anlage zur Urananreicherung ins Visier genommen werden. An Gesprächen mit Teheran habe er derzeit kein Interesse, erklärte Trump. Florian Lipowetz muss Tour de France beenden. Der deutsche Radprofi stürzte im Einzelzeitfahren heftig und rutschte in eine Absperrung. Die 16. Etappe in Thonon-les-Bains gewann der Belgier Evenepoel vor dem Slowenen Pogacar, der das gelbe Trikot des Gesamtführenden behält. Dritter wurde der Däne Sjelmos. Das Wetter in Deutschland: in der Nacht meist klar, in Küstennähe etwas Regen. Tiefstwerte an der See 15 Grad, in Berglagen 6 Grad. Tagsüber im Süden Sonne und sommerliche Werte, im Norden Wolken, stellenweise Gewitter und unter 20 Grad. Auch Donnerstag teils Sonne, teils Wolken. Im Osten sowie am Alpenrand einzelne Schauer und Gewitter. Soweit die Nachrichten, abschließend die Zeit. Es ist 0 Uhr und 3 Minuten.
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2: Bewusst zu atmen ist ein wunderbarer Weg, die Knoten des Bedauerns und der Besorgnis zu lösen und zum Leben im gegenwärtigen Moment zurückzukehren. Sind wir im Bedauern über Vergangenes, in Besorgnis über Zukünftiges oder in Anhaftung und Abneigung bezogen auf Gegenwärtiges gefangen, sind wir nicht frei, mit dem Leben in Berührung zu sein. Wir leben unser Leben nicht wirklich. Atmen wir bewusst ein und aus und folgen wir unserem Atem aufmerksam vom Beginn bis zum Ende, entspannt uns das, und wir werden nicht mehr von unseren Sorgen und Sehnsüchten beherrscht. Wenn wir in voller Bewusstheit atmen, wird unser Atem langsamer und regelmäßiger. Gefühle des Friedens und der Freude stellen sich ein und werden mit jedem Moment stabiler. Indem wir uns auf unseren Atem stützen, kehren wir zu uns selbst zurück. Körper und Geist werden wieder eins und wir fühlen uns ganz. Haben Körper und Geist wieder zusammengefunden, sind wir voll und ganz präsent, zutiefst lebendig und imstande, mit dem, was im gegenwärtigen Moment geschieht, tatsächlich in Berührung zu sein. Das waren Gedanken zum Tag von Thich Nhat Hanh.

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1: Es sind so viele Menschen nach Bremerhaven gekommen, man sieht kein Land mehr hier im Hafen an diesem schönen Julitag 1929. Ein Meer von Taschentüchern flattert durch die Luft, die Kapelle am Kai spielt Muss i denn. Dann legt sie ab, die Bremen, mit einem tiefen, durchdringenden Ton ihrer Dampfpfeife. Getauft hatte den Luxusdampfer der Reichspräsident persönlich, Paul von Hindenburg. Man ahnt es. Diese Jungfernfahrt wird keine entspannte Butterfahrt. Hier geht es um alles. Schnell wie nie zuvor soll der Ozeanriese den Atlantik überqueren. Von Cherbourg in der Normandie nach New York. Deutschland will endlich wieder siegen nach dem verlorenen Krieg. Wieder wer sein. Erster, schnellster. Zumindest schneller als diese verdammten Briten, die seit 20 Jahren den Rekord halten mit ihrer scheinbar unschlagbaren Mauretania. Stolze 65 Millionen Reichsmark hat man sich deshalb die Bremen kosten lassen. Weimarer Krise hin oder her. Das schwimmende Wunder aus Stahl und Dampf soll das blaue Band zurückholen. Jene begehrte Auszeichnung für das schnellste Passagierschiff auf dem großen Teich. Man hat investiert in modernste Technik, ist schlanker und leichter als die Konkurrenz. 4 Turbinen, 4 Schrauben, 135.000 PS. Schon bei der ersten Testfahrt konnte der Kapitän auf knapp 29 Knoten beschleunigen. Das könnte reichen für den Sieg. Leopold Ziegenbein ist mit allen Salzwassern gewaschen. Vom einfachen Seemann hat er sich hochgearbeitet zu den höchsten Marineweihen, zum Kommodore. Seine Besatzung zählt fast 1000 Mann. An Bord ist zudem Platz für mehr als 2000 Passagiere. Die Bremen ist eine schwimmende Stadt. Man kann in einem Ballsaal mit Springbrunnen tanzen, in Ladenstraßen dem Shopping frönen. Und es gibt noch eine fantastische

Meter vor Long Island in die Lüfte geschleudert, mitsamt dem jungen Piloten Baron Jobst von Stuttnitz, nebst 6 Postsäcken. Mission completed. Gegen 17 Uhr läuft dann auch Captain Ziegenbein mit seiner Bremen in Brooklyn ein. Nach 4 Tagen, 17 Stunden und 42 Minuten. Weltrekord. Das blaue Band ist wieder in deutscher Hand. Reichspräsident Hindenburg schickt ein Glückwunschtelegramm. Die amerikanische Presse feiert die Bremen als Königin der Meere. Und als ob das nicht alles schon großartig genug wäre, ist da auch noch die Geschichte mit dem Cordon Bleu. Sie wissen schon, paniertes Schnitzel, gefüllt mit Schinken und Käse. Diese Köstlichkeit soll der Legende nach auch noch an Bord der Bremen erfunden worden sein, vom Westschweizer Küchenchef, der seine Kreation getauft habe auf den Namen Cordon Bleu, übersetzt blaues Band. Passen würde es ja. Ein Luxusschnitzel zu Ehren des Luxusdampfers. Das war das Kalenderblatt, heute von Lydia von Freiberg. Gelesen hat Thomas Leubel.

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1: Dazu herzlich willkommen. Wir beginnen mit Eulenspiegeleien für Blechbläsertrio. Der Gaukler, frei nach einem Gemälde von Hans Hoffmann, ein Stück von Roland Schmidt. Es musizieren Hiro Sato Trompete, Wilfried Krüger Horn und Anton Laubenbacher Posaune.

Der Gaukler. Das waren Eulenspiegeleien für Blechbläsertrio frei nach einem Gemälde von Hans Hoffmann von Roland Schmidt. Mit Hiro Sato Trompete, Wilfried Krüger Horn und Anton Laubenbacher Posaune. Es folgen 8 Musiken für 9 Streicher von Cornelius Hummel. Friedemann Wetzel leitet das Ensemble Il Capriccio.

Das war das Ensemble Il Capriccio unter Leitung von Friedemann Wetzel mit den 8 Musiken für 9 Streicher von Cornelius Hummel. Und jetzt betreten wir Traumgärten, The Dream Gardens von Vivian Olive. The Cottage Garden, The Corridor Herb Garden, The Carpet Garden, The Multi-Level Garden, The Architectural Garden, The Romantic Garden und The Japanese Garden. Am Klavier Annie Gickel.

The Dream Gardens von Vivienne Olive interpretierte Annie Jiquel. Und wir bleiben beim Landschaftlichen und kommen zu den Sacred Landscapes von Tobias P. M. Schneid. Ritual Fragments für Violoncello und Streichquartett. Hanno Simons musiziert zusammen mit dem Ensemble Trilog München.

Das waren die Sacred Landscapes, Ritual Fragments für Violoncello und Streichquartett von Tobias P.M. Schneid. In einer Aufnahme mit Hanno Simons Violoncello und dem Ensemble Trilog München. Peter Shepherd's Cavet und Michaela Buchholz Violine, Calvin Hawthorne Viola und Manuel von der Nama Violoncello. Concerto Bavarese auf Bayern 2. Weiter geht es mit dem Divertimento über Tanzweisen aus Siebenbürgen von Jolt Gardonier. Gespielt von Sabine Müller Fagott, Stefan Würger Horn, Ivan Linnenbank Klarinette, Angelika Ruland Oboe und Elisabeth Fuchs Flöte.

Wir hörten Elisabeth Fuchs, Angelika Ruland, Ivan Linnenbank, Stefan Würger und Sabine Müller im Divertimento für Flöte, Oboe, Klarinette, Horn und Fagott über Tanzweisen aus Siebenbürgen von Jolt Gardonier. Nun im Concerto Bovarese eine Komposition von Horst Lohse, La Morte d'Orfeo, für Violoncello Solo, zwei Schlagzeuger und Orchester. Klaus-Peter Seibel leitet die Nürnberger Symphoniker, Julius Berger spielt das Violoncello und am Schlagzeug sind Roland Schmidt und Martin Hohmann.

La Morte d'Orfeo von Horst Lohse. Mit Julius Berger, Violoncello, Roland Schmidt und Martin Hohmann Schlagzeug sowie den Nürnberger Symphonikern, Leitung Klaus-Peter Seibel. Overpainting hat Stefan Hippe seine 10 polyphonen Stücke nach spanischen Volksliedern überschrieben. Und er leitet selbst das Nürnberger Akkordeonorchester Willi Münch e.V.

Overpainting 1 bis 6 war das von Stefan Hippe. Und wir hörten das Nürnberger Akkordeonorchester Willi Münch unter Leitung des Komponisten. Das war's für heute im Concerto Bavarese. Bis zu den Nachrichten noch Mutationen von Cornelius Hirsch.

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